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1: Aus Psalm 125. Wer auf den Herrn vertraut, der gleicht dem Berg Zion. Er wird nicht ins Wanken geraten, für immer bleibt er bestehen. Wie die Berge, die Jerusalem umgeben, so schützt der Herr sein Volk ringsum, von heute an bis in alle Zukunft. Ja, der Herrscherstab der Bosheit darf nicht regieren über den Erbbesitz der Gerechten, sonst strecken auch noch die Gerechten ihre Hand aus, um sich am Unrecht zu beteiligen. Herr, tu Gutes den guten Menschen und denen, die ein ehrliches Herz haben. Aber die anderen, die krumme Wege gehen, lasse der Herr in ihr Unglück rennen, zusammen mit denen, die Unheil stiften. Friede breite sich aus über Israel.

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2: Hallo und herzlich willkommen bei ERF Mensch Gott. Mein Name ist Markus Walter. Schön, dass Sie dabei sind. Die kleine Maggie wartet sehnsüchtig darauf, dass ihr Papa aus dem Urlaub nach Hause kommt. Vergeblich. Ihr Vater hat die Familie verlassen. Dieser tiefe Schmerz ist von nun an ihr ständiger Begleiter. Als sie älter wird, wünscht sie sich nichts sehnlicher als eine große, heile Familie mit vielen Kindern. Die Freude ist riesig, als ihr erstes Baby zur Welt kommt. Doch eines Morgens findet sie den leblosen Körper ihres kleinen Kindes. Herzlich willkommen, Maggie.
3: Danke, dass ich hier sein darf.
2: Du hast echt einige heftige Schicksalsschläge erlebt. Ich habe das angedeutet. Du warst 4, 5 Jahre alt, als man dir gesagt hat, der Papa geht in den Urlaub. Mhm. Wie hast du reagiert?
3: Ich habe das damals gar nicht so wirklich wahrgenommen. Es war so, ja, ne, also mein Papa ist jetzt weg. Ich habe keine Ahnung, wie lange, aber mit so ja, 3, 4, 5 interessiert einen das ja auch noch nicht so sehr. Man hat ja noch kein Zeitgefühl so richtig.
2: Weil der kommt ja wieder.
3: Das auch. Und genau, ein Tag ist manchmal lang und manchmal ist ja auch eine Stunde schon lang. Von daher war Zeit nicht so relevant.
2: Wie hast du herausgefunden, dass er gar nicht im Urlaub war?
3: Jahre später, aber auch schon im Kindergarten, hatte ich das einer Erzieherin erzählt und sie war so, ah, echt? Und ich weiß noch, als sie dann sagte, ich glaube, dein Papa ist sehr lange im Urlaub. Hoffentlich kommt er wieder. Und dann war bei mir so, natürlich kommt mein Papa doch wieder. Und ja, er kam aber nicht wieder.
2: Und was war mit deinem Vater?
3: Mein Vater ist ja zurück in die USA. Und genau, er
2: war dann, ist dann da geblieben.
3: Genau. Ja, also er kommt ja von dort, er ist Amerikaner.
2: Würdest du sagen, dass Papa zu dir eine ganz besondere Beziehung hatte und dass deswegen es so schwierig war, irgendwie zu merken, der kommt nicht?
3: Ja, das würde ich schon sagen. Ich war irgendwie immer ein Papakind, obwohl meine Eltern ja auch früh getrennt waren. Aber für mich war einfach dieses Band noch von der Geburt auch. Mein Papa war bei meiner Geburt dabei. Und ich habe auch noch ein Bild zu Hause, wo er mich so hält und er der Erste ist, der mich wäscht. Genau, und das war schon unser besonderes Band.
2: Okay, jetzt ist dieses Band immer noch da, obwohl Papa gar nicht da ist. Mhm. War das auch so ein Verlustgefühl, also dass da jemand fehlt bei dir? Oder war er einfach nur nicht da?
3: Nee, das war schon auch Verlust. Das war innerlich, habe ich schon oft gemerkt, dass mir das wehtut. Allein schon, weil ich vom Aussehen nicht so aussehe wie meine Mama. Wir sehen sehr unterschiedlich aus.
2: Okay. Du bist jetzt so ein braunen Teint und dunkle Haare und deine Mutter?
3: Ist, jetzt hat sie auch dunkle Haare, aber gefärbt damals, also eigentlich ist sie blond und hat blaue Augen.
2: Ja. Ach, das heißt, du musstest dann immer erzählen, wir sind, das meine Mutter und das und so
3: genau.
2: weiter.
3: Genau, weil wir waren ja alleine, also meine Mama war alleinerziehend. Und man hat uns dann zusammen gesehen und es war immer irgendwie, passte das nicht. Es passte nicht zusammen. Und ich hatte in meinem Umfeld auch niemanden, der so dunkel war wie ich.
2: Dann bist du Teenager geworden. Was ist da aus dir geworden, als du so als Teenager warst, mit deiner Mutter, alleinerziehend, mit deinen beiden Schwestern? Wie hast du diese Zeit erlebt?
3: Sehr turbulent. Ich habe ganz schnell angefangen, ich war sehr frühreif, nennt man das ja dann, mit zwei älteren Schwestern, 9 und 8 Jahre älter. Das heißt, ich habe schon viel miterlebt, wie die dann in die Pubertät kamen. Und dann kamen so die Phasen, auch mit vielleicht so Jungs. Und das habe ich einfach übernommen, nur viele Jahre früher und war dann einfach auch schon mit 12.
2: Also deine Schwestern hatten den Weg freigekämpft für genau. dich in den Dschungel und du durftest dann so, wie alt warst du da, als das mit Jungs anfing?
3: 14, 13, 14 und mit 12 war ich halt wirklich, dass ich auch schon Alkohol getrunken habe und auch geraucht habe.
2: Kannst du sagen, warum so früh oder war das gar nicht klar?
3: Mir wurden nie wirklich Grenzen gesetzt. Ich habe irgendwie so ein bisschen dann so gelebt mit weder Mutter noch Vater, mein Papa war weg, meine Mama wollte auch meine Freundin sein. Das war nicht so gesund. Und da habe ich dann viel in der Gesellschaft, im Außen einfach die Fülle. Und da war, ich war viel mit Älteren zusammen, die dann schon so 17, 18 waren und die haben halt getrunken und die haben gefeiert. Und ich habe das mitgemacht.
2: Wie hast du dich gefühlt in dieser Zeit? Gefeiert, mitgemacht?
3: Schon auch toll. Und gleichzeitig hatte ich auch in mir drin aber immer dieses, das möchte ich gar nicht. Ich möchte eigentlich nur geliebt und gesehen werden.
2: Eine heile Familie, würdest du sagen?
3: Genau.
2: Wie viele Kinder wolltest du haben? Hast du mal so ein Gefühl gehabt? So?
3: Ja, wie eine Fußballmannschaft.
2: Fußballmannschaft 11. Mit Trainer, mit Ersatzbank, oder?
3: Ja, das war, damals war das mein Traum, einfach eine Großfamilie zu haben.
2: Okay, also eine Großfamilie auf der einen Seite, eine heile Familie, viele Kinder, und auf der anderen Seite feiern bis zum Abwinken. Hast du das nicht irgendwie gedacht, das passt gar nicht zusammen, oder?
3: Für mich war, sobald ich dann jemanden habe, mit dem ich eine Familie gründen möchte, dann ist das ja auch vorbei. Weil das ist ja nur, dass ich das fülle, bis ich das habe.
2: Okay. Mhm. Was hast du dir von einer Familie erhofft? Was sollte, wenn du Familie bist, Mutter bist, was sollte da passieren?
3: Zuneigung, Liebe, angenommen sein, Wertschätzung. Nicht aufgrund meines Äußeren, ich wurde viel auf mein Äußeres reduziert. Viel, du bist so schön. Ich habe das ganz, ganz, eigentlich meine ganze Kindheit und Jugend immer, du bist so hübsch, du bist so schön, du hast so schöne Haare, du hast das so schön. Und ich hatte keine inneren schönen Werte. Also es wurde mir nie gesagt, dass ich ein fröhliches Lachen habe. Also es wurde weniger gesagt, es wurde viel nach außen hin beurteilt. Mhm. Und ich habe mir Menschen gewünscht, die mein Inneres sehen.
2: Konntest du sagen, was du da gefühlt hast innen drin? War das diese Leere, weil dein Papa nicht da war? Oder was würdest du sagen?
3: Ich glaube, weil mir beides gefehlt hat. Ich wollte eine Mama haben, wie so manche in meinem Umkreis, die so sich richtig Sorgen macht und die mir nicht allen Freiraum gibt. Und genau, gleichzeitig wusste ich ja, ich habe irgendwo einen Papa, aber der interessiert sich gar nicht für mich. Der ruft, ich habe jeden Geburtstag gewartet, dass mein Papa sich meldet. Und Weihnachten, das waren so Tage, wo ich dachte, jetzt kommt auch mal ein Anruf, jetzt kommt eine Karte wenigstens. Aber es blieb aus.
2: Und dann, du wirst 18 und der Traum von der Großfamilie bekommt einen Dämpfer. Was genau war los?
3: Ich war bei meiner Frauenärztin damals und ich hatte ganz, ganz oft wirklich mit Zysten zu kämpfen in der Gebärmutter. Die wurden sehr, sehr groß. Die haben sich auch um die Eierstöcke gelegt. Ich wurde auch mehrfach operiert deswegen. Und dann war die Diagnose, dass ich hatte wieder Zysten. Und die Frauenärztin hat irgendwann gesagt, jetzt reicht's. Also dein Hormonhaushalt, das kommt von den Eierstöcken, die müssen entfernt werden. Das war, ich glaube, so Februar. Also es war so Anfang des Jahres, genau. Und dann war für mich, sie hat gesagt, spätestens Ende des Jahres werden die dann rausgenommen.
2: Und dann war klar für dich, da wird nichts mehr aus Familie.
3: Das war für mich schrecklich, ja. Weil sie hat gesagt, bis dahin wird auch auf natürlichem Wege nie was passieren. Also es wird nur durch Hormontherapie, künstliche Befruchtung. Ich soll mir das gut überlegen, ich war 18.
2: Boah, du sagst, es war schrecklich?
3: Ja, es war für mich eine ganze Welt zusammengebrochen. Weil das war das Einzige, wonach ich ja mich gesehnt habe. Dass, wenn ich 18 bin, ab meinem 18. Lebensjahr war so klar. Und dann suche ich jemanden für meine Familie.
2: Wie ging es dann weiter? Hast du dann gesucht oder wie bist du mit diesem Schreckgefühl, mit diesem Schmerz umgegangen?
3: Ich habe gerade so in der Zeit jemanden kennengelernt gehabt und wir hatten uns verabredet zu einem Date. Wir wollten essen gehen und er hat sehr schnell gemerkt, mir stimmt irgendwas nicht. Ich war so ein bisschen neben mir, stand ich. Dann hat er mich gefragt und dann habe ich ihm das erzählt und wir haben uns ja ganz frisch kennengelernt und er war so, ja, ich weiß auch nicht.
2: Aber wie, du hast diesem Typen erzählt, ich kann keine Kinder kriegen.
3: Ja, ich kann keine Kinder kriegen, aber ich möchte unbedingt welche. Und ich ja weiß, für mich bricht eine Welt zusammen.
2: Du bist ja direkt, das weißt du.
3: Ja, genau. Und ich habe auch gesagt, ich bin auch bereit zu adoptieren. Aber ich möchte nur einmal wenigstens schwanger sein. Ich möchte das nur einmal erleben, schwanger zu sein, ein Kind zu bekommen.
2: Darf ich fragen, wie er reagiert hat?
3: Ein bisschen überrascht, aber er meinte dann, genau, für alles gibt es eine Lösung. Und dass wir das dann einfach probieren.
2: Okay. Wie ging es weiter für dich nach diesem Date so oder nach dieser Information von der Ärztin, du wirst nie schwanger werden?
3: Ich bin dann nach einem Monat schwanger gewesen. Also und das auf ganz natürlichem Wege. Und das war für mich auch wieder ein Schock, weil damit habe ich ja auch nicht gerechnet. Das heißt, es kam irgendwie so eine Neuigkeit nach der anderen und das hat mich sehr überrumpelt. Und gleichzeitig war ich dann aber, als ich diesen ersten Schock verarbeitet habe, war ich so, ich kann es doch. So, ich kann es doch. Ich kann schwanger werden und ich kann mir doch meinen Traum erfüllen von einer großen Familie.
2: Wie war dann diese Schwangerschaft für dich, diese Vorfreude auf das Kind?
3: Schön und gleichzeitig auch betrübt. Es war nicht so die schönste Schwangerschaft, aber es war dann immer so, wenn mein Kind aber da ist, dann wird alles gut.
2: Und wie war es dann?
3: Es war keine schöne Geburt. Es war sehr, sehr traumatisch. Und ich habe sehr schnell auch danach die Tage gemerkt, irgendwas stimmt mit mir nicht. Dass ich so ein inneres Gefühl die ganze Zeit habe, irgendwas ist nicht, ist verkehrt. Und um mich herum haben alle gesagt, das ist normal, das ist so ein Wochenbett. Und ich habe aber ganz schnell gemerkt, mit meinem Sohn stimmt irgendwas nicht. Und dann haben sie ihn auch auf die Kinderstation geholt, haben dann Gelbsucht festgestellt. Es wurde diagnostiziert, aber da haben sie gesagt, nee, es geht jetzt auch weg, der Wert ist gut. Es ist alles super. Genießen Sie das jetzt einfach. Sie sind jetzt Mutter.
2: Konntest du das genießen?
3: Nein.
2: Warum?
3: Weil ich gespürt habe, irgendwas stimmt nicht. Und dann wurde ich entlassen, ich bin nach Hause. Und
2: du hast deinen Sohn mitgehabt im Arm. Und
3: total. Da war schon die Freude, aber es war noch so ein inneres Bedrücktsein. Ich kann das gar nicht so wirklich beschreiben. Es war irgendwas, lag auf mir, wo ich wusste, es ist nicht alles so, wie ich gedacht habe, dass es wird.
2: Okay. Und dann gingen die Tage ins Land.
3: Mhm.
2: Und was passierte?
3: Und dann bin ich eines Morgens wach geworden und ich habe schon, bei uns war eine Schule und ich habe sehr schnell gemerkt, man weiß ja, wo eine Schule ist, da kommen die Kinder um eine gewisse Uhrzeit. Und als ich die Kinder gehört habe, wusste ich, irgendwas stimmt nicht. Denn es war nicht mehr nachts, ich habe gestillt zu dem Zeitpunkt und jede Frau, die stillt, die weiß, irgendwann wird man wach zum Stillen und da wusste ich, irgendwas stimmt nicht. Und ich habe meinen Sohn neben mir angefasst und sofort in mir war, Licht muss an. Das Licht war an und ich habe meinen Sohn gesehen und es war einfach ein lebloser Körper. Das habe ich schon gesehen, die Lippen waren blau. Und in mir drin war einfach ein Film. Es war einfach ein Film von, was passiert hier, ich muss reanimieren. Ich habe ihn reanimiert, es kam Blut aus seiner Lunge, also es lief dann aus seinem Mund auch Blut. Und ja.
2: Also ich stelle mir das so vor, dass du gedacht hast, ich versuche den nochmal zum Leben zu kriegen und das eine im Wissen, es klappt nicht, weil die Lippen waren schon blau, im Wunsch, dass noch irgendwas möglich ist.
3: Ich glaube, ich habe das damals gar nicht realisiert. In dem Moment war Schock und das war, als wenn man meine Seele aus meinem Körper nimmt. Und ich habe nur funktioniert. Dann hat mein damaliger Partner einfach unseren Sohn genommen. Das Krankenhaus war wirklich um die Ecke und es war am Schneien und er ist mit ihm einfach im Schnee gerannt. Und ich bin zu Hause in der Leere geblieben, bis eine Nachbarin mich einfach schreien gehört hat und mich eingesammelt hat und mit zum Krankenhaus genommen hat. Das war ein paar Minuten später. Ja.
2: Bei dem Krankenhaus haben sie dann den Tod deines Sohnes diagnostiziert? Also
3: sie haben ihn noch reanimieren müssen. Das ist ja eine Pflicht, obwohl sie eigentlich schon wussten, das funktioniert nicht. Und als sie dann gesagt haben, genau, also im Prinzip kam ich rein, da haben sie ihn noch reanimiert und als ich dann aber die Tür aufgemacht habe, hat der Arzt schon auf seine Uhr geguckt und hat Todeszeitpunkt festgestellt. Und so bin ich reingekommen. Und in mir ist alles zerbrochen, weil meine letzte Hoffnung war ja schon noch, also man rennt ins Krankenhaus und ich komme dahin, es ist zwar vielleicht schrecklich an Kabeln, aber er lebt. Aber als ich da dann realisiert habe, so Todeszeitpunkt, da war mir klar, okay, ja. Und da war Leere.
2: Du sagst, es ist alles in dir zerbrochen. Kannst alles. Du beschreiben, was zerbrochen ist oder war einfach nur leere Stille oder wie würdest du es beschreiben?
3: Leere. Einfach nur Leere. Alles, was ich mir erträumt habe, ist in einem Bruchteil von Sekunden weg gewesen. Das war, als wenn ich nicht mehr auf dieser Erde wäre. Ich war zwar physisch da, aber ich war wie eine leere Hülle. Alles in mir drin war leer. Es war, man ist eine Mama, also man hat ein Kind. Man ist eine Mutter ohne Kind, so habe ich mich gefühlt. Genau.
2: Ja. Dann bist du wieder nach Hause.
3: Mhm.
2: Wie ging es in den nächsten Stunden, in den nächsten Tagen für dich?
3: Ich war zu Hause, habe meine Mutter angerufen, also direkt nach dem Krankenhaus und ich habe nur ans Telefon schreien können. Meine Mutter wusste sofort, dass was ganz Schlimmes passiert. Ich habe ihr das gesagt. Und da muss man sich vorstellen, es kommt bei sowas auch die Polizei. Also die Polizei ist damit involviert. Damit die prüfen, dass es natürlich nicht vorsätzlich war. Das war für mich noch schlimmer, dass man mir unterstellen würde, dass ich sowas meinem Kind antun würde. Mhm. Und der eine Polizist war da sehr einfühlsam und empathisch und der andere nicht so. Und das war für mich noch schlimmer, weil er hat mich angeguckt mit einem Blick von irgendwie Verachtung, habe ich das damals wahrgenommen. Und ich, ja, das war für mich wirklich schlimm. Und dann musste ich ja auch alles zu Hause wegräumen.
2: Denn, weil die gesagt haben, du musst das wegräumen, oder?
3: Nee, weil ich wusste, ich ertrage das nicht. Ich ertrage nicht, zu Hause zu sein, wenn da noch, es war ja alles so, wie ich abends ihn gewickelt habe und angezogen habe, gebadet habe.
2: Hat dich jemand begleitet in diesen Tagen? War jemand für dich da? Ich meine, deine Mutter hatte ihren Enkel verloren.
3: Mhm. Ja, meine beste Freundin war viel für mich da und ansonsten stand ich eh neben mir. Mir war das auch egal, ob jemand bei mir ist. Weil für mich war alles leer. Es hätte meine ganze Familie um mich herum sein können. Ich habe niemanden wahrgenommen.
2: Kannst du mir versuchen, diese Leere zu beschreiben?
3: Mhm. Das ist halt, wenn man, ich glaube, jeder kennt das, wenn man träumt und man fällt im Traum einfach und man springt irgendwo runter, man fällt. Und so war das. Es war wie ein Albtraum, wo ich bin, ich weiß, und die erste Nacht, ich habe mich an den Schlaf geweint und bin dann irgendwie auch so aufgewacht. Und es war so ganz kurz dieses, es war nur ein Traum. Und dann gucke ich um mich und merke, nee, es war kein Traum. Das ist wirklich passiert.
2: Ja, das und dieses Fallen ging immer weiter?
3: Es war eine Abwärtsspirale. Die ging steil nach unten. Ja.
2: Wie war die Beerdigung für dich? Weil die war ja auch ein paar Tage, also 7 bis 10 Tage danach wurde er beerdigt.
3: Schrecklich. Für mich war das, ist ein Film. Also ich weiß auch noch genau, wie alles war. Es war so eine kleine Kapelle, sein Sarg war vorne. Und ich bin da rein und ich bin schon vorne an der Kapelle zusammengebrochen. Im Prinzip hat man mich reingezogen durch die Kapelle. Ich hatte den Platz ganz vorne und ich habe nur geweint und geschrien und wollte nicht da rein. Weil das war für mich so endgültig.
2: Wie hast du das überlebt?
3: Innen drinne war ich schon tot. In mir drinne war alles, es war schon mit dem Zeitpunkt im Krankenhaus, wo der Arzt gesagt hat, okay, Todeszeitpunkt, da war ich nicht mehr da. Ab dann lief alles, mich hat man im Prinzip physisch überall hingeschleppt. Ich habe ja auch nichts freiwillig mehr gemacht. Ich wollte nicht mehr auf Toilette gehen, freiwillig. Ich wollte nicht meine Zähne putzen. Ich war eine Hülle, die innen drinne leer war. Ja, und nichts, jedes aufmunternde Wort von Freunden, von meiner Familie, die mich ja auch im Prinzip gesehen haben, dass ich vor mich hin vegetiere, das hat nichts gebracht. Für mich war, ihr versteht mich alle nicht. Keiner versteht, was ich durchmache. Alle haben gesagt, hey, ich verstehe dich, diesen Schmerz. Ich sage, du verstehst mich nicht. Du verstehst mich nicht. Und ich weiß noch, dass ich auch dann Menschen um mich herum hatte, die mir gesagt haben, so, aber Gott sieht dich. Oder da gibt es jemanden. Und da war ich, nee, also mich sieht niemand. Ich bin von allen verlassen.
2: Aber mit diesem Begriff Gott konntest du was anfangen?
3: Schon, ja. Also ich habe schon so an einen Gott geglaubt. Ich hatte keine Ahnung, wer Gott wirklich ist, aber dass es einen Gott gibt, jemanden, der das alles erschaffen hat hier, daran habe ich schon geglaubt. Aber dann habe ich auch angefangen, wütend zu werden. Also aus tiefer Leere und Trauer.
2: Aus diesem Fallen in diese Dunkelheit hinein.
3: Aus diesem Tief, irgendwann war es im Prinzip, dieser Aufknall war Wut. Wut, Zorn, Hass.
2: Worauf?
3: Auf alle. Auf alle, die ihre Kinder nicht gut behandeln, die trotzdem Kinder haben. Auf mich selbst, ich habe auch immer Schuldgefühle gehabt. Ne? Also es war wie eine Stimme in meinem Kopf, die immer gesagt hat, vielleicht warst du auch schuld.
2: Du hast es falsch gemacht, du hast es übersehen.
3: Du hast nicht oft genug irgendwas gesagt. Du hättest das vielleicht verhindern können. Vielleicht wäre es gar nicht passiert.
2: Warst du auch wütend auf Gott? Jetzt, wo die Leute dann sagen, Gott ist da? Und
3: Gott habe ich dann gehasst, ja. Als ich im Prinzip dieser Aufprall kam mit der Wut, da habe ich gesagt, und dich hasse ich. Ich weiß, dass es dich gibt und ich hasse dich abgrundtief.
2: Hast du das gedacht oder hast du es laut gesagt?
3: Ich habe es auch gesagt. Ich habe das, wenn ich alleine war, habe ich gesagt, ich hasse dich. Warum tust du mir das an? Warum ich?
2: Gab es irgendeine Reaktion?
3: Nee, das war, als wenn ich das so in die Leere sage. Aber ich hatte so das Gefühl, dass wenn Gott ja alles hört, er allgegenwärtig ist und er überall da ist, dachte ich, dann wird er das ja auch hören. Dann soll er das auch hören. So habe ich das immer laut, also ich habe das laut ausgesprochen. Gesagt, ich hasse dich. Es gibt Menschen, die haben keine guten Gedanken über ihre Kinder und die haben die Kinder. Und ich habe, das war doch alles, was ich hatte. Du hast mir alles genommen. Meine Kindheit war nicht so schön. Meine Jugend, ich habe so viele Sachen schon erlebt. Ich habe das mit allem versucht zu füllen. Es hat nicht funktioniert, aber das war mein Frieden. Und das hast du mir genommen. Ja.
2: Und wenn alles weg ist, wie will man dann weiterleben? Wie hast du weitergelebt?
3: Das habe ich ihm dann gesagt. Ich habe gesagt, und wenn mein Leben auch von dir kommt, dann möchte ich das nicht mehr haben. Dann beende ich das. Und dann habe ich alles daran gesetzt, viele Versuche, um mein Leben zu beenden.
2: Kannst du von einem erzählen?
3: Ja, der krasseste Versuch, das war dann auch mein letzter, war ich, meine Gedanken sind ja den ganzen Tag nur darum gekreist, du willst nicht mehr leben, du willst nicht mehr leben. Und ich glaube, ich wollte einkaufen gehen. Ich weiß jetzt gar nicht mehr, was ich machen wollte. Ich habe mich in mein Auto gesetzt und dann kam diese Stimme, heute ist dein Tag. Heute? Jetzt ist es vorbei. Jetzt, heute machst du dein Leben, setzt du dem ein Ende. Und dann bin ich losgefahren und dann war ich noch so, ja, aber wie? So, ich habe es so, als wenn ich mit mir selber so ein Gespräch führe. Aber wie? Ja, ich weiß nicht. Auf die Brücke? Nee. Und dann kam diese Stimme, gib Gas. Gib Gas. Und ich wusste, ich habe einfach Gas gegeben erstmal. Ich wusste auch gar kein Ziel. Erst hatte ich gar kein Ziel. Und ich bin in der Stadt gewesen. In der vollen Großstadt. Und ich bin mit 100, 140 Sachen durch diese Stadt gefahren. Es ist mir schon unerklärlich, wie das eigentlich möglich ist, rückblickend. Denn es war Betrieb. Es war ja mittags. Und dann war dieser Ort auf einmal, der mir in meinen Kopf kam. Okay, da fahre ich hin. Ich weiß genau, man fährt so einen Hügel hoch und das wird jetzt mein Ende. Da kann mich auch keiner von abhalten. Da habe ich noch zwei Anrufe getätigt und gesagt so, hey.
2: Bei 140, 150?
3: Ja, ich hatte ja eine Freisprech. Habe ich dann noch drauf gedrückt und habe gesagt, okay, ich sage dann wenigstens nochmal Tschüss. Und habe einfach gesagt, ich wollte nur sagen, ich habe dich ganz doll lieb, Mama. Und meine Mama hat schon gemerkt, jeder war ja in Alarmbereitschaft, wenn ich solche Worte gesagt habe. Und wusste, okay, da ist irgendwas im Busch. Die versucht schon wieder, sich umzubringen. Und dann haben sie versucht, mich zu orten. Ich weiß gar nicht, aber ich glaube, es ist ihnen gar nicht gelungen. Denn am Ende bin ich mir sehr sicher, dass Passanten schon die Polizei längst informiert haben, wenn da eine Frau, ich bin auch bei Rot gefahren, ich habe keine Ampeln gesehen. Für mich gab es das nicht. Es gab diesen Tunnel.
2: Und diesen Hügel, wo du hoch musstest? Mhm. Und was ist am Ende des Hügels gewesen?
3: Ein Fluss.
2: Ach, das heißt, du wolltest dich dann in den Fluss stürzen und ertrinken?
3: Mhm. Mein Wagen, auch dass ich dann, selbst wenn ich mein dieses Gefühl hatte, oh nein, das ist doch nicht gut, dass ich komme nicht da weg. Ich komme da nicht mehr raus. Und dann bin ich gefahren und habe meine Fenster hochgemacht. Ich hatte einen relativ neuen Wagen, also ich hatte nur ein paar tausend Kilometer gelaufen. Das heißt, der war flott und es hat alles einwandfrei funktioniert. Habe den verriegelt, bin auf diesen Hügel und auf diesem Hügel ist meine ganze Technik. Man kann sich vorstellen, ich sitze da, habe ja auch noch Musik, ganz auf volle Pulle laut gehört. Und auf einmal, alles aus. Und diesen Hügel bin ich rückwärts wieder runtergerollt. Und in diesem Moment wusste ich, Gott versucht mich davon abzuhalten. Und ich habe auf mein Lenkrad gehauen und geschrien, ich hasse dich, ich will doch nicht mehr. Lass mich doch einfach gehen. Warum hältst du an mir fest? Ich will das alles nicht. Ich war so, da kam auch diese Leere wieder, diese Trauer, dieses ich ertrage das auf Erden nicht mehr. Dieser Schmerz, diese Last, diese Schuld auch, die ich ja auch irgendwo hatte noch. Ich kann damit nicht umgehen. Und ich
2: welche
3: möchte damit
2: Schuld,
3: auch
2: das verstehe ich nicht.
3: Dieses, vielleicht bist du doch schuld am.
2: Ach so, okay, dieses Schuldgefühl.
3: Dieses Schuldgefühl.
2: Okay. Mhm. Ey, du sitzt da in deinem Auto am Ende, also in einem Hügel und alles verriegelt und du haust auf dein Lenkrad.
3: Mhm. Und dann habe ich schon die Sirenen gehört. Weil dann kam Polizei und auch der Krankenwagen. Und die waren auch über meine Situation dann auch schon informiert, bin ich mir sehr sicher, dass meine Mutter vielleicht auch da schon angerufen hatte. Oder mein damaliger Partner. Und dann, ich konnte ja auch nicht raus. Also ich wollte auch sofort aus dem Auto raus, weil irgendwie habe ich das so ein Gefühl gehabt. So. Nicht, dass jetzt jemand gleich kommt. Ich bin ja sehr schnell gefahren und wollte raus und ich konnte nicht.
2: Also weil die Elektronik runtergefahren ist und komplett alles
3: stillgelegt hat. Ja, es war alles verriegelt. Ich konnte nicht raus. Und dann kam aber die Polizei, nahm von außen einfach den Griff in der Hand, machte die auf, sagte schönen guten Tag. Und da war ich so, wie? Die kommen einfach hin und machen die Tür auf. Und dann haben sie direkt gefragt, gehen sie freiwillig mit? Dann habe ich gesagt, nein, ich gehe freiwillig mit. Und habe dann gesagt, okay, jetzt schau Maske on. Ich muss jetzt richtig, jetzt muss ich funktionieren. Du musst jetzt klarkommen.
2: Also du hättest dich umgebracht, du hättest andere umbringen können. Mhm. Die Polizei nimmt dich mit. Also ich würde sagen, die nimmt dich mit ins Krankenhaus. Du wirst eingewiesen und wirst dann ruhig gestellt mit dem Ziel, dass du wieder Boden unter die Füße bekommst.
3: Ja, ich sollte in die Psychiatrie eingewiesen werden. Und dann war ich bei dem Leiter dort. Die Polizei hat mich wirklich direkt bis in sein Büro gebracht. Und ich glaube, die waren sich sehr sicher, ich komme da nicht mehr alleine raus. Standen auch vor der Tür, ich habe das gesehen, standen auch schon zwei Menschen, die da gearbeitet haben. Und er hat sich das angeguckt, sagte, wollten Sie sich umbringen? Habe ich natürlich gelogen, weil ich wusste, was sie mit mir vorhatten. So, nein, ich liebe einfach Adrenalin und ich wollte es einfach so richtig krachen lassen und einfach mal vergessen. Er hat dann so geguckt, ja, sind ja 19, sind ja noch sehr jung. Ich gesagt, ja, genau. Ja, können Sie ja noch viele Kinder kriegen. Es ist also, er hat nicht mal gesagt, dass es ihm leid tut.
2: Ey, hat er das so, du redest so, als wenn das so gewesen wäre.
3: Genau so.
2: Und du hast so gut funktioniert, dass du, ey, alles cool und
3: den. Ich saß da und hab gesagt, genau. Genau, ich bin noch jung.
2: Und der hat dir das abgenommen.
3: Und er hat mir das wirklich abgenommen. Und er hat dann mich aber noch gefragt, oder wollen Sie vielleicht noch so mal ein, zwei Tage einfach mal so ein bisschen Ruhe haben, so runterkommen, dann können wir Ihnen ein paar Dosierungen geben, falls auf gar keinen Fall.
2: Ich wollte nur schnell fahren.
3: Ich wollte einfach, ich brauchte dieses Gefühl wieder. Und dann meinte er so, okay. Und dann unterschrieb er diesen Zettel, dass ich ja nicht zwangseingewiesen werde. Er sagt, nee, also ich finde, Sie sind klar bei Verstand. Das war ich alles andere. Und ich kam da raus und mein Herz war die ganze Zeit einfach am Pochen und ich kam da raus.
2: Na, diesen Zettel, dass du jetzt irgendwie wieder rausgehen kannst?
3: Dass ich frei bin. Die Polizisten waren total schockiert und ich habe den dann meiner Mutter vorgehalten, die sah, bitterlich weinend saß und habe gesagt, siehst du, mich hält keiner auf.
2: Was meinst du mit mich hält keiner auf?
3: Ich war eine tickende Zeitbombe, kann man so sagen. Ich wollte ja auch nicht mehr leben.
2: Ach, du, dich hält keiner auf, dich umzubringen?
3: Genau, mich hält keiner auf. Keiner kriegt das hin.
2: Und in der Zeit nach diesem quasi Nicht-Unfall, wie hast du das gemacht?
3: Da war ich leer. Da konnte ich gar nicht. Also da habe ich immer so ein bisschen funktioniert und dann war es ist schnell gebröckelt, weil ich schnell gemerkt habe, es geht gar nicht. Schon mich aufzuraffen, meine Haare zu waschen, das war ein Kampf. Das war ein Kampf. Mich im Spiegel anzugucken, das war fast unmöglich. Ich konnte nicht in den Spiegel gucken. Mein Bauch zu sehen, ich hatte ja noch auch, man hat gesehen, dass ich schwanger war, dass ich ein Kind bekommen habe, das war für mich nicht möglich.
2: Mhm. Ich weiß, dass es dann einen Moment gab, wo du so, oder wie würdest du das beschreiben, wo du dich wirklich da hingesetzt hast und gedacht hast, wie geht's weiter?
3: Das war der Moment, wo ich realisiert habe, ich kann gar nichts mehr. Ich habe auch nicht mal mehr die Kraft, mich umzubringen. Also nicht mal die Kraft bringe ich noch auf. Und dann saß ich am Fenster im Wohnzimmer meiner Mutter und es hat geschneit und ich guckte so in den Schnee und dann kam auch wirklich einfach diese Traurigkeit. Dieses, wie so ein kleines Kind, das einfach nur so gekuschelt werden möchte. Und dann guckte ich so in den Himmel.
2: Wie
3: und
2: so ein Mantel über dich? Oder?
3: Irgendwie ja.
2: Okay.
3: Und ich war dann einfach nur so, warum ich? Ich habe dann den Himmel, weil ich wusste ja dann auch, Gott, du hältst mich davon ab. Und dann habe ich nur gefragt, warum ich? Und das, was dann passiert ist, damit hätte ich niemals gerechnet. Niemals, weil ich habe ja oft schon gerufen. Aber als ich die Fragen gestellt habe, nicht aus Zorn, sondern aus Leere und wirklich, weil ich es wissen wollte. Ich wollte wissen, warum hält er mich davon ab? Und ich habe gesagt, warum ich? Und dann kam wirklich die Antwort. Und ich habe die Antwort gehört. Ich habe das gehört. Das kam, du bist mein geliebtes Kind. Ja.
2: War das akustisch?
3: Ja, ich habe es wirklich gehört.
2: Im Wohnzimmer deiner Mutter?
3: Mhm. Das war, als wenn der Schnee, wie in so einem Film irgendwie so, wo der Schnee so stehen bleibt und diese eine Person noch dann so in so einem Modus ist, wo so nichts mehr passiert, alles ist gefroren. Und das war ich. Der Schnee und ich, das war wie stehen bleiben. Und dann habe ich wirklich gesehen, wie im Himmel etwas hell wurde. Und diese Stimme kam.
2: Du saßt am Fenster, hast du rausgeguckt und dann hast du...
3: Ja, einfach, es war dunkel auch. Es war so Dämmerung. Hm.
2: Du hast gefragt, wieso ich? Hm. Und dann kommt, du bist mein geliebtes Kind.
3: Mein geliebtes Kind.
2: Das ist doch keine Antwort.
3: Für mich war das alles.
2: Was war das für dich?
3: Das war die Antwort, auf die ich anscheinend die ganze Zeit gewartet habe, weil irgendwie war das auf einmal alles so klar. Auf einmal hatte ich, in meinem Herzen war so Freude und ich konnte es gar nicht beschreiben, weil es hat sich ja an der Situation des Verlustes nichts geändert, aber es war diese ganz kurze wow, ich bin ein geliebtes Kind. Und ich hatte sofort einfach auch so ein bisschen wieder so ein Lebensgeist einfach in mir drin. Und dieses so, ich lebe noch.
2: Verstehe ich nicht.
3: Für mich war es, auf einmal gab es da Leben.
2: Du hast einen Sohn beerdigt, du wolltest dich umbringen und dann reicht dieser Satz.
3: Mhm. Du bist mein geliebtes Kind. Ich glaube, das war mein Leben lang das, worauf ich eigentlich gewartet habe, ein geliebtes Kind zu sein. Und dann wusste ich auch irgendwie sofort, okay, das muss, ich brauche eine Bibel. Ich kann das nicht beschreiben, es war, ich brauche eine Bibel. Ich brauche jetzt eine Bibel. Und
2: weil du wusstest, das war jetzt Gott. Weil du hattest ja, Gott gefragt, wusste, wieso ich?
3: Ja, ich habe in den Himmel geguckt. Ja.
2: Und jetzt brauchst du eine Bibel. Okay.
3: Dann brauchte ich eine Bibel.
2: Finde ich total cool. Und was hast du gemacht?
3: Meine Mama hat gesagt, Mama, ich brauch eine Bibel. Hast du eine Bibel hier? Und ich wusste, wir haben immer eine Bibel zu Hause gehabt. Und meine Mutter war so, ja. Ich war ja auch das erste Mal wieder so freudig. Ich war immer ein lebensfroher Mensch. Und dann habe ich auch gefragt, kann ich auch was essen? Und meine Mutter hatte den Kühlschrank natürlich voll gefüllt, in der Hoffnung, wenn ich irgendwann mal sage, ich habe Hunger, dass sie mir alles machen kann. Dass sie mir ein Fünf-Gänge-Menü da kredenzen kann. Und das war dieser, ich kann das nicht beschreiben. Innerlich hat sich in mir, kurzzeitig ist es, als wenn da ein Funken aufkam von Leben. Von, ich spüre auch meinen Körper wieder. Ich habe auch gemerkt, ich muss, weiß nicht, auf Toilette, ich muss Pipi machen. Und das hatte ich vorher gar nicht. Das war vorher, war das nicht.
2: Alles abgedämpft.
3: Es war, ja. Ich hatte keine Gefühle mehr an meinem eigenen Körper.
2: Und dann hast du angefangen, in der Bibel zu lesen?
3: Ja.
2: Wie ging es weiter damit? Du hast gegessen, das Leben wurde normaler oder wie würdest du das beschreiben?
3: Nee. Ich kehrte langsam zu meinem alten Ich zurück.
2: Okay.
3: So Freude haben, zu mal einfach lachen, mal einen Witz machen, lustige Sendungen gucken. Das kam wieder. Und es kam auch wieder dieses, ich möchte rausgehen unter Menschen. Das hat mich viel gekostet, denn natürlich bin ich da auch auf schwangere Frauen getroffen, auf Mütter, die gerade ein Baby in der Hand hielten. Und das war schon für mich sehr hart zu sehen. Und gleichzeitig war ich aber innen drin, habe ich schon gemerkt, doch, es geht bergauf.
2: Und dieser Satz, du bist mein geliebtes Kind, hat diese Leere gefüllt, dass dieses Fallen beendet. Und was war jetzt da?
3: Kurzzeitig, ja, es war so ein Gefühl von Hoffnung. Es gibt doch noch mehr, weil ich lebe noch. Du bist mein geliebtes Kind, war auch für mich gleichzeitig, ich habe dir Leben geschenkt noch. Ich habe also noch einen Sinn. Es gibt wohl noch einen Sinn, warum ich nicht sterben soll.
2: Okay, und dafür macht es jetzt erstmal Sinn, weiterzumachen.
3: Genau. Und da ich aber keine Ahnung hatte, wie man mit so einem Verlust weiterlebt, habe ich versucht, das zu überspielen. Ich habe dann im Prinzip so weitergemacht, wie ich ja dann davor gelebt habe im Party. Und
2: genießen und raus und die Nächte voll. Und
3: genau, viel Ablenkung. Das heißt, ich bin arbeiten gewesen und im Rausch. Und vom Rausch wieder zu der Arbeit. Ich hatte keine Zeit, um nachzudenken.
2: Und was ist aus diesem Moment geworden am Fenster? Aus diesem, wo die Zeit stillstand?
3: Mhm, der ist immer weiter nach hinten gekehrt. Denn als ich wieder einigermaßen normal war, kam ganz schnell, als ich habe dann auch oft davon erzählt, ich habe Gottes Stimme gehört. Ich habe wirklich Gott gehört. Kam so, das war eine Halluzination. Du warst ja auch dehydriert, du hast nichts gegessen. Gott spricht so nicht zu uns Menschen. Und da war bei mir, okay, aber ich hab das doch erlebt und ich habe ja auch das Gefühl in mir drin, ne? Das ist, also durch eine Halluzination kommt ja nicht dieser Lebenssinn. Und da war ich, das kann nicht sein. Aber das wurde mir dann echt öfter gesagt. Und da war ich so, vielleicht haben sie doch recht.
2: Also es fing an zu verblassen.
3: Mhm. Vielleicht war das Halluzination. Vielleicht war das wirklich, ich war dehydriert. Okay. Aber jetzt habe ich ja schon weitergemacht.
2: Und wie gingen die nächsten Jahre weiter? Ich meine, dann hast du ja funktioniert, das verblasste, du fingst an zu zweifeln, es war weg, das Reden Gottes, der Augenblick war weg.
3: Mhm. Dann kam ja meine Tochter. Ich bin relativ zeitnah auch wieder schwanger geworden. Das heißt, es war eine sehr kurze, sehr intensive Zeit, wo ich sehr viel gelebt habe. Und dann kam genau die Zeit, dass ich wieder Mutter sein darf. Ich darf wieder Mama sein. Ich bin Mama mit einem Kind wieder. Das hat mich auch mit Leben erfüllt.
2: Cool. Ja. Dann bist du nochmal Mutter geworden.
3: Mhm, dann kam meine zweite Tochter. Auch das war für mich Ja, ich komme.
2: Also eigentlich auf den Weg zu einer heilen Familie.
3: Genau, ich komme meinem Traum schon nah.
2: Aber dann kündigt sich dein Sohn an und dann auf einmal passiert wieder was.
3: Genau, ich war in der Zeit, ich habe ja dann auch schon nach Gott, also ich war dann auch in der Kirche und ich war engagiert.
2: Ach so, das heißt, das war jetzt zwar irgendwie verblasst, dieser Moment, aber du warst trotzdem irgendwie Christ oder wie würde man das sagen?
3: Ja,
2: oder
3: ich habe dann
2: einer Kirche?
3: Nach meiner Tochter, nachdem, dann war ich ja, da musste ich ja, konnte ich ja nicht mehr nur feiern und arbeiten und feiern, dann hatte ich ja wieder die Verantwortung einer Mutter. Und das hat mir wirklich geholfen, wieder weg von diesem extremen Party machen. Mhm. Und da habe ich dann auch noch Gott wieder gesucht und dachte, da war mal was. Und du warst wieder bei mir irgendwie. Ich habe immer so Momente gehabt, wo ich dachte, das ist von Gott. Das war wieder ein Moment. Und dann habe ich halt danach gesucht und bin ich in die Kirche gegangen und das fand ich auch schön. Und gleichzeitig habe ich irgendwie immer in mir drin gemerkt, so, du gehörst nicht ganz dazu.
2: Wieso?
3: Meine Vergangenheit war anders als die Vergangenheit von vielen anderen. Und da wusste ich so, ganz passe ich hier nicht rein. Ich kann mich gut in ein Korsett zwängen, das habe ich ja gemerkt über all die Jahre. Es geht gut, ich kann mich gut anpassen und kann das gut spielen. Aber innen drin wusste ich...
2: Was hast du denn gespielt, wenn du sagst, ich konnte mich gut anpassen? Wann hast du wie gespielt? Also Gottesdienst sind am Sonntag, meines Wissens.
3: Ja? Richtig.
2: Und dann in der Woche war anders oder wie?
3: Da habe ich... Also die Menschen hätten nie von mir unter der Woche gedacht, dass ich sonntags in den Gottesdienst gehe. Ich weiß noch, ich war mal feiern und es war ein Samstag und ich dachte, ich muss jetzt los. Warum? Nee, es fängt doch gerade erst an. Ich so, nee, ich muss morgen in den Gottesdienst. Ich habe Dienst. Und dann war, du gehst in die Kirche? Das hat sie total erschüttert. Das hätten die niemals von mir gedacht. Also so war ich unterwegs.
2: Und dein Dienst war was? Was hast du gemacht?
3: Ich habe gesungen.
2: Ach, cool.
3: Ja, ich habe gesungen und das hat mir auch Freude gemacht. Ich habe zwar nie verstanden, warum das alle dann so berührt auch und war so, also so ganz berührt mich das nicht so wie euch. Das berührt auch. Ich habe zwar nie verstanden, warum das alle dann so berührt auch und war so, also so ganz berührt mich das nicht so wie euch. Das berührt aber auch so

0: wie ich bin.
1: Obwohl du ein geliebtes Kind bist.
0: Ja, nur da war ja nicht, ich war mir ja dann nicht mehr sicher, ob das Gott wirklich zu mir gesagt hat. Es war ja schon, da kam ja noch dieser Zweifel immer. War das vielleicht auch eine Halluzination? Denn es kam auch viel dann, naja, warum mein Sohn gestorben ist, entweder weil ich soll halt stark werden. Deswegen hat Gott mir meinen Sohn genommen, damit ich an Stärke mich übe. Oder weil ich einfach kein gutes Leben davor geführt habe.
1: Also in der Kirche sagt man, gesündigt hast.
0: Genau, der Lohn der Sünde ist der Tod, das wurde mir damals gesagt.
1: Das ist ein Bibelvers.
0: Genau.
1: Der Lohn der Sünde ist der Tod. Also du hast gesündigt und deswegen musste dein Sohn jetzt sterben.
0: Genau.
1: Ach krass.
0: Und das war ja schon in meinem Kopf drin. Auch all die Jahre dann, die ich in der Kirche war. Egal wie lieb die Menschen da drin waren, das in mir drin war, der Lohn der Sünde ist der Tod. Und ich habe eigentlich immer wieder nur auf die nächste Prüfung gewartet von Gott. Und bald kommt wieder irgendwas, weil er will mich stärker machen.
1: Und dann kündigt sich dein Sohn an.
0: Ich war voller Vorfreude.
1: Also das wäre das dritte Kind gewesen?
0: Mein viertes.
1: Genau.
0: Ja, genau. Durch meinen verstorbenen Sohn, ja. Und ich war da war ich dann schon voller Vorfreude. Und es war auch eine schöne Schwangerschaft. Ich war, ja, diesmal ist alles gut. Und auch dann war das Ende nicht so wie gedacht. Ich war im OP-Saal, also ich sollte dann für den Kaiserschnitt vorbereitet werden. Das war auch alles sehr, sehr hektisch. Und dann kriegt man eine Betäubung, die in den Rücken ja reingeht. Und da ich davor schon zwei Kaiserschnitte hatte, kannte ich das Prozedere eigentlich sehr gut. Und ich habe sofort gemerkt, irgendwas stimmt nicht. Sofort. Und habe das auch kundgetan. Aber das war dann so, ja.
1: Was heißt kundgetan? Du hast gesagt, also irgendwas stimmt nicht? Oder
0: ich habe gesagt, ich spüre was. Ich merke, irgendwas hat gerade gezogen durch meine ganzen Beine. Ja, das kann schon mal sein. Aber das hatte ich vorher nie. Ja, jetzt entspannen Sie sich. Legen Sie sich hin. Und ich habe mich hingelegt. Und in diesem Moment habe ich gemerkt, nein, es stimmt was ganz und gar nicht. Denn ich merkte, wie ich immer weniger Luft bekommen habe. Als wenn sich jemand auf mich draufsetzt. So jemand, so ein richtiger
1: Koloss,
0: der einfach sich so richtig auf mich draufsetzt. Und habe gemerkt, es wird immer schwerer und habe das dann noch gesagt. Ich konnte schon gar nicht mehr richtig sprechen. Ich konnte nur noch sagen, ich kriege eine. Und dann habe ich keine Luft mehr bekommen. Denn die Narkose ist bei mir nach, also das, was eigentlich den Bauch ja betäuben soll, damit man den Schnitt nicht merkt und alles, ist nach oben gewandert. Das heißt, meine Lunge ist kollabiert.
1: Haben die das gemerkt? Oder wann haben die das gemerkt?
0: Als die Geräte das angezeigt haben, hat man das dann gemerkt.
1: Bing, bing, bing.
0: Und in diesem Moment, ich habe noch gemerkt, dass meine Augen, dass ich so blinze, dass sie schwerer wurden. Und dann war ich kurzzeitig nicht mehr da.
1: Dein Sohn war noch im Bauch?
0: Mhm. Und da hatte ich die krasseste Begegnung, die man sich vorstellen kann. Denn
1: erzähl.
0: Da habe ich tatsächlich Gott gesehen, aber als einfach unglaublich helles Licht. Und ich wusste, das ist Gott. Und es war wie so ein Weg, der dahin geht. Und ich war auch kurzzeitig war es so Freude. Und dann habe ich aber gemerkt, dieser Weg dahin, der wurde immer enger. Und ich hatte damals wirklich panische Angst vor Aufzügen und so, also vor Enge. Und ich habe gemerkt, oh, es wird immer enger. Und es war so, als wenn ich nicht reinpassen würde. Und dann ist in meinem Kopf wirklich, du kennst mich nicht. Und dann habe ich gleichzeitig noch so nur in meinem Kopf war, Gott, ich habe auch noch Kinder zu Hause. Ich brauche Atem. Und in diesem Moment konnte ich wieder aufatmen. Sie wollten mich gerade in Vollnarkose legen, damit sie meinen Sohn retten. Denn auch seine Herztöne sind natürlich sofort runtergegangen. Dann hatte ich meinen Sohn auf der Brust. Und konnte das noch gar nicht glauben, was mir da passiert ist. Das hat auch ein paar Stunden gedauert. Die Hebamme kam und die haben mir dann die Untersuchungen gemacht. Und sie hat auch gemerkt, mit mir stimmt was nicht. Dass ich habe auch geweint natürlich, weil was mir passiert ist. Dann gemerkt, ich hatte eine Nahtoderfahrung. Und da habe ich gemerkt, dass in meinem Inneren irgendwas richtig, richtig dolle erschüttert wurde. Wieder mal. Aber diesmal anders. Und zwar nicht mit dieses Böse, sondern es war irgendwie eigentlich was Liebendes. Du kennst mich nicht. Aber für mich, ich musste erstmal das

0: alles verarbeiten. Ich hatte meinen Sohn, natürlich war ich darüber glücklich, dass ihm auch nichts passiert ist, dass er lebt. Und trotzdem, das Wochenbett war schrecklich. Ich habe nur geweint. Ich habe nur geweint und ich wusste irgendwann nicht mehr, weine ich aufgrund von dem, was ich dort erlebt habe, im Sinne von der Geburt, oder weine ich, weil ich das mit Gott erlebt habe.
1: Hast du Leuten davon erzählen können, dass es irgendwie, dass da was war?
0: Ja.
1: Wie haben die jetzt reagiert?
0: Mein Mann hat das schon sehr, sehr ernst genommen. Der hat mich ja auch da liegen sehen. Der hat schon gemerkt, da ist was mit mir passiert. Und die Menschen um mich herum haben das erst auch so ein bisschen so, ja, na, also sie haben das ein bisschen abgetan, bis sie gemerkt haben, in mir drinnen hat es, also auch ich habe mich dann verändert. Denn was ich gemerkt habe, ist, es kann sein, dass ich ihn wirklich nicht kenne. Denn ich habe mich auch nie zugehörig gefühlt. Und dachte, vielleicht, weil ich ihn nicht kenne. Vielleicht, weil ich Gott nicht kenne, so wie er wirklich ist.
1: Ah, jetzt schließt sich der Kreis.
0: Mhm.
1: Und daher die Angst.
0: Ja, aber das war diesmal nicht diese Angst von, ich darf nicht zu dir kommen, sondern diesmal war das, ich glaube, jetzt muss ich zu dir kommen. Jetzt muss ich wirklich mal zu dir kommen. Mal reinen Tisch machen. Mal alles offenlegen.
1: Und was hat Maggie gemacht?
0: Maggie hat das getan. Ich habe wirklich alles. Dann eines Nachts saß ich in meinem Wohnzimmer und habe gesagt, okay, ich möchte dich jetzt wirklich kennenlernen. Ich möchte fernab von Gemeinschaft mit anderen Menschen, die auch an
1: oder
0: dich glauben.
1: Kirche oder Christen.
0: Ich möchte das alles weg. Dann offenbar du dich mir, dann zeig dich mir. Ich möchte dich wirklich kennenlernen, so wie du bist. Und ich hab so viel geweint. Und aber nicht vor Trauer, sondern es war so ein, ich darf endlich mal alles loslassen. Ich so viele Lügen, die ich schon mal erzählt habe, ich habe alles bekannt an diesem Abend.
1: Bekannt heißt was? Ausgesprochen?
0: Ich habe alles ausgesprochen vor ihm. Ich habe gesagt, ich möchte wirklich reinen Tisch mit dir machen.
1: Das waren die Sünden?
0: Die Sünden, die Gedanken oder einfach auch mit ihm geredet. Ich habe dann auch gesagt, ich fühle mich so. Warum ist es so? Und warum warst du nicht da? Und es war wirklich wie ein Dialog. Und das erste Mal nicht, dass ich das ja nur als kurzen Hilfeschrei oder als, sondern es war, wir waren ein Miteinander. Und dann habe ich die Bibel wirklich mal in die Hand genommen und die Sachen so gelesen, wie sie dort stehen. Ich habe mich freigemacht von Menschen, die mir einfach Dinge aus der Bibel um die Ohren werfen, wie der Lohn der Sünde ist der Tod, und das auf eine Situation bezogen haben, sondern habe angefangen, ja, Gott dadurch kennenzulernen. Gesagt, du musst dich mehr zeigen.
1: Wen hast du kennengelernt?
0: Der zu mir sagt, du bist mein geliebtes Kind. Das war mein liebender Vater. Ich habe das erste Mal in meinem Leben einen liebenden Vater kennengelernt.
1: Da an diesem Abend oder dann mit dem Bibellesen in den nächsten Tagen?
0: An diesem Abend schon. Denn es war ja keine Verurteilung. Und es war ja auch kein Gefühl von auf einmal wieder dieses, ich bin es nicht wert. Und auf einmal war das, ich muss alles sagen. Also es kam auch immer mehr. Ich hatte so das Gefühl, jetzt ist gut, wir machen morgen weiter. Und dann war ich, nee, das kann ich noch gar nicht. Nee, mir fällt noch was ein. Und genau, dann war das die Zeit. Die nächsten Monate waren erfüllt von Freude auf einmal.
1: Du hast gesagt, du hast angefangen, die Bibel so für dich zu lesen, so neu zu lesen. Was hast du entdeckt?
0: Liebe. Liebe. Ganz viel Liebe. Jemanden, der mich so akzeptiert, wie ich bin. Und der nicht nur mein Äußeres sieht, sondern der bei mich ausspricht, dass er mich mit allem gut gemacht hat. Auch mit meinem Inneren.
1: Hast du ein Beispiel von irgendeinem Bibeltext, der dir besonders viel bedeutet oder angefangen hat, besonders viel zu bedeuten?
0: Ich bin der liebende Vater. Also es war einfach dass ich gelesen habe, durchgehend diese Vaterrolle und das dann in Johannes, ich habe das Johannes-Evangelium dann gelesen, und als da stand, dass er seinen eingeborenen Sohn gab, da war bei mir Ende. Da habe ich auch das erste Mal so richtig, richtig diese Nähe zu Gott gespürt, weil ich verstanden habe, ja, Jesus ist am Kreuz gestorben und da ist jemand, der versteht meinen Schmerz. Der versteht das, wenn man seinen Sohn hergibt. Und ich habe ihn ja nicht hergegeben, also ich musste ihn ja hergeben, das war ja nicht freiwillig. Aber der das versteht und der sagt, du darfst mit allem zu mir kommen, auch mit Zweifel, auch mit Wut. Du musst damit nicht wegrennen. Und das war für mich das Schönste, was ich erleben durfte.
1: Ist dann so Ruhe eingekehrt bei dir?
0: Total.
1: Frieden?
0: Frieden. Und vor allem Frieden unabhängig von, mein Mann muss so und so sein oder ich brauche erst die 11 Kinder, die Fußballmannschaft. Sondern es war, danke, dass das so ist, wie es ist. Und ich auch verstanden habe, dass die Dinge nicht von ihm kamen, denn ich hatte ja noch im Hinterkopf, das war ja alles, weil ich so gelebt habe. Und dass Gott mir gezeigt hat, das war nie, das wollte ich gar nicht für dich. Das ist nicht das, was ich dir gegeben habe, sondern das ist einfach, es ist passiert.
1: Ich war dabei.
0: Ich war, genau.
1: Was hast du Neues noch entdeckt? Ich finde das so faszinierend, was du davon erzählst, von Gott erzählst. Was hast du Neues entdeckt?
0: Ich habe entdeckt, dass ich Kind bin auch, ein Kind Gottes. Und dass ich da auch mit einer kindlichen Leichtigkeit rangehen darf. Dass ein Kind Gottes, Kinder haben ja, selbst wenn sie hinfallen, der Moment währt ja nicht so lange. Da kommt man, man pustet vielleicht mal und sagt, das geht weiter. Komm, steh auf, man hilft noch ein bisschen. Und so war das mit Gott. Immer wenn ich das Gefühl habe, weil er hat ja die Vergangenheit nicht einfach ausgelöscht. Natürlich kam das manchmal wieder, diese Zweifel. Ah, vielleicht hast du doch da was falsch gemacht. Und dann kam sofort wieder, ich die Bibel aufgeschlagen war so, nein, Gott sagt, das stimmt nicht. Ich bin gut, so wie ich bin. Und er darf mein Herz immer wieder verändern und mich zu dem hinrichten, wo ich mal hingeblickt habe, und zwar in den Himmel, zu dem, der zu mir gesprochen hat.
1: Und die ganzen Katastrophen deines Lebens, diese ganzen extremen Stürme, diese Orkane, die dich durch das Leben getrieben haben?
0: Die haben mich tatsächlich stärker gemacht, aber nicht, weil ich das durchlebt habe, sondern weil ich dadurch gemerkt habe, dass Gott immer mit mir da durchgegangen ist und ich jetzt einfach Frauen helfen darf, da durchzugehen.
1: Das heißt, du konntest das im Nachhinein doch einordnen?
0: Ja, aber nicht von Gott gegeben, sondern von Gott dann genutzt. Es war nicht von Gott gegeben, das Leid, aber es wurde von Gott genutzt, damit er mir zeigt, wie sehr er mich liebt, dass ich nie zu tief fallen kann.
1: Und wenn du jetzt auf den Tod deines Sohnes blickst, ganz konkret, deines ersten Kindes?
0: Dann bin ich dankbar, dass ich mit ihm die Ewigkeit verbringen darf. Dass ich weiß, ich werde meinen Sohn wiedersehen.
1: Und mit dem Thema Sicherheit, was ja ein großer Wunsch ist, Familie, heile Familie, ist ja auch ein Wunsch nach Sicherheit. Wie gehst du damit um?
0: Ich habe gemerkt, dass einfach, dass mir ja nichts sicher ist. Also, dass Dinge sich von heute auf morgen ändern können oder von einer auf die andere Minute. Und ich da gemerkt habe, ich habe das nicht in der Hand. Aber es gibt jemanden, dem kann ich vertrauen, weil der hat wirklich alles in der Hand. Und der hat den Überblick. Und seitdem ich das mache, lebe ich wirklich in Leichtigkeit. Und ich habe aktuell, ich habe 5 Kinder und ich mache mir um keins meiner Kinder Sorgen. Denn ich weiß, dass sie in Gottes Händen sind. Dass dieses Gefühl von, ich muss alles unter Kontrolle haben und ich muss alle nah bei mir haben, weil ich ja Angst habe, das habe ich nicht mehr.
1: Was würdest du sagen, ist das Größte, was sich für dich verändert hat seit deiner Begegnung mit Gott? Also entweder am Fenster oder später dann in diesem Moment, wo die Narkose falsch funktioniert hat, quasi fast gestorben bist.
0: Am Fenster einfach dieses, wow, Gott gibt's wirklich. Also nochmal schon die Bestätigung zu bekommen, obwohl ich ja irgendwie daran geglaubt habe. Und die zweite Begegnung, er möchte eine Beziehung mit mir. Und dass ich angefangen habe, das zu verstehen, dass das nicht ist, wir beten jetzt zum Beispiel und man spricht einfach Wörter und die gehen bis zur Decke und kommen wieder zurück. So hat sich das früher bei mir angefühlt. Und dass ich jetzt weiß, nee, die kommen wirklich an. Und da kommt auch was zurück. Und das bilde ich mir nicht ein, sondern das ist wahr. Denn Gott möchte Beziehung mit uns.
1: Cool.
0: Ja.
1: Vielen Dank, dass du hier warst.
0: Danke, dass ich hier sein durfte.
1: Gott ist immer da. Das hat Maggie erlebt. Und er ist doch bei Ihnen. Ich möchte Ihnen Mut machen, mit ihm Kontakt aufzunehmen. Sie können jederzeit mit ihm reden. Ganz einfach wie mit einem guten Freund. Er versteht Sie und möchte Ihnen Halt geben. Wenn Sie Fragen dazu haben, schreiben Sie uns gerne eine Mail an studio@erfplus.de. Machen Sie es gut und bis bald.
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1: Herr Jesus Christus, danke für den vergangenen Tag. Du warst bei mir, das habe ich heute deutlich gespürt. Du hast mir so viel Gutes geschenkt. Heute habe ich meine Aufgaben spielend erledigen können. Danke, dass du mir die Kraft und die Ideen dafür geschenkt hast. Danke auch für die Begegnungen mit lieben Menschen, die mir heute über den Weg gelaufen sind. Das war schön. Auch die Gelegenheit, spontan in der Stadt einen Kaffee zu trinken. Danke für die Bediensteten in den Cafés und Gaststätten. Manche von ihnen sind noch mit Spülen und Aufräumen zugange, wenn andere längst schlafen. Oder sie fangen morgens an, die Räume herzurichten. Sie wuseln und schaffen, während ich da sitze und mir ein leckeres Stück Kuchen schmecken lasse. Oder sie schaffen wahre Kunstwerke in der Küche, die ich bei besonderen Gelegenheiten dann nur noch zu bestellen brauche. Danke für diese Menschen, die auch bei Hektik und Andrang freundlich bleiben und ihren Gästen ein Lächeln schenken. Bitte schenke ihnen Freude an ihrem Tun, an jedem Tag wieder neu. Amen.

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1: Jetzt wird es wild bei ERF Plus, denn wir reden über Tiere. Tiger, Nashörner, Elefanten, aber auch Braunbären, Wölfe und Elche. Das alles sind Tiere, die ich in Zoos bzw. Tierparks sehen kann. Aber nicht nur, es gibt sogar eine Variante, da muss ich noch nicht einmal die Wohnung für verlassen. Jedenfalls dann, wenn ich das Spiel auf den Tisch bringe, das ERF Plus Spiele-Experte Horst Kretschi heute dabei hat. Es heißt Artengarten. Und ich weiß schon so viel, wir bauen unseren eigenen Zoo. Horst, wie machen wir das?
2: Am Anfang haben wir alle einen leeren Plan unseres Zoos vor uns, der aus 6 Eckfeldern besteht. In diesen Plan legen wir im Laufe des Spiels Plättchen. Die sind relativ groß und 6-eckig. Es gibt 3 unterschiedliche Arten von Plättchen, die farblich auch unterschieden sind. Solche mit Tieren drauf, dann welche mit Gebäuden und dann noch sogenannte Projekte. Und diese Plättchen, die spielen wir von der Hand in unseren Zoo. Um sie auf die Hand zu bekommen, müssen wir die Plättchen erst aus einer offenen Auslage nehmen bzw. von verdeckten Stapeln ziehen. Ja, und um die Plättchen dann nehmen zu können und dann auch auszuspielen, haben wir wiederum 4 Aktionsplättchen. Und diese Aktionsplättchen in 4 verschiedenen Farben liegen unterhalb unseres Zooplans. Und je nachdem, auf welcher Position ein Aktionsplättchen liegt, ist die Aktion, die ich damit ausführen kann, stärker oder schwächer. Links in der Reihe ist eher schwach, rechts in der Reihe ist stark.
1: Was mache ich denn konkret, wenn ich am Zug bin?
2: Naja, zuerst nehme ich mir immer 1 von 6 offen ausliegenden Plättchen. Welches ich nehmen darf, wird über 1 der 4 Aktionsplättchen bestimmt. Es bleiben die Aktionsplättchen aber alle noch so liegen, wie sie da sind. Und dann wähle ich 1 der 4 Aktionsplättchen und nutze es. Und jetzt muss ich darauf achten, ob dieses Plättchen auch die ausreichende Stärke hat. Will ich zum Beispiel die Giraffe spielen, dann muss das grüne Aktionsplättchen mindestens die Stärke 4 haben. Für den Fischotter müsste das blaue Aktionsplättchen mindestens Stärke 3 haben. Habe ich die Giraffe in meinen Zoo gespielt, dann wandert das genutzte grüne Aktionsplättchen ganz nach links und hat nun noch eine Stärke von 1. Alle anderen Aktionsplättchen, die rücken dann auf und werden dadurch stärker. Ja, und dann überprüfe ich, ob ich die Bedingungen erfülle, um ein Haus von meiner Hand in meinen Zoo spielen zu können. Dafür benötige ich dann übrigens kein Aktionsplättchen. Anschließend schaue ich noch, ob ich die Voraussetzungen erfülle, um Extrapunkte über ein Artenschutzziel zu bekommen. Dafür benötige ich bestimmte Symbole in meinem Zoo. Wenn das erledigt ist, wird die Auslage wieder aufgefüllt und die nächste Person ist am Zug. Ja, und gespielt wird so lange, bis eine von 3 Situationen eintritt, zum Beispiel, dass jemand den eigenen Zooplan komplett mit Plättchen gefüllt hat. Wer dann durch Tiere im Zoo, durch Gebäude und Projekte und erfüllte Artenschutzziele die meisten Punkte hat, gewinnt.
1: Was ist deine Meinung zu Artengarten?
2: Das ist ein ganz wunderbares Spiel zum Thema Zoo mit einem, das muss man sagen, hohen Anspruch. Aber für die Komplexität des Spiels, was ich alles machen kann, ist es wirklich sehr eingängig und auch relativ schnell zu verstehen. Was auch daran liegt, dass die Regeln sehr klar erklärt werden mit guten Beispielen in der Spielanleitung. Die Spieldauer ist für diese Art von Spiel noch nicht mal übertrieben lang. Je mehr mitspielen, umso länger dauert es natürlich. Ich finde, es sieht sehr schön aus, wenn so nach und nach dieser Zoo vor einem entsteht und man die Tiere in den Zoo platziert, dazu auch die Gebäude. Das Material ist solide, dicke Pappe, schöne Bilder von den Tieren. Es funktioniert gut im Solo-Modus, aber auch mit 4 oder 5 Leuten. Interessant ist, dass man oft nicht genau das machen kann, was man gerne tun würde, weil man nie weiß, welche Plättchen man effektiv dann bekommt, aber damit müssen alle gleichermaßen zurechtkommen. Es ist ein richtig gutes Spiel, macht viel Spaß, kann ich für alle Leute, die gerne anspruchsvolle Spiele mögen, nur empfehlen.
1: Das Spiel Artengarten ist im Verlag Feuerlandspiele erschienen. Es ist für 1 bis 5 Personen ab 12 Jahren gedacht und dauert rund 20 Minuten pro Person. Das Spiel ist für um die 45 Euro zu bekommen und wie so ein fertiger Zoo ausschaut, das können Sie auf dem Spieleblog von Horst Kretschi sehen. Den Link dahin gibt es wie immer auf erfplus.de.

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1: Weil nichts sein kann, was nicht sein darf. Vielleicht ist Ihnen diese Redewendung ja auch schon einmal begegnet. Die Bedeutung dieser Aussage ist relativ einfach. Man lehnt damit in der Regel eine Tatsache ab. Aber nicht, weil sie falsch ist, sondern weil sie vielleicht unangenehm ist, unerwünscht. Oder weil sie Konsequenzen mit sich bringen würde, denen man sich nicht aussetzen will. Es passt nicht zum bisherigen Leben oder der eigenen Haltung. Also lieber die Wirklichkeit verdrängen und die Augen davor schließen. Die Ohren am besten gleich mit. Genau das hat Jesus zu seiner Zeit vielen seiner Landsleute im Volk Israel vorgeworfen. Sie waren nicht offen für seine Botschaft. Sie wollten ihn nicht erkennen, weil er nicht zu ihrer Gottesvorstellung passte. Darum verschlossen sie sicherheitshalber Augen und Ohren. Aber zu denen, die ihm nachfolgen, sagt er: Glückselig seid ihr, denn eure Augen sehen und eure Ohren hören. Nachzulesen im 13. Kapitel des Matthäusevangeliums. Jesus geht es nicht um die Frage, ob jemand alles richtig verstanden oder sogar richtig gehandelt hat. Jesus jubelt über die Offenheit ihm gegenüber, über die Bereitschaft, sich von ihm mit dem Erkennen beschenken zu lassen: Du bist der Messias, der Christus, der Sohn Gottes. Sind Ihre Augen und Ohren offen für diese Botschaft? Denn dieses Geschenk gilt auch heute noch.
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2: Von Edith Stein. Ohne Vorbehalt und ohne Sorgen lege ich meinen Tag in deine Hand. 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Frag mich nicht nach meinen Sehnsuchtswegen, bin aus deinem Mosaik ein Stein. Wirst mich an die rechte Stelle legen. 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
1: Herzlich willkommen. He's got the whole world in his hands, heißt es in einem Spiritual, einem Kinderlied. Das bekommen viele kleine Menschen schon im Kindergarten zu hören. Er hält die ganze Welt. Gemeint ist Gott. Und worin hält Gott die ganze Welt, wenn es nach dem Lied geht? In seiner Hand. Das sagt und das singt sich so selbstverständlich, aber es ist ja schon die Frage, hat Gott so etwas wie Hände? Braucht Gott Hände? Markus Baum ist der Sache mal auf den Grund gegangen und sein Ausgangspunkt war auch wieder ein Lied. Nicht He's Got the Whole World, ein anderes, es wird gleich erklingen. Und dann nimmt sie Markus Baum mit auf eine gedankliche Entdeckungsreise.

0: Kurz vor der Jahrtausendwende hat der schwäbische Singer-Songwriter Andreas Volz ein Lied gedichtet mit dem Titel »Deine Hand ist über mir«. Ich habe mich vor ein paar Jahren mit diesem Lied etwas gründlicher auseinandergesetzt. Das hat sich auch gelohnt. Und das ist insofern erstaunlich. Es ist eigentlich ein kleines, unscheinbares Lied, ganz und gar nicht spektakulär. Der komplette Text passt in gerade mal 6 Zeilen. Ich zitiere: »Deine Hand ist über mir«, und ich stehe unter deinem Schutz. Deine Hand ist über mir. Deine Hand ist unter mir und ich berge mich darin. Deine Hand ist unter mir und ich falle niemals tiefer als in deine Hand. Deine Hand ist hinter mir und du gibst mir deine Kraft. Deine Hand ist hinter mir. Deine Hand ist vor mir und du ebnest mir den Weg. Deine Hand ist vor mir. Und ich falle niemals tiefer als in deine Hand.« Das war's auch schon. Thema des Liedes ist ganz offensichtlich die Hand Gottes. Und ich habe die Entdeckung gemacht, das ist ein weites Feld. Wer erstmal anfängt nachzuschlagen und zu schauen, was hat es damit auf sich, der oder die wird feststellen, damit kann man sich lange beschäftigen, damit wird man nicht so schnell fertig. Was ist das Geheimnis der Hand Gottes? Nähern wir uns dem Phänomen mal mit dem Rechenschieber. Die Hand Gottes, das ist eine feststehende Wendung in der hebräischen Bibel und kommt dort unübersehbar häufig vor. An die 50 Mal ist im Alten Testament die Rede von der Hand Gottes oder auch von der Hand des Herrn. Ganz gelegentlich, aber wirklich nur selten, tauchen dort auch mal die Hände Gottes auf. Aber ob Mehrzahl oder Einzahl, stets im Zusammenhang mit Tatkraft und Macht. Im Neuen Testament, da taucht die Hand Gottes oder tauchen die Hände Gottes etwas seltener auf. Und wenn, dann handelt es sich bei genauem Hinsehen oft um Zitate aus der hebräischen Bibel. Trotzdem, alles in allem gibt es in der Bibel etwa 60 einschlägige Fundstellen. Das ist nicht wenig. Da darf die Frage schon erlaubt sein: Warum wird da das Bild von der Hand oder von den Händen überhaupt gebraucht? Wozu wird es verwendet? Warum spielt das im Wort Gottes eine derart große Rolle? Antwort: Weil sich der allmächtige, ewige, gütige Gott in all seiner Größe und Unbegreiflichkeit uns annähert. Gott macht sich begreiflich, macht sich anschaulich. Wenn Gott spricht, wenn er auf sich aufmerksam macht, dann redet er von sich selbst in Bildern und Begriffen, mit denen wir etwas anfangen können, die wir kennen. Diese Bilder und Begriffe sind Teil unserer Welt, unseres Alltags. Und Hände und das, was sie so alles anstellen und was man mit ihnen machen kann, das prägt und kennzeichnet unseren Alltag. Von Geburt an sind praktisch alle Menschen mit zwei Händen ausgestattet. Die Hände sind unsere wichtigsten Werkzeuge. Etwas in die Hand nehmen, Hand anlegen, etwas buchstäblich behandeln mit den Händen, von Hand. Anpacken, zupacken, halten und festhalten, aber auch loslassen und freigeben. Für all das braucht es Hände. Starke Hände, aber auch feinfühlige und zärtliche Hände. Idealerweise beides in einer Person. Und nun ist da Gott. Und Gott ist eigentlich zu groß für unseren Verstand. Er geht uns buchstäblich über die Hutschnur. Er sprengt unser Denken. Aber er gibt etwas von sich preis. Er macht sich uns verständlich. Er zeigt uns, wie er ist, womit wir rechnen können, was wir von ihm zu erwarten haben, worauf wir uns einstellen können. Und wie macht Gott das? In bildhafter Sprache. Und zwar wählt Gott Bilder aus unserer Welt. Gott hat uns nach seinem Bild geschaffen, von daher können wir auch davon ausgehen, das, was wir an Menschen rühmen, an Tugenden und Fertigkeiten, das haben wir von ihm. Das zeichnet auch Gott aus. Gott ist tatkräftig, kein Zauderer. Gott packt zu. Womit packen wir Menschen zu? Mit unseren Händen. Gott ist kreativ. Er gestaltet, er formt, er malt. Womit formt ein Töpfer den Ton? Mit den Händen. Womit führt eine Malerin den Pinsel? Ebenfalls mit ihren Händen. Gott ist bestimmt und entscheidungsstark. Gott steckt Grenzen ab und setzt Regeln, und manchmal gebietet er Einhalt. Womit regeln Schutzpolizisten den Verkehr? Womit setzen Landvermesser Grenzsteine und schreiben Juristen Gesetzestexte? Mit ihren Händen. Und Gott lässt sich auf diese Bilderwelt ein. Wenn Gott von seinen Absichten mit uns Menschen spricht und von seinem Handeln in der Welt, dann bedient er sich unserer Sprache, einer menschlichen Sprache also. Gott spricht deshalb auch von Händen, als ob er selbst welche hätte. Es ist kein selbstverständlicher Gedanke, dass Gott überhaupt so etwas wie Hände hat. Denn der allmächtige, allgegenwärtige, ewige Gott, der war ja bereits da, als es noch gar keine gestaltete Welt gegeben hat. Und er hat diese Welt überhaupt erst ins Dasein gerufen, durch sein Wort. Das heißt, wenn wir die ersten Kapitel der Bibel ernst nehmen, dann würden wir eher sagen, Gott braucht eigentlich keine Hände, aber ein Sprachwerkzeug. Gott spricht. Gott drückt seinen Willen aus. Vielleicht nicht akustisch, es muss ja auch schon im lautlosen Vakuum des Universums funktioniert haben. Gott spricht und es geschieht. Gott muss nichts anfassen, damit es passiert oder Gestalt annimmt. Ein gern zitierter Sinnspruch behauptet gar, Gott hat keine Hände, nur unsere Hände. Darin ist etwas Wahres. Aber auch das ist bildhafte Sprache und die darf man nicht überstrapazieren. Genauso wenig wie die Beispiele in der Bibel, in denen von Gottes Hand oder von Gottes Händen die Rede ist. Aber auch an denen ist jeweils etwas dran. Auch da macht die Redeweise von Gottes Hand etwas deutlich, was nicht anders deutlich zu machen ist. Ein paar typische Fälle möchte ich mit Ihnen anschauen. Wenn Gott einzelne Menschen oder ganze Völker mit Beschlag belegt, dann legt er sinnbildlich seine Hand auf sie. Das wäre Nummer eins. Das begegnet einem beim Bibellesen oft bei den Propheten Israels. So heißt es zum Beispiel im ersten Buch der Könige, Kapitel 18 von Elia, dem bis heute in der Judenheit populären Propheten.
1: Die Hand des Herrn kam über Elia, und er gürtete seine Lenden und lief vor Ahab hin, bis er kam nach Jezreel.
0: Von Elias Schüler und direktem Nachfolger Elisa ist bekannt, dass er bei seinem ersten Auftritt vor dem König Judas Josaphat und vor Joram, dem König des Nordreiches, nur reden wollte unter der Begleitung eines Hofmusikanten. Und dann heißt es im zweiten Buch der Könige, Kapitel 3,
1: als der Spielmann auf den Saiten spielte, kam die Hand des Herrn auf Elisa, und er sprach, »So spricht der Herr!«
0: Ein paar hundert Jahre später, inzwischen ist Babylon zur Weltmacht aufgestiegen, der Großkönig Nebukadnezar hat die Oberschicht des Südreiches Juda nach Babylon verschleppen lassen, da tritt dort in Babylon der Prophet Hesekiel auf, Sohn eines Priesters und vermutlich selbst zum priesterlichen Dienst ausgebildet. Im Rückblick erzählt Hesekiel, was im sechsten Jahr seines Exils passierte. Kann man nachlesen im achten Kapitel des Buches Hesekiel.
1: Ich saß in meinem Hause, und die Ältesten von Juda saßen vor mir. Da fiel die Hand Gottes des Herrn auf mich.
0: In diesem Zustand empfängt der Prophet dann seine Vision. Zwei Generationen nach Hesekiel geht die babylonische Gefangenschaft unter dem persischen König Kyros zu Ende. Mit Erlaubnis des Königs kehren die ersten Verbannten ins ödgefallene, trostlose, heilige Land zurück. Darunter ein Priester namens Esra. Im gleichnamigen Buch heißt es von ihm in Kapitel 7,
1: »Dieser Esra zog von Babel herauf. Er war ein Schriftgelehrter, kundig im Gesetz des Mose, das der Herr, der Gott Israels, gegeben hatte. Und der König gab ihm alles, was er erbat, weil die Hand des Herrn, seines Gottes, über ihm war.«
0: Das waren jetzt ein paar Beispiele dafür, wie Gott Menschen einerseits in Dienst nimmt. Eine hohe Ehre, manchmal auch verbunden mit einer hohen Belastung. Andererseits befähigt Gott seine Leute auch für die entsprechenden Aufgaben. Das alles verbindet sich mit diesem Bild von Gottes Hand auf einzelnen Menschen oder auch auf Menschengruppen, auf Organisationen oder auf einem ganzen Volk. Nun ist es bestimmt nicht nur Ansichtssache, wie belastend sich Gottes Hand anfühlt oder wie stützend und unterstützend. Wenn Gottes Hand schwer auf einem Menschen oder auf einer Nation liegt, dann heißt das, da ist etwas vorgefallen, was Gott nicht egal sein kann. Er kümmert sich. Er nimmt Notiz. Gott zieht zur Rechenschaft. Er rückt zurecht und renkt wieder ein, was schiefgeraten ist, und das kann dann auch mal schmerzen. Die Vorstellung von einem strafenden Gott ist gelegentlich auch mit diesem Bild verbunden. Die Israeliten vor knapp 3500 Jahren auf der Wüstenwanderung, die haben das schon geahnt, dass man Gottes Hand auch mal schmerzhaft verspüren kann. Aber das hat sie nicht gehindert, gegen Gott aufzubegehren und es geradezu darauf anzulegen. Im zweiten Buch Mose Kapitel 16 werden die aufmüpfigen Israeliten zitiert mit den Worten:
1: Wollte Gott, wir wären in Ägypten gestorben durch des Herrn Hand, als wir bei den Fleischtöpfen saßen und hatten Brot die Fülle zu essen.
0: Das Gemecker mit genau diesen Worten erweist sich als ausgesprochen dummer Fehler. Denn im direkten Zusammenhang dort werden die Israeliten durch die Hand des Herrn nämlich nicht bestraft und auch nicht niedergedrückt, sondern erst einmal beschämt und beschenkt. Gott speist das Volk mit Manna und als Fleischbeilage gibt's Wachteln. Aber später hat das Volk Israel es dann doch erlebt, was passiert, was die Hand des Herrn anrichten kann, wenn man Gottes Zorn herausfordert. 5, 6 Generationen später bekommt ein Nachbarvolk Israels im verheißenen Land die Hand Gottes zu spüren, nämlich die Philister in den Küstenstädten am Mittelmeer. Gleich zweimal in kurzer Folge bekommen es die Philister mit der Hand Gottes zu tun. Und beides Mal tut es richtig weh. Im ersten Fall können die Philister auf den ersten Blick noch nicht einmal etwas dafür. Denn ihnen fällt im Kampf mit den Israeliten die Bundeslade in die Hände, das Wanderheiligtum Israels. Ein rätselhafter und normalerweise vor aller Augen verhüllter Gegenstand. Denn über der Deckplatte dieses Kastens pflegt sich bei bestimmten Gelegenheiten der Gott Israels zu offenbaren. Die Philister feiern ihren grandiosen Sieg. Aber an dieser Kriegsbeute können sie sich nicht freuen, denn diese Beute ist gewissermaßen vergiftet. Das bekommen besonders die Bewohner der Philisterstadt Ashdod oder auch Asdod zu spüren, denn dort im Tempel des phönizischen Gottes Dagon hat man die Bundeslade untergestellt. Und dann heißt es im ersten Buch Samuel Kapitel 5:
1: Die Hand des Herrn lag schwer auf den Leuten von Asdod, und er brachte Verderben über sie und schlug sie mit bösen Beulen, Asdod und sein Gebiet.
0: Autsch, das tut schon beim Lesen weh. Deshalb versuchen die Philister schon bald, diesen todbringenden Gegenstand wieder loszuwerden. Aber 20 Jahre später haben die Philister die bittere Lektion schon wieder vergessen. Im nächsten Kriegszug gegen Israel bekommen sie richtig eine aufs Dach. Im Ergebnis heißt es im ersten Buch Samuel Kapitel 7:
1: So wurden die Philister gedemütigt und kamen nicht mehr in das Gebiet Israels. Und die Hand des Herrn lag schwer auf den Philistern, solange Samuel lebte.
0: Auch einzelne Menschen können die Hand Gottes zu spüren bekommen. Ein prominentes Beispiel ist David, der zweite König Israels. Von dem heißt es ja respektvoll, er war ein Mann nach dem Herzen Gottes. Aber auch einer vom Kaliber Davids kann er sich mit Gott verscherzen. Im konkreten Fall durch eine Volkszählung. Eine ganz merkwürdige Passage, die in der hebräischen Bibel gleich zweimal überliefert ist. Im zweiten Buch Samuel ganz am Schluss und dasselbe nochmal im ersten Buch der Chronik der Könige Israels. Offensichtlich hat David mit dieser Volkszählung gegen eine strikte Anweisung Gottes verstoßen, von der wir aber sonst nichts wissen. Im Ergebnis lässt Gott ihm durch den Propheten Gad ausrichten: I am not amused. Du kannst dir die Strafe selber aussuchen. Entweder 7 Jahre Hungersnot oder 3 Monate Rebellion gegen dich, sodass du fliehen musst und dir deine Gegner nach dem Leben trachten. Oder 3 Tage Pest im Land. Was darf's denn sein? Ich weiß nicht, wie es Ihnen geht. Ich kann nur für mich sprechen. Wenn ich das lese oder höre, dann fühle ich mich fast automatisch mit David solidarisch. Denn was ist das denn für eine Alternative? Und was für ein Zug Gottes tritt uns da entgegen? David jedenfalls antwortet dem Propheten:
1: Es ist mir sehr Angst, aber lass uns in die Hand des Herrn fallen, denn seine Barmherzigkeit ist groß. Ich will nicht in der Menschenhand fallen.
0: Aha, das finde ich aufschlussreich. Da ist einer, der hat schon viel erlebt, mit Menschen und mit Gott. Und er weiß, wie unbarmherzig Menschen sein können. David behauptet,

0: denn sie hat doppelte Strafe empfangen von der Hand des Herrn für alle ihre Sünden.
1: Die volle Strafe, nicht nur ein paar symbolische Klapse, nicht nur ein mahnendes Du, du. Jahrzehnte der Verbannung, die Hauptstadt geschleift, der Tempel zerstört. Aber typisch ist das nicht. In der hebräischen Bibel, im Alten Testament, ist es nicht typisch, dass sich die Menschen ducken und zusammenzucken unter der drohenden und strafenden Hand Gottes. Typisch ist eher, dass die Hand Gottes Schmerzen erspart, dass diese Hand sie vor Leid und Elend abschirmt, dass sie Menschen unterstützt und ihnen hilft. Ganz am Ende des Jesaja-Buches in Kapitel 66 heißt es:
0: Dann wird man erkennen, die Hand des Herrn an seinen Knechten.
1: Aha, an den Gefolgsleuten Gottes erkennt man die Hand des Herrn. Der Unterschied zu den Feinden Gottes könnte größer nicht sein, denn an denen erkennt man Gottes Zorn. Damit kommen wir zur Zeitenwende. Zu der Zeit, in der Jesus, ein Nachfahre Davids, auf diesem Planeten aufgetreten ist. Vor 2000 Jahren, in den ersten Tagen der christlichen Gemeinde in Jerusalem, da heißt es von den engsten Gefolgsleuten von Jesus, von den sogenannten Aposteln und von dieser Urgemeinde:
0: Die Hand des Herrn war mit ihnen, und eine große Zahl wurde gläubig und bekehrte sich zum Herrn.
1: Was Gottes machtvolle Hand so alles bewirkt, dazu gibt es im Neuen Testament noch einige andere aufschlussreiche Aussagen. So ist zum Beispiel in der Apostelgeschichte Kapitel 5 eine Verteidigungsrede der Apostel vor dem Hohen Rat überliefert. Sie bezeugen vor den Hohepriestern und Schriftgelehrten von Jesus, dem Gekreuzigten:
2: Den hat Gott durch seine rechte Hand erhöht zum Fürsten und Heiland, um Israel Buße und Vergebung der Sünden zu geben.
1: Der Apostel Petrus, der auch bei diesem Verhör vor dem Hohen Rat schon das Wort geführt hat, der schreibt viele Jahre später an die Christen in Kleinasien. Interessanterweise in einem Abschnitt, wo es um das Miteinander der Generationen und um die Ämter in der Gemeinde geht.
3: So demütigt euch nun unter die gewaltige Hand Gottes, damit er euch erhöhe zu seiner Zeit.
1: Also, Gott richtet mit seiner Hand auf und stellt heraus und bringt zu Ehren. Sich selber demütigen, sich selber beugen unter die gewaltige Hand Gottes, das ist ungefährlich, das tut auch nicht weh. Anders als wenn Gott von sich aus Menschen beugt und demütigt. Aber dafür müssen sie ihm vorher schon Anlass gegeben haben. Nun wäre noch zu klären, reicht immer und überall eine Hand? Oder müssen es gelegentlich zwei Hände sein? Zumindest der biblische Befund ist ziemlich eindeutig. Von Händen Gottes in der Mehrzahl ist an deutlich weniger Stellen die Rede als von der einen Hand Gottes. Im apokryphen Buch Jesus Sirach heißt es:
4: Wir wollen lieber in die Hände des Herrn fallen als in die Hände der Menschen, denn seine Barmherzigkeit ist ja so groß wie er selbst.
1: Dieser Satz ist parallel gestaltet zu der Aussage im zweiten Buch Samuel. Bei David ist es aber noch die Hand des Herrn und die Hand der Menschen, Einzahl. Das kann auch daran liegen, dass die Samuel-Bücher ursprünglich in hebräischer Sprache abgefasst sind. Das Buch Jesus Sirach dagegen ist wie die meisten anderen Spätschriften des Alten Testaments auch nur in der Septuaginta überliefert, also in der griechischsprachigen Version. Und es kann sein, dass das griechische Sprachgefühl da etwas anders ist als das Hebräische. Die Schriften des Neuen Testaments sind allesamt in griechischer Sprache auf uns gekommen. Auch der folgende Satz aus dem Hebräerbrief Kapitel 10.
5: Schrecklich ist's, in die Hände des lebendigen Gottes zu fallen.
1: Der Satz steht dort im Zusammenhang mit der Frage, was lässt sich Gott bieten? Was passiert, wenn wir Menschen seine Geduld über die Maßen strapazieren? Und wenn wir das Angebot seiner Gnade erst einmal angenommen haben, aber dann damit Schindluder treiben. Hände Gottes, Mehrzahl, gibt's aber auch durchaus schon im mindestens 500, in Teilen 1000 Jahre älteren Lieder- und Gebetbuch Israels, in den Psalmen. Und genauso auch schon bei den Propheten Israels. Zum Beispiel bei Jesaja. So lässt Gott durch den Propheten in Kapitel 29 verkünden:
6: Wenn sie sehen werden die Werke meiner Hände, seine Kinder, in ihrer Mitte, werden sie meinen Namen

0: Heiligen. Sie werden den Heiligen Jakobs heiligen und den Gott Israels fürchten.
1: Und in Jesaja 45 heißt es:
0: So spricht der Herr, der Heilige Israels und sein Schöpfer. Wollt ihr mich zur Rede stellen wegen meiner Söhne? Und wollt ihr mir Befehl geben wegen des Werkes meiner Hände?
1: Und ganz am Ende des Jesaja-Buchs, im vorletzten Kapitel:
0: Ich streckte meine Hände aus den ganzen Tag nach einem ungehorsamen Volk, das nach seinen eigenen Gedanken wandelt auf einem Wege, der nicht gut ist.
1: Eine ganz besonders düstere Aussage findet sich beim Propheten Hesekiel, Kapitel 21. Eine unverhohlene Gerichtsansage. Zitat:
0: Du, Menschenkind, weissage und schlag deine Hände zusammen. Denn das Schwert wird zweifach, ja dreifach kommen. Dann will auch ich meine Hände zusammenschlagen und meinen Zorn stillen. Ich, der Herr, habe es gesagt.
1: Der allmächtige Gott schlägt, bildlich gesprochen, die Hände zusammen, als Zeichen der Entschlossenheit. Eine Seite weiter in Kapitel 22 ein ganz ähnliches Zitat, aber mit einem anderen Akzent.
0: Du nimmst Zinsen und Aufschlag und suchst unrechten Gewinn an deinem Nächsten mit Gewalt. Und mich vergisst du, spricht Gott der Herr. Siehe, ich schlage meine Hände zusammen über den unrechten Gewinn, den du gemacht hast, und über das Blut, das in deiner Mitte vergossen ist. Meinst du aber, dein Herz kann standhalten, oder deine Hände werden festbleiben zu der Zeit, wenn ich an dir handle?
1: Zitat Ende. Wer dabei die Augen zukneift, sieht fast unwillkürlich, wie jemand entsetzt die Hände ringt angesichts eines unverzeihlichen Verhaltens, das er oder sie beobachtet. Unverfänglicher sind einige Textbeispiele aus den Psalmen. So heißt es im Psalm 138:
0: Herr, deine Güte ist ewig. Das Werk deiner Hände wollest du nicht lassen.
1: Und im Psalm 102:
0: Du hast vor Zeiten die Erde gegründet und die Himmel sind deiner Hände Werk.
1: Noch etwas weiter vorne im Liederbuch Israels, da trägt ein ganzer Psalm in der Lutherübersetzung die Überschrift »In Gottes Händen geborgen«, nämlich der Psalm 31. Da ist zunächst mal der Vers 6.
0: In deine Hände befehle ich meinen Geist. Du hast mich erlöst, Herr, du treuer Gott.
1: Das kennen wir aus einem ganz anderen Zusammenhang, nämlich aus der Passionsgeschichte. Das ist dem Lukas-Evangelium zufolge das letzte der sieben Worte, die Jesus am Kreuz gesprochen hat. Und dann, ein wenig weiter im Text, im Psalm 31, Vers 16, heißt es:
0: Meine Zeit steht in deinen Händen.
1: Auch sehr einprägsam. Ansonsten reicht überall die eine Hand Gottes. Die schafft, die trägt. Diese Hand bringt zurecht und korrigiert. Diese Hand birgt und schützt. Und in vielen Fällen ist es auch nicht eine beliebige Hand von Zweien, sondern es ist die rechte Hand. Besonders in den Psalmen, im Liederbuch Israels, da wird die rechte Hand Gottes besungen, sprich die richtige im Sinn von die tatkräftige, die Haupthand und das, was sie tut. Womit nicht gesagt ist, dass Gott Rechtshänder wäre. Denn es ist und bleibt bildhafte Sprache. Wäre die übergroße Mehrzahl aller Menschen linkshändig unterwegs, dann hätte sich das in der Bibel ebenfalls niedergeschlagen, und dann wäre eben die linke Hand die richtige. Wir Menschen tun uns schwer damit, uns Gott in seiner Allmacht und Allgegenwart überhaupt vorzustellen. Und wenn wir versuchen, uns mit aussagekräftigen Bildern zumindest einzelnen Eigenschaften und Wesenszügen Gottes zu nähern, dann hat das immer Grenzen. So geht es auch mit der rechten, der richtigen Hand Gottes. Denn wenn wir im Bild bleiben, dann wird uns schnell klar, wenn Gott überhaupt eine Hand oder gar mehrere Hände hat, es können in jedem Fall nur die richtigen sein. So viel zum Stichwort die Rechte des Herrn. Ausgangspunkt meiner Überlegungen war ja das Lied »Deine Hand ist über mir« von Andreas Volz. Und in dieses Lied ist offensichtlich eine Aussage aus Psalm 139 eingeflossen, an Gott gerichtet.
0: Von allen Seiten umgibst du mich und hältst deine Hand über mir.
1: Aber eben nicht nur über, sondern auch unter und hinter und vor und neben mir. Von allen Seiten eben. Ob nur mit der Hand oder auch anders. Darauf kommt es nicht an. Aber die Hand über einem Menschen ist natürlich auch eine Segensgeste, hat also noch eine zusätzliche Bedeutung. Was hier ebenfalls anklingt, das sind die altirischen Segensgrüße nach dem Muster: Bis wir uns wiedersehen, möge Gott dich in seiner schützenden Hand halten. Sprich, Gott möge auf dich aufpassen. Wir Menschen sind ja kurzsichtig und unsere Arme sind nicht so lang, dass wir die Menschen, die uns lieb und wichtig sind, dauerhaft beschützen könnten. Gottes Aufmerksamkeit dagegen ist unerschöpflich und seine Reichweite ist unbegrenzt. Seine Hand, wenn er denn eine hat, reicht tatsächlich bis in den letzten Winkel dieser Welt. Es geht in die Schlusskurve, und zwar mit einer Überraschung. Die Wendung im Refrain des Liedes von Andreas Volz lautet ja: Ich falle niemals tiefer als in deine Hand. Diese Aussage ist sehr populär, ist auch sehr aussagestark, ist aber genau so in der Bibel nicht belegt. Und auch nicht in der zweiten Person Singular. Du kannst niemals tiefer fallen als in Gottes Hand. Der evangelische Pfarrer und Liederdichter Arno Pötzsch hat 1941 ein Lied dieses Titels gedichtet. Es findet sich in den meisten aktuellen Gesangbüchern des evangelischen Spektrums. Im evangelischen Gesangbuch ist es die Nummer 533. Und es beginnt so: Du kannst nicht tiefer fallen als nur in Gottes Hand, die er zum Heil uns allen barmherzig ausgespannt. Dritte und letzte Strophe: Wir sind von Gott umgeben, auch hier in Raum und Zeit, und werden in ihm leben und sein in Ewigkeit. Wie gesagt, nicht tiefer fallen als in Gottes Hand. Genauso findet sich das nirgends in der Bibel, aber richtig ist es durchaus. Und Anhaltspunkte dafür gibt es zum Beispiel im Psalm 118. Man stößt mich, dass ich fallen soll, aber der Herr hilft mir. Und besonders absolut in Psalm 139, Vers 5. Von allen Seiten umgibst du mich. Das gilt natürlich auch und gerade dann, wenn ein gläubiger Mensch das Empfinden hat: Ich falle. Ich falle ins Bodenlose. Aber dieses Empfinden täuscht. Wo Gott mich umgibt, da muss ich keinen harten Aufprall fürchten. Ob Andreas Volz das Lied von Arno Pötzsch kannte und sich davon hat inspirieren lassen, das weiß ich nicht. Aber ziemlich sicher ist, dass Arno Pötzsch von Rainer Maria Rilke beeinflusst war. Das gilt für so ziemlich alle deutschsprachigen Dichter in der ersten Hälfte des 20. Jahrhunderts. Und eines der bekanntesten Gedichte von Rilke ist am 11. September 1902 in Paris entstanden und heißt einfach Herbst. Darin geht es nicht vorrangig um Hände, sondern ums Fallen.
2: Die Blätter fallen, fallen wie von weit, als welkten in den Himmeln ferne Gärten. Sie fallen mit verneinender Gebärde. Und in den Nächten fällt die schwere Erde aus allen Sternen in die Einsamkeit. Wir alle fallen. Diese Hand da fällt und sieh dir andere an, es ist in allen. Und doch ist einer, welcher dieses Fallen unendlich sanft in seinen Händen hält.
1: Jetzt war Rainer Maria Rilke kein frommer Dichter, ganz und gar nicht. Aber manchen Künstlerinnen, manchen Künstlern ist es geschenkt, dass sie bei aller Begrenztheit ihres Horizonts und bei allen Fragen, die man an ihren Lebenswandel stellen kann, doch gelegentlich etwas Tiefes und Wahres zu packen bekommen. Dass sie es zumindest mit ihrer Kunst einkreisen und für uns Normalsterbliche zugänglich machen können. Ich meine, dem jungen Rilke ist so etwas gelungen mit diesem Gedicht. Besonders mit den letzten Zeilen. Wir alle fallen. Und doch ist einer, welcher dieses Fallen unendlich sanft in seinen Händen hält. Gottes Hand, Gottes Hände. Neben vielem anderen, was und wie sie auch sind, können wir Menschen erleben, sie sind sanft. He's got the whole world in his hand. Gott hält die ganze Welt in seiner Hand. Auch das Taumeln und Schleudern und Fallen der Welt und ihrer Bewohner. Und wenn Sie und ich davon nichts spüren, dann könnte es daran liegen, dass Gott dabei unendlich sanft vorgeht.
3: Worin hält Gott die ganze Welt? In seinen Händen. Je nachdem reicht auch eine Hand. Das waren Gedanken von Markus Baum.
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0: Das walte Gott Vater, Sohn und Heiliger Geist. Amen. Ich danke dir, mein himmlischer Vater, durch Jesus Christus, deinen lieben Sohn, dass du mich diese Nacht vor allem Schaden und Gefahr behütet hast. Und bitte dich, du wollest mich diesen Tag auch behüten, vor Sünden und allem Übel, dass dir all mein Tun und Leben gefalle. Denn ich befehle mich, meinen Leib und Seele und alles in deine Hände. Dein heiliger Engel sei mit mir, dass der böse Feind keine Macht an mir finde. Amen.

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1: Sehr herzlich heiße ich Sie willkommen zur Sendereihe Durch die Bibel. Zurzeit steht das alttestamentliche Buch der Sprüche Salomos im Mittelpunkt. Der letzte Teil von Kapitel 12 sowie das 13. Kapitel sind diesmal an der Reihe. Ich freue mich, dass Sie mit dabei sind, um die vielen Weisheitssprüche Salomos Stück um Stück unter die Lupe zu nehmen.

Schon in der letzten Sendung haben wir festgestellt, dass Salomo, einem ziemlich kleinen Teil des menschlichen Körpers, verhältnismäßig viel Aufmerksamkeit schenkt, nämlich der Zunge. Die Zunge der Weisen bringt Heilung, so haben wir vernommen. Aber wer unvorsichtig herausfährt mit Worten, sticht wie ein Schwert. Die Zunge, dieses muskulöse Gebilde in eines jeden Menschen Mund, steht im Grunde also für die Worte, die jemand von sich gibt. Und was jemand sagt und wie er es sagt, das hängt davon ab, welche Herzenseinstellung er hat und was ihn im Innersten bewegt. Auch im letzten Teil von Kapitel 12 des Sprüchebuches geht es anfangs noch einmal um das, was ein Mensch in sich trägt und was er nach außen dringen lässt. Ich lese die Verse 22 bis 28. Lügenmäuler sind dem Herrn ein Greuel, die aber treulich handeln, gefallen ihm. Ein verständiger Mann trägt seine Klugheit nicht zur Schau, aber das Herz des Toren schreit seine Torheit hinaus. Die fleißige Hand wird herrschen, die aber lässig ist, muss Frondienst leisten. Sorge im Herzen bedrückt den Menschen, aber ein freundliches Wort erfreut ihn. Der Gerechte findet seine Weide, aber die Gottlosen führt ihr Weg in die Irre. Einem Lässigen gerät sein Handeln nicht, aber ein fleißiger Mensch wird reich. Auf dem Wege der Gerechtigkeit ist Leben, aber böser Weg führt zum Tode. Soweit die Verse 22 bis 28. Es fällt auf, dass die Sprüche wiederkehrende Themen behandeln. Stets geht es um die Einstellung und das Handeln des Menschen im Spiegelbild dessen, wie Gott ist und was er denkt. In Vers 22 geht es um Wahrheit und Lüge. Lügenmäuler sind dem Herrn ein Greuel, die aber treulich handeln, gefallen ihm. Ein klares Wort. Zu einem Menschen aus dem Volk Gottes und erst recht zu einem Menschen, der in Christus eine neue Kreatur ist, gehören Wahrheit und Treue im Reden und Tun, denn ein solcher Mensch wird dahingehend verändert. Jesus sagt von sich: Ich bin der Weg, die Wahrheit und das Leben. Niemand kommt zum Vater, denn durch mich. So ist Christus die Wahrheit, die Gott dem Vater gefällt. Sind wir in ihm, so gefallen wir Gott, wie ein Kind seinem Vater. Vers 23 hat auch etwas mit der mündlichen Äußerung zu tun. Allerdings ist hier die Frage, ob es überhaupt gut ist, etwas zu sagen. Ein verständiger Mann trägt seine Klugheit nicht zur Schau, aber das Herz des Toren schreit seine Torheit hinaus. Das bedeutet doch, es ist nicht gut, alles kluge Wissen hinaus zu posaunen. Es gibt nämlich Menschen, die es lieben, etwas über andere herauszuschreien und sie damit in ein schlechtes Licht zu stellen. So ist Gott nicht und es gefällt ihm nicht, denn es schadet einem Mitmenschen und tut Unrecht. Wer das versteht und Dinge für sich behält, ist ein kluger Mensch. Paulus setzt noch eins drauf. Er erklärt den Christen in Korinth, dass selbst süßeste Reden nichts nutzen, wenn im Herzen nicht die Liebe ist, mit der Christus zuerst geliebt hat. Er schreibt: Wenn ich mit Menschen und Engelzungen redete und hätte die Liebe nicht, so wäre ich ein tönendes Erz oder eine klingende Schelle. Im nächsten, gerade schon gehörten Vers, also Vers 24, geht es um Faulheit und Fleiß. Die fleißige Hand wird herrschen, die aber lässig ist, muss Frondienst leisten. Hierzu ergänzt Vers 27 noch: Einem Lässigen gerät sein Handel nicht, aber ein fleißiger Mensch wird reich. Ein schönes Beispiel für gesegnete, fleißige Hände in der Bibel sind die von Ruth. Ruth sammelte den ganzen Tag fleißig am Rande des Feldes das, was bei der Ernte liegen blieb. Sie war zurückhaltend, störte und forderte nicht. Boas beschenkte sie mit einer großen Menge. Ruth war sehr dankbar und bescheiden. Später gewann er sie als Ehefrau und sie ihn als Ehemann. Das durchgängige Prinzip ist: Auf Fleiß liegt Segen. Faulheit dagegen endet erfolglos. Natürlich müssen wir uns im Klaren sein, dass diese Begriffe kulturell belegt sind. Das heißt, wir haben, je nach unserem geprägten Verständnis, schon vordefiniert, was Fleiß, Faulheit und Erfolg genau sind.
Heutzutage können Menschen grenzenlos fleißig und auch grenzenlos faul sein. Beides bringt keine gute Frucht. Andererseits haben wir ganz praktische und reale Beispiele vor Augen, dass ein gesundes, fleißiges Arbeiten, Lernen und Tun den Menschen tatsächlich bereichert. Interessanterweise bringt die Bibel den Fleiß eines Menschen auch in einen Zusammenhang mit dem Herrschen. Die fleißige Hand wird herrschen, haben wir vorhin gehört. Jesus, der Sohn Gottes, sagt in der Bergpredigt: Selig sind, die da geistlich arm sind, denn ihrer ist das Himmelreich. Selig sind die Sanftmütigen, denn sie werden das Erdreich besitzen. Selig sind, die um der Gerechtigkeit willen verfolgt werden, denn ihrer ist das Himmelreich. Anders ausgedrückt, es werden diejenigen im Himmel und auf Erden herrschen, die sich befleißigen, in Christus zu bleiben, denn sie erkennen, dass sie ohne ihn nichts können und arm sind. Sie handeln in seiner Liebe und sind sanftmütig. Sie gehen mit Jesus und sie schämen sich der guten Nachricht nicht, auch wenn sie Bedrängnis erleben. Wer eifrig in seiner Beziehung zu Christus bleibt, wird herrschen. Wer dagegen im Glauben an ihn lau und lässig ist, muss, wie es in den Sprüchen Salomos heißt, Frondienst leisten. Denn geistlich gesehen kommt er in den Herrschaftsbereich der Sünde. Vers 25 in unserem Bibeltext aus dem Buch der Sprüche beschäftigt sich mit dem Problem der Sorge und wie wir damit zwischenmenschlich umgehen können. Sorge im Herzen bedrückt den Menschen, aber ein freundliches Wort erfreut ihn. Das ist meines Erachtens ein sehr wertvoller Ratschlag. Und ist Gott nicht auch so zu uns? Er sieht unsere Sorge, er nimmt sich unserer Bedrückung an und hat ein freundliches Wort für uns. Sein Wort ist aber noch mehr, es ist lebendig und wirkt in unser Leben und unser bedrücktes Herz hinein. Das ist der beste Einfluss. Aber auch wir als guter Freund oder Ehepartner sind durch Christus gut ausgerüstet. Wir können uns gegenseitig mit einem freundlichen Wort aufrichten und stärken. In Vers 25 steht, ein freundliches Wort erfreut den Menschen. Ein bedrücktes, sorgenvolles Herz ist traurig, aber ein freundliches Wort bewirkt Freude. Ich finde, das ist eine große Ermutigung. Und wie schon angedeutet, ein freundliches Wort ist womöglich bessere Medizin als ein ganzer Wortschwall. Hiob erhält keine Ermutigung von seinen Freunden und sagt, wie kräftig sind doch redliche Worte, aber euer Tadeln, was beweist das? Ein Herz kann auch von Schuld bedrückt sein. So erging es einmal David. Sein Freund Nathan sagte ihm seine Sünde geradewegs auf den Kopf zu, erinnert dabei aber auch an Gottes Wirken in Davids Leben. Du bist der Mann, so spricht der Herr, der Gott Israels. Ich habe dich zum König gesalbt über Israel und habe dich errettet aus der Hand Sauls. Diese Worte des Propheten bewegten Davids Herz zur Umkehr. Auch Paulus schreibt an die Epheser etwas über den Inhalt unserer Worte. Ermuntert einander mit Psalmen und Lobgesängen und geistlichen Liedern. Singt und spielt dem Herrn in eurem Herzen. Gottes Wort schenkt uns die beste Anleitung dazu. Nun verbleiben im 12. Kapitel der Sprüche noch die Verse 26 und 28. Ich will sie noch einmal zitieren. Der Gerechte findet seine Weide, aber die Gottlosen führt ihr Weg in die Irre. Und auf dem Wege der Gerechtigkeit ist Leben, aber böser Weg führt zum Tode. Gerechtigkeit ist hier das Thema. Die Aussage wird wieder, wie so typisch in den Sprüchen, durch Gegensätze verdeutlicht. Gerechtigkeit führt zur Weide oder zum Leben. Ein Mangel daran führt abseits der Weide auf den Irrweg bzw. zum Tode. Offenbar geht es hier um eine Gerechtigkeit, die man nicht von anderen erfährt oder erhält, sondern die man selbst hat und ausübt. Für das deutsche Wort Gerechtigkeit steht im Hebräischen der Begriff Zedek. Zedek bezeichnet die eigene Haltung einem anderen gegenüber. Es geht darum, ihm gerecht zu werden. Ein Mensch ohne diese rechte Haltung kommt am Ende zum Tode.
Ein Leben jenseits der Gerechtigkeit durch Christus bedeutet aus neutestamentlicher Sicht auch geistlicher Tod. Wer Christus aber annimmt, den kleidet er mit seiner Gerechtigkeit. Das bedeutet satte Weide und ein Leben über das irdische Leben hinaus. Auch jetzt schon können wir mit Christus in der geistlichen Dimension leben. Und das ist Leben pur. Wir erreichen nun das Kapitel 13 und dort geht es um das rechte Hören. Ich lese Vers 1. Ein weiser Sohn liebt Zucht, aber ein Spötter hört selbst auf Drohen nicht. Ein anderer Begriff für auf etwas hören ist Gehorsam. Und hier rückt ja auch die Kind-Eltern-Beziehung in den Blick. Ein weises Kind hört gerne auf die Zurechtweisung der Eltern, denn sie ist wohlgemerkt ein Hinweis für den rechten Weg. Genau das ist mit Zucht gemeint. Es ist nicht gut, wenn wir damit die Vorstellung des Prügelns verbinden, denn das ist ja Drohen oder Bedrohung. Sie steht in unserem Vers geradezu in einem Gegensatz zur Erziehung. Bedrohung ist negativ. Aber selbst auf negativen Druck hin kommt der Ungehorsame nicht zur Vernunft. Dabei ist es doch gut für ein Kind, auf die gute elterliche Weisung zu hören. Dies entspricht auch der Beziehung eines Kindes Gottes zum himmlischen Vater. In Kapitel 13, Vers 24 finden wir den dazugehörenden Vers für die Eltern. Dort heißt es, wer seine Rute schont, der hasst seinen Sohn, wer ihn aber lieb hat, der züchtigt ihn bei Zeiten. Gottes Wort erklärt uns an erster Stelle, wie Gott ist. Im Neuen Testament, im Hebräerbrief Kapitel 12, wird es uns sehr gut erklärt. Es geht im Zusammenhang um den Kampf gegen die Sünde und der Verfasser des Hebräerbriefes zitiert zu Beginn Aussprüche 3, die Verse 11 und 12. Mein Sohn, achte nicht gering die Erziehung des Herrn und verzage nicht, wenn du von ihm gestraft wirst. Denn wen der Herr lieb hat, den züchtigt er, und er schlägt jeden Sohn, den er annimmt. Es dient zu eurer Erziehung, wenn ihr dulden müsst. Wie mit seinen Kindern geht Gott mit euch um. Denn wo ist ein Sohn, den der Vater nicht züchtigt? Seid ihr aber ohne Züchtigung, die doch alle erfahren haben, so seid ihr Ausgestoßene und nicht Kinder. Soweit der entsprechende Abschnitt aus dem Hebräerbrief. So geht Gott mit seinen Kindern um. Weil er sie liebt, erzieht er sie. Keine Erziehung bedeutet keine Annahme. Dieses Prinzip ist Vorbild und Maßstab für unsere elterliche Erziehung. Der Apostel Paulus bringt es im Epheserbrief Kapitel 6 auf den Punkt und zitiert dabei aus den 10 Geboten. Ihr Kinder, seid gehorsam euren Eltern in dem Herrn, denn das ist recht. Ehre Vater und Mutter, das ist das erste Gebot, das eine Verheißung hat, auf das dir es wohlgehe und du lange lebest auf Erden. Und ihr Väter, reizt eure Kinder nicht zum Zorn, sondern erzieht sie in der Zucht und Ermahnung des Herrn. Mit anderen Worten heißt das meiner Meinung nach, wir sollen unsere Kinder nicht provozieren und nicht im Zorn anbrüllen. Gott erzieht auch uns Eltern. Wir sollen mit seinem Frieden im Herzen, jenseits von Zorn, unsere Kinder erziehen. Das ist sehr wichtig. Ich persönlich bin sehr dankbar für die Erziehung meines Vaters. Er kam oft erst einen ganzen Tag später auf mich zu, um mich zur Rede zu stellen, wenn ich etwas ausgefressen hatte. Mehrmals dachte ich sogar, ich würde einfach so davonkommen. Aber nein, mein Vater ging erst zu Gott, kam zur Ruhe und dann kam er zu mir. Er strafte mich nicht im Zorn und so wusste ich mit Sicherheit, dass seine Erziehung gerecht war. Was das Thema Gehorsam betrifft, ziehe ich aus Sprüche 13 noch die Verse 13 und 18 hinzu. Dort steht, wer das Wort verachtet, muss dafür büßen. Wer aber das Gebot fürchtet, dem wird es gelohnt. Wer Zucht missachtet, hat Armut und Schande. Wer sich gern zurechtweisen lässt, wird zu Ehren kommen. Jeder Christ soll das Wort Gottes ernst nehmen, darauf hören und es tun.
Das Tun ist ein Zeichen dafür, dass er Gottes Wort quasi fürchtet, also es so ernst im Herzen nimmt, dass er konsequent danach handelt. So können wir die Sprüche verstehen. Jakobus sagt es in einem ähnlich pragmatischen Stil. Seid aber Täter des Worts und nicht Hörer allein, sonst betrügt ihr euch selbst. In Sprüche 13, in den Versen 2 und 3, werden wir wiederum hingewiesen auf die Gefahren und Risiken unseres Redens. Dort heißt es, die Frucht seiner Worte genießt der Fromme, aber die Verächter sind gierig nach Frevel. Wer seine Zunge hütet, bewahrt sein Leben, wer aber mit seinem Maul herausfährt, über den kommt Verderben. Es ist offenbar, dass viel Sünde mit dem Mund, also mit unseren Worten, getan wird. Gottes Wort weist uns deshalb unermüdlich darauf hin. Jeder Mensch soll auch in diesem Bereich ein von Gott geprägtes Gewissen haben und zur Sündenerkenntnis kommen. Wie schnell zieht auch unter Christen ein schlechter Sprachgebrauch und schlechtes Reden ein? Oder viele lassen sich durch die Medien und ihr soziales Umfeld beeinflussen und übernehmen das zweideutige bzw. anzügliche Reden. Gott nennt das Frevel und das Ende ist Verderben. Eine gute Redeweise ist es, wenn die Frucht schmeckt und Leben gefördert wird. Vers 4 in unserem Bibeltext ist ein Wort gegen die Faulheit. Der Faule begehrt und kriegt's doch nicht, aber die Fleißigen kriegen genug. Darin liegt viel Weisheit. Viele Träume und Wünsche haben, aber keinen Finger dafür krumm machen, das geht nicht. Manch einer lebt so, aber das Leben lehrt, dass es so nicht gelingt und nicht funktioniert. Und Gott lehrt uns, dass Faulheit und Egoismus Rücksichtslosigkeit sind, somit keine Liebe. Im zweiten Brief an die Thessalonicher setzt der Apostel Paulus später Maßstäbe, indem er schreibt, denn schon als wir bei euch waren, geboten wir euch, wer nicht arbeiten will, der soll auch nicht essen. Denn wir hören, dass einige unter euch unordentlich leben und nichts arbeiten, sondern unnütze Dinge treiben. In den Versen 5, 6, 9 und 25 beschreibt uns Sprüche 13 den Begriff Gerechtigkeit. Hier diese vier Verse direkt hintereinander. Der Gerechte ist der Lüge Feind, aber der Gottlose handelt schimpflich und schändlich. Die Gerechtigkeit behütet den Unschuldigen, aber die Gottlosigkeit bringt den Sünder zu Fall. Das Licht der Gerechten brennt fröhlich, aber die Leuchte der Gottlosen wird verlöschen. Der Gerechte kann essen, bis er satt ist, der Gottlosen Bauch aber leidet Mangel. Gott ist gerecht seinem Wesen nach. Er hasst Lüge und Falschheit, denn sie ist ungerecht und lässt sich nicht mit Gott, mit Gerechtigkeit vereinbaren. Die menschliche Natur neigt zur Lüge und Falschheit. Für den Christen und sein geistliches Wachstum ist es wichtig, die Sünde in seinem Leben einzugestehen und unter das Kreuz zu bringen. Denn Jesus ist dafür gestorben. Verharrt er in der Sünde, so wird er zu Fall kommen. Hingegen bedeutet die Vergebung der Sünde im Leben des Christen Licht und Fröhlichkeit. Er erfährt Sättigung und Frieden. Ein starker Trost ist, dass die Gerechtigkeit Gottes den Unschuldigen behütet. So steht es in Vers 6. Entsprechend ist jeder Christ mit der Gerechtigkeit Christi umhüllt und geschützt, besonders gegen Angriffe und Anklagen des Teufels. Folgendes steht in den Versen 7 und 8 über Armut und Reichtum. Mancher stellt sich reich und hat nichts, und mancher stellt sich arm und hat großes Gut. Mit Reichtum muss mancher sein Leben erkaufen, aber ein Armer bekommt keine Drohung zu hören. Es gibt also in der Welt einen Scheinreichtum und eine Scheinarmut. Das eine sind Menschen, die auf Pump leben. Sie leisten sich Luxus über ihre Verhältnisse hinaus, verschulden sich nur, um wohlhabend auszusehen. Das Gefühl, in den Augen der anderen als reich zu gelten, ist ihnen das Wichtigste. Dafür geben sie mehr, als sie haben. Das Gegenstück dazu gibt es auch, Menschen, die so tun, als hätten sie nichts. In Wirklichkeit haben sie mehr als genug.
Dahinter steckt oft Geiz. Beide Varianten sind vor Gott nicht akzeptabel. Es ist ein verlogenes, heuchlerisches Leben. An diesem Beispiel wird schon deutlich, dass ein Reicher oft sehr viel investieren muss, um überhaupt frei atmen und leben zu können. Damit hat ein Armer kein Problem. Er erlebt nicht die Bedrohungen eines Reichen. Christus, der Sohn Gottes, befähigt uns zu sein, der wir in ihm sind. Wir brauchen nichts anderes darzustellen oder in einen Wettbewerb frei atmen und leben zu können. Damit hat ein Armer kein Problem. Er erlebt nicht die Bedrohungen.

um Wohlstand. Ich zitiere Vers 11. Hastig errafftes Gut zerrinnt, wer aber ruhig sammelt, bekommt immer mehr. Welch ein gutes und wichtiges Wort für uns in der heutigen Zeit, in der Stress und Hetze an der Tagesordnung sind. Manch eine Arbeitsstelle ist von vornherein so eingerichtet, dass Hast und Hetze sein muss, quasi als höchster Wert. Das Gut, das dort erarbeitet wird, zerrinnt. Bei Gott ist das anders. Bei ihm ist ewiges Leben ein Gut, das bleibt. In Christus gilt, wer ruhig sammelt, bekommt immer mehr. Wer in ihm Frieden gefunden hat, dem wird hinzugetan werden. Wer in ihm bleibt, der bringt viel Frucht. Das ist echter Wohlstand. Christus ist die Quelle, die uns erquickt. Er ist auch die Quelle der Weisheit. Über die Weisheit steht in Vers 10 und dann in den Versen 14 bis 16: Unter den Übermütigen ist immer Streit, aber Weisheit ist bei denen, die sich raten lassen. Die Lehre des Weisen ist eine Quelle des Lebens, zu meiden die Stricke des Todes. Rechte Einsicht schafft Gunst, aber der Verächter Weg bringt Verderben. Ein Kluger tut alles mit Vernunft, ein Tor aber stellt Narrheit zur Schau. Das Wesen der Weisheit ist Einsicht, Klugheit und vernünftiges Handeln. Streit passt nicht zur Weisheit. Hingegen ist Weisheit offen für guten Rat. Nicht umsonst sagt Jesus, dass es der Beginn aller Weisheit ist, seine Worte zu hören und zu tun. Das ist wie die gute Entscheidung, sein Haus auf festen Untergrund zu bauen. Diese Art von Weisheit bewahrt vor Verderben und Untergang. Vers 12 in unserem Bibeltext spricht über die Hoffnung. Hoffnung, die sich verzögert, ängstet das Herz. Wenn aber kommt, was man begehrt, das ist ein Baum des Lebens. Und Vers 19 ergänzt: Wenn kommt, was man begehrt, tut es dem Herzen wohl. Aber das böse Meiden ist den Toren ein Greuel. Hoffnung ist die Erwartung dessen, was schon fest zugesagt ist und nicht zögern wird, einzutreten, auch wenn wir es noch nicht sehen. Diese Hoffnung, die mit Wunschdenken nichts zu tun hat, ist ein Baum des Lebens und tut dem Herzen wohl. Paulus sagt, dass die Hoffnung des Christen auf das Heil wie ein Helm ist. Sie schützt den Kopf. Diese Hoffnung schützt vor Angst und Verzagtheit. Christus selbst, der der Retter ist, sagt seinen Jüngern immer wieder: Habt keine Angst, fürchtet euch nicht. In unserem Bibeltext steht in Vers 17: Ein gottloser Bote bringt ins Unglück, aber ein getreuer Bote bringt Hilfe. So zuverlässig wie Gottes Zusagen sind, so treu und verlässlich ist auch der Bote, der die Hilfe bringt. Der Name Jesus, hebräisch Jeschua, heißt Gott hilft. Er selbst, Sohn Gottes, ist unsere Hilfe und Rettung. Welch herrliche und sichere Zukunftsaussichten! Jesus sagt sogar, dass er schon mal in den Himmel geht, um jedem seiner Schäfchen eine Wohnung zu bereiten. In Sprüche 13, Vers 20 lesen wir: Wer mit den Weisen umgeht, der wird weise. Wer aber der Torengeselle ist, der wird Unglück haben. Im Deutschen haben wir das Sprichwort: Schlechter Umgang verdirbt die Sitten. Das ist der moralische Aspekt. Die Sprüche sagen uns, dass guter Umgang weise macht. Und Psalm 1 erinnert uns daran, dass unsere Gottesbeziehung die Grundlage ist. Wohl dem, der nicht wandelt im Rat der Gottlosen, noch tritt auf den Weg der Sünder, noch sitzt, wo die Spötter sitzen. Hier ist erklärt, was es heißt, kein Geselle der Toren zu sein, also weise zu sein, nämlich im Rat der Gottesfürchtigen zu wandeln, auf dem Weg mit Gerechten zu sein und in der Gemeinschaft mit Menschen zu sitzen, die Gott anbeten und ihm die Ehre geben. Wer das tut, hat so viele Impulse, dass er weise wird. Ihm geht es sogar wohl. Es ist weise, seine Lust am Gesetz des Herrn zu haben und über seinem Gesetz Tag und Nacht nachzusinnen, wie es in Psalm 1 weiter heißt. Des Weiteren wird das Wohlergehen des Weisen dort so beschrieben:
Der ist wie ein Baum, gepflanzt an den Wasserbächen, der seine Frucht bringt zu seiner Zeit und seine Blätter verwelken.

Ein Mensch, der die Weisheit Gottes liebt, ist wie ein Baum, gepflanzt an den Wasserbächen, der seine Frucht bringt zu seiner Zeit und seine Blätter verwelken nicht. Und was er macht, das gerät wohl. Dieses Versprechen, liebe Hörer, betrifft Sie und mich direkt und ist ein besonderes Geschenk Gottes. Ich verabschiede mich bis zur nächsten Ausgabe der Sendereihe Durch die Bibel. Bis dahin, auf Wiederhören und Gottes Segen mit Ihnen.

0: Bibel heute. Wir hören aus dem Neuen Testament, aus dem Brief des Paulus an die Epheser, Kapitel 6, die Verse 18 bis 24.
1: Betet allezeit mit Bitten und Flehen im Geist und wacht dazu mit aller Beharrlichkeit im Gebet für alle Heiligen und für mich, dass mir das Wort gegeben werde, wenn ich meinen Mund auftue, freimütig das Geheimnis des Evangeliums zu verkündigen, dessen Bote ich bin in Ketten, dass ich mit Freimut davon rede, wie ich es muss. Damit aber auch ihr wisst, wie es um mich steht und was ich mache, wird euch Tychikus alles berichten, mein lieber Bruder und treuer Diener in dem Herrn, den ich eben dazu gesandt habe zu euch, dass ihr erfahrt, wie es um uns steht und dass er eure Herzen tröste. Friede sei mit den Brüdern und Liebe mit Glauben von Gott, dem Vater und dem Herrn Jesus Christus. Die Gnade sei mit allen, die lieb haben unseren Herrn Jesus Christus in Unvergänglichkeit.
0: 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Hier noch einmal die Bibelstelle, Neues Testament, Brief an die Epheser, Kapitel 6, die Verse 18 bis 24. Gedanken dazu kommen jetzt von Rebecca Hamburger aus Ansbach.
2: Das sind die letzten Verse aus dem Epheserbrief. Paulus schreibt diesen Brief, als er im Gefängnis sitzt. Er erzählt darin, wie sich die gute Nachricht entwickelt hat, hebt hervor, was Christus für die Gemeinde getan hat und beschreibt, wie sich das auf das Leben der Nachfolger Jesu und der christlichen Gemeinde auswirkt. Er schreibt von der Einheit der Gläubigen, die der Geist Gottes wirkt. In den Versen vorher wird die geistliche Waffenrüstung beschrieben. Die Christen in Ephesus sollen sich mit Wahrheit, Gerechtigkeit und dem Evangelium des Friedens ausrüsten. Das Schild des Glaubens, der Helm des Heils und das Schwert des Geistes sind ebenfalls Teil der Ausrüstung. Und wofür? Damit sie geschützt sind und gegen die listigen Anschläge des Teufels bestehen können. So können sie diese Angriffe überwinden. Wenn der Kampf gewonnen ist, können sie auch danach noch aufrecht stehen. Paulus schließt diese Aufforderung an, intensiv mit Bitten und beharrlichem Flehen für alle Heiligen einzustehen. Genauso sollen die Leser des Briefs auch für ihn beten. Er fordert sie auf, allezeit mit Bitten und Flehen im Geist einzustehen. Gebete unter der Leitung und in der Kraft des Heiligen Geistes zu sprechen. Das sind nicht unsere eigenen Gedanken, sondern die Worte, die dem Willen des Vaters entsprechen. Paulus bestärkt sie allezeit, mit Bitten und Flehen im Geist einzustehen. Allezeit, nicht nur sonntags oder vor dem Schlafengehen oder bei Problemen. Das Wort, das hier im Griechischen für alle Zeit verwendet wird, bedeutet von Zeit zu Zeit im Sinne von regelmäßig. Folglich fortlaufend beten zu jeder Zeit. Durch das beständige Gebet wird auch die geistliche Waffenrüstung eingesetzt. Ohne Gebet ist das nicht möglich. Durch das Gebet um Schutz wird Gott einen Schutzraum über und um den Betenden aufrichten. In den Versen davor wird deutlich, weshalb das Gebet so wichtig ist. Auf diese Weise für meine Familie und meine Freunde im Gebet einzustehen, ist verständlich. Paulus sagt aber, Christen sollen für alle Heiligen beten. Was für ein Vorrecht, zu wissen, ich brauche die andere Person nicht zu kennen, für die ich bete. Gott kennt die fremde Person bei ihrem Namen. Er weiß, was sie braucht. Der Heilige Geist wird mir im Gebet Ideen schenken, wofür ich beten soll. Ich denke dabei gerade an die Christen, die verfolgt werden. Diese Geschwister brauchen besonders den Schutz Gottes und dafür können wir uns im Gebet einsetzen. Auch Paulus bittet hier, dass alle, die den Brief lesen, für ihn beten. Sein Wunsch ist es, dass er freimütig das Geheimnis des Evangeliums verkünden wird. Ein Wort, das mir noch aufgefallen ist, ist das Wort Wachen. Betet alle Zeit mit allem Bitten und Flehen im Geist und wacht dazu mit aller Beharrlichkeit und Flehen für alle Heiligen. In einer anderen Bibelübersetzung steht an dieser Stelle: Bleibt wachsam und betet auch beständig für alle, die zu Christus gehören. Das erinnert mich an die Geschichte von Hannah. Diese steht im Lukas-Evangelium, Kapitel 2, Vers 37 und 38. Hannah ist 84 Jahre alt und ihr Mann ist schon lang gestorben. Von ihr wird berichtet, dass sie Gott dient mit Gebet und Fasten Tag und Nacht. Eines Tages sind auch Maria und Josef mit Jesus im Tempel. Da kommt Hannah dazu und beginnt Gott zu loben. Allen, die auf die verheißene Erlösung Israels warten, erzählt Hannah von Jesus. Hannah dient Gott Tag und Nacht. Sie ist wach im Geist. Sie beobachtet, sieht hin und hört zu. Sie ist bereit, erkennt die Situation und handelt entsprechend. Sie erkennt, dass Jesus der versprochene Erlöser ist. Daraufhin lobt Hannah Gott und erzählt es weiter. Das bedeutet für mich wachsam sein. Auch heute möchte ich erkennen, was Gott tun will. Durch meine Beziehung mit dem Heiligen Geist wird er mir zeigen, was der Vater tun möchte. Ich verbringe Zeit mit ihm und darf meine Fragen stellen. Durch dieses Aufmerksamsein lerne ich immer mehr zu erkennen, wo und wie ich mich verhalten möchte. Im Vertrauen auf Jesus kann ich dann entsprechend vorangehen und danach handeln. Das ist ein aktiver Prozess, der mein aufmerksames Hinhören und wachsames Handeln fordert. Diese Beziehung mit Gott ist das wichtigste und wertvollste Geschenk in meinem Leben. Zurück zu Paulus. Er kann nicht einfach reisen, weil er zu dieser Zeit im Gefängnis sitzt. Er ist darauf angewiesen, dass ein anderer den Brief überbringt. Paulus schickt einen Mann, den er kennt und liebt, um seine Botschaft zu überbringen. Jemanden, der auch Anteil an seinem Leben hat, der dabei ist und davon erzählen kann. Und jemand, dem Paulus zutraut, auch die Anliegen der Christen in Ephesus anzuhören und ihm, Paulus, nach seiner Rückkehr wieder davon zu berichten. Dafür hat er seinen Freund Tychikus ausgewählt. Ihm ist dieser Botendienst möglich. Er hat die Ressourcen, Begabungen und die Möglichkeit, das zu tun. Es ist ein Geschenk der Freundschaft, miteinander unterwegs zu sein, sich gegenseitig zu ergänzen. Auch mit einem wachen Geist und im Gebet. So unterstützen wir uns auch heute noch in der Gemeinde Jesu. Ich schließe mit den Segensworten von Paulus. Ich wünsche Ihnen Frieden, Liebe und immer stärkeren Glauben. Das schenke Ihnen Gott, unser Vater, Jesus Christus, unser Herr. Gottes Gnade sei mit Ihnen, die Sie, unseren Herrn Jesus Christus, lieben, und schenke Ihnen unvergängliches Leben.
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3: Ich bin Sebastian Schade und das wird der Tag. Im Norden steht der Tag heute ganz im Zeichen eines kulinarischen Klassikers. In Schleswig-Holstein wird der Weltfischbrötchentag gefeiert. Entlang der Ostseeküste und in der holsteinischen Schweiz gibt es rund um den beliebten Snack zahlreiche Aktionen, Führungen und Mitmachangebote. Das längste Fischbrötchen kommt allerdings aus Mecklenburg-Vorpommern. Es war 42,37 Meter lang und ist im Ostseestadion in Rostock entstanden. Das Catering-Team des Fußball-Drittligisten Hansa Rostock hatte damit den vorherigen Weltrekord deutlich übertroffen. Heute vor 130 Jahren ist die erste elektrische U-Bahn in Betrieb gegangen. In Budapest wurde 1896 eine unterirdische Bahn eröffnet. Maßgeblich mitentwickelt wurde sie von Werner von Siemens. Sie sollte Verkehrsprobleme lösen, ohne das Stadtbild zu verändern. London hatte bereits früher eine U-Bahn, allerdings betrieben durch Dampfloks. In Budapest setzte man erstmals auf elektrische Technik. Sportlich wird es heute beim 32. Spieltag der ersten Fußball-Bundesliga. Am Nachmittag trifft Eintracht Frankfurt auf den Hamburger SV, Bayern München auf den ersten FC Heidenheim, Werder Bremen auf FC Augsburg, die TSG Hoffenheim auf VfB Stuttgart und Union Berlin auf den ersten FC Köln. Am Abend steigt das Topspiel zwischen Bayer Leverkusen und RB Leipzig. Im Kampf um die Champions League-Plätze steht besonders Leverkusen unter Druck. Der Verein hofft mit einem Sieg näher in der Tabelle an Platz 4 zu rücken.
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4: Die aktuellen Temperaturen: Köln, Bonn 15, in Hamburg 13, ebenso in Bremen, in Berlin 14, in Dresden 13, in Frankfurt am Main 13, Stuttgart 12, München 10, Erfurt 13 und Münster 14 Grad. Heute im Westen und Nordwesten zunehmend bewölkt, sonst verbreitet freundlich und trocken. Später im Westen und Nordwesten Schauer und einzelne Gewitter, Höchstwerte zwischen 25 und 29 Grad. Im äußersten Nordwesten und an den Küsten deutlich kühler. Die Aussichten: morgen wechselnd bewölkt, im Osten und Südosten länger sonnig, im Westen und Nordwesten sowie im Mittelgebirgsraum und teilweise auch im Norden Schauer. Die Höchstwerte liegen zwischen 19 und 26 Grad im Westen und bis zu 30 Grad im Osten.
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6: Herzlich willkommen zu Ihrem guten Start in den Tag. Mein Name ist Johannes Kolk. Ich darf Sie heute durch den Samstag begleiten und ich freue mich, dass Sie eingeschaltet haben hier zu Aufgeweckt.

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0: Schlösser aus Sand von Simon Kümmling hier bei ERF Plus. Wir sprechen immer wieder davon, dass der Glaube an Gott das Leben verändert. Aber wie soll das eigentlich ganz konkret aussehen? Im ersten Brief des Johannes in der Bibel steht dazu ein Satz, der es wirklich in sich hat. Da steht: Wer sagt, dass er in ihm bleibt, also in Jesus, in Gott, der soll leben, wie Jesus gelebt hat. Darüber spricht jetzt Manfred Schulzki im Wort zum Tag.
1: Wer von sich sagt, dass er mit Gott verbunden ist, soll auch so leben, wie Jesus gelebt hat. So leben, wie Jesus gelebt hat? Was kann der Evangelist Johannes wohl damit meinen? Das ist gar nicht so einfach zu sagen. Denn die einen verweisen darauf, dass Jesus gelebt hat wie ein Rabbi. Andere sehen in ihm den Revolutionär. Wieder andere heben hervor, wie einfühlsam Jesus war oder unterstreichen seinen Opfermut. Den Mann, der in kein Schema passt, kann ich aus vielen Blickwinkeln betrachten. Mir scheint, Johannes meint es anders. Vielleicht würde er auf die Frage, wie Jesus gelebt hat, antworten: Achtet doch nicht so auf die Einzelheiten, denkt größer. Entscheidend ist doch die innige Verbindung mit dem Vater. Dazu könnte Johannes auf den Auftritt des 12-jährigen Jesus im Tempel verweisen. Ich muss dort sein, wo mein Vater ist. Ich gehöre zu ihm. Oder er könnte darauf verweisen, wie Jesus sich immer wieder zurückgezogen hat, um die Gemeinschaft mit dem Vater zu suchen. In der Wüste, im Garten Gethsemane. Johannes könnte auf die Selbstaufsagen von Jesus verweisen: Ich und der Vater sind eins. So kristallisiert sich für mich diese Antwort unter verschiedenen Möglichkeiten heraus. Jesus hat in der besonderen Gemeinschaft mit Gott, seinem Vater, gelebt. Daraus kann sich dann auch ergeben, wie ich leben soll. Wer von sich sagt, dass er mit Gott verbunden ist, soll dann auch diese innige Verbindung mit dem Vater pflegen. Das gilt nun nicht nur für die Gemeinden damals, denen Johannes schreibt. Ich muss es mir immer wieder bewusst machen, ich bin auch gemeint. Was aber zeichnet solche Gemeinschaft aus? Die Liebe. Eine solch innige Verbindung kann nicht funktionieren, wenn Menschen einander Listen vorlegen, auf denen sie abhaken. Das habe ich gehalten, das auch, das nicht, daran arbeite ich. Im Moment werden hier etliche neue Gesetze verabschiedet. Ich bin sicher, dass sofort andere Menschen nach Lücken suchen, um die Gesetze umgehen zu können. Aber eine lebendige, innige Beziehung würde durch solche Gedanken zerstört. Wenn etwa Eheleute oder auch Mitglieder einer geistlichen Gemeinschaft auf Buchstaben pochten und mit Paragraphen kämen, dann wäre die Gemeinschaft schnell am Ende. Solch ein Miteinander lebt aus dem Geist der Liebe und nicht aus dem Buchstaben. Daran werde ich aber immer wieder scheitern. Denn auch wenn ich wie Jesus lebe, bin ich nicht wie Jesus, nämlich ohne Sünde. Johannes behauptet nicht, dass jemand, der das versucht, sündlos ist oder wird. Darum verweist Johannes auf den Fürsprecher. Und wenn jemand sündigt, so haben wir einen Fürsprecher bei dem Vater, Jesus Christus. Damit stellt Johannes mir eine große Vision vor. Wer sagt, dass er in Gott bleibt, der soll leben, wie Jesus gelebt hat. Dabei geht es entscheidend um das Lebensziel, das Jesus hatte: Menschen hinzulieben zum Vater und mit ihm in Verbindung zu bringen. Denn das ist das Große an der Botschaft des Johannes, ja des Evangeliums überhaupt. Jesus ist die Versöhnung für die Sünden der ganzen Welt.
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Katrin Kober entführt uns in irische Klangwelten in ihrem Song Im höchsten Maß hier bei ERF Plus. Ja, dagegen ist der nächste Song weitaus moderner. Ich habe Kevin Lux für Sie mit Show Me the Way. Zeig mir den Weg.

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1: Was macht diese Verletzung mit dir? Hat dich schon einmal jemand so sehr verletzt, dass die Spuren noch heute sichtbar sind? Kürzlich habe ich zu Hause mein Homestudio, in dem ich genau diese Aufnahmen hier mache, etwas ausgebaut bzw. ausbauen lassen. Denn handwerklich bin ich ja überhaupt nicht begabt. Als ich am Ende des Tages dann sah, dass die Griffe meines Schrankes völlig schräg angebracht worden waren, war ich nicht nur verärgert, ich war super enttäuscht. Na toll, da gibt man so viel Geld aus und zum Schluss ist es dann schlecht gemacht worden. Oh, ich weiß nicht, ob du das nachvollziehen kannst, aber sowas stresst mich ehrlich gesagt sehr. Und genau an diesem Tag las ich in der Bibel: Seid nicht überheblich. 1. Petrus 3,8. Und das traf mich besonders. Umso mehr, als zufällig an diesem Sonntag auch noch darüber gepredigt wurde. Denn ich fühlte mich diesem Handwerker, weil ich für seinen Auftrag ja bezahlt hatte, überlegen. Und Gott erinnerte mich an mich selbst. War ich immer bestens gelaunt zu bezahlten Auftritten gefahren? Nein. Hatte ich immer richtig gesungen? Nein.

0: wenn du auf diese Griffe blickst. Wird der Schrank dich an den Fehler oder die Vergebung und Liebe erinnern, die ich dir ebenfalls immer wieder schenke? Oh, stark, dachte ich. Und ganz ehrlich, dieser Schrank mit den schiefen Griffen ist nun für mich nicht mehr störend, weil er nicht perfekt ist. Er ist besonders, weil er eine Geschichte der Liebe mit sich bringt. Und auch du kannst dich entscheiden. Hält dich der Schmerz deiner Verletzung fest oder lässt du dich von der Liebe freisprechen? Danke für dich.
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Lukas Linder, ich werde geliebt. Ja, wenn man sich sicher sein kann, dass man von Jesus geliebt ist, dann tut das einfach gut. Und das Schöne daran ist, dass man auch immer wieder Kontakt mit ihm haben kann, und zwar indem man betet. Ich lade Sie ganz herzlich ein, gleich hier bei ERF Plus gemeinsam mit mir zu beten. Und wenn Sie den Gebetstext auch gerne mitverfolgen möchten, dann finden Sie den wie immer in Ihrer ERF Plus App oder auf erfplus.de.

0: Sie hören ERF Plus am Samstagmorgen und wie ich eben schon angekündigt habe, lade ich Sie jetzt ganz herzlich ein zum Gebet. Das Ganze läuft folgendermaßen ab. Zuerst werde ich ein Gebet sprechen und danach haben Sie bei ruhiger Musik die Möglichkeit, selbst ein paar Worte an Gott zu richten oder einfach ruhig zu werden und einen Moment durchzuatmen. Vielleicht hat Gott Ihnen ja auch etwas zu sagen. Ich bete.
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0: Lieber Gott, der Tag ist noch jung und ich komme zu dir, um dich um deinen Segen zu bitten. Segne meine Vorhaben heute. Lass sie gelingen. Segne auch die Menschen, denen ich begegne. Zeige mir, wie ich ihnen deine Liebe näher bringen kann. Zeige mir, wie ich ihnen auf Augenhöhe begegnen kann. Rüste mich aus mit deinem Frieden, sodass ich gut gelaunt und gestärkten Herzens in den Tag gehen kann. Ich möchte den ganzen Tag über offen sein für dein Reden und deine Ideen. Wenn also heute etwas auf meiner Agenda steht, das du dir anders vorstellst, dann zeige mir das. Schenke mir die Flexibilität, spontan darauf einzugehen. Danke, dass du immer nah bist. Amen.

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Wir kommen gerade aus einer kleinen Gebetszeit und ich hoffe, dass Ihnen das tatsächlich gut getan hat. Jetzt geht's weiter mit Musik von Katharina Stahl und Lars Peter. Hier ist In meiner Nähe.

0: ERF Plus begleitet Sie durch den Samstagmorgen und im Anstoß werfen wir jetzt gemeinsam einen Blick in die Bibel und zwar ins Matthäusevangelium. In Kapitel 13 sagt Jesus: Glückselig seid ihr, denn eure Augen sehen und eure Ohren hören. Ja, Ihre Augen, liebe Hörerinnen und Hörer, die brauchen Sie gerade nicht, aber Ihre Ohren, die können Sie gerne benutzen, um jetzt Hans Wagner zu lauschen und seinen Gedanken zu diesem Bibelvers.
1: Weil nichts sein kann, was nicht sein darf. Vielleicht ist Ihnen diese Redewendung ja auch schon einmal begegnet. Die Bedeutung dieser Aussage ist relativ einfach. Man lehnt damit in der Regel eine Tatsache ab. Aber nicht, weil sie falsch ist, sondern weil sie vielleicht unangenehm ist, unerwünscht. Oder weil sie Konsequenzen mit sich bringen würde, denen man sich nicht aussetzen will. Es passt nicht zum bisherigen Leben oder der eigenen Haltung. Also lieber die Wirklichkeit verdrängen und die Augen davor schließen. Die Ohren am besten gleich mit. Genau das hat Jesus zu seiner Zeit vielen seiner Landsleute im Volk Israel vorgeworfen. Sie waren nicht offen für seine Botschaft. Sie wollten ihn nicht erkennen, weil er nicht zu ihrer Gottesvorstellung passte. Darum verschlossen sie sicherheitshalber Augen und Ohren. Aber zu denen, die ihm nachfolgen, sagt er: Glückselig seid ihr, denn eure Augen sehen und eure Ohren hören. Nachzulesen im 13. Kapitel des Matthäusevangeliums. Jesus geht es nicht um die Frage, ob jemand alles richtig verstanden oder sogar richtig gehandelt hat. Jesus jubelt über die Offenheit ihm gegenüber, über die Bereitschaft, sich von ihm mit dem Erkennen beschenken zu lassen: Du bist der Messias, der Christus, der Sohn Gottes. Sind Ihre Augen und Ohren offen für diese Botschaft? Denn dieses Geschenk gilt auch heute noch.
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Für das Gute lohnt es sich zu kämpfen. Davon singen I Am in Fight the Good Fight. Kämpfe den guten Kampf. Sie hören ERF Plus am Samstagmorgen und bis zu den Nachrichten spiele ich Ihnen jetzt noch Musik. Weiter geht's mit Morgenluft in mir von Martin Pepper.

0: 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Es ist 7 Uhr. 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
1: Ich bin Felix Becker. Die USA wollen mehrere tausend Soldaten aus Deutschland abziehen. Nach Angaben des Pentagons sollen in den kommenden Monaten rund 5000 Soldaten verlegt werden.
2: Präsident Trump hatte einen solchen Schritt zuvor bereits angedeutet. Hintergrund sind Spannungen mit Deutschland im Umgang mit dem Iran-Konflikt. Derzeit sind mehr als 36.000 US-Soldaten in Deutschland stationiert. Der Abzug könnte Auswirkungen auf die militärische Zusammenarbeit innerhalb der NATO haben. Ulrike Klein, Redaktion.
1: Die EU droht den USA mit Gegenmaßnahmen im Streit um neue Autozölle. Eine Sprecherin betonte, man halte an einer verlässlichen transatlantischen Partnerschaft fest, werde aber reagieren, wenn Absprachen verletzt werden. Präsident Trump will die Zölle auf Autoimporte auf 25% erhöhen. Er wirft der EU vor, sich nicht an das Handelsabkommen zu halten. Die EU will in diesem Fall alle Optionen prüfen, um ihre wirtschaftlichen Interessen zu schützen. Zum Tag der Arbeit hat Jasmin Fahimi vor Rentenkürzungen gewarnt. Die Chefin des Deutschen Gewerkschaftsbundes sagte in Nürnberg, das könne einen großen gesellschaftlichen Konflikt auslösen. Allein dort kamen rund 6.000 Menschen zusammen. Bundesweit beteiligten sich über 360.000 an den Kundgebungen. Die IG Metall warf Arbeitgebern vor, mit Debatten über angeblich faule Beschäftigte von eigenen Problemen abzulenken. Trotz Waffenruhe zwischen Israel und der Hisbollah gehen die Angriffe weiter. Nach Angaben des libanesischen Gesundheitsministeriums sind im Südlibanon 12 Menschen bei israelischen Angriffen ums Leben gekommen, 25 weitere wurden verletzt. Das israelische Militär äußerte sich dazu zunächst nicht. Es teilte nur mit, mehrere Drohnen und eine Rakete abgefangen zu haben. Die Lage in der Region bleibt damit weiter angespannt. Der 1. Mai ist in Berlin nach Polizeiangaben friedlich verlaufen. Bei der großen Demo von Linken und Linksextremen wurden nur 3 Festnahmen wegen Störungen verzeichnet. Etwa 10.000 Demonstranten zogen durch Kreuzberg und Neukölln. Vereinzelt kam es zu Rangeleien. In früheren Jahren hatte es am 1. Mai in Berlin oft schwere Randale gegeben. Zuletzt war es dann aber friedlicher geworden. Auch für Hamburg zogen die Beamten eine insgesamt positive Bilanz der Veranstaltungen zum 1. Mai.
0: Die Nachrichten wurden bereitgestellt von Radio Aktuell. 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
1: Die aktuellen Temperaturen: Köln-Bonn 15, in Hamburg 13, ebenso in Bremen, in Berlin 14, in Dresden 13, in Frankfurt am Main 13, Stuttgart 12, München 10, Erfurt 13 und Münster 14 Grad. Heute im Westen und Nordwesten zunehmend bewölkt, sonst verbreitet freundlich und trocken. Später im Westen und Nordwesten Schauer und einzelne Gewitter, Höchstwerte zwischen 25 und 29 Grad. Im äußersten Nordwesten und an den Küsten deutlich kühler. Die Aussichten: morgen wechselnd bewölkt, im Osten und Südosten länger sonnig, im Westen und Nordwesten sowie im Mittelgebirgsraum und teilweise auch im Norden Schauer. Die Höchstwerte liegen zwischen 19 und 26 Grad im Westen und bis zu 30 Grad im Osten.
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3: Durch den Samstagmorgen begleitet sie heute Johannes Kolk. Ich begrüße ganz herzlich alle, die frisch zugeschaltet haben, zu Aufgeweckt, ihrem guten Start in den Tag. Und jetzt habe ich Musik für Sie von Stephen Curtis Chapman, Heaven in the Real World.

0: seht auf seine Wunden vom Gebetshaus Augsburg hier bei ERF Plus. Wir sprechen immer wieder davon, dass der Glaube an Gott das Leben verändert. Aber wie soll das eigentlich ganz konkret aussehen? Im ersten Brief des Johannes in der Bibel steht dazu ein Satz, der es wirklich in sich hat. Wer sagt, dass er in ihm bleibt, der soll leben, wie Jesus gelebt hat. Darüber spricht jetzt Manfred Schulzki im Wort zum Tag.
1: Wer von sich sagt, dass er mit Gott verbunden ist, soll auch so leben, wie Jesus gelebt hat. So leben, wie Jesus gelebt hat? Was kann der Evangelist Johannes wohl damit meinen? Das ist gar nicht so einfach zu sagen. Denn die einen verweisen darauf, dass Jesus gelebt hat wie ein Rabbi. Andere sehen in ihm den Revolutionär. Wieder andere heben hervor, wie einfühlsam Jesus war oder unterstreichen seinen Opfermut. Den Mann, der in kein Schema passt, kann ich aus vielen Blickwinkeln betrachten. Mir scheint, Johannes meint es anders. Vielleicht würde er auf die Frage, wie Jesus gelebt hat, antworten: Achtet doch nicht so auf die Einzelheiten, denkt größer. Entscheidend ist doch die innige Verbindung mit dem Vater. Dazu könnte Johannes auf den Auftritt des 12-jährigen Jesus im Tempel verweisen. Ich muss dort sein, wo mein Vater ist. Ich gehöre zu ihm. Oder er könnte darauf verweisen, wie Jesus sich immer wieder zurückgezogen hat, um die Gemeinschaft mit dem Vater zu suchen. In der Wüste, im Garten Gethsemane. Johannes könnte auf die Selbstaufsagen von Jesus verweisen: Ich und der Vater sind eins. So kristallisiert sich für mich diese Antwort unter verschiedenen Möglichkeiten heraus. Jesus hat in der besonderen Gemeinschaft mit Gott, seinem Vater, gelebt. Daraus kann sich dann auch ergeben, wie ich leben soll. Wer von sich sagt, dass er mit Gott verbunden ist, soll dann auch diese innige Verbindung mit dem Vater pflegen. Das gilt nun nicht nur für die Gemeinden damals, denen Johannes schreibt. Ich muss es mir immer wieder bewusst machen, ich bin auch gemeint. Was aber zeichnet solche Gemeinschaft aus? Die Liebe. Eine solch innige Verbindung kann nicht funktionieren, wenn Menschen einander Listen vorlegen, auf denen sie abhaken. Das habe ich gehalten, das auch, das nicht, daran arbeite ich. Im Moment werden hier etliche neue Gesetze verabschiedet. Ich bin sicher, dass sofort andere Menschen nach Lücken suchen, um die Gesetze umgehen zu können. Aber eine lebendige, innige Beziehung würde durch solche Gedanken zerstört. Wenn etwa Eheleute oder auch Mitglieder einer geistlichen Gemeinschaft auf Buchstaben pochten und mit Paragraphen kämen, dann wäre die Gemeinschaft schnell am Ende. Solch ein Miteinander lebt aus dem Geist der Liebe und nicht aus dem Buchstaben. Daran werde ich aber immer wieder scheitern. Denn auch wenn ich wie Jesus lebe, bin ich nicht wie Jesus, nämlich ohne Sünde. Johannes behauptet nicht, dass jemand, der das versucht, sündlos ist oder wird. Darum verweist Johannes auf den Fürsprecher. Und wenn jemand sündigt, so haben wir einen Fürsprecher bei dem Vater, Jesus Christus. Damit stellt Johannes mir eine große Vision vor. Wer sagt, dass er in Gott bleibt, der soll leben, wie Jesus gelebt hat. Dabei geht es entscheidend um das Lebensziel, das Jesus hatte, Menschen hinzulieben zum Vater und mit ihm in Verbindung zu bringen. Denn das ist das Große an der Botschaft des Johannes, ja des Evangeliums überhaupt. Jesus ist die Versöhnung für die Sünden der ganzen Welt.
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0: ERF Plus ist für Sie da am Samstagmorgen. Ja, füreinander da sein. Das ist tatsächlich etwas, was menschliches Leben ausmacht. Aber in den letzten Jahren gibt es etwas, das ja auch hier in unserer Gesellschaft immer mehr um sich greift. Und das ist Einsamkeit. Mehr als jeder 10. Mensch in Deutschland fühlt sich einsam. Was da dringend geschehen muss, darüber sprechen wir gleich hier bei ERF Plus.
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1: Adina Mitchell singt Nicht ohne mich bei ERF Plus. Aktuell veranstaltet die Akademie für Psychotherapie und Seelsorge, kurz APS, bereits zum 25. Mal einen großen Kongress in Würzburg. Es geht nicht nur darum, das runde Jubiläum zu feiern. Das Netzwerk aus Psychotherapeuten und Seelsorgern hat in den vergangenen 2,5 Jahrzehnten viel Verständigungsarbeit geleistet. Dr. Anne-Katharina Neddens leitet die APS und mit ihr hat Oliver Jeske, unser Redakteur für Themen rund um die mentale Gesundheit gesprochen.
2: Das Miteinander von Seelsorge und Psychotherapie. Es ist ein gutes. Geschulte Seelsorgerinnen und Seelsorger verweisen dort, wo sie Therapiebedarf erkennen, ganz selbstverständlich an ihre Kollegen. Umgekehrt gilt es heute unter Psychotherapeuten als professionell, den Glauben ihrer Klienten immer mit einzubeziehen. So Dr. Anne-Katharina Neddens von der Akademie für Psychotherapie und Seelsorge.
3: Und da erleben wir im Kontext der Psychotherapie eine große Nachfrage, also Umgang mit Sinnkrisen, mit Sinnfragen. Das ist auch von nicht religiös-christlich geprägten Therapeutinnen und Therapeuten eigentlich relativ häufig. Es steht eine Offenheit und wird nachgefragt.
2: Dass das so ist, die Akademie für Psychotherapie und Seelsorge hat ihren Anteil daran im deutschsprachigen Raum. Dennoch soll es nicht nur ums Feiern gehen beim 25. Jubiläumskongress in Würzburg. In diesem Jahr steht das große Thema Einsamkeit auf der Agenda.
3: Auf jeden Fall sehen wir in unseren Praxen oder auch natürlich auch im seelsorgerlichen Kontext eine Zunahme von Vereinzelung. Und was uns alarmiert, beziehungsweise was uns auch im Moment eben vermehrt mit dieser Frage beschäftigen ließ, war, dass es eben nicht nur eine Altersgruppe, die schon lange bekannt war, also der ältere Mensch betrifft, sondern eben auch jüngere.
2: Eine Erkenntnis der Psychotherapeuten: Digitalisierung macht einsam. Zwar kann ich zig Kontakte über soziale Netzwerke pflegen, doch in der Regel fehlt diesen die Tiefe.
3: Das andere ist sicherlich das Thema der Entschleunigung. Für Erleben von Gemeinschaft braucht man Zeit. Und dann geht es natürlich ganz konkret um Aufbau und Stärkung von Lokalen.
2: Digitalisierung macht einsam. Zwar kann ich zig Kontakte über soziale Netzwerke pflegen, doch in der Regel fehlt die

0: Singles. Dort, wo Menschen voraussetzungslos willkommen geheißen werden, können sie etwas Elementares entdecken. Alleinsein muss nicht unbedingt Einsamkeit bedeuten. Neddens erinnert dabei an den großen Schatz der christlichen Mystiker.
1: Theresa von Lisieux, die eben auch sagte, die Seele, die sich Gott überlässt, ist selbst im Alleinsein nie wirklich einsam. Oder auch Johannes vom Kreuz, in der Nacht der Sinne lernt die Seele, dass sie nichts hat als Gott. Ja, und Bonhoeffer bringt es auf den Punkt, wenn er sagt, wer nicht allein sein kann, der hüte sich vor der Gemeinschaft. Also fast Alleinsein als eine Bedingung, um überhaupt gemeinschaftsfähig zu werden, eine grundspirituelle Erfahrung auch.
0: Wer dem Miteinander von Gemeinschaft, Alleinsein und der Frage nach den richtigen Ideen gegen Einsamkeit auf den Grund gehen möchte, der 25. Kongress der Akademie für Psychotherapie und Seelsorge findet statt vom 30. April bis 2. Mai im fränkischen Würzburg.
2: Oliver Jeske sprach mit Dr. Anne-Katharina Neddens anlässlich des 25. Kongresses der Akademie für Psychotherapie und Seelsorge. Mehr Informationen zu der Veranstaltung in Würzburg finden Sie bei uns im Internet auf erfplus.de.

Jetzt darf ich Ihnen das Lied der Woche präsentieren bei ERF Plus und das kommt von der Band Mal angenommen. Es heißt Viele Wege und Sie hören es jetzt mit einem Kommentar von Susanne Pommerin-Weidner.

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0: Viele Wege. Das Lied von der Band Mal angenommen hat uns durch die Woche begleitet. Ein Lied über die vielen Wege, über die vielen Möglichkeiten dieser Welt, aus denen wir die richtigen auswählen müssen. Ein Lied über Jesus Christus, der einzige Weg zum lebendigen Gott ist. Es gibt nur einen Weg zu dir. Hoffe so sehr, dass ich das Ziel nicht aus den Augen verliere, so heißt es im Refrain. Es schwingt ein Fünkchen Sorge in dieser Zeile mit. Was ist, wenn ich das Ziel verloren habe, wenn ich auf dem falschen Weg bin? Sänger Peter Seider ermutigt.
1: Ich wünsche mir, dass die Hörer vielleicht diesen kleinen Gedanken mitnehmen, dass wir ja auf dieser Reise nicht uns selbst überlassen sind, sondern dass Gott mitgeht und dass er so viel Liebe, so viel Gnade für uns bereithält, auch wenn wir vielleicht mal falsch abgebogen sind, falsche Wege gegangen sind. Wir dürfen immer wieder zurückkommen. Er empfängt uns mit offenen Armen und will uns einen neuen Fokus geben, eine neue Richtung schenken. Und ja, das wünsche ich mir.
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Mal angenommen mit viele Wege. Das war unser Lied der Woche bei ERF Plus. Und jetzt habe ich die Oase der Hoffnung für Sie. Oasis of Hope von Therrien und Madison Ryan Ward.

0: ERF Plus begleitet Sie durch den Samstagmorgen und im Anstoß werfen wir jetzt gemeinsam einen Blick in die Bibel und zwar ins Matthäus-Evangelium. In Kapitel 13 sagt Jesus: Glückselig seid ihr, denn eure Augen sehen und eure Ohren hören. Ja, Ihre Augen, liebe Hörerinnen und Hörer, die brauchen Sie gerade nicht, aber Ihre Ohren, die können Sie gerne benutzen, um jetzt Hans Wagner zu lauschen und seinen Gedanken zu diesem Bibelvers.
1: Weil nichts sein kann, was nicht sein darf. Vielleicht ist Ihnen diese Redewendung ja auch schon einmal begegnet. Die Bedeutung dieser Aussage ist relativ einfach. Man lehnt damit in der Regel eine Tatsache ab. Aber nicht, weil sie falsch ist, sondern weil sie vielleicht unangenehm ist, unerwünscht. Oder weil sie Konsequenzen mit sich bringen würde, denen man sich nicht aussetzen will. Es passt nicht zum bisherigen Leben oder der eigenen Haltung. Also lieber die Wirklichkeit verdrängen und die Augen davor schließen. Die Ohren am besten gleich mit. Genau das hat Jesus zu seiner Zeit vielen seiner Landsleute im Volk Israel vorgeworfen. Sie waren nicht offen für seine Botschaft. Sie wollten ihn nicht erkennen, weil er nicht zu ihrer Gottesvorstellung passte. Darum verschlossen sie sicherheitshalber Augen und Ohren. Aber zu denen, die ihm nachfolgen, sagt er: Glückselig seid ihr, denn eure Augen sehen und eure Ohren hören. Nachzulesen im 13. Kapitel des Matthäusevangeliums. Jesus geht es nicht um die Frage, ob jemand alles richtig verstanden oder sogar richtig gehandelt hat. Jesus jubelt über die Offenheit ihm gegenüber, über die Bereitschaft, sich von ihm mit dem Erkennen beschenken zu lassen: Du bist der Messias, der Christus, der Sohn Gottes. Sind Ihre Augen und Ohren offen für diese Botschaft? Denn dieses Geschenk gilt auch heute noch.
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Claudia und Dieter mit Ganz egal hier bei ERF Plus. Ich freue mich, Sie durch diesen Morgen begleiten zu dürfen. Mein Name ist Johannes Kolk und bis zu den Nachrichten habe ich jetzt noch ein bisschen Musik für Sie. Unter anderem Fries mit Immer eins mehr.

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1: 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Es ist 8 Uhr. 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
2: Ich bin Felix Becker. Die USA wollen mehrere tausend Soldaten aus Deutschland abziehen. Nach Angaben des Pentagons sollen in den kommenden Monaten rund 5000 Soldaten verlegt werden.
3: Präsident Trump hatte einen solchen Schritt zuvor bereits angedeutet. Hintergrund sind Spannungen mit Deutschland im Umgang mit dem Iran-Konflikt. Derzeit sind mehr als 36.000 US-Soldaten in Deutschland stationiert. Der Abzug könnte Auswirkungen auf die militärische Zusammenarbeit innerhalb der NATO haben. Ulrike Klein, Redaktion.
2: Die EU droht den USA mit Gegenmaßnahmen im Streit um neue Autozölle. Eine Sprecherin betonte, man halte an einer verlässlichen transatlantischen Partnerschaft fest, werde aber reagieren, wenn Absprachen verletzt werden. Präsident Trump will die Zölle auf Autoimporte auf 25% erhöhen. Er wirft der EU vor, sich nicht an das Handelsabkommen zu halten. Die EU will in diesem Fall alle Optionen prüfen, um ihre wirtschaftlichen Interessen zu schützen. Zum Tag der Arbeit hat Jasmin Fahimi vor Rentenkürzungen gewarnt. Die Chefin des Deutschen Gewerkschaftsbundes sagte in Nürnberg, das könne einen großen gesellschaftlichen Konflikt auslösen. Allein dort kamen rund 6.000 Menschen zusammen. Bundesweit beteiligten sich über 360.000 an den Kundgebungen. Die IG Metall warf Arbeitgebern vor, mit Debatten über angeblich faule Beschäftigte von eigenen Problemen abzulenken. Trotz Waffenruhe zwischen Israel und der Hisbollah gehen die Angriffe weiter. Nach Angaben des libanesischen Gesundheitsministeriums sind im Südlibanon 12 Menschen bei israelischen Angriffen ums Leben gekommen, 25 weitere wurden verletzt. Das israelische Militär äußerte sich dazu zunächst nicht. Es teilte nur mit, mehrere Drohnen und eine Rakete abgefangen zu haben. Die Lage in der Region bleibt damit weiter angespannt. Der 1. Mai ist in Berlin nach Polizeiangaben friedlich verlaufen. Bei der großen Demo von Linken und Linksextremen wurden nur 3 Festnahmen wegen Störungen verzeichnet. Etwa 10.000 Demonstranten zogen durch Kreuzberg und Neukölln. Vereinzelt kam es zu Rangeleien. In früheren Jahren hatte es am 1. Mai in Berlin oft schwere Randale gegeben. Zuletzt war es dann aber friedlicher geworden. Auch für Hamburg zogen die Beamten eine insgesamt positive Bilanz der Veranstaltungen zum 1. Mai.
1: Die Nachrichten wurden bereitgestellt von Radio Aktuell. Und jetzt das Wetter auf ERF Plus.
2: Die aktuellen Temperaturen: Köln, Bonn 15, in Hamburg 13, ebenso in Bremen, in Berlin 14, in Dresden 13, in Frankfurt am Main 13, Stuttgart 12, München 10, Erfurt 13 und Münster 14 Grad. Heute im Westen und Nordwesten zunehmend bewölkt, sonst verbreitet freundlich und trocken. Später im Westen und Nordwesten Schauer und einzelne Gewitter, Höchstwerte zwischen 25 und 29 Grad. Im äußersten Nordwesten und an den Küsten deutlich kühler. Die Aussichten: morgen wechselnd bewölkt, im Osten und Südosten länger sonnig, im Westen und Nordwesten sowie im Mittelgebirgsraum und teilweise auch im Norden Schauer. Die Höchstwerte liegen zwischen 19 und 26 Grad im Westen und bis zu 30 Grad im Osten.
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4: Am Mikrofon begleitet sie heute Johannes Kolk und ich hoffe, ich kann ein bisschen für gute Laune sorgen. Dabei hilft mir jetzt Judy Bailey mit Fill Me Up with Sunshine.

0: Christine Pfeifle singt vom Maurer hier bei ERF Plus. Bei ERF Plus sprechen wir immer wieder davon, dass der Glaube an Gott das Leben verändert. Aber wie soll das eigentlich ganz konkret aussehen? Im ersten Brief des Johannes in der Bibel steht dazu ein Satz, der es wirklich in sich hat. Da geht es darum, Gott nachzufolgen. Da steht, wer sagt, dass er in ihm bleibt, der soll leben, wie Jesus gelebt hat. Darüber spricht jetzt Manfred Schulzki im Wort zum Tag.
1: Wer von sich sagt, dass er mit Gott verbunden ist, soll auch so leben, wie Jesus gelebt hat. So leben, wie Jesus gelebt hat? Was kann der Evangelist Johannes wohl damit meinen? Das ist gar nicht so einfach zu sagen. Denn die einen verweisen darauf, dass Jesus gelebt hat wie ein Rabbi. Andere sehen in ihm den Revolutionär. Wieder andere heben hervor, wie einfühlsam Jesus war oder unterstreichen seinen Opfermut. Den Mann, der in kein Schema passt, kann ich aus vielen Blickwinkeln betrachten. Mir scheint, Johannes meint es anders. Vielleicht würde er auf die Frage, wie Jesus gelebt hat, antworten: Achtet doch nicht so auf die Einzelheiten, denkt größer. Entscheidend ist doch die innige Verbindung mit dem Vater. Dazu könnte Johannes auf den Auftritt des 12-jährigen Jesus im Tempel verweisen. Ich muss dort sein, wo mein Vater ist. Ich gehöre zu ihm. Oder er könnte darauf verweisen, wie Jesus sich immer wieder zurückgezogen hat, um die Gemeinschaft mit dem Vater zu suchen. In der Wüste, im Garten Gethsemane. Johannes könnte auf die Selbstaufsagen von Jesus verweisen: Ich und der Vater sind eins. So kristallisiert sich für mich diese Antwort unter verschiedenen Möglichkeiten heraus. Jesus hat in der besonderen Gemeinschaft mit Gott, seinem Vater, gelebt. Daraus kann sich dann auch ergeben, wie ich leben soll. Wer von sich sagt, dass er mit Gott verbunden ist, soll dann auch diese innige Verbindung mit dem Vater pflegen. Das gilt nun nicht nur für die Gemeinden damals, denen Johannes schreibt. Ich muss es mir immer wieder bewusst machen, ich bin auch gemeint. Was aber zeichnet solche Gemeinschaft aus? Die Liebe. Eine solch innige Verbindung kann nicht funktionieren, wenn Menschen einander Listen vorlegen, auf denen sie abhaken. Das habe ich gehalten, das auch, das nicht, daran arbeite ich. Im Moment werden hier etliche neue Gesetze verabschiedet. Ich bin sicher, dass sofort andere Menschen nach Lücken suchen, um die Gesetze umgehen zu können. Aber eine lebendige, innige Beziehung würde durch solche Gedanken zerstört. Wenn etwa Eheleute oder auch Mitglieder einer geistlichen Gemeinschaft auf Buchstaben pochten und mit Paragraphen kämen, dann wäre die Gemeinschaft schnell am Ende. Solch ein Miteinander lebt aus dem Geist der Liebe und nicht aus dem Buchstaben. Daran werde ich aber immer wieder scheitern. Denn auch wenn ich wie Jesus lebe, bin ich nicht wie Jesus, nämlich ohne Sünde. Johannes behauptet nicht, dass jemand, der das versucht, sündlos ist oder wird. Darum verweist Johannes auf den Fürsprecher. Und wenn jemand sündigt, so haben wir einen Fürsprecher bei dem Vater, Jesus Christus. Damit stellt Johannes mir eine große Vision vor. Wer sagt, dass er in Gott bleibt, der soll leben, wie Jesus gelebt hat. Dabei geht es entscheidend um das Lebensziel, das Jesus hatte, Menschen hinzulieben zum Vater und mit ihm in Verbindung zu bringen. Denn das ist das Große an der Botschaft des Johannes, ja des Evangeliums überhaupt. Jesus ist die Versöhnung für die Sünden der ganzen Welt.
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ERF Plus begleitet Sie durchs verlängerte Wochenende. Es ist der 2. Mai. Und ja, verlängerte Wochenenden sind ja klassischerweise so Momente, wo man sich mal Zeit nimmt für die Familie, wo man vielleicht auch mal wegfährt. Ich weiß, früher sind wir öfter mal in Zoos oder Tierparks gefahren. Mittlerweile würde ich das ehrlich gesagt nicht mehr machen. Ich glaube, den Tieren, die da drin stehen, gefällt es nicht so gerne, da eingesperrt zu sein. Aber Tierparks haben natürlich eine gewisse Faszination. Man kann viele unterschiedliche Tierarten bewundern und so weiter. Das Schöne ist, man kann einen Tierpark auch als Gesellschaftsspiel bei sich zu Hause auf dem Spieletisch bauen. Das zeigt uns gleich Horst Kretschi im Spieletipp hier bei ERF+.

0: Jetzt wird es wild bei ERF Plus, denn wir reden über Tiere. Tiger, Nashörner, Elefanten, aber auch Braunbären, Wölfe und Elche. Das alles sind Tiere, die ich in Zoos bzw. Tierparks sehen kann. Aber nicht nur, es gibt sogar eine Variante, da muss ich noch nicht einmal die Wohnung für verlassen. Jedenfalls dann, wenn ich das Spiel auf den Tisch bringe, das ERF Plus Spiele-Experte Horst Kretschi heute dabei hat. Es heißt Artengarten und ich weiß schon so viel, wir bauen unseren eigenen Zoo. Horst, wie machen wir das?
1: Am Anfang haben wir alle einen leeren Plan unseres Zoos vor uns, der aus 6 Eckfeldern besteht. In diesen Plan legen wir im Laufe des Spiels Plättchen. Die sind relativ groß und 6-eckig. Es gibt 3 unterschiedliche Arten von Plättchen, die farblich auch unterschieden sind. Solche mit Tieren drauf, dann welche mit Gebäuden und dann noch sogenannte Projekte. Und diese Plättchen, die spielen wir von der Hand in unseren Zoo. Um sie auf die Hand zu bekommen, müssen wir die Plättchen erst aus einer offenen Auslage nehmen bzw. von verdeckten Stapeln ziehen. Ja, und um die Plättchen dann nehmen zu können und dann auch auszuspielen, haben wir wiederum 4 Aktionsplättchen. Und diese Aktionsplättchen in 4 verschiedenen Farben liegen unterhalb unseres Zooplans. Und je nachdem, auf welcher Position ein Aktionsplättchen liegt, ist die Aktion, die ich damit ausführen kann, stärker oder schwächer. Links in der Reihe ist eher schwach, rechts in der Reihe ist stark.
0: Was mache ich denn konkret, wenn ich am Zug bin?
1: Naja, zuerst nehme ich mir immer 1 von 6 offen ausliegenden Plättchen. Welches ich nehmen darf, wird über 1 der 4 Aktionsplättchen bestimmt. Es bleiben die Aktionsplättchen aber alle noch so liegen, wie sie da sind. Und dann wähle ich 1 der 4 Aktionsplättchen und nutze es. Und jetzt muss ich darauf achten, ob dieses Plättchen auch die ausreichende Stärke hat. Will ich zum Beispiel die Giraffe spielen, dann muss das grüne Aktionsplättchen mindestens die Stärke 4 haben. Für den Fischotter müsste das blaue Aktionsplättchen mindestens Stärke 3 haben. Habe ich die Giraffe in meinen Zoo gespielt, dann wandert das genutzte grüne Aktionsplättchen ganz nach links und hat nun noch eine Stärke von 1. Alle anderen Aktionsplättchen, die rücken dann auf und werden dadurch stärker. Ja, und dann überprüfe ich, ob ich die Bedingungen erfülle, um ein Haus von meiner Hand in meinen Zoo spielen zu können. Dafür benötige ich dann übrigens kein Aktionsplättchen. Anschließend schaue ich noch, ob ich die Voraussetzungen erfülle, um Extrapunkte über ein Artenschutzziel zu bekommen. Dafür benötige ich bestimmte Symbole in meinem Zoo. Wenn das erledigt ist, wird die Auslage wieder aufgefüllt und die nächste Person ist am Zug. Ja, und gespielt wird so lange, bis eine von 3 Situationen eintritt. Wenn das erledigt ist, wird die Auslage wieder aufgefüllt und die nächste Person ist am Zug. Ja, und gespielt wird so lange, bis eine von 3 Situationen eintritt.

0: meisten Punkte hat, gewinnt.
1: Was ist deine Meinung zu Artengarten?
0: Das ist ein ganz wunderbares Spiel zum Thema Zoo mit einem, das muss man sagen, hohen Anspruch. Aber für die Komplexität des Spiels, was ich alles machen kann, ist es wirklich sehr eingängig und auch relativ schnell zu verstehen. Was auch daran liegt, dass die Regeln sehr klar erklärt werden mit guten Beispielen in der Spielanleitung. Die Spieldauer ist für diese Art von Spiel noch nicht mal übertrieben lang. Je mehr mitspielen, umso länger dauert es natürlich. Ich finde, es sieht sehr schön aus, wenn so nach und nach dieser Zoo vor einem entsteht und man die Tiere in den Zoo platziert, dazu auch die Gebäude. Das Material ist solide, dicke Pappe, schöne Bilder von den Tieren. Es funktioniert gut im Solo-Modus, aber auch mit 4 oder 5 Leuten. Interessant ist, dass man oft nicht genau das machen kann, was man gerne tun würde, weil man nie weiß, welche Plättchen man effektiv dann bekommt, aber damit müssen alle gleichermaßen zurechtkommen. Es ist ein richtig gutes Spiel, macht viel Spaß, kann ich für alle Leute, die gerne anspruchsvolle Spiele mögen, nur empfehlen.
1: Das Spiel Artengarten ist im Verlag Feuerlandspiele erschienen. Es ist für 1 bis 5 Personen ab 12 Jahren gedacht und dauert rund 20 Minuten pro Person. Das Spiel ist für um die 45 Euro zu bekommen und wie so ein fertiger Zoo ausschaut, das können Sie auf dem Spieleblog von Horst Kretschi sehen. Den Link dahin gibt es wie immer auf erfplus.de.

0: Danny Platt singt Du bist da und meint damit Gott. Ja, Gott ist da und man kann mit ihm sprechen. Und genau das möchte ich gleich tun im Gebet hier in Aufgeweckt. Den Gebetstext finden Sie wie immer in der ERF Plus App oder auf erfplus.de. Ich bete gleich nach einem Song von Jennifer und Martin Pepper. Hier ist Bleib in seiner Liebe.
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0: Sie hören ERF Plus am Samstagmorgen und wie ich eben schon angekündigt habe, lade ich Sie jetzt ganz herzlich ein zum Gebet. Das Ganze läuft folgendermaßen ab. Zuerst werde ich ein Gebet sprechen und danach haben Sie bei ruhiger Musik die Möglichkeit, selbst ein paar Worte an Gott zu richten oder einfach ruhig zu werden und einen Moment durchzuatmen. Vielleicht hat Gott Ihnen ja auch etwas zu sagen. Ich bete.
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0: Lieber Gott, der Tag ist noch jung und ich komme zu dir, um dich um deinen Segen zu bitten. Segne meine Vorhaben heute. Lass sie gelingen. Segne auch die Menschen, denen ich begegne. Zeige mir, wie ich ihnen deine Liebe näher bringen kann. Zeige mir, wie ich ihnen auf Augenhöhe begegnen kann. Rüste mich aus mit deinem Frieden, sodass ich gut gelaunt und gestärkten Herzens in den Tag gehen kann. Ich möchte den ganzen Tag über offen sein für dein Reden und deine Ideen. Wenn also heute etwas auf meiner Agenda steht, das du dir anders vorstellst, dann zeige mir das. Schenke mir die Flexibilität, spontan darauf einzugehen. Danke, dass du immer nah bist. Amen.

Durch den Samstagmorgen begleitet sie ERF Plus. Wir kommen gerade aus einer kurzen Gebetszeit, einem Moment der Ruhe und einem Moment der Besinnung bei Gott. Und jetzt geht's weiter mit Musik. Ich habe Anchor Hymns für Sie mit Sing, Sing, Sing.

0: ERF Plus begleitet Sie durch den Samstagmorgen und im Anstoß werfen wir jetzt gemeinsam einen Blick in die Bibel und zwar ins Matthäus-Evangelium. In Kapitel 13 sagt Jesus: Glückselig seid ihr, denn eure Augen sehen und eure Ohren hören. Ja, Ihre Augen, liebe Hörerinnen und Hörer, die brauchen Sie gerade nicht, aber Ihre Ohren, die können Sie gerne benutzen, um jetzt Hans Wagner zu lauschen und seinen Gedanken zu diesem Bibelvers.
1: Weil nichts sein kann, was nicht sein darf. Vielleicht ist Ihnen diese Redewendung ja auch schon einmal begegnet. Die Bedeutung dieser Aussage ist relativ einfach. Man lehnt damit in der Regel eine Tatsache ab. Aber nicht, weil sie falsch ist, sondern weil sie vielleicht unangenehm ist, unerwünscht. Oder weil sie Konsequenzen mit sich bringen würde, denen man sich nicht aussetzen will. Es passt nicht zum bisherigen Leben oder der eigenen Haltung. Also lieber die Wirklichkeit verdrängen und die Augen davor schließen. Die Ohren am besten gleich mit. Genau das hat Jesus zu seiner Zeit vielen seiner Landsleute im Volk Israel vorgeworfen. Sie waren nicht offen für seine Botschaft. Sie wollten ihn nicht erkennen, weil er nicht zu ihrer Gottesvorstellung passte. Darum verschlossen sie sicherheitshalber Augen und Ohren. Aber zu denen, die ihm nachfolgen, sagt er: Glückselig seid ihr, denn eure Augen sehen und eure Ohren hören. Nachzulesen im 13. Kapitel des Matthäusevangeliums. Jesus geht es nicht um die Frage, ob jemand alles richtig verstanden oder sogar richtig gehandelt hat. Jesus jubelt über die Offenheit ihm gegenüber, über die Bereitschaft, sich von ihm mit dem Erkennen beschenken zu lassen: Du bist der Messias, der Christus, der Sohn Gottes. Sind Ihre Augen und Ohren offen für diese Botschaft? Denn dieses Geschenk gilt auch heute noch.
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Das waren Nora Aust und Jesuszentrum Worship mit Vollbracht. Und das war's für heute auch mit Aufgeweckt bei ERF Plus, Ihrem guten Start in den Tag. Mein Name ist Johannes Kolk. Ich hoffe, ich konnte Ihnen heute genau dabei helfen, dass Sie gut in den Samstag gestartet sind. Mir bleibt jetzt noch, Ihnen einen gesegneten Samstag weiterhin zu wünschen. Und ich würde mich freuen, wenn wir uns morgen früh schon wiederhören. Also machen Sie es gut. Bis dahin.

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2: Ich bin Felix Becker. Die USA wollen mehrere tausend Soldaten aus Deutschland abziehen. Nach Angaben des Pentagons sollen in den kommenden Monaten rund 5000 Soldaten verlegt werden.
3: Präsident Trump hatte einen solchen Schritt zuvor bereits angedeutet. Hintergrund sind Spannungen mit Deutschland im Umgang mit dem Iran-Konflikt. Derzeit sind mehr als 36.000 US-Soldaten in Deutschland stationiert. Der Abzug könnte Auswirkungen auf die militärische Zusammenarbeit innerhalb der NATO haben. Ulrike Klein, Redaktion.
2: Die EU droht den USA mit Gegenmaßnahmen im Streit um neue Autozölle. Eine Sprecherin betonte, man halte an einer verlässlichen transatlantischen Partnerschaft fest, werde aber reagieren, wenn Absprachen verletzt werden. Präsident Trump will die Zölle auf Autoimporte auf 25% erhöhen. Er wirft der EU vor, sich nicht an das Handelsabkommen zu halten. Die EU will in diesem Fall alle Optionen prüfen, um ihre wirtschaftlichen Interessen zu schützen. Zum Tag der Arbeit hat Jasmin Fahimi vor Rentenkürzungen gewarnt. Die Chefin des Deutschen Gewerkschaftsbundes sagte in Nürnberg, das könne einen großen gesellschaftlichen Konflikt auslösen. Allein dort kamen rund 6.000 Menschen zusammen. Bundesweit beteiligten sich über 360.000 an den Kundgebungen. Die IG Metall warf Arbeitgebern vor, mit Debatten über angeblich faule Beschäftigte von eigenen Problemen abzulenken. Trotz Waffenruhe zwischen Israel und der Hisbollah gehen die Angriffe weiter. Nach Angaben des libanesischen Gesundheitsministeriums sind im Südlibanon 12 Menschen bei israelischen Angriffen ums Leben gekommen, 25 weitere wurden verletzt. Das israelische Militär äußerte sich dazu zunächst nicht. Es teilte nur mit, mehrere Drohnen und eine Rakete abgefangen zu haben. Die Lage in der Region bleibt damit weiter angespannt. Der 1. Mai ist in Berlin nach Polizeiangaben friedlich verlaufen. Bei der großen Demo von Linken und Linksextremen wurden nur 3 Festnahmen wegen Störungen verzeichnet. Etwa 10.000 Demonstranten zogen durch Kreuzberg und Neukölln. Vereinzelt kam es zu Rangeleien. In früheren Jahren hatte es am 1. Mai in Berlin oft schwere Randale gegeben. Zuletzt war es dann aber friedlicher geworden. Auch für Hamburg zogen die Beamten eine insgesamt positive Bilanz der Veranstaltungen zum 1. Mai.
1: Die Nachrichten wurden bereitgestellt von Radio Aktuell. 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
2: Die aktuellen Temperaturen: Köln-Bonn 15, in Hamburg 13, ebenso in Bremen, in Berlin 14, in Dresden 13, in Frankfurt am Main 13, Stuttgart 12, München 10, Erfurt 13 und Münster 14 Grad. Heute im Westen und Nordwesten zunehmend bewölkt, sonst verbreitet freundlich und trocken. Später im Westen und Nordwesten Schauer und einzelne Gewitter, Höchstwerte zwischen 25 und 29 Grad. Im äußersten Nordwesten und an den Küsten deutlich kühler. Die Aussichten: morgen wechselnd bewölkt, im Osten und Südosten länger sonnig, im Westen und Nordwesten sowie im Mittelgebirgsraum und teilweise auch im Norden Schauer. Die Höchstwerte liegen zwischen 19 und 26 Grad im Westen und bis zu 30 Grad im Osten.
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2: Ich bin Felix Becker. Die USA wollen rund 5000 Soldaten aus Deutschland abziehen. Der Abzug soll schrittweise innerhalb eines Jahres erfolgen.
3: Hintergrund ist eine Überprüfung der amerikanischen Truppen in Europa. Wichtige Standorte wie die Airbase Ramstein bleiben aber bestehen. Deutschland bleibt damit der wichtigste Militärstützpunkt der Vereinigten Staaten in Europa. Der Schritt kommt auch vor dem Hintergrund politischer Spannungen zwischen Washington und Berlin, unter anderem wegen des Umgangs mit dem Iran-Konflikt. Timo Wiesner, Redaktion.
2: Wirtschaftsforscher warnen vor spürbaren Folgen durch höhere US-Zölle auf Autos. Sollten die Abgaben wie angekündigt auf 25% steigen, drohen laut Kieler Institut für Weltwirtschaft Produktionsverluste von bis zu 30 Milliarden Euro.
4: Besonders Deutschland könnte das hart treffen, weil die Wirtschaft ohnehin schwächelt. Auch die Autoindustrie sieht große Risiken und fordert schnelle Verhandlungen mit den Vereinigten Staaten. Präsident Trump will die Zölle erhöhen, weil er der EU Vertragsverstöße vorwirft. Experten raten der EU aber, zunächst ruhig zu bleiben. Ulrike Klein, Redaktion.
2: Bundesfinanzminister Klingbeil will die Einkommenssteuer schnell reformieren. Der SPD-Politiker kündigte an, in den nächsten Wochen ein Konzept vorzulegen. Ziel ist vor allem, kleine und mittlere Einkommen spürbar zu entlasten. Zur Finanzierung sollen auch Spitzenverdiener stärker beitragen. Unterstützung kommt aus dem Kanzleramt. Auch dort heißt es, viele Steuerzahler müssten entlastet werden. Zugleich wird betont, dass die Reform keine reine Umverteilung sein soll. Viele Menschen in Deutschland sehen das gesellschaftliche Miteinander kritisch. In einer aktuellen Umfrage sagen 2 von 3 Befragten, der Zusammenhalt im Land ist schlecht. Besonders im öffentlichen Raum und in sozialen Netzwerken wird der Umgangston als problematisch empfunden. Gleichzeitig engagieren sich viele selbst. Mehr als die Hälfte hilft im Alltag, etwa in der Nachbarschaft oder im Ehrenamt. Der Transport des gestrandeten Buckelwals geht weiter voran. Der Schiffskonvoi ist in der Nacht weiter Richtung Norden gefahren und befindet sich inzwischen weit nördlich von Dänemark in der Nordsee. Der Wal ist weiterhin in einem Lastkahn, der von einem Schlepper gezogen wird. Wann das Tier freigelassen wird, ist noch unklar.
0: Die Nachrichten wurden bereitgestellt von Radio Aktuell. 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
2: Die aktuellen Temperaturen: Köln-Bonn 15, in Hamburg 13, ebenso in Bremen, in Berlin 14, in Dresden 13, in Frankfurt am Main 13, Stuttgart 12, München 10, Erfurt 13 und Münster 14 Grad. Heute im Westen und Nordwesten zunehmend bewölkt, sonst verbreitet freundlich und trocken. Später im Westen und Nordwesten Schauer und einzelne Gewitter, Höchstwerte zwischen 25 und 29 Grad. Im äußersten Nordwesten und an den Küsten deutlich kühler. Die Aussichten: morgen wechselnd bewölkt, im Osten und Südosten länger sonnig, im Westen und Nordwesten sowie im Mittelgebirgsraum und teilweise auch im Norden Schauer. Die Höchstwerte liegen zwischen 19 und 26 Grad im Westen und bis zu 30 Grad im Osten.
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5: Ein neues Lied. Originelle und junge, zum Teil taufrische Werke des christlichen Musikschaffens gibt es in den folgenden Minuten zu hören. Ich bin Markus Baum, schön, dass Sie eingeschaltet haben. Vielleicht hatte das eine oder andere Stück bereits ein Vorleben, aber in der Form, wie es jetzt gleich erklingen wird, ist es tatsächlich neu, hat noch keinen Staub angesetzt. Ich werde die Songs am Stück auf Sie wirken lassen, werde also nicht dazwischen gehen, aber Sie sollen wenigstens wissen, was Sie erwartet. Los geht's mit Judy Bailey und dem der Jahreszeit entsprechenden Wunsch Fill Me Up With Sunshine. Anschließend gibt's wieder mal einen musikalischen Zugang zum Psalm 23. Aus der Feder von Bastin Rauschmeier und Florian Sitzmann, gesungen von Bastian Benoit und Veronika Lohmer. Anna-Marie Stein empfiehlt Step Out of a Shadow aus dem Schatten ins Licht treten. Das hilft nicht nur dem Vitamin-D-Haushalt. Björn Amadeus hat mit der Musik- und Bandarbeit der Evangelischen Kirche von Westfalen, genauer mit der Jugendarbeit Jünger, einen Song geschaffen. Auf einem Jünger-Festival im Februar war Premiere. Eva Schäfer hat auf Timo Böckings Album Gospel with Passion 2 den Song You Know My Heart gesungen. Das ist auch erst seit ein paar Tagen auf dem Markt. Und der Song Bewahre mein Herz der Psychologin und Mediatorin Lisa Storm kam Anfang des Jahres heraus mit dem Album Barmherzigkeit bleibt. Der texanische Pop- und Hip-Hop-Künstler Forrest Frank, Jahrgang 1995, tritt zusammen mit Noah Hayden als Duo Party Wave auf. Einer der jüngsten Streiche der beiden ist das Lied Till Forever Ends. Und aus der Reihe der vielen Lieder zur Jahreslosung 2026 hat es mir der Song Alles Neu von Arndt Herrmann und Hans-Werner Scharnowski angetan. Wir hören ihn gesungen von Jördis Thielsch und Timo Scharnowski. Miron Rafis, ein junger Künstler aus Speyer, rührt mit seinem Song Wie nach Hause kommen an ein Gefühl, das sollte jede und jeder kennen und mit etwas Positivem, Wünschenswerten verbinden können. Terri-Ann Bass Woods, eine Künstlerin aus Memphis, Tennessee, kommt aus einer Arbeit für Mädchen namens Angel Street Memphis, wo es um nicht weniger als um Ermächtigung geht und um Selbstentdeckung und Selbsterfahrung. Oasis of Hope ist ein Gemeinschaftswerk, das Terri-Ann zusammen mit Madison Ryan Ward geschaffen hat. Nelly Jacobi hört Stimmen, aber nicht, wie Sie jetzt vielleicht denken, es geht um Fremd- und Selbsteinreden. Und es geht darum, dass Menschen Gott tatsächlich wahrnehmen können. Der Singer-Songwriter Jay King aus Florida hatte einen holprigen und dornenreichen Werdegang, hat nicht aufgegeben, ist mit Gottes Hilfe dagelandet, wo er heute steht, und singt »It will be all right«. Schließlich laden Leslie Ann Jost und Martin Pepper ein »Hoff mit mir das Beste«. Und los geht's, wie gesagt, mit Judy Bailey »Fill me up«. 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
1: Ich bin Felix Becker. Die USA wollen rund 5000 Soldaten aus Deutschland abziehen. Der Abzug soll schrittweise innerhalb eines Jahres erfolgen.
2: Hintergrund ist eine Überprüfung der amerikanischen Truppen in Europa. Wichtige Standorte wie die Airbase Ramstein bleiben aber bestehen. Deutschland bleibt damit der wichtigste Militärstützpunkt der Vereinigten Staaten in Europa. Der Schritt kommt auch vor dem Hintergrund politischer Spannungen zwischen Washington und Berlin, unter anderem wegen des Umgangs mit dem Iran-Konflikt. Timo Wiesner, Redaktion.
1: Wirtschaftsforscher warnen vor spürbaren Folgen durch höhere US-Zölle auf Autos. Sollten die Abgaben wie angekündigt auf 25% steigen, drohen laut Kieler Institut für Weltwirtschaft Produktionsverluste von bis zu 30 Milliarden Euro.
3: Besonders Deutschland könnte das hart treffen, weil die Wirtschaft ohnehin schwächelt. Auch die Autoindustrie sieht große Risiken und fordert schnelle Verhandlungen mit den Vereinigten Staaten. Präsident Trump will die Zölle erhöhen, weil er der EU Vertragsverstöße vorwirft. Experten raten der EU aber, zunächst ruhig zu bleiben. Ulrike Klein, Redaktion.
1: Bundesfinanzminister Klingbeil will die Einkommenssteuer schnell reformieren. Der SPD-Politiker kündigte an, in den nächsten Wochen ein Konzept vorzulegen. Ziel ist vor allem, kleine und mittlere Einkommen spürbar zu entlasten. Zur Finanzierung sollen auch Spitzenverdiener stärker beitragen. Unterstützung kommt aus dem Kanzleramt. Auch dort heißt es, viele Steuerzahler müssten entlastet werden. Zugleich wird betont, dass die Reform keine reine Umverteilung sein soll. Viele Menschen in Deutschland sehen das gesellschaftliche Miteinander kritisch. In einer aktuellen Umfrage sagen 2 von 3 Befragten, der Zusammenhalt im Land ist schlecht. Besonders im öffentlichen Raum und in sozialen Netzwerken wird der Umgangston als problematisch empfunden. Gleichzeitig engagieren sich viele selbst. Mehr als die Hälfte hilft im Alltag, etwa in der Nachbarschaft oder im Ehrenamt. Der Transport des gestrandeten Buckelwals geht weiter voran. Der Schiffskonvoi ist in der Nacht weiter Richtung Norden gefahren und befindet sich inzwischen weit nördlich von Dänemark in der Nordsee. Der Wal ist weiterhin in einem Lastkahn, der von einem Schlepper gezogen wird. Wann das Tier freigelassen wird, ist noch unklar.
0: Die Nachrichten wurden bereitgestellt von Radio Aktuell. 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
1: Die aktuellen Temperaturen: Köln-Bonn 23 Grad, in Hamburg 21, Bremen 22, Berlin 23, Dresden 22, in Frankfurt am Main 21, in Stuttgart 22, München 21, Erfurt 22 und auch in Münster 22 Grad. Heute im Westen und Nordwesten zunehmend bewölkt, sonst verbreitet freundlich und trocken. Später im Westen und Nordwesten Schauer und einzelne Gewitter, Höchstwerte zwischen 25 und 29 Grad. Im äußersten Nordwesten und an den Küsten deutlich kühler. Die Aussichten: morgen wechselnd bewölkt, im Osten und Südosten länger sonnig, im Westen und Nordwesten sowie im Mittelgebirgsraum und teilweise auch im Norden Schauer. Die Höchstwerte liegen zwischen 19 und 26 Grad im Westen und bis zu 30 Grad im Osten.
0: 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Cornelia Hause aus Wilkau-Haslau denkt nach über Psalm 91 und den Unterschied zwischen äußerer Sicherheit und tiefer Geborgenheit. Wir verlesen ihren Beitrag und beginnen mit dem Bibeltext.
4: Wer unter dem Schirm des Höchsten sitzt und unter dem Schatten des Allmächtigen bleibt, der spricht zu dem Herrn: meine Zuversicht und meine Burg, mein Gott, auf den ich hoffe. Denn er errettet dich vom Strick des Jägers und von der verderblichen Pest. Er wird dich mit seinen Fittichen decken, und Zuflucht wirst du haben unter seinen Flügeln. Seine Wahrheit ist Schirm und Schild, dass du nicht erschrecken musst vor dem Grauen der Nacht, vor dem Pfeil, der des Tages fliegt, vor der Pest, die im Finstern schleicht, vor der Seuche, die am Mittag Verderben bringt. Wenn auch 1000 fallen zu deiner Seite und 10.000 zu deiner Rechten, so wird es doch dich nicht treffen. Ja, du wirst es mit eigenen Augen sehen und schauen, wie den Frevlern vergolten wird. Denn der Herr ist deine Zuversicht, der Höchste ist deine Zuflucht. Es wird dir kein Übel begegnen und keine Plage wird sich deinem Hause nahen. Denn er hat seinen Engeln befohlen, dass sie dich behüten auf allen deinen Wegen, dass sie dich auf den Händen tragen und du deinen Fuß nicht in einen Stein stoßest. Über Löwen und Ottern wirst du gehen und junge Löwen und Drachen niedertreten. Er liebt mich, darum will ich ihn erretten. Er kennt meinen Namen, darum will ich ihn schützen. Er ruft mich an, darum will ich ihn erhören. Ich bin bei ihm in der Not. Ich will ihn herausreißen und zu Ehren bringen. Ich will ihn sättigen mit langem Leben und will ihm zeigen mein Heil. Ich habe oft mit Kindern oder in Familiengottesdiensten über Psalm 91 gesprochen, habe Teile des Textes als Lied singen oder als Merkvers auswendig lernen lassen. Dazu diente nicht selten ein Schirm als Veranschaulichung. Häufig hörte ich auch den Vers 11 vom Schutz der Engel als Taufspruch. Es ist sicher eine Sehnsucht in uns Menschen, die der Psalm berührt. Rettung, Bewahrung, keine Plagen, sondern Schutz und Sicherheit, Vergeltung aller Ungerechtigkeit, ja sogar ein langes Leben und Heil. Doch obwohl diese Aufzählung wie eine Auswahl an guten Wünschen klingt, ist der Psalm mehr als das. Der Schreiber, viele nehmen an, dass es Mose war, formuliert ein Bekenntnis. Alle die guten Verheißungen kann derjenige bezeugen, der unter dem Schirm des Höchsten sitzt und unter dem Schatten des Allmächtigen bleibt. Im Umkehrschluss heißt das auch, wer sich nicht unter diesem Schatten des Allmächtigen befindet, wird die Ereignisse des Lebens auch nicht aus der Perspektive des Psalmbeters betrachten können. Eines sagt der Psalm ganz bestimmt nicht. Er behauptet nicht, dass es für den Menschen, der unter Gottes Schirm ist, keine Not gibt, kein Unrecht und keine Krankheit. Aber mitten in Not und gerade deswegen ist es möglich, unter der Schirmherrschaft Gottes in allen Ängsten den Zufluchtsort zu finden und zu glauben, was Joachim Neander in seinem Lied beschreibt. In wie viel Not hat nicht der gnädige Gott über mir Flügel gebreitet? In Leid und Krisen ist es mir nicht immer nach Loben zumute. Es fühlt sich durchaus nicht immer so an, als ob sich keine Plage meiner Hütte nähern dürfte. Aber hier geht es um Wahrheiten, die unabhängig von Gefühlen feststehen. In Vers 4 heißt es, deine Wahrheit ist Schirm und Schild. Wahrheit bedeutet nicht nur, dass Gott nicht lügt. Das Wort steht für absolute Zuverlässigkeit und Treue, einen über alle begrenzte Sicht hinausreichenden Halt. Haben Sie auch an diesen Gott geklammert in Ihrem Leben und Entscheidungen getroffen, ganz bewusst im Rechnen mit dem höheren Schutz Gottes? Ich kann sagen, ja, aber ich kenne auch die Stunden des Zweifels. Der Psalm hat mir ganz neu vor Augen geführt, was den Unterschied macht zwischen einem Leben unter eigener Regie und Sicherheit und dem Leben eines Menschen, der Gott vertraut. Erstens, der Schatten des Höchsten. Der Psalmbeter behauptet, ein Mensch, der sich unter dem Schatten der Flügel Gottes befindet, kann vertrauensvoll die Möglichkeiten Gottes in Anspruch nehmen. Neulich beim Spaziergang in der Sonne fiel mir wieder ein, wie ich als Kind spielerisch versuchte, meinen eigenen Schatten zu überholen oder beim Gehen auf diesen zu treten. Das eine wie das andere ist unmöglich und ich kann meinen Schatten auch nicht loswerden. Das gilt im ursprünglichen wie auch im übertragenen Sinn für alle Schatten, die das Leben wirft. Los bekomme ich meinen Schatten nur, wenn ich in einen größeren Schatten trete, in dem mein eigener verschwindet. Im Sommer ist dieses Bild besonders naheliegend. Da ist es sehr gut nachvollziehbar, wie erfreulich und erholsam ein Schattenplatz sein kann. Ausruhen im Schatten kann geradezu eine Rettung sein, denn im Schatten ist es gefühlt gleich ein paar Grad Celsius weniger heiß. Allerdings kennen die meisten das Gefühl, im Schatten eines anderen zu stehen, auch als ein Bild für die eigene Bedeutungslosigkeit, zu der man dann verurteilt ist. Ich werde nicht wahrgenommen mit meinen Stärken, weil ein anderer überlegen ist. Manche Menschen können die Leistung eines anderen auch bewusst in den Schatten stellen. Aber Gott ist ja so nicht. Wenn er uns in seinen Schatten einlädt, dann nicht, damit wir unsichtbar werden, sondern gerade deswegen, weil er uns sieht. Er tut es, damit uns nichts mehr trennen kann von seiner Liebe, weder Hohes noch Tiefes, noch irgendeine andere Kreatur. So steht's im Römerbrief Kapitel 8 in der Bibel. Abgesehen von der Wirkung ist ein Schatten nie zu trennen von dem, der ihn wirft. Es macht keinen großen Unterschied, ob ich mich im Schatten eines Baumes oder eines Hauseingangs ausruhe. Aber ob mein Ruheort im Schatten eines Raubtiers oder eines Hirten liegt, das ist eine ganz andere Sache. Zweitens, der Schirm des Höchsten. Ich habe gelesen, dass die Vorstellung von einem Schirm im Altertum eher mit einem Baldachin verknüpft ist. Kostbar verziert, wurde er für eine hochgestellte Persönlichkeit aufgespart und meist getragen, um den Herrscher vor der heißen Sonne zu schützen. Bei einer Audienz am königlichen Hof galt im Orient zudem der Schattenwurf eines solchen Schirmes als Begrenzung des engsten Machtbereiches des Regenten. Wer also ganz nah zu ihm treten durfte, der trat in seinen Schatten, was gleichbedeutend war mit einem geschützten Ort. Auch der Begriff Schirmherr kommt von dieser Vorstellung. Er hat die Aufgabe, seinen Herrschaftsbereich zu hüten, auch wenn das die Schirmherren der Geschichte nicht immer so ernst nahmen. In der Bibel werden die Worte Schirm und Schutz in Bezug auf den Gott Israels in jedem Fall gleichgesetzt mit der Vorstellung eines Zufluchtsortes oder Verstecks, eines Schutzraums. Drittens. Mein Gott, auf den ich hoffe. Mein Gott, das rufen auch ungläubige Menschen häufig aus. Für sie ist es eine Floskel, eine Redewendung und die Möglichkeit, Schreck oder Erstaunen zu zeigen. Dabei können diese beiden Worte so viel mehr bedeuten. Der Psalmist sagt, wer diese Worte von Herzen spricht, der befindet sich unter dem Schirm des Höchsten. Wenn ich sie aus tiefem Herzen ausrufen kann und damit den Höchsten, den Allmächtigen und den Herrn meine, dann gelten und erschließen sich mir auch die Verheißungen des Psalms. Mein Gott ist der Herr. Die vier gesperrt geschriebenen Buchstaben Herr stehen für den Namen des Bundesgottes Israels. Er lautet Jahwe. Und in diesem Namen liegt die Bedeutung: Gott heilt, rettet und hilft. Jesus Christus wird diesen heilenden, rettenden und helfenden Gott als der Heiland und Erlöser aller Menschen bekannt machen und durch seine Passion und Auferstehung begreifbar machen. Zu seinem Schüler und Weggefährten Thomas sagte Jesus in der Begegnung nach Ostern, er solle seine Wundmale berühren. Das hatte Thomas ja erbeten, um glauben und begreifen zu können. Und das Bekenntnis, das dann folgte, lautete: Mein Gott und mein Herr. Mary B. M. Duncan, eine schottische Dichterin und Pianistin im 19. Jahrhundert, sagte: Gottes Namen kennen heißt daher, Gott selber kennen, wie er sich im Evangelium geoffenbart hat. Gottes Namen nicht nur auszurufen, sondern ihn anzurufen, macht ganz bestimmt nicht nur in Schreckmomenten Sinn. Und der oberflächliche Umgang damit kann mich zumindest erinnern, woran denke ich zuallererst, wenn ein Glücksfall oder ein Verlust eintritt? Viertens, trotz Gefahren. John Arrowsmith, ein englischer Theologe und Akademiker des 17. Jahrhunderts, schrieb zu dem Psalm 91: Es gibt eine dreifache Bewahrung, welche die Gemeinde des Herrn und deren einzelne Glieder von der göttlichen Vorsehung erwarten dürfen, nämlich Bewahrung vor Gefahr, in Gefahr und durch Gefahr. Daran muss ich immer wieder denken. Ich wünsche mir die Bewahrung vor Gefahr. Und ja, es gibt sie. Aber nicht selten lese ich in der Bibel, dass die Hilfe Gottes gerade erst mitten im Sturm, im Gefängnis, in der Anfechtung kam. Und es gibt wohl auch die Not, durch die ich erst in der Lage bin, die Blickrichtung zu ändern, mich selbst besser zu erkennen und auf dem Weg zum Heil zu bleiben. Fünftens, unter seinen Fittichen und Flügeln. Bei dem englischen Baptistenpastor Charles Haddon Spurgeon aus dem 19. Jahrhundert las ich in seiner Auslegung auch eine Erklärung zum Bild der Fittiche und Flügel in Vers 4. Er schreibt: Der Psalmist dachte sicher an die Flügel der Cherubim im Allerheiligsten, als er diesen Satz schrieb. Wer Gemeinschaft mit Gott hat, ist beschützt und sicher. Nichts Böses kann ihn überfallen, weil die ausgestreckten Flügel der Macht und Liebe Gottes ihn decken. Im Frühjahr sah ich mit meinem Mann beim Spaziergang eine Schwanenfamilie, deren 6 Küken anfangs auf dem Wasser schwammen und später zu unserer Überraschung auf dem Rücken eines Elternteils wieder zu entdecken waren. Nur 1-2 Köpfchen lugten unter den Federn hervor. Dieses Bild hatten wir auch noch vor Augen, als wir einen Monat später an derselben Stelle die Schwanenfamilie wieder sahen. Leider hatten sie nur noch 4 Küken. Ob Raubvögel die anderen 2 geholt hatten? Unter den Flügeln waren sie zu diesem Zeitpunkt dann ganz sicher nicht gewesen. So nah, erinnert der Psalm, so nah soll ein Mensch bleiben bei Gott. Am ehesten kann wohl ein Kind sich so vertrauensvoll im Schutz der Eltern aufgehoben fühlen. Ich erinnere mich, dass ich als Kind oft mit der Vorstellung einschlief, dass Gottes Hände mich umschließen. Und diese Zusage gilt nicht nur Kindern. Sechstens, unter seinem Schutz und Schild. Angriffe bleiben nicht aus. Auch wenn ich jedem wünsche, dass keine Pfeile auf ihn abgeschossen werden, der Glaube wird angefochten bleiben. Ich habe kürzlich gelesen, dass Angriffe von Greifvögeln auf Menschen gar nicht selten erfolgen. Besonders wenn die Vögel ein Nest verteidigen wollen und sich bedroht fühlen, können sie einen Wanderer oder Radfahrer von oben attackieren. Um Verletzungen durch die scharfen Krallen möglichst zu vermeiden, empfehlen die Ratgeber, den eigenen Kopf unbedingt zu schützen. Da die Vögel immer den höchsten Punkt angreifen, kann ein Hut ein kleiner Schutz sein. Auch ein über den Kopf erhobener Stock kann den Vogel abfangen. Unter dem Schatten Gottes bleiben, das erinnert mich an den Schutz, unter den ich auch meinen Kopf, meine Gedanken stellen darf. Im Epheserbrief Kapitel 6 empfiehlt der Apostel Paulus: Seid stark in dem Herrn und in der Macht seiner Stärke. Zieht an die Waffenrüstung Gottes und nehmt den Helm des Heils. Mit Helmen ist es ja so, dass manche sie aus Eitelkeit oder Selbstüberschätzung als überflüssig betrachten. Doch ein Schutzhelm ist in vielen Bereichen Pflicht und kann das Leben retten. Im Blick auf mein Versagen und Unheilvolles als Folge falscher Entscheidungen, Worte und Taten findet der Feind bestimmt genug Angriffspunkte, mich zu verklagen. Da hilft es nicht, die Hände über dem Kopf zusammenzuschlagen oder einen Stock zu schwingen. Der Helm des Heils ist mir geschenkt. Solange ich ihn nicht absetze, werde ich bewahrt. Nicht vor Schwierigkeiten oder Nöten, aber vor dem Bösen. Mein Leben bei Gott ist bewahrt, unangreifbar für die feindlichen Anläufe des Teufels. Das gilt besonders in Sorge, Zweifel, Unzufriedenheit, Angst und Schmerz. Neben dem Helm erwähnt Paulus im Epheserbrief auch den Schild des Glaubens. Mit ihm lassen sich die feurigen Pfeile des Bösen auslöschen. Der Hirtenjunge David ist einst dem schwer bewaffneten Riesen Goliath ohne Rüstung entgegengetreten. Aber er hatte in seiner Liebe zu Gott einen unsichtbaren Schild. Der Schild ist kein so liebliches Symbol wie der Schirm. Aber den Platz im Schatten Gottes soll ich nicht als einen Ort missverstehen, an dem es keine Kämpfe gibt. Siebtens, in seinem Schatten bleiben. Wer darf zuversichtlich von Gott als Burg und Hoffnung sprechen? Wer im Schatten des Höchsten bleibt, ja geradezu dort wohnt. In Psalm 84, Vers 4 heißt es, der Vogel hat ein Haus gefunden und die Schwalbe ein Nest für ihre Jungen. Deine Altäre, Herr Zebaoth. Spurgeon schreibt, wir müssen den Herrn zu unserer Wohnung machen, indem wir ihn zu unserer Wohnung erwählen. Dann ist er unser Schutz. Wie viel nun unsere eigene Wahl ist und wie viel Gottes Vorsehung, darüber lässt sich streiten. Mir scheint, dass es mehr der Herr ist, der mich zieht. Er zieht mich zurück und heraus und zu sich hin. Er weckt das Vertrauen und tröstet mich über die Wunden, die ich mir oft selbst schlage oder wieder aufreiße. Gottes Wohnung war in biblischer Zeit die Stiftshütte und Tempel. Doch ich hätte heute keinen Zutritt, auch wenn dieses Gebäude in Israel noch stünde. Ich denke an Apostelgeschichte 8 und an den Kämmerer, also den Finanzminister der äthiopischen Königin. Er konnte seine Gottsuche nicht zum Ziel bringen. Er konnte die Wohnung Gottes nicht betreten, so sehr er es gewünscht hätte. Er war nicht würdig, dazu zu gehören. Fast 4000 Reisekilometer hatte er auf sich genommen. Und am Schluss hatte er nur eine Schriftrolle, deren Inhalt ihm rätselhaft blieb. Aber Gott wollte bei ihm wohnen und in ihm bleiben. Er sandte ihm einen Dolmetscher. Philippus konnte dem weitgereisten Mann erklären, dass Gott in Jesus auch ihn zu sich einlädt. Gottes Geist nahm Wohnung im Herzen dieses Mannes. Der Tempel in Jerusalem war sicher ein wunderschönes Gebäude und die Lade des Bundes mit dem Gesetz und den riesigen Engeln darüber als allerheiligster Ort, als Sinnbild für den Thron Gottes, einmalig. Wenn tatsächlich Mose den Psalm 91 geschrieben hat, dann konnte er aus eigener Erinnerung diesen Ort der Begegnung damals noch im heiligen Zelt vor Augen haben. Obwohl er nicht selbst der Hohepriester war, durfte er Gott begegnen und ihm vom Allerheiligsten her reden hören. Gott sprach mit Mose wie mit einem Freund. Doch das war noch nicht das letzte Ziel Gottes. Achtens, und das Heil schauen. Der Psalm lenkt am Schluss den Blick weit über die damalige Zeit hinaus. Ich will ihn sättigen mit langem Leben und will ihn mein Heil schauen lassen. Jesus sagte später zu seinen Jüngern, wenn jemand mich liebt, wird er sich nach meinen Worten richten. Mein Vater wird ihn lieben und wir werden zu ihm kommen und bei ihm wohnen. Der Vorhang zwischen dem Heiligen und dem Allerheiligsten im Tempel zerriss, als Jesus starb. Der Blick auf das Heiligste wurde frei. Jeder, der Gott sucht, darf hinzutreten zum Thron der Gnade. Ich darf im Schatten Gottes wohnen und zu ihm sagen, meine Zuversicht und meine Burg, mein Gott, auf den ich hoffe. Ich kann mich auf den Boden der Tatsachen stellen, die das Kreuz und das leere Grab geschaffen haben. Meine Schuld ist verschlungen vom Schatten des Kreuzes Jesu. Solange in Kirchen noch das Kreuz hängt, haben sie ihre Daseinsberechtigung als Hinweis auf den, der die Tür aufschließt, der das Reich Gottes öffnet und uns unter die stärkste und beste aller Schirmherrschaften bringt. Ob nun ein langes oder kurzes Leben auf der Erde, ob ein Mensch lebenssatt stirbt oder aus dem Leben gerissen wird. Im Psalm heißt es, ich werde ihm mein Heil zeigen. Das erinnert mich an den betagten Simeon. Er hatte von Gott versprochen bekommen, dass er vor seinem Tod noch den Messias sehen wird. Und als er den kleinen Jesus auf den Armen hält, da sagt er, Nun lässt du deinen Diener in Frieden sterben, denn meine Augen haben den Heiland gesehen. Ein Licht, das auch die Heidenwelt erleuchtet und deinem Volk Israel Größe und Herrlichkeit bringt. Manchmal habe ich es satt, den Kampf zu kämpfen mit Schmerzen und Schwachheit, immer neuem Versagen und schuldig werden. Irgendwann darf ich es auch satt haben, satt sein von dieser Erde und die Ewigkeit schmecken. Bis dahin aber will ich im Schatten des Höchsten bleiben und sagen: Meine Zuversicht bist du. Zuletzt möchte ich Ihnen noch einen Gedanken näher bringen, der mir geholfen hat. Was verspricht Gott eigentlich und was nicht? Sicherheit und Geborgenheit. In einer Andacht von Bernd Weber fand ich einen interessanten Gedanken über den Unterschied zwischen Sicherheit und Geborgenheit. Er schreibt: Sicherheit ist die Gewissheit, mir passiert nichts. Geborgenheit dagegen ist die Gewissheit, was mir auch immer passieren mag, ich bin von Gott gehalten und getragen. Es gibt nichts, das mich von der Liebe Gottes trennen kann. Damit ist Geborgenheit viel mehr als Sicherheit. Denn die Sicherheit stirbt, wenn das Unglück kommt. Die Geborgenheit aber bleibt. Während ich diese Zeilen schreibe, liegen 4 Wochen hinter mir, in denen mein Mann nach einem Sturz mit gravierender Schulterverletzung keine zeitnahe ärztliche Hilfe fand und die Chance auf Wiederherstellung seiner Leistungskraft im Handwerk immer kleiner wird. Es ist kein Selbstläufer für mich, die Seele vor den Pfeilen zu schützen, die auf mein Vertrauen zielen. In schweren Enttäuschungen und Ängsten scheint die Übermacht erbarmungslos zu sein, der Absturz vorprogrammiert. Gut, wenn man sich gegenseitig ermutigen und gemeinsam fliehen kann in den Schutzraum Gottes. Ich möchte aber auch in weniger großen Schwierigkeiten immer wieder den Schritt aus der Hitze des Gefechts im Alltagskampfes des Lebens herausmachen in den Schatten des Höchsten. Wenn ich mir Zeit nehme, um über Gottes Wille und Gedanken nachzudenken, die Bibel lese und bete, kann meine Perspektive wieder geweitet, das Ziel klar sichtbar werden und mein Herz kann ruhiger schlagen. Und wenn Zweifel bleiben, dann möchte ich Sie ermutigen. Bewahren Sie sich die Sehnsucht. Bleiben Sie auf der Suche. Allein schon der herzliche Wunsch, im Vertrauen leben zu können, kann ein Gebet sein, das Jesus hört. Kommen Sie unter den Schirm des Höchsten. Seine Wahrheit ist Schirm und Schild.

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0: 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Wir hören aus dem Neuen Testament, aus dem Brief des Paulus an die Epheser, Kapitel 6, die Verse 18 bis 24.
1: Betet allezeit mit Bitten und Flehen im Geist und wacht dazu mit aller Beharrlichkeit im Gebet für alle Heiligen und für mich, dass mir das Wort gegeben werde, wenn ich meinen Mund auftue, freimütig das Geheimnis des Evangeliums zu verkündigen, dessen Bote ich bin in Ketten, dass ich mit Freimut davon rede, wie ich es muss. Damit aber auch ihr wisst, wie es um mich steht und was ich mache, wird euch Tychikus alles berichten, mein lieber Bruder und treuer Diener in dem Herrn, den ich eben dazu gesandt habe zu euch, dass ihr erfahrt, wie es um uns steht und dass er eure Herzen tröste. Friede sei mit den Brüdern und Liebe mit Glauben von Gott, dem Vater und dem Herrn Jesus Christus. Die Gnade sei mit allen, die lieb haben unseren Herrn Jesus Christus in Unvergänglichkeit.
0: Das war der Bibeltext für den heutigen Tag, entnommen aus der großen Hörbibel, mit freundlicher Genehmigung der Deutschen Bibelgesellschaft. Hier noch einmal die Bibelstelle, Neues Testament, Brief an die Epheser, Kapitel 6, die Verse 18 bis 24. Gedanken dazu kommen jetzt von Rebecca Hamburger aus Ansbach.
2: Das sind die letzten Verse aus dem Epheserbrief. Paulus schreibt diesen Brief, als er im Gefängnis sitzt. Er erzählt darin, wie sich die gute Nachricht entwickelt hat, hebt hervor, was Christus für die Gemeinde getan hat und beschreibt, wie sich das auf das Leben der Nachfolger Jesu und der christlichen Gemeinde auswirkt. Er schreibt von der Einheit der Gläubigen, die der Geist Gottes wirkt. In den Versen vorher wird die geistliche Waffenrüstung beschrieben. Die Christen in Ephesus sollen sich mit Wahrheit, Gerechtigkeit und dem Evangelium des Friedens ausrüsten. Das Schild des Glaubens, der Helm des Heils und das Schwert des Geistes sind ebenfalls Teil der Ausrüstung. Und wofür? Damit sie geschützt sind und gegen die listigen Anschläge des Teufels bestehen können. So können sie diese Angriffe überwinden. Wenn der Kampf gewonnen ist, können sie auch danach noch aufrecht stehen. Paulus schließt diese Aufforderung an, intensiv mit Bitten und beharrlichem Flehen für alle Heiligen einzustehen. Genauso sollen die Leser des Briefs auch für ihn beten. Er fordert sie auf, allezeit mit Bitten und Flehen im Geist einzustehen. Gebete unter der Leitung und in der Kraft des Heiligen Geistes zu sprechen. Das sind nicht unsere eigenen Gedanken, sondern die Worte, die dem Willen des Vaters entsprechen. Paulus bestärkt sie allezeit, mit Bitten und Flehen im Geist einzustehen. Allezeit, nicht nur sonntags oder vor dem Schlafengehen oder bei Problemen. Das Wort, das hier im Griechischen für alle Zeit verwendet wird, bedeutet von Zeit zu Zeit im Sinne von regelmäßig. Folglich fortlaufend beten zu jeder Zeit. Durch das beständige Gebet wird auch die geistliche Waffenrüstung eingesetzt. Ohne Gebet ist das nicht möglich. Durch das Gebet um Schutz wird Gott einen Schutzraum über und um den Betenden aufrichten. In den Versen davor wird deutlich, weshalb das Gebet so wichtig ist. Auf diese Weise für meine Familie und meine Freunde im Gebet einzustehen, ist verständlich. Paulus sagt aber, Christen sollen für alle Heiligen beten. Was für ein Vorrecht, zu wissen, ich brauche die andere Person nicht zu kennen, für die ich bete. Gott kennt die fremde Person bei ihrem Namen. Er weiß, was sie braucht. Der Heilige Geist wird mir im Gebet Ideen schenken, wofür ich beten soll. Ich denke dabei gerade an die Christen, die verfolgt werden. Diese Geschwister brauchen besonders den Schutz Gottes und dafür können wir uns im Gebet einsetzen. Auch Paulus bittet hier, dass alle, die den Brief lesen, für ihn beten. Sein Wunsch ist es, dass er freimütig das Geheimnis des Evangeliums verkünden wird. Ein Wort, das mir noch aufgefallen ist, ist das Wort Wachen. Betet alle Zeit mit allem Bitten und Flehen im Geist und wacht dazu mit aller Beharrlichkeit und Flehen für alle Heiligen. In einer anderen Bibelübersetzung steht an dieser Stelle: Bleibt wachsam und betet auch beständig für alle, die zu Christus gehören. Das erinnert mich an die Geschichte von Hannah. Diese steht im Lukas-Evangelium, Kapitel 2, Vers 37 und 38. Hannah ist 84 Jahre alt und ihr Mann ist schon lang gestorben. Von ihr wird berichtet, dass sie Gott dient mit Gebet und Fasten Tag und Nacht. Eines Tages sind auch Maria und Josef mit Jesus im Tempel. Da kommt Hannah dazu und beginnt Gott zu loben. Allen, die auf die verheißene Erlösung Israels warten, erzählt Hannah von Jesus. Hannah dient Gott Tag und Nacht. Sie ist wach im Geist. Sie beobachtet, sieht hin und hört zu. Sie ist bereit, erkennt die Situation und handelt entsprechend. Sie erkennt, dass Jesus der versprochene Erlöser ist. Daraufhin lobt Hannah Gott und erzählt es weiter. Das bedeutet für mich wachsam sein. Auch heute möchte ich erkennen, was Gott tun will. Durch meine Beziehung mit dem Heiligen Geist wird er mir zeigen, was der Vater tun möchte. Ich verbringe Zeit mit ihm und darf meine Fragen stellen. Durch dieses Aufmerksamsein lerne ich immer mehr zu erkennen, wo und wie ich mich verhalten möchte. Im Vertrauen auf Jesus kann ich dann entsprechend vorangehen und danach handeln. Das ist ein aktiver Prozess, der mein aufmerksames Hinhören und wachsames Handeln fordert. Diese Beziehung mit Gott ist das wichtigste und wertvollste Geschenk in meinem Leben. Zurück zu Paulus. Er kann nicht einfach reisen, weil er zu dieser Zeit im Gefängnis sitzt. Er ist darauf angewiesen, dass ein anderer den Brief überbringt. Paulus schickt einen Mann, den er kennt und liebt, um seine Botschaft zu überbringen. Jemanden, der auch Anteil an seinem Leben hat, der dabei ist und davon erzählen kann. Und jemand, dem Paulus zutraut, auch die Anliegen der Christen in Ephesus anzuhören und ihm, Paulus, nach seiner Rückkehr wieder davon zu berichten. Dafür hat er seinen Freund Tychikus ausgewählt. Ihm ist dieser Botendienst möglich. Er hat die Ressourcen, Begabungen und die Möglichkeit, das zu tun. Es ist ein Geschenk der Freundschaft, miteinander unterwegs zu sein, sich gegenseitig zu ergänzen. Auch mit einem wachen Geist und im Gebet. So unterstützen wir uns auch heute noch in der Gemeinde Jesu. Ich schließe mit den Segensworten von Paulus. Ich wünsche Ihnen Frieden, Liebe und immer stärkeren Glauben. Das schenke Ihnen Gott, unser Vater, Jesus Christus, unser Herr. Gottes Gnade sei mit Ihnen, die Sie unseren Herrn Jesus Christus lieben, und schenke Ihnen unvergängliches Leben.
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0: 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Es ist 12 Uhr. 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
1: Ich bin Felix Becker. Der vor der Ostseeinsel Pöhl gestrandete Buckelwal ist wieder frei. Nach Angaben des Rettungsteams wurde das Tier in der Nordsee ausgesetzt. Der etwa 12 Meter lange Wal war wochenlang immer wieder auf Sandbänke geraten. Eine private Initiative hat ihn schließlich geborgen und per Schiff in Richtung Nordsee gebracht, trotz Kritik von Experten. Die USA wollen rund 5000 Soldaten aus Deutschland abziehen. Der Abzug soll schrittweise innerhalb eines Jahres erfolgen.
2: Hintergrund ist eine Überprüfung der amerikanischen Truppen in Europa. Wichtige Standorte wie die Airbase Ramstein bleiben aber bestehen. Deutschland bleibt damit der wichtigste Militärstützpunkt der Vereinigten Staaten in Europa. Der Schritt kommt auch vor dem Hintergrund politischer Spannungen zwischen Washington und Berlin, unter anderem wegen des Umgangs mit dem Iran-Konflikt. Timo Wiesner, Redaktion.
1: Wirtschaftsforscher warnen vor spürbaren Folgen durch höhere US-Zölle auf Autos. Sollten die Abgaben wie angekündigt auf 25% steigen, drohen laut Kieler Institut für Weltwirtschaft Produktionsverluste von bis zu 30 Milliarden Euro.
3: Besonders Deutschland könnte das hart treffen, weil die Wirtschaft ohnehin schwächelt. Auch die Autoindustrie sieht große Risiken und fordert schnelle Verhandlungen mit den Vereinigten Staaten. Präsident Trump will die Zölle erhöhen, weil er der EU Vertragsverstöße vorwirft. Experten raten der EU aber, zunächst ruhig zu bleiben. Ulrike Klein, Redaktion.
1: Bundesfinanzminister Klingbeil will die Einkommenssteuer schnell reformieren. Der SPD-Politiker kündigte an, in den nächsten Wochen ein Konzept vorzulegen. Ziel ist vor allem, kleine und mittlere Einkommen spürbar zu entlasten. Zur Finanzierung sollen auch Spitzenverdiener stärker beitragen. Unterstützung kommt aus dem Kanzleramt. Auch dort heißt es, viele Steuerzahler müssten entlastet werden. Zugleich wird betont, dass die Reform keine reine Umverteilung sein soll. Viele Menschen in Deutschland sehen das gesellschaftliche Miteinander kritisch. In einer aktuellen Umfrage sagen 2 von 3 Befragten, der Zusammenhalt im Land ist schlecht. Besonders im öffentlichen Raum und in sozialen Netzwerken wird der Umgangston als problematisch empfunden. Gleichzeitig engagieren sich viele selbst. Mehr als die Hälfte hilft im Alltag, etwa in der Nachbarschaft oder im Ehrenamt.
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1: Die aktuellen Temperaturen: Köln-Bonn 23 Grad, in Hamburg 21, Bremen 22, Berlin 23, Dresden 22, in Frankfurt am Main 21, in Stuttgart 22, München 21, Erfurt 22 und auch in Münster 22 Grad. Heute im Westen und Nordwesten zunehmend bewölkt, sonst verbreitet freundlich und trocken. Später im Westen und Nordwesten Schauer und einzelne Gewitter, Höchstwerte zwischen 25 und 29 Grad. Im äußersten Nordwesten und an den Küsten deutlich kühler. Die Aussichten: morgen wechselnd bewölkt, im Osten und Südosten länger sonnig, im Westen und Nordwesten sowie im Mittelgebirgsraum und teilweise auch im Norden Schauer. Die Höchstwerte liegen zwischen 19 und 26 Grad im Westen und bis zu 30 Grad im Osten.
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5: Viele eins für andere. Das ist der Leitspruch einer Vereinigung, die in diesen Tagen ihr 100-jähriges Bestehen feiert. Eine Vereinigung, die Menschen zusammenführt, die eigentlich getrennt unterwegs sind. Denn die Zahl der christlichen Kirchen und Glaubensgemeinschaften ist schier unüberschaubar und oft haben sie sich in den letzten 2000 Jahren immer wieder voneinander getrennt und teils auch bis aufs Messer bekämpft. Doch der 29. April 1926 ist einer der Augenblicke in der Geschichte, wo sich das geändert hat. Warum? Das klären wir in dieser Ausgabe von Das Gespräch. Mein Name ist Horst Gretschi und ich heiße Sie herzlich willkommen. Die Sie diese Sendung hören und auch meinen Gast im Studio heiße ich herzlich willkommen. Es ist Marc Brenner. Er ist Präsident der Vereinigung Evangelischer Freikirchen. Das ist nämlich die Vereinigung, die vor 100 Jahren gegründet wurde. Herr Brenner, schön, Sie begrüßen zu dürfen. Hallo.
6: Ja, vielen Dank.
5: Die große Geburtstagsfeier für 100 Jahre VEF, die steht an diesem Mittwoch in Berlin an. Ja, Herr Brenner, der Leitspruch der VEF, viele eins für andere. Wofür stehen denn diese drei Schlagworte?
6: Viele steht natürlich, dass wir viele Freikirchen sind. Wir sind 15 verschiedene Freikirchen innerhalb der VEF mit ungefähr 270.000 Mitgliedern. Dann eins, dass wir eins im christlichen Glauben sind. Auch, dass wir eins sind, indem wir gemeinsam unterwegs sind und für andere. Das heißt auch unser Blick nach außen, dass wir gesellschaftlich und auch ja, relevant sein wollen und dass wir das Evangelium und Gottes Liebe miteinander teilen möchten.
5: Was ist denn die Aufgabe der Vereinigung Evangelischer Freikirchen? Sie sind ja der Präsident des Ganzen, also stehen der Sache vor. Was machen Sie da oder worin sehen Sie Ihre Aufgabe?
6: Wir verstehen uns als eine Art Dachverband, wo wir die Freikirchen, bündeln. Und schon 1926 war das Anliegen, einmal die Themen, die für die Freikirchen relevant sind und organisatorisch, aber auch inhaltlich, theologisch miteinander im Gespräch zu sein, miteinander im Austausch zu sein, einander auch näher kennenzulernen. Das ist ein wesentliches Anliegen. Und auf der anderen Seite merken wir allerdings auch, dass wir immer stärker auch von gesellschaftlichen Partnern als ein Ansprechpartner gesehen werden. Zum Beispiel von der Politik, die dann sagen, hey, wenn wir mit den Freikirchen ins Gespräch kommen wollen, wer ist da irgendwo ein Gegenüber? Und da wird die VEF so wahrgenommen, was in unserem Sinne ist.
5: Sie selbst sind auch in einer Freikirche groß geworden, sind Präses des Bundes der Gemeinde Gottes, einer ja auch eben ihrer kleineren Freikirche, sag ich jetzt mal so. Wie war es denn für Sie, in einer Freikirche aufzuwachsen?
6: Ja, wie Sie schon gesagt haben, ich bin in der Freikirche sozialisiert und von dem her ist mir natürlich alles vertraut, aber ich habe schon natürlich auch gemerkt, dass das von manchen auch ja befremdend war. Die konnten dann die evangelische Kirche, die katholische Kirche und die Freikirche wurde dann eher im Bereich der Sekte gesehen. Hey, in welche Sekte gehst du da? Wurde man dann zum Beispiel angesprochen. Und dieses Verständnis hat sich erst im Laufe der Jahre eigentlich verändert. Mir war es eigentlich schon immer ein Anliegen, auch mit anderen Kirchen unterwegs zu sein. Wir hatten in Backnang, das ist die Stadt, wo am nächsten ist, auch eine Art Jugendallianz, wo wir bereits als Jugendgruppen verschiedene gemeinsame Projekte gemacht haben. Und das fand ich schon immer toll und habe mich da auch gerne engagiert.
5: Sie haben es schon eben angedeutet, es gibt so manche Vorbehalte, auch Unwissen, was Freikirchen angeht. Sie haben es auch schon gesagt, so gerne mal, ja, das ist doch eine komische Sekte, ja. Aber was ist denn so die häufigste falsche Vorstellung, der Sie begegnen, mit der Leute Sie konfrontieren, wenn Sie sagen, ja, ich gehöre zu einer Freikirche?
6: Ja, es ist dann einfach das Verständnis, nur katholisch oder evangelisch kann irgendwie korrekt sein. Alles andere ist irgendwie eine Sonderlehre, die sind irgendwie schräg, die sind irgendwie komisch, die orientieren sich an irgendwelchen anderen Richtlinien außerhalb der Bibel. Aber jetzt das Verständnis, dass Freikirchen in anderen Ländern, also außerhalb von Deutschland, vor allem außerhalb Europa eigentlich die Normalität ist und dass es dieses Modell, wie wir es aktuell in Deutschland haben, so gar nicht bekannt ist. Da haben natürlich alle Verständnis, die schon mal im Ausland waren, die das live mitbekommen haben und da einen anderen Einblick haben.
5: Mhm. Ich hatte letztes Jahr ein Interview mit jemandem aus den USA, der dann sagte, in den USA gibt es, ich glaube, wenn ich mich richtig erinnere, über 250 verschiedene Freikirchen, die aber so groß sind, dass da eben Millionen Leute dazugehören. Das ist hier gänzlich unbekannt, ne? Also man sieht das eher so, Freikirchen, das ist so eine kleine Gruppe.
6: Genau, das ist so. Wir sind 270.000 Mitglieder in Deutschland und für viele eben unterm Radar. Also vor allem die, wo jetzt nicht irgendwie kirchlich eine Sozialisierung haben oder da irgendwie einen Anknüpfungspunkt, da tauchen eben die Freikirchen nur in begrenztem Maße auf. Manchmal kennt man so noch irgendwie vom Gebäude her oder man hat es mal gehört. Und oftmals sind es dann leider nur die Nachrichten aus den Medien, die zum Teil eben nicht so positiv sind.
5: Ja. Aber mal ganz grundsätzlich nochmal, um es klarzustellen, was unterscheidet denn eigentlich eine Freikirche jetzt von einer evangelischen Landeskirche oder beziehungsweise der katholischen Kirche?
6: Freikirchen verstehen sich immer organisatorisch unabhängig vom Staat. Sie organisieren sich selber und auch die Finanzierung erfolgt durch die Mitglieder und nicht durch irgendwelche andere staatlichen Mittel.
5: Also ohne Kirchensteuer zum Beispiel.
6: Richtig, genau. Das ist unser Verständnis. Freikirche hat ja auch immer was mit Freiwilligkeit zu tun. Das ist auch mein Verständnis, unser Verständnis als VEF. Menschen, die zu den Freikirchen gehören, die machen das aus Überzeugung, die machen das freiwillig, die beteiligen sich auch freiwillig. Deshalb ist auch das Prinzip der Kirchensteuer bei uns fremd, obwohl ja einige Kirchen auch die Körperschaftsrechte haben und dadurch die Möglichkeit hätten, an und für sich Kirchensteuer auch über den Staat einzusammeln. Aber es entspricht unserer DNA.
5: Das Ehrenamt spielt eine ganz große Rolle in den Freikirchen.
6: Richtig, genau. Das hat ja auch mit dieser Freiwilligkeit zu tun. Wir haben ja 270.000 Mitglieder und in der Regel wird eben aktive Mitgliedschaft propagiert. Also wir leben das so. Das hat auch die Schlussfolgerung, dass ungefähr 500.000 Menschen an Gottesdiensten oder gottesdienstähnlichen Veranstaltungen unter der Woche teilnehmen. Also das heißt, wir haben eigentlich mehr Leute, die sich in den Freikirchen engagieren als Mitglieder. In den anderen Kirchen ist es ja oftmals gerade andersrum. Da sind dann Tausende von Mitgliedern, aber nur sehr wenige Menschen im Gottesdienst oder in Veranstaltungen.
5: Die da was machen, genau. Ich kenne das auch, denn ich kenne so gewissermaßen beide Seiten. Aber Sie haben schon gesagt, Sie haben schon auch Mitglieder. Das heißt, die Kirchen haben Mitglieder, Freikirchen haben auch Mitglieder. Man kann bei ihnen gewissermaßen sagen, ja, ich möchte hier Mitglied werden. Was heißt das dann konkret oder was unterscheidet eben jemand, der dann Mitglied in der Freikirche ist, von jemand, der zwar zum Gottesdienst am Sonntag kommt, aber kein Mitglied ist?
6: Mit der Mitgliedschaft wird in der Regel eigentlich die Verbindlichkeit verbunden. Ich meine, die Mitgliedschaft ist natürlich in den verschiedenen Freikirchen auch ein bisschen unterschiedlich geregelt. Aber jetzt auch in meiner Freikirche ist schon auch der Wunsch zu sagen, hey, wenn du hier Teil der Gemeinde bist, wenn du dich hier engagieren möchtest, werde Mitglied, sei Teil davon, einfach als Zeichen der Verbundenheit. Und es ist ja auch nicht so, dass man aus einer Mitgliedschaft nicht mehr rauskommt, sondern ähnlich wie beim Fußballverein kann man eintreten, aber auch wieder austreten.
5: Sie haben vorhin schon gesagt, also da spielt viel die eigene Überzeugung mit. Der Glauben spielt eine ganz große Rolle, die eigene Glaubensüberzeugung. Wo sind denn die theologischen Unterschiede zwischen Freikirchen und evangelischen Landeskirchen beziehungsweise katholischer Kirche? Wenn Sie das mal auf wenige Punkte zusammen fokussieren würden, würden Sie sagen, ist der wesentliche Unterschied?
6: Das ist jetzt natürlich eine herausfordernde Frage, weil wir als Freikirchen ja sehr vielfältig sind. Das ist ja auch in unserem Claim drin, dass wir eine Vielfalt darstellen, vielfältig unterwegs sind mit verschiedenen Traditionen, verschiedenen Prägungen, verschiedenen Historien. Aber ein Thema, wo man jetzt vielleicht herausgreifen könnte, ist, dass die meisten der Freikirchen die Glaubenstaufe praktizieren. Das heißt, Kinder werden gesegnet. und Jugendliche oder Erwachsene, die entscheiden sich selbst, ob sie den Glauben leben möchten, ob sie sich taufen lassen möchten. Das hat auch mit dieser Freiwilligkeit zu tun. Das finde ich auch einen hohen Wert. Nicht als Automatismus, sondern das auch freizustellen, zu sagen, okay, will jemand diesen Weg gehen? Will er Teil der Gemeinde sein? Will er mit Jesus unterwegs sein und dann persönlich diese Entscheidung zu treffen?
5: Sie haben schon angedeutet, das alles zusammenzufassen ist schwierig bei 15 verschiedenen Freikirchen, die unterwegs sind in der VEF. Wenn man sich jetzt mal die Mitgliederliste anschaut Ihrer Vereinigung, dann stellt man fest, es gibt schon auch noch deutliche Überschneidungen zu einer anderen Vereinigung, nämlich der ACK, der Arbeitsgemeinschaft Christlicher Kirchen. Warum ist es denn wichtig, auch für Freikirchen Mitglied in der ACK zu sein?
6: Die ACK ist natürlich noch die größere Schwester sozusagen. Und ich meine, dass 12 der Mitgliedskirchen der VEF auch Mitglied sind in der ACK. Es geht ja um das Miteinander, um den Austausch, um die gemeinsame Ökumene. Und das wird, denke ich, auch von allen Freikirchen begrüßt. Aber ich merke jetzt von den Mitgliedskirchen, die nicht in der ACK sind, dass es zum Teil auch eine Ressourcenfrage ist.
5: Also, jetzt habe ich es gar nicht erwähnt, aber in der ACK sind zum Beispiel die evangelischen Landeskirchen drin, die katholische Kirche, aber auch orthodoxe Kirchen sind vertreten. Ich nehme mal beispielhaft die syrisch-orthodoxe Kirche. Die sind in dieser ACK dabei. Das ist gewissermaßen wirklich die große Schwester oder große Bruder, wie will man sagen, zur VEF. Es gibt aber auch noch einen anderen Verband und da merkt man mal, wie vielfältig die Kirchenlandschaft und die Glaubenslandschaft in Deutschland ist. Ich selbst komme aus einer landeskirchlichen Gemeinschaft, von denen gibt es auch ganz, ganz viele. Die sind wiederum im Gnadauer Gemeinschaftsverband organisiert. Und ich habe für mich festgestellt, ich glaube, Gemeinschaften, landeskirchliche Gemeinschaften gibt es noch mehr, als es Freikirchen gibt, gefühlt jedenfalls. Wie ist denn hier die Abgrenzung? Also was unterscheidet so eine landeskirchliche Gemeinschaft eigentlich von einer Freikirche?
6: Manchmal gar nicht so viel, zumindest in der Praxis. Also ich habe das erlebt. Ich war ja auch für mehrere Jahre Vorsitzender der Evangelischen Allianz in Backnang, wo wir auch, ich sag mal, Freikirchen, Landeskirchen, landeskirchliche Gemeinschaften als Teil der Evangelischen Allianz hatten. Und ich denke da jetzt zum Beispiel auch an die Liebenzeller Gemeinschaft, wo nach außen hin eigentlich wie eine Freikirche wahrgenommen wird, aber strukturell ist sie eben an die Landeskirche angebunden, nicht völlig frei. Und die Freikirchen haben da in dem Sinne einfach einen anderen Status, dass sie rechtlich wirklich selbstständig sind. Viele der Freikirchen haben ja auch die Besonderheit, dass sie auch internationale Verbindungen haben, beziehungsweise sogar Weltkirchen sind, in Deutschland unter Umständen sehr klein, aber weltweit mit zig Millionen Mitgliedern.
5: Also ich habe das auch schon festgestellt, wenn ich versucht habe, Menschen aus anderen Ländern zu erklären, was eine landeskirchliche Gemeinschaft eigentlich ist, bin ich am Ende immer dazu gekommen zu sagen, im Prinzip wie eine Freikirche, aber noch eine mehr oder weniger starke oder lockere Verbindung zur Landeskirche. Und es gibt es auch eigentlich nur im evangelischen Kontext, im katholischen Kontext, soweit ich weiß, jedenfalls gibt es das nicht, also so eine Art von Gemeinde. Da ist die evangelische Gemeindelandschaft auch nochmal viel, viel größer, muss man sagen. Und wenn man jetzt mal zurückguckt, wir haben knapp ein bisschen mehr als 500 Jahre Reformation, da hat sich viel getan in dem, was da auseinandergeht. Und da haben sich ja sehr bald auch schon unterschiedliche Glaubensrichtungen entwickelt, angefangen bei den Täufern. Und dann verschiedenste Denominationen, die entstanden sind. Aber das war ja dann ab dem 29. April 1926 anders. Da hat sich ja die VEF dann tatsächlich gegründet. Wie ist es dazu gekommen, dass man sich dann zusammengetan hat an der Stelle? Es waren am Anfang ja 4 Freikirchen, glaube ich.
6: Genau, das ist richtig. Also es war ein Theophil Mann von der Methodistenkirche, der das 1924 mal angeregt hat, gesagt hat, hey, es müssten doch die Freikirchen irgendwie enger zusammenarbeiten. Es müsste doch in irgendeiner Form einen Austausch geben. Und das Anliegen wurde gehört, wurde wahrgenommen. Es war dann auch in Stockholm eine Konferenz, wo es darum ging, auch wer kann die Freikirchen aus Deutschland dort vertreten. Und aus diesem Gespräch, aus diesem Miteinander hat sich dann letztendlich am 29. April 1926 das ergeben, dass dort die VEF gemeinsam gegründet wurde. Und der Bund der Baptistengemeinde, das ist heute der Bund evangelisch-freikirchliche Gemeinden, der Bund freier evangelischer Gemeinden, also die FEGs, dann die bischöfliche Methodistenkirche und der evangelische Gemeinschaftsverband waren die Gründungsmitglieder.
5: Naja, man hört ganz viel raus, immer evangelisch und frei.
6: Ja, richtig. Ja, das ist schon die Schlagworte, die für die Freikirche zutreffen.
5: Und ich muss ganz ehrlich zukommen, ich bin ja schon lange auch unterwegs und habe viele Kolleginnen und Kollegen, die in den verschiedenen Freikirchen auch sind. Und ich werfe es immer wieder durcheinander, ja. Weil ich sage, okay, ich sage immer, Methodisten, Baptisten, Brüdergemeindler, ja, das kann ich alles einordnen, relativ, aber evangelisch-freikirchlich oder frei-evangelisch, das ist irgendwie, warum hat sich das eigentlich so getrennt? Also warum ist das so ausdifferenziert? Kann man das benennen? Auch in den letzten Jahren sind ja immer wieder auch nochmal neue freie Gemeinden entstanden. Die Ansgar-Kirche ist ja auch jetzt Mitglied in der VEF, glaube ich, in den 80er Jahren des letzten Jahrhunderts erst entstanden, also 1980, ja?
6: Genau, das ist ja die jüngste Freikirche. Und letztendlich hat es, also das ist so meine Beobachtung, hat es ja immer mit Erweckungsbewegungen zu tun gehabt, entweder intern, dass Leute gesagt haben, hey, ich bin unzufrieden mit meiner Kirche, da muss es irgendwie mehr geben, mir ist es irgendwie zu flach geworden, lasst uns da zu neuen Ufern aufbrechen, oder dann natürlich extern befruchtet, dass dann Leute, so war es zum Beispiel in der Gemeinde Gottes, dass damals ein Deutscher ausgewandert ist nach Amerika, mit der Gemeinde Gottes in Verbindung kam und so begeistert war, so inspiriert war, und dass er dann irgendwann zurückkam nach Deutschland und hier in Deutschland die Gemeinde Gottes gegründet hat. Also das heißt, über die Jahrhunderte gab es immer wieder neue Bewegungen, und klar, Freikirchen sind frei. Und dann gab es auch immer wieder mal eine Gründung von einer neuen Freikirche.
5: Bei denen, die jetzt dabei sind, ist mir aufgefallen, einige kenne ich wirklich sehr, die sind ja auch sehr prägnant. Und auch die Heilsarmee ist zum Beispiel mit dabei, und die kennt man natürlich sehr. Also das ist ja sehr typisiert. Ja, wer ist eigentlich noch dabei bei der VEF von den 15? Ein paar haben Sie ja schon genannt. Gibt es welche, wo Sie sagen, ja, die kennt kaum einer, aber die sind auch vertreten?
6: Die Kirche des Nazareners ist zum Beispiel dabei, Foursquare Deutschland, beides auch weltweite Kirchen in Deutschland, sehr klein. Aber auch die Sieben-Tags-Adventisten sind dabei als Gastmitglied, die Herrnhuder Brüdergemeine, die kennt man vor allem aus den Losungen, auch Gastmitglied in der VEF. Und es ist manchmal interessant, dass eben, Sie haben es schon angesprochen, die Heilsarmee eigentlich eine kleine Einheit, nicht viele wirklich Mitglieder, aber dennoch durch ihre Arbeit enorm bekannt und vielleicht eine der bekanntesten Freikirchen, wenn man Leute auf der Straße fragt.
5: Ja, also auch der Slogan, ne? Suppe, Seife, Seelenheil, das ist einfach so eingängig. Ich habe, muss ich ganz ehrlich sagen, glaube mehr mit Heilsarmee-Menschen schon Interviews geführt als mit Leuten aus Freikirchen, gefühlt. Ja, aber weil es eben so prägnant und herausgehoben ist.
6: Dann haben wir natürlich auch den Bund Freikirchlicher Pfingstgemeinden, dann die Arbeitsgemeinschaft Mennonitischer Gemeinden. Genau, also Details kann man natürlich auf der Homepage finden, aber es ist sehr vielfältig.
5: Sehr viel mit unterschiedlichen historischen Strängen, wie man entstanden ist und dann aber auch jetzt zusammengekommen ist und sich miteinander versteht. Ich fand es auch ganz interessant in Ihrer Festschrift, die Sie jetzt auch ausgegeben haben zum 100-jährigen Jubiläum, da schreiben Sie, das Jubiläum lädt ein, neu zu entdecken, was Freikirchen ausmacht. Und ich habe es zwar schon mal irgendwie gefragt, aber ich frage es jetzt gerne nochmal, was macht Freikirchen aus?
6: Freikirchen macht aus, dass wir Jesus Christus gemeinsam nachfolgen, dass wir das Evangelium verkünden wollen. Dazu, ich sag mal, haben wir einen lebendigen Glauben, das wollen wir leben in unserer Gemeinschaft, auch in dem Sinne, wie wir eben das erlebt haben und es weitertragen in diese Welt.
5: Also sehr einfach auch sehr evangelistisch und missionarisch ausgerichtet, um so zu sagen. Ja, wo so manche Kirchen eher so sagen, naja, wir wollen ja nicht die Leute evangelisieren. Ja, das gibt's auch, das erlebe ich auch in Kontexten, wo man sagt, ja, wir feiern eben Gottesdienst, aber wir wollen die Leute nicht evangelisieren. Da frage ich mich immer, ja gut. Also, aber das ist schon anders in den Freikirchen. Man will ganz bewusst auch den Glauben nach draußen tragen und Menschen damit erreichen.
6: Definitiv. Wir sagen das natürlich in Wort und Tat. Man kann natürlich auch mit dem Wort Leute erschlagen. Das muss natürlich irgendwo angemessen sein. Aber wir laden natürlich ein, für den Glauben, für die Nachfolge von Jesus in seinem Wort zu lesen und haben da sicherlich auch eine evangelistische DNA.
5: Sie sagten das eben so in Wort und Tat. Es gibt tatsächlich auch in den Freikirchen sehr diakonische Ausrichtungen, die unterwegs sind in zum Beispiel auch Katastrophenhilfe, ne?
6: Genau, Katastrophenhilfe, Krankenhäuser, Altenheime, soziale Einrichtungen, Drogenrehabilitation und so weiter. Also sehr, sehr vielfältig. Und erst wer sich da mal mit den Freikirchen näher beschäftigt und dann feststellt, hey, ein ganzes Krankenhaus gehört sozusagen zu den Freikirchen dazu, ist schon überraschend und es hätte vermutlich mancher nicht erwartet.
5: Ja, also mir ist es ganz ehrlich auch so gegangen. Also wir sind auch wieder bei der Heilsarmee gewissermaßen. Da weiß man, dass diese ganz direkte Verbindung zu der sozialen Arbeit, aber wie gesagt, eben im Laufe der Jahre, die ich jetzt hier auch tätig bin als Redakteur, habe ich das dann auch mitbekommen. Ah, da sind ganz viele Freikirchen, die wirklich sehr intensiv unterwegs sind und Dinge machen, wo viele gar nicht realisieren, dass das mit Teil einer Freikirche ist.
6: Ja, und dann haben wir, Sie haben es angesprochen, Katastrophenhilfe. Wir Freikirchen, dadurch, dass wir in der Regel international gut vernetzt sind, haben da natürlich einen relativ guten Zugang. Auch in der Entwicklungshilfe, in der Missionsarbeit. Also die Freikirchen haben da einen deutlichen höheren Horizont über Deutschland oder Europa hinaus. Auch in meiner Biografie, also ich war schon in 24 Ländern Afrikas, habe schon verschiedene Teams geleitet, auch im Auslandseinsatz. Und das finde ich sehr wertvolle und inspirierende Erfahrungen.
5: Fachkreise sprechen auch von Holistic Ministries, also ganzheitlicher Dienst, weil beides zusammengehört, eben den Menschen das Evangelium bringen und eben auch in diakonischer Nächstenliebe oder Hilfe tätig zu sein, hat man teilweise in anderen Kirchen ein bisschen auseinanderdividiert. Also ich, wie gesagt, ich bin ja auch in der evangelischen Landeskirche und da hat man so die Diakonie, das sind die Profis, die machen das und die Seelsorge und Verkündigung ist auf der anderen Seite. Das läuft hier doch mehr Hand in Hand an. Ne?
6: Ja, wir haben auch einen Schwerpunkt ja auf der Gemeindediakonie. Das ist ja auch ein Schwerpunkt der Freikirchen. Die gibt es natürlich bei den Landeskirchlern auch, keine Frage. Aber wo man immer versucht, natürlich auch, wie können wir Menschen ganz konkret Hilfestellung bieten.
5: Wir haben jetzt über Freikirchen gesprochen, aber schon auch ganz viel über Landeskirche immer mal wieder erwähnt. Und Sie haben auch schon die Mitgliedszahlen genannt. 270.000 Mitglieder, rund 500.000 Menschen, die zu Gottesdiensten oder gottesdienstähnlichen Veranstaltungen

0: In den letzten 10 Jahren hat die evangelische Kirche in Deutschland 5 Millionen Mitglieder verloren. Das muss man vor Augen haben. Wie sieht's denn da bei den Freikirchen aus, mitgliedermäßig und besuchsmäßig?
1: Ich meine, es war im letzten Jahr eine Anfrage bekommen vom CDF über speziell diese Frage Mitgliedszahlen der Freikirchen über die letzten Jahre. Und wir haben dann eine Recherche gemacht und haben festgestellt, innerhalb der letzten 10 Jahre sind die Mitgliederzahlen ziemlich konstant geblieben. Also es ist nicht so, dass die Freikirchen jetzt total boomen und wir da jedes Jahr irgendwelche neue Rekorde machen. Innerhalb der VF-Freikirchen gibt es allerdings auch Unterschiede. Es gibt Freikirchen, die wachsen, Freikirchen, die Mitglieder verlieren. Wir merken natürlich auch ein gewisser gesellschaftlicher Trend, dass die Verbindlichkeit bezüglich Mitgliedschaft eher abnimmt. Von dem her würde ich mal sagen, so mutig bin ich jetzt hier zu sagen, das Interesse wächst, also die Freikirchen wachsen, auch wenn es sich nicht in den Mitgliedszahlen auswirkt, weil junge Leute sich einfach immer schwerer tun, irgendwie verbindlich irgendwie sich irgendwo einzuschreiben, und es wirkt sich auch in den Freikirchen aus.
0: Also so allgemeine gesellschaftliche Trends machen auch vor Freikirchentüren nicht Halt.
1: Das ist richtig, genau. Also ich sage immer, also auch wenn ich gepredigt habe in der Gemeinde, sage ich, was ich vorfinde, ist ein Abbild in gewisser Weise der Gesellschaft.
0: Ja.
1: Also das ist nicht irgendwie völlig entkoppelt, wäre auch, glaube ich, unnormal.
0: Können Sie sagen, inwiefern auch die Corona-Pandemie da mit eine Rolle gespielt hat in den letzten Jahren oder jetzt noch in der Nachwirkung spielt? Dass Leute zum Beispiel sagen, ach, ich kann mir doch auch online einen Gottesdienst anschauen.
1: Genau, das war natürlich wirklich ein Trend. Ich meine, viele Freikirchen, die ich kenne, haben da auch sehr schnell reagiert. Also auch in der Freikirche, wo ich lokal verwurzelt bin. Innerhalb von einer Woche wurde da der Livestream dann gestartet, auch in einer sehr professionellen Qualität. Es wurde in dem Sinne ausgebaut. Aber das hat natürlich auch die Folge gehabt, dass es nach Corona gar nicht so einfach war, in manchen Gemeinden auch die Leute wieder zurückzubekommen. Weil wenn man das gewohnt ist oder gesagt hat, ich habe dann so flapsig manchmal gesagt, wenn du da ein Jahr lang Sonntagmorgen irgendwie mit dem Mountainbike unterwegs warst, dann ist die Frage, ob im Tag Sonntag danach irgendwie alles anders wird. Das heißt, natürlich ist es so, dass die Unverbindlichkeit dadurch gewachsen ist. Wir werben natürlich dafür, wir sagen, hey, kommt vor Ort, und ich finde es auch persönlich ein total anderes Erlebnis. Aber es gibt auch wirklich viele Leute, die die Livestreams der Freikirchen mitverfolgen und dadurch angebunden sind.
0: Was ja auch hilfreich ist, denn auch wir haben festgestellt, es gibt natürlich Menschen, denen fällt es mitunter schwer, zu einem Gottesdienst kommen zu können, aus verschiedensten Gründen, ja. Und die profitieren davon, sagen, ja, ich kann wenigstens so Teil der Gemeinschaft sein. Aber eigentlich ist schon Idee und Kern aller kirchlichen Gemeinden, zu sagen, die Gemeinschaft ist wichtig, dass man sich trifft und austauscht. Das ist meine Erfahrung bei Freikirchen doch besonders stark ausgeprägt. Und umso schlimmer ist es doch vielleicht, wenn die Leute dann sagen, ja, ich lebe jetzt meinen Glauben dann für mich.
1: Ja, die Verbindlichkeit finde ich wichtig, auch vor allem die Gemeinschaft, auch von der Apostelgeschichte her zu argumentieren, wird ja die Gemeinschaft als ein ganz wichtiges Teil, also Gemeinschaft, Brotbrechen, Gebet und so weiter. Ohne Gemeinschaft gibt es in dem Sinne eigentlich keine Gemeinde. Aber wie Sie schon sagten, es gibt Gründe, warum Leute vielleicht nicht kommen können, aus gesundheitlichen Gründen, die Wege sind vielleicht zu lang. Oder dann Leute schalten sich aus dem Urlaub zu. Also es ist auch eine Möglichkeit, dann mal in Kontakt zu kommen oder mal über den Tellerrand zu schauen. Von daher definitiv positiv und inspirierend.
0: Jetzt haben wir über die Mitgliederfrage gesprochen, aber was ich interessant finde, wenn man sich mal die Kirchensituation in Deutschland anguckt, das noch größere Problem scheint ja der Nachwuchs zu sein, was die Verkündigung angeht. Also bei den Katholiken sind es eben die Priester, die fehlen. Ja, auch bei den evangelischen Kirchen, wenn man sich anschaut, wer ist unterwegs an den theologischen Seminaren, wer kann da nachrücken, da erlebt man mehr und mehr, dass eben Gottesdienst Gottesdienste nicht mehr gehalten werden können, weil niemand mehr da ist.

0: ja, der vorne auf der Kanzel steht. Wie ist es denn da bei den Freikirchen bestellt? Gibt es auch Nachwuchssorgen?
1: Es ist auf jeden Fall ein Thema. Wir sind da nicht irgendwie außen vor, dass wir sagen, hey, das interessiert uns nicht. Wir haben das auch mal kürzlich in einer der Mitgliederversammlungen kurz angesprochen. Und es war nur eine Freikirche, die gesagt hat, hey, wir sind da super aufgestellt, wir haben Vikare und, wir können aus dem Vollen schöpfen. Und die anderen haben schon auch geäußert, es ist wirklich eine Frage, die sie beschäftigt. Der Nachwuchs in den theologischen Ausbildungsstätten ist deutlich weniger. Es gibt geburtenstarke Pastorenjahrgänge, die irgendwann in Ruhestand gehen. Und es gibt natürlich auch die Situation, dass Pastorenstellen unter Umständen nicht besetzt werden. Ich meine, das Gute der Freikirchen ist, dass es in der Regel eine breit aufgestellte Mitarbeiterschaft gibt. Es gibt ja auch da Laienprediger. Und besonders für kleinere Gemeinden, klar, stellt sich dann auch die Frage, kann da auf Dauer noch ein Pastor angestellt werden oder gibt es eine Entwicklung in Richtung, dass es mehr von Teams vor Ort geleitet wird.
0: Aber das Konzept ist schon so, dass auch generell jeder predigen kann in der Freikirche, oder wie sieht das konkret aus? Also ich kenne das von verschiedenen Freikirchen, wo gesagt wird, ja, also das ist ein Kreis von sogenannten Brüdern und da darf jeder predigen. Da gibt es gar keinen richtigen Pastor. Also es gibt schon jemanden, der die Gemeinde leitet, aber das ist offener. Wie ist das generell? Weil dann kann man ja sagen, ja gut, wir haben zwar keinen Pfarrernachwuchs, aber im Prinzip kann sich ja jeder vorne hinstellen und eine Predigt halten.
1: Also dass jetzt nicht jeder vorne hinstehen darf und irgendwas quatschen darf, ist, denke ich, auch verständlich und nachvollziehbar. Man muss sich bewährt haben. Es braucht natürlich auch eine gewisse theologische Grundbildung, es braucht auch ja eine gewisse Ausgeglichenheit. Aber es gibt diese Personen, die eventuell irgendwo in einem säkularen Beruf sind. Wir haben viele Freikirchen, bieten auch Weiterbildungen in diesem Bereich an. Wir haben ein theologisches Grundstudium, das wir zum Beispiel in unserer Kirche anbieten, wo viele nutzen und dadurch eine Grundlage haben. Und die werden in der Regel auch betreut und in diese Aufgabe hineingeführt. Mhm. Also das heißt, die haben einen Mentor, die wird nicht einfach gesagt, hey, mach mal, sondern die werden begleitet und wachsen in die Aufgabe hinein. Und wenn sie sich bewähren, dann genau, können sie da weitermachen.
0: Sie haben Ausbildungsstätte eben auch schon genannt. Es gibt ja von den verschiedenen Freikirchen, jeder hat so ihre eigene Ausbildungsstätte. Gibt es da auch mal Überlegungen, dass man sagt, und die VEF wäre ja wahrscheinlich der richtige Ort, zu sagen, Mensch, können wir da nicht Dinge zusammenlegen? Denn oft ist das ja auch mit administrativen Kosten verbunden. Also man muss ja ganz viel hinten, ist ja Bürokratie auch dran, immer, wenn man irgend so eine Ausbildungsstätte hat. Gibt es da Überlegungen in die Richtung zu sagen, wir könnten auch mal Dinge zusammenlegen, was Ausbildung angeht?
1: Diese Überlegungen gibt's. Es gibt ja natürlich auch, ist ja klar, wenn die Anzahl der Studenten abnimmt, dann finanzielle Herausforderungen, wie Sie es gesagt haben, die Grundkosten bleiben und müssen irgendwie umgelegt werden. Das ist auch eine finanzielle Belastung. Wir haben ja verschiedene Arbeitsgruppen innerhalb der VEF und auch die theologische Ausbildung oder theologische Hochschulen sind da Teil davon. Die tauschen sich aus und auch kürzlich gab es ein Treffen im Sinne, wie können wir noch enger in der Zukunft zusammenarbeiten. Ich war da jetzt persönlich nicht dabei, kann da auch keine Details weitergeben, aber diese Überlegungen gibt es natürlich in der Tat.
0: Es ist ja so bei der katholischen Kirche, da sagen ja manche Menschen, euer Nachwuchsproblem, das wäre sicherlich geringer, wenn das Priesteramt auch für Frauen offen wäre. In der evangelischen Kirche ist das ja, gefühlt habe ich manchmal, sind mehr Frauen unterwegs auf der Kanzel, was auch gut ist, also sehr gute Pfarrerinnen schon erlebt und auch Pfarrer. Und bei den Freikirchen ist das ja so, nicht bei allen, aber dass Frauen ja eher nicht predigen dürfen und auch nicht der Gemeinde vorstehen dürfen. Wie ist da die Entwicklung? Könnte sich das auch ändern?
1: Ich würde sagen, das hat sich schon lange geändert. Ich habe jetzt überhaupt keine Übersicht, in welchen der Freikirchen Frauenordination möglich ist oder nicht. Ich bin ja auch schon lange als Delegierter innerhalb der VEF dabei. Ich wüsste nicht, dass es da irgendwie ein ausreichendes Thema darüber gab. Aber es ist klar, wer Teil der VEF ist, der muss auch damit rechnen, dass natürlich Frauen predigen, Frauen auch Gemeinde leiten, also in der jeweiligen Kirche natürlich, aber mit Rosemarie Wenner, der Bischöfin der EMK, wurde ja auch erstmalig eine Präsidentin, hat den Vorsitz der VEF übernommen. Und ja, aber da würde ich sagen, da gab es in den letzten Jahren auch sehr viel Entwicklung. Die EMK feiert, ich meine jetzt im Mai, 70 Jahre Frauenordination innerhalb der EMK. Wir haben Freikirchen in der VEF, die durch Frauen gegründet wurden. Da war das noch nie ein Thema, dass Frauen sich irgendwie nicht predigen dürfen. Also auch hier eine sehr große Bandbreite. Aber es gibt definitiv Entwicklung und ich bin jetzt ja ein bisschen überfragt, ob es überhaupt die Freikirchen gibt, wo Frauen, ich sag mal, völlig von der Verkündigung ausgeschlossen sind. Ja. Vermutlich eher nicht.
0: Ja. Ich habe jetzt auch das nicht eruiert, muss ich zugeben, aber vielleicht ist es ja auch so eine Sache, so ein Bild, so eine Vorstellung, so ein Vorurteil, dass man hat, ja, die dürfen da, die sind so streng, da dürfen Frauen gar nicht auf der Kanzel sein. Oder ein anderes, was ich auch schon gehört habe, ihr müsst da ja auch immer Geld spenden, wenn ihr in der Freikirche seid. Vielleicht die Gelegenheit hier auch mal zu sagen, ist das so, wenn man Mitglied ist einer Freikirche, muss man dann der Kirche auch Geld spenden?
1: Nein, muss man nicht. Ich habe es ja vorher gesagt, wir legen ganz hohen Wert auf die Freiwilligkeit. Wenn man natürlich in der Leitungsfunktion ist, gibt es natürlich irgendwann auch die Vorbildfunktion, die da mit reinspielt, wo wir natürlich schon sagen, unsere Verantwortungsträger, die sollten da Vorbild sein. Aber ansonsten betonen wir das ausdrücklich, dass das freiwillig ist. Aber ähnlich wie eben, wenn einem was wichtig ist, dann ist man auch dabei und investiert etwas. Und so mache ich es ja auch persönlich und nicht nur in der lokalen Gemeinde, sondern auch in verschiedenen Arbeitsbereichen, die es ja so in der christlichen Landschaft gibt, um diese Arbeit zu unterstützen.
0: Also wirklich freiwillig, ohne Druck, kontrolliert auch keiner.
1: Richtig, genau.
0: Ja. Es gibt ja immer, also man muss schon gucken, auch mir sind schon die unterschiedlichsten Dinge begegnet, wo Leute sagten, ja, du musst das dann ja tun. Und ich immer gesagt habe, nee, ich muss gar nicht. Also es geht auch ganz anders. Und was aber vielleicht interessant ist, jetzt haben wir gerade über das Thema Nachwuchssorgen, Mitglieder, Stagnation gesprochen. Das ist natürlich jetzt die deutsche Brille, die vielleicht auch europäische Brille. Aber Sie haben vorhin schon gesagt, gerade die Freikirchen sind weltweit sehr unterwegs, viel bedeutender. Und da ist die Entwicklung ja nochmal ganz anders als hier in Deutschland oder Europa.
1: Genau, also da würde ich definitiv sagen, die Freikirchen sind deutlich wachsend, sehr dynamisch unterwegs. Lateinamerika, Afrika. Und wenn man natürlich auch mal die Möglichkeit hat, da Teil zu sein, mal hinzureisen, irgendwie in einer Konferenz teilzunehmen, merkt man das dann auch, dass es wirklich starke Dynamik gibt und das ist, wie gesagt, auch sehr inspirierend und befruchtend.
0: Ja, der Blick über den Tellerrand, über den eigenen, kann dann auch helfen, aus der eigenen vielleicht etwas deprimierten Situation herauszukommen und sagen, Mensch, da bewegt. Können Sie sagen oder haben Sie eine Vermutung, woran das liegt, dass die Kirchen in anderen Kontinenten, Sie haben sie ja auch schon benannt, so sehr wachsen und hier in Europa ist es eher so, mal gucken, wie lange es uns noch gibt. Also ich habe mir mal lustigerweise so eine Berechnung aufgestellt, wenn die Mitgliederzahlen in den evangelischen Landeskirchen weiter so schrumpfen, wird es in 60 Jahren keine evangelischen Landeskirchen mehr geben. Passiert natürlich nicht, das ist ja rein fiktiv, aber woran liegt das, dass in anderen Kontinenten so ganz anders läuft? Das ist jetzt eine sehr spekulative Frage.
1: Ja, absolut. Das kann ich auch nur so in dem Sinne beantworten. Aber so ein Slogan, wo ich manchmal sage, uns geht's so gut. Da, wo der Wohlstand und der Materialismus dominiert, stirbt oftmals auch geistliches Leben. Das ist einfach die Beobachtung der Realität. Nach dem Krieg war in Deutschland die Kirchen voll. Leute waren auf der Suche, waren unterwegs. Und es hat was damit zu tun, was wird dann vielleicht in gewisser Weise zu einer Ersatzreligion. Und wenn die Unsicherheit zunimmt, machen sich Menschen mehr auf die Suche nach Halt im Leben und was gibt wirklich Orientierung.
0: Mhm. Könnte das treffen, was jemand, der mit mir lange Jahre im Kirchenvorstand war, in der Landeskirche auch sagte, die Kirche ist leer, weil die Leute, die brauchen sie nicht, denen geht's ja gut. Das war so ein bisschen sein Argument und schade, aber vieles scheint darauf hinzudeuten. Ich habe gesagt, es gibt natürlich viele Menschen, die wissen relativ wenig über Freikirchen, weil auch die Freikirchen selten mal in den Medien vorkommen. Wenn die großen Medien berichten, dann geht es meistens darum, was macht die katholische Kirche, vielleicht noch darum, was macht die evangelische Kirche. Meistens, wenn Kirchentag ist oder die Mitgliedszahlen wieder nicht so gut aussehen. Jetzt im Februar, da sind die Freikirchen plötzlich mitten in den Medien verstärkt aufgetaucht. Der Grund dafür war der Entwurf der AfD in Sachsen-Anhalt für ein Wahlprogramm für den Herbst und darin wurden die großen Kirchen da schon stark angegangen, die Kirchensteuerkirchen und die kleinen Kirchen wie Freikirchen, die sollten dagegen gefördert werden, weil dort ein vitaler Glaube gelebt werde, so stand es da drin. Jetzt im fertigen Wahlprogramm, das jetzt im April verabschiedet wurde, steht das dann nicht mehr so ganz explizit drin, was auch die Förderung der Freikirchen angeht. Sie als Vereinigung evangelischer Freikirchen, Sie haben dazu dann auch direkt mal Stellung bezogen. Da wollten Sie sich nicht ganz so vereinnahmen lassen, oder?
1: Das ist völlig richtig. Also jetzt zu sagen, die Freikirchen sind die Guten und die anderen sind die Bösen, das ist überhaupt nicht das, wie wir das persönlich einschätzen. Wir sind froh, dass es eine vielfältige Kirchenlandschaft in Deutschland gibt. Und mit der Kirchensteuer werden ja auch viele positiven, guten Sachen finanziert. Und dieses Bashing auf Kosten anderer, das ist uns fremd. Wir haben da ein gutes Miteinander. Und wie Sie sagen, wir wollen uns da auch nicht vereinnahmen lassen, so nach dem Motto, hey, wir werden jetzt irgendwie hofiert, um da von der AfD vereinnahmt zu werden. Das ist nicht in unserem Sinne.
0: Aber dass es einen vitalen Glauben in den Freikirchen gibt, das würden Sie schon sagen.
1: Ja, das ist ja eigentlich unser Programm. Also wir, das ist uns sehr wichtig, dass der persönliche Glauben gelebt wird, ja.
0: Mit dem Thema AfD sind wir ja auch von der politischen Ebene jetzt gewissermaßen auch angekommen. Und da schließt sich ja gewissermaßen auch der Kreis, denn die VOF hat ja schon auch den Wunsch, wahrgenommen zu werden. Sie haben zuhin auch gesagt, da sucht man einen Ansprechpartner von Seiten der Politik. Das ist ja sowieso immer so ein Spannungsfeld, ja. Glaube und Politik, Regierung, Gesellschaft, wenn so die evangelische Kirche schon immer sehr politisch auch unterwegs war und die katholische Kirche ja letztlich auch, je nachdem, was man so von den Kanzeln verkündigt hat, schien so das Themenfeld Politik für Freikirchen erstmal nicht so ganz relevant zu sein. Also man lebt den Glauben, man ist für sich unterwegs. Ist das eine falsche Sicht auf evangelische Freikirchen, was die Einstellung zum Thema Politik und Gesellschaft angeht? Wollen Sie politischer sein und werden oder sind Sie es vielleicht schon längst?
1: Also ich glaube, es gibt in den Freikirchen ein großes Bewusstsein, auch nach Paulus, auch für die Politiker und für die Obrigkeit zu beten. Als VEF haben wir ja schon seit vielen Jahren auch einen Beauftragten am Sitz der Bundesregierung, der in dem Sinne einfach Netzwerk, der die Anliegen der Freikirchen auch platziert, aber letztendlich einfach auch ein Gegenüber darstellt. Und es ist definitiv auch wichtig, der Stimme der Freikirchen Gehör zu machen. Wir haben nicht immer was zu sagen, brauchen auch nicht immer was zu sagen, aber es gibt immer Themen, wo wir sagen, da ist es wichtig, dass wir Stellung beziehen und uns melden. Und es auch an die Politik adressieren.
0: Das wäre für mich so die Frage, die gesellschaftliche Relevanz, das Wirken in die Gesellschaft, in die Gemeinschaft vor Ort. Wie wichtig ist Ihnen das, zu sagen, wir sind als Freikirche eben nicht nur die, die sich sonntags treffen, den Glauben leben, ja, schon auch sich unter der Woche treffen, zum Beispiel in Hauskreisen oder Gebetsgruppen, sondern geben Sie Ihren Mitgliedern mit zu sagen, engagiert euch aktiv im Fußballverein, bei der Freiwilligen Feuerwehr, bei irgendwelchen anderen Institutionen, die vor Ort sind? Oder ist das immer noch so zu sagen, ja gut, wir machen jetzt hier unser Ding, das ist das Proprium und lass die anderen mal das andere machen?
1: Ich würde es mal so ausdrücken, wenn es eine Gemeinde gibt, die im Ort nicht auffällt und keinen Unterschied macht, dann muss man sich ja schon auch die Frage stellen, okay, wo ist die Leuchtkraft, wo ist die Salzkraft, um jetzt nach dem Gleichnis von Jesus mal zu argumentieren. Und es gibt dann ja auch einen berechtigten Grund bei Bauernfragen oder so oder bei anderen Anliegen der Freikirchen, wo ja auch dann die Kommune oder der Bürgermeister oder die Bürgermeisterin fragt, ja gut, was von Mehrwert bringt ihr? Und es ist interessant, wir hatten jetzt innerhalb unserer Kirche, wollten wir ein größeres Grundstück kaufen. Da war die Zustimmung des Stadtrats erforderlich und da wurde auch die Frage gestellt, okay, wie viele Mitglieder kommen überhaupt jetzt hier direkt von der Stadt? Wo engagiert ihr euch und für welche Anliegen? Und da ist es natürlich zu wenig zu sagen, wir feiern tolle Gottesdienste und feiern uns und Gott und damit ist genug. Sondern das Evangelium muss immer auch Ausstrahlungskraft haben und ja, sich auch praktisch vor Ort zeigen.
0: Ich denke da so ein bisschen auch an meine eigene Gemeinde, landeskirchliche Gemeinschaft in dem Falle, wo man die Allianz-Gebetswoche begangen hat. Das ist immer am Anfang des Jahres. Da beten Menschen in christlichen Kirchen in Deutschland. Und dann kann man auf die sagen, ja Mensch, lasst uns doch mal eben zur Freiwilligen Feuerwehr gehen und in der Feuerwache mit den Feuerwehrleuten beten und bei der Polizeistation aufschlagen. Eben um zu zeigen, ja, das können wir zwar alles bei uns im Gemeindehaus machen, aber wir wollen ja für die anderen da sein, ja, suchet der Stadt Bestes, so das Motto und auch das Zitat aus der Bibel, ja, dass man da wirklich vor Ort ist und sich engagiert und einbringt, weil vielleicht überwindet man dann ja eben auch solche Vorbehalte zu sagen, ja, das sind die etwas komischen, sehr gläubigen, sektenähnlichen, wenn man erstmal dabei ist und deutlich macht, nee, wir sind für euch da, wir sind Teil von euch und leben unseren Glauben hier in der Gemeinde, in der Gemeinschaft, und zwar in Gemeinde jetzt als Kommune gemeint, also Ort, politische Gemeinde. Ist das so ein Weg, der verstärkt gegangen werden muss oder schon gegangen wird?
1: Ja, also ich meine, Freikirchen engagieren sich ja auch sozial vor Ort oder in der Kinder- und Jugendarbeit. Es gibt ja vielfältige Angebote, Gemeinden bieten Winterspielplätze an, wo ich einfach weiß, da gibt's große Wertschätzung auch von der Kommune, dass sowas angeboten wird. Und da gibt es in der Regel ein sehr, sehr gutes Miteinander und das Engagement der Freikirchen wird auch geschätzt.
0: Sie hatten jetzt auch eine Pressekonferenz gegeben, da fand ich auch ganz interessant, da gab es drei Leitsätze, die formuliert wurden, herzlich verbunden in Vielfalt, gemeinsam unterwegs und sichtbar in der Gesellschaft, das wäre jetzt auch genau der Punkt, über den wir gerade gesprochen haben. Ne? Also man will schon sich einbringen mit christlichen Perspektiven in die Gemeinschaft. Herzlich verbunden in Vielfalt finde ich sehr schön, ne? Also weil man eben sich bewusst ist, ja, wir sind verschiedene, ne?
1: Genau, und wir leben in einer Gesellschaft, wo ja eher die Polarisierung zunimmt. Man schaut ja eher auf die Unterschiede, versucht dann gegenseitige Pole zu bilden. Und das ist das Schöne und auch das Wohltuende in der VEF, dass man weiß, man hat verschiedene Traditionen, man hat verschiedene Herkünfte, aber man ist jetzt nicht auf der Suche nach dem Trennenden, sondern nach dem Verbindenden. Und wir sind eins in Jesus, wir sind gemeinsam für das Evangelium unterwegs. Und das finde ich sehr bereichernd und das erlebe ich auch in unseren Mitgliederversammlungen. Und ich bin immer wieder erstaunt, wie die hohe Präsenz der Delegierten. Also es ist kaum jemand, der an der Teilnahme absagt, sondern es gibt wirklich einen ganz großen Wunsch, bei diesen Treffen auch mit dabei zu sein, im Austausch mit zu sein. Es wird als inspirierende Treffen wahrgenommen. Und das ist auch Ausdruck dieser Vielfalt und Ausdruck, dass man gemeinsam unterwegs ist.
0: Jetzt haben wir ein bisschen zurückgeguckt in die Geschichte, aber wirklich nur ganz, ganz kurz, muss man sagen. Da gibt es viel dazu und das wäre nochmal ein ganz neues Thema, eine eigene Sendung darüber zu sprechen. Wir haben geschaut, wie es im Moment so ist. Lassen Sie uns zum Abschluss der Sendung noch ein bisschen mal in die Zukunft gucken. Auch wieder natürlich ist das immer ein bisschen spekulativ, aber wenn Sie jetzt mal gucken, wie sich unsere Gesellschaft in den letzten Jahren entwickelt hat, auch die Kirchenlandschaft, welche Herausforderungen sehen Sie für die Zukunft auf die Freikirchen in Deutschland zukommen?
1: Ich meine, wir erleben natürlich, dass der Glaube insgesamt abnimmt. Das zeigt sich ja auch in den Mitgliederzahlen der Mitgliedskirchen. Und ich denke, was absolut angezeigt ist, auch missionarisch in unserem Land unterwegs zu sein, auch Gesicht zu zeigen, Flagge zu zeigen und ja, einfach aus Überzeugung, aus Leidenschaft sich für die Gemeinde, aber auch für unser Land zu engagieren.
0: Mhm. Kann vielleicht auch der Abbruch von Glaubenstraditionen, so nennt man das, also wenn Glauben eben nicht mehr so weit, kann das vielleicht auch ganz hilfreich sein, zu sagen, Mensch, man spricht ja so vom ungesunden Halbwissen. Und wenn man eben nur so einen halben Glauben, Wissen hat, ist das schlechter, als man hätte gar kein Wissen über den Glauben, weil dann kann man ganz neu ansetzen. Mag das hilfreich sein? Und so eine neue, der Begriff Erweckung, Sie haben ihn ganz am Anfang mal genannt, könnte das kommen?
1: Ja, also daran dafür beten zumindest viele in den Freikirchen, auch für neue erweckliche Aufbrüche, für Gemeindegründungen, für neue Modelle und absolut richtig. Manchmal ist ja so, dass man so eine vage Vorstellung hat, wie denn Kirche aussieht, wie denn Kirche funktioniert, wenn mal sowas zusammenbricht, wenn was komplett Neues entsteht. So war es ja auch oft, wenn Freikirchen neu gegründet wurden, dass es neue Dynamik gab, dass Menschen wirklich angezogen waren und dass man sie nicht irgendwie zum Gottesdienst überreden mussten, sondern dass sie sich da voll eingebracht haben. Das wünsche ich mir natürlich auch für unser Land.
0: Wir sind gespannt, was die Zukunft noch bringen mag, aber wir gehen optimistisch gestimmt in diese Zukunft, weil wir wissen, dass da jemand ist, dem wir unsere Zukunft anvertrauen können, weil er sie in der Hand hat und das gut mit uns und dieser Welt meint. Ich sage an dieser Stelle ganz herzlich vielen Dank, Marc Brenner, dass Sie sich die Zeit genommen haben. Ich habe mich mit dem Präsidenten der VEF, der Vereinigung Evangelischer Freikirchen, über ja die Situation der Freikirchen in Deutschland unterhalten. Ein bisschen was über, vielleicht konnten wir ja auch Vorbehalte wegräumen oder Vorurteile oder falsche Sichtweisen. Anlass unseres Gesprächs ist das 100-jährige Bestehen des Verbandes der Freikirchen in Deutschland. Wenn Sie diese Sendung jetzt gehört haben und sich nun noch genauer über Freikirchen informieren wollen, vielleicht welche es bei Ihnen in der Nähe auch gibt, das kann ja sein, dann haben wir einige hilfreiche Links auf erfplus.de und in der erfplus-App für Sie hinterlegt. Ich bedanke mich nochmal ganz herzlich bei Ihnen, Herr Brenner, dass Sie da waren. War ein sehr schönes, anregendes Gespräch. Ich könnte Ihnen noch hunderte Fragen stellen und ich glaube, wir hätten noch mehr Zeit gebraucht, aber an dieser Stelle endet unsere Sendung.
1: Ja, und ich bedanke mich auch.
0: Und ich sage Tschüss und auf Wiederhören. Bis zum nächsten Mal. Ihr Horst Kretschi.
2: Das war das Gespräch. 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

0: Hallo und ein herzliches Willkommen. 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
2: Ich bin Felix Becker. Verteidigungsminister Pistorius reagiert gelassen auf den geplanten Abzug von amerikanischen Soldaten aus Deutschland. Der Politiker sagte, das komme nicht überraschend.
3: Die Präsenz amerikanischer Truppen liege im Interesse beider Seiten. Zugleich betonte Pistorius, die Entscheidung zeige, dass die NATO künftig stärker europäisch geprägt sein müsse. Die Vereinigten Staaten wollen rund 5000 Soldaten innerhalb eines Jahres abziehen. Beobachter sehen darin auch eine Reaktion auf politische Spannungen zwischen Präsident Trump und Bundeskanzler Merz. Ulrike Klein, Redaktion.
2: Neue US-Zölle könnten die deutsche Wirtschaft stark belasten. Wirtschaftsforscher warnen vor deutlichen Einbußen beim Wachstum. Besonders betroffen wäre die Autoindustrie. Kurzfristig könnten laut Experten Produktionsverluste von rund 15 Milliarden Euro entstehen. Präsident Trump will die Zölle auf Autoimporte aus der EU auf 25% erhöhen. Einige Ökonomen raten der EU aber zunächst abzuwarten, weil frühere Drohungen aus Washington oft wieder zurückgenommen wurden. Alte Weltkriegsmunition wird zunehmend zum Problem in der Ostsee. Rund 1,6 Millionen Tonnen liegen auf dem Meeresboden, darunter Bomben, Granaten und Sprengköpfe. Experten warnen, die Altlasten gefährden Umwelt, Schifffahrt und Bauprojekte wie Windparks. Ein Teil der Munition wird bereits geborgen und in speziellen Anlagen unschädlich gemacht. Seit dem Sturz des Assad-Regimes sind viele Menschen nach Syrien zurückgekehrt. Medienberichten zufolge haben seit Ende 2024 rund 1,6 Millionen Flüchtlinge das Land wieder erreicht. Die meisten kamen aus der Türkei, dem Libanon und aus Jordanien. Auch aus Deutschland kehrten mehrere tausend Syrer zurück. Die deutschen Behörden prüfen derzeit aber noch nicht, ob Schutzstatus widerrufen wird. Dafür sei die Lage in Syrien noch nicht stabil genug. Der in der Ostsee gestrandete Buckelwal ist wieder frei. Nach Angaben des Rettungsteams wurde das Tier am Vormittag in der Nordsee freigesetzt. Der rund 12 Meter lange Buckelwal hatte wochenlang vor der Insel Pöhl festgesessen. Eine private Initiative hatte ihn trotz Kritik von Experten in Richtung Nordsee gebracht.
1: Die Nachrichten wurden bereitgestellt von Radio Aktuell. 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
2: Die aktuellen Temperaturen: Köln-Bonn 23 Grad, in Hamburg 21, Bremen 22, Berlin 23, Dresden 22, in Frankfurt am Main 21, in Stuttgart 22, München 21, Erfurt 22 und auch in Münster 22 Grad. Heute im Westen und Nordwesten zunehmend bewölkt, sonst verbreitet freundlich und trocken. Später im Westen und Nordwesten Schauer und einzelne Gewitter, Höchstwerte zwischen 25 und 29 Grad. Im äußersten Nordwesten und an den Küsten deutlich kühler. Die Aussichten: morgen wechselnd bewölkt, im Osten und Südosten länger sonnig, im Westen und Nordwesten sowie im Mittelgebirgsraum und teilweise auch im Norden Schauer. Die Höchstwerte liegen zwischen 19 und 26 Grad im Westen und bis zu 30 Grad im Osten.
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war und was kommt, trifft sich jetzt. So aktuell diese Mischung aus Begreifen und Gestalten. Diesen Punkt habe ich häufig unterschätzt. Wirklich spannend hier am Schnitt von Gewesen sein und Werden. Der Zeiger scheint nicht mehr zu drehen. Echt brisant, nicht durch Zeitreisen die Zukunft zu gefährden.

ist der Klick von Speichern und Verwerfen. Was lernen wir aus diesem Tag? Was nimmst du mit? Siehst du klar? Ist der Fokus neu zu schärfen? Die Antwort kommt erst, wenn du fragst. Dieser Punkt entscheidet mit über Wissen und Entdecken. Wo prägt sich die Gegenwart ein?

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1: Weil nichts sein kann, was nicht sein darf. Vielleicht ist Ihnen diese Redewendung ja auch schon einmal begegnet. Die Bedeutung dieser Aussage ist relativ einfach. Man lehnt damit in der Regel eine Tatsache ab. Aber nicht, weil sie falsch ist, sondern weil sie vielleicht unangenehm ist, unerwünscht. Oder weil sie Konsequenzen mit sich bringen würde, denen man sich nicht aussetzen will. Es passt nicht zum bisherigen Leben oder der eigenen Haltung. Also lieber die Wirklichkeit verdrängen und die Augen davor schließen. Die Ohren am besten gleich mit. Genau das hat Jesus zu seiner Zeit vielen seiner Landsleute im Volk Israel vorgeworfen. Sie waren nicht offen für seine Botschaft. Sie wollten ihn nicht erkennen, weil er nicht zu ihrer Gottesvorstellung passte. Darum verschlossen sie sicherheitshalber Augen und Ohren. Aber zu denen, die ihm nachfolgen, sagt er: Glückselig seid ihr, denn eure Augen sehen und eure Ohren hören. Nachzulesen im 13. Kapitel des Matthäusevangeliums. Jesus geht es nicht um die Frage, ob jemand alles richtig verstanden oder sogar richtig gehandelt hat. Jesus jubelt über die Offenheit ihm gegenüber, über die Bereitschaft, sich von ihm mit dem Erkennen beschenken zu lassen: Du bist der Messias, der Christus, der Sohn Gottes. Sind Ihre Augen und Ohren offen für diese Botschaft? Denn dieses Geschenk gilt auch heute noch.
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4: Ich bin Felix Becker. Verteidigungsminister Pistorius reagiert gelassen auf den geplanten Abzug von amerikanischen Soldaten aus Deutschland. Der Politiker sagte, das komme nicht überraschend.
5: Die Präsenz amerikanischer Truppen liege im Interesse beider Seiten. Zugleich betonte Pistorius, die Entscheidung zeige, dass die NATO künftig stärker europäisch geprägt sein müsse. Die Vereinigten Staaten wollen rund 5000 Soldaten innerhalb eines Jahres abziehen. Beobachter sehen darin auch eine Reaktion auf politische Spannungen zwischen Präsident Trump und Bundeskanzler Merz. Ulrike Klein, Redaktion.
4: Neue US-Zölle könnten die deutsche Wirtschaft stark belasten. Wirtschaftsforscher warnen vor deutlichen Einbußen beim Wachstum. Besonders betroffen wäre die Autoindustrie. Kurzfristig könnten laut Experten Produktionsverluste von rund 15 Milliarden Euro entstehen. Präsident Trump will die Zölle auf Autoimporte aus der EU auf 25% erhöhen. Einige Ökonomen raten der EU aber zunächst abzuwarten, weil frühere Drohungen aus Washington oft wieder zurückgenommen wurden. Alte Weltkriegsmunition wird zunehmend zum Problem in der Ostsee. Rund 1,6 Millionen Tonnen liegen auf dem Meeresboden, darunter Bomben, Granaten und Sprengköpfe. Experten warnen, die Altlasten gefährden Umwelt, Schifffahrt und Bauprojekte wie Windparks. Ein Teil der Munition wird bereits geborgen und in speziellen Anlagen unschädlich gemacht. Seit dem Sturz des Assad-Regimes sind viele Menschen nach Syrien zurückgekehrt. Medienberichten zufolge haben seit Ende 2024 rund 1,6 Millionen Flüchtlinge das Land wieder erreicht. Die meisten kamen aus der Türkei, dem Libanon und aus Jordanien. Auch aus Deutschland kehrten mehrere tausend Syrer zurück. Die deutschen Behörden prüfen derzeit aber noch nicht, ob Schutzstatus widerrufen wird. Dafür sei die Lage in Syrien noch nicht stabil genug. Der in der Ostsee gestrandete Buckelwal ist wieder frei. Nach Angaben des Rettungsteams wurde das Tier am Vormittag in der Nordsee freigesetzt. Der rund 12 Meter lange Buckelwal hatte wochenlang vor der Insel Pöhl festgesessen. Eine private Initiative hatte ihn trotz Kritik von Experten in Richtung Nordsee gebracht.
3: Die Nachrichten wurden bereitgestellt von Radio Aktuell. 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
4: Die aktuellen Temperaturen: Köln-Bonn 23 Grad, in Hamburg 21, Bremen 22, Berlin 23, Dresden 22, in Frankfurt am Main 21, in Stuttgart 22, München 21, Erfurt 22 und auch in Münster 22 Grad. Heute im Westen und Nordwesten zunehmend bewölkt, sonst verbreitet freundlich und trocken. Später im Westen und Nordwesten Schauer und einzelne Gewitter, Höchstwerte zwischen 25 und 29 Grad. Im äußersten Nordwesten und an den Küsten deutlich kühler. Die Aussichten: morgen wechselnd bewölkt, im Osten und Südosten länger sonnig, im Westen und Nordwesten sowie im Mittelgebirgsraum und teilweise auch im Norden Schauer. Die Höchstwerte liegen zwischen 19 und 26 Grad im Westen und bis zu 30 Grad im Osten.
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jetzt unterwegs sein. Ruhe doch finden, wissen, dass keine Tode uns binden, wissen, dass Gott über Grenzen wird tragen, mit uns die Zukunft.

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1: Wer von sich sagt, dass er mit Gott verbunden ist, soll auch so leben, wie Jesus gelebt hat. So leben, wie Jesus gelebt hat? Was kann der Evangelist Johannes wohl damit meinen? Das ist gar nicht so einfach zu sagen. Denn die einen verweisen darauf, dass Jesus gelebt hat wie ein Rabbi. Andere sehen in ihm den Revolutionär. Wieder andere heben hervor, wie einfühlsam Jesus war oder unterstreichen seinen Opfermut. Den Mann, der in kein Schema passt, kann ich aus vielen Blickwinkeln betrachten. Mir scheint, Johannes meint es anders. Vielleicht würde er auf die Frage, wie Jesus gelebt hat, antworten: Achtet doch nicht so auf die Einzelheiten, denkt größer. Entscheidend ist doch die innige Verbindung mit dem Vater. Dazu könnte Johannes auf den Auftritt des 12-jährigen Jesus im Tempel verweisen. Ich muss dort sein, wo mein Vater ist. Ich gehöre zu ihm. Oder er könnte darauf verweisen, wie Jesus sich immer wieder zurückgezogen hat, um die Gemeinschaft mit dem Vater zu suchen. In der Wüste, im Garten Gethsemane. Johannes könnte auf die Selbstaufsagen von Jesus verweisen: Ich und der Vater sind eins. So kristallisiert sich für mich diese Antwort unter verschiedenen Möglichkeiten heraus. Jesus hat in der besonderen Gemeinschaft mit Gott, seinem Vater, gelebt. Daraus kann sich dann auch ergeben, wie ich leben soll. Wer von sich sagt, dass er mit Gott verbunden ist, soll dann auch diese innige Verbindung mit dem Vater pflegen. Das gilt nun nicht nur für die Gemeinden damals, denen Johannes schreibt. Ich muss es mir immer wieder bewusst machen, ich bin auch gemeint. Was aber zeichnet solche Gemeinschaft aus? Die Liebe. Eine solch innige Verbindung kann nicht funktionieren, wenn Menschen einander Listen vorlegen, auf denen sie abhaken. Das habe ich gehalten, das auch, das nicht, daran arbeite ich. Im Moment werden hier etliche neue Gesetze verabschiedet. Ich bin sicher, dass sofort andere Menschen nach Lücken suchen, um die Gesetze umgehen zu können. Aber eine lebendige, innige Beziehung würde durch solche Gedanken zerstört. Wenn etwa Eheleute oder auch Mitglieder einer geistlichen Gemeinschaft auf Buchstaben pochten und mit Paragraphen kämen, dann wäre die Gemeinschaft schnell am Ende. Solch ein Miteinander lebt aus dem Geist der Liebe und nicht aus dem Buchstaben. Daran werde ich aber immer wieder scheitern. Denn auch wenn ich wie Jesus lebe, bin ich nicht wie Jesus, nämlich ohne Sünde. Johannes behauptet nicht, dass jemand, der das versucht, sündlos ist oder wird. Darum verweist Johannes auf den Fürsprecher. Und wenn jemand sündigt, so haben wir einen Fürsprecher bei dem Vater, Jesus Christus. Damit stellt Johannes mir eine große Vision vor. Wer sagt, dass er in Gott bleibt, der soll leben, wie Jesus gelebt hat. Dabei geht es entscheidend um das Lebensziel, das Jesus hatte, Menschen hinzulieben zum Vater und mit ihm in Verbindung zu bringen. Denn das ist das Große an der Botschaft des Johannes, ja des Evangeliums überhaupt. Jesus ist die Versöhnung für die Sünden der ganzen Welt.
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1: Ich bin Felix Becker. Verteidigungsminister Pistorius hält den geplanten Abzug von US-Soldaten aus Deutschland für absehbar. Er sagte, die Entscheidung zeige, dass die NATO künftig stärker europäisch werden müsse.
2: Gleichzeitig betonte er die Bedeutung der amerikanischen Truppen für Europa und die Vereinigten Staaten. Die Reaktionen aus der Politik fallen unterschiedlich aus. Während Kritik an der Abschreckung laut wird, sehen andere den Abzug positiv. Amerika will rund 5000 Soldaten innerhalb von 6 bis 12 Monaten abziehen. Timo Wiesner, Redaktion.
1: In Rheinland-Pfalz steht die Koalition von CDU und SPD. Die Gremien beider Parteien stimmten dem Koalitionsvertrag zu. Die Annahme erfolgte jeweils mit deutlicher Mehrheit.
3: Das rund 100 Seiten umfassende Papier soll in den nächsten Tagen unterzeichnet werden. Bei der Landtagswahl in Rheinland-Pfalz war die CDU erstmals seit 35 Jahren wieder stärkste Partei geworden. Eine Mehrheitsbildung ohne die AfD ist nur mit der SPD möglich. CDU-Spitzenkandidat Gordon Schnieder will sich am 18. Mai zur Wahl als Ministerpräsident stellen. Noah Ulrich, Redaktion.
1: Der Tankrabatt kommt bei den Autofahrern offenbar nur teilweise an. Nach Angaben des ADAC sind die Spritpreise im Schnitt weniger stark gesunken, als die Steuersenkung eigentlich vorsieht. Bei Super E10 lag der Preis zuletzt knapp unter 2 Euro. Diesel kostete etwas mehr als 2 Euro pro Liter. Das Bundeskartellamt will jetzt prüfen, wie viel der Entlastung tatsächlich weitergegeben wird. Der frühere Formel-1-Pilot Alessandro Zanardi ist tot. Er wurde 59 Jahre alt. Der Italiener verlor 2001 bei einem Unfall auf dem Lausitzring beide Beine. Danach startete er eine zweite Karriere im Parasport. Im Handbike gewann Zanardi 4-mal Gold und 2-mal Silber bei den Paralympics. Zuvor war er viele Jahre in der Formel 1 aktiv, unter anderem für Lotus und Williams. Der in der Ostsee gestrandete Buckelwal ist wieder frei. Nach Angaben des Rettungsteams wurde das Tier am Vormittag in der Nordsee freigesetzt. Der rund 12 Meter lange Buckelwal hatte wochenlang vor der Insel Pöhl festgesessen. Eine private Initiative hatte ihn trotz Kritik von Experten in Richtung Nordsee gebracht.
0: Die Nachrichten wurden bereitgestellt von Radio Aktuell. 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
1: Die aktuellen Temperaturen: Köln, Bonn 26, in Hamburg 25, ebenso auch in Bremen und Berlin, Dresden 26, Frankfurt am Main 25, Stuttgart 24, München 23, Erfurt 24 und Münster 27 Grad. Heute im Westen und Nordwesten zunehmend bewölkt, sonst verbreitet freundlich und trocken. Später im Westen und Nordwesten Schauer und einzelne Gewitter, Höchstwerte zwischen 25 und 29 Grad. Im äußersten Nordwesten und an den Küsten deutlich kühler. Die Aussichten: morgen wechselnd bewölkt, im Osten und Südosten länger sonnig, im Westen und Nordwesten sowie im Mittelgebirgsraum und teilweise auch im Norden Schauer. Die Höchstwerte liegen zwischen 19 und 26 Grad im Westen und bis zu 30 Grad im Osten.
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0: 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Und wenn es nochmal regnet, nehm ich den Regen gern in Kauf. 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
1: Ein Jahr lang allein unterwegs mit dem Fahrrad. Das hat Carola Mehltretter gewagt. Die damals 28-Jährige radelt quer durch Europa, besucht Kirchen und Gemeinden und entdeckt dabei weit mehr als schöne Landschaften. Darüber hat sie ein Buch geschrieben. Ein Jahr, 10 Länder und die Challenge meines Lebens. Sprich, die Herausforderung ihres Lebens. Was die Autorin erlebt, berührt und an ihre Grenzen gebracht hat, das hören Sie heute im Lesezeichen XXL. Herzlich willkommen, sagt Simone Nickel.

0: Der Fahrradsong von Max Rabe, der musste einfach sein bei dieser Sendung über die Radreise von Carola Mehltritter. Die Autorin ist Jahrgang 1995, aufgewachsen in den USA, in den Niederlanden und in Deutschland. Heute lebt die Social Media Managerin in Frankfurt am Main. 2023 lässt sie den Alltag hinter sich und schwingt sich in den Sattel. Mit dem E-Bike macht sie sich auf den Weg von Nordeuropa über die britischen Inseln bis nach Spanien und Portugal. Ihre Eindrücke teilt sie auf YouTube. Wer ihr Buch zur Hand nimmt, kann die Videos auch direkt per QR-Code aufrufen, lesen und erleben in einem. Warum Carola zu dieser außergewöhnlichen Reise aufgebrochen ist und welches Abenteuer sie in Irland erlebt hat, das erfahren Sie jetzt. Simona Brande-Bussemeier liest aus dem Buch Ein Jahr, 10 Länder und die Challenge meines Lebens.
1: Sie haben Ihr Ziel erreicht, sprach mein Navi mir freudig zu. Der Blick in die Tiefe ließ mich ernsthaft daran zweifeln. Hier wollte ich die Nacht definitiv nicht schlafen. Doch wo war mein Ziel dann? Immer wieder ging mein Blick von meinem Navi zu der Klippe und wieder zurück. Mein Weg hatte mich entlang der irischen Westküste zuerst tief in den irischen Wald von Glengariff geführt und dann hoch auf diesen Berg, wo mein vermeintliches Ziel sein sollte. Immer wieder hatte ich mir gesagt, dass ich gleich da sein würde, dass ich mich gleich ausruhen könnte, bis ich schließlich an dieser Klippe angekommen war. Ich wollte immer noch nicht ganz wahrhaben, dass ich eine Stunde lang diesen Berg umsonst hochgefahren war. Vorsichtig lief ich über die Straße, um eine bessere Sicht über die Klippe zu bekommen. Weit weg konnte ich ein kleines Haus erkennen, das eventuell mein Airbnb sein könnte. Ein kleines Haus, zu dem auf keiner meiner Karten ein Weg eingezeichnet war. Der Blick ins Inserat machte mir schnell klar, dass ich wohl selbst schuld an meiner Misere war. Tatsächlich wurde dort vor der Verwendung eines Navis gewarnt und mein Gastgeber Andy hatte eine ausführliche Wegbeschreibung zur Verfügung gestellt. Nachdem ich eine halbe Stunde später den ganzen Berg wieder heruntergefahren war, schien ich vom irischen Wald verschluckt worden zu sein. Der kleine Weg, auf den ich von der Straße abgebogen war, wurde immer unebener und steiler, so dass ich nach kurzer Zeit absteigen musste, um nicht umzufallen. Das tiefe Grün der nassen Bäume und die moosbewachsenen Steinmauern gaben mir das Gefühl, in ein Filmset gelaufen zu sein. Ich war neugierig. Wer wohnte hier wohl in dem kleinen, einsamen Haus, zu dem keine offizielle Straße zu führen schien? Doch so geheimnisvoll der Ort auch war, so anstrengend war es, mein E-Bike samt Gepäck dorthin zu schieben. Und wie es mein Glück mal wieder wollte, schien der Weg nicht enden zu wollen und immer steiler zu werden. Meine Arme schmerzten und der Schweiß lief mir über die Stirn. Und dann endlich ein großes Tor aus Holz, das mir von einem der Bilder auf Airbnb bekannt vorkam. Ich hatte den Weg nicht umsonst auf mich genommen und war selten so dankbar gewesen, irgendwo anzukommen. Jetzt fing es auch an zu regnen und ich konnte es kaum abwarten, ins Trockene zu kommen. Mein Gastgeber des Airbnb, das ich am Ende des grünen Waldweges fand, war Andy. Sein Lächeln voller schiefer Zähne empfing mich freundlich und ich musste mich zusammenreißen, meinen Blick von den kurzen Jeans-Shorts abzuwenden, in denen er mir durch den strömenden Regen entgegenstapfte. Ich folgte ihm zu dem Schuppen, wo ich mein Fahrrad abstellen durfte, und bewunderte auf dem Weg dorthin seine langen weißen Haare, die ihm wellig über die Schultern fielen. Mein Fahrrad fand seinen Platz in einem Schuppen. Die Nacht verbrachte ich in einem alten Holzwagen, tief eingekuschelt in meinen Schlafsack. Meine Duschpläne hatte ich streichen müssen, nachdem klar wurde, dass es keine Dusche gab und die einzige Art, sich zu waschen, der kleine Teich hinter dem Schuppen war. Da blieb ich doch lieber ungewaschen. Die einzige Person, die sich daran stören konnte, war hier schließlich nur Andy. Unglaublicherweise erreichte ich mit einem einzigen Balken Handyempfang vorm Einschlafen noch meine Schwester. Sie saß gerade bei einem Spieleabend mit unseren gemeinsamen Freunden und ihre Stimmen zu hören, gab mir einen kleinen Stich. Während der Regen leise auf die Plastikfolie über meinem Holzwagen prasselte, dachte ich darüber nach, wie anders mein Abend heute ausgesehen hätte, wenn ich in Deutschland geblieben wäre. Wahrscheinlich wäre ich nach einem Spieleabend mit meinen Freunden zu meiner Wohnung nach Hause gelaufen, hätte beim Zähneputzen ein Video auf meinem Handy geguckt und wäre schließlich friedlich in meinem warmen Bett eingeschlafen. Ich hätte meinen Übernachtungsort nicht auf einer Klippe suchen müssen, hätte keine Stunde mein schweres E-Bike den steilen Weg hochgeschoben und würde jetzt nicht in einem alten Holzwagen ohne Türschloss irgendwo inmitten eines scheinbar nie endenden irischen Waldes liegen. Ja, das wäre ein entspannter Abend gewesen und es hätte mir sicherlich eine sorgenfreie Nacht beschert. Aber so wohlig warm die Vorstellung meines Zuhauses auch war, dieser Abend wäre doch schnell in Vergessenheit geraten. Von dem Abend, den ich heute erlebt hatte, würde ich vielleicht irgendwann mal meinen Kindern erzählen. Zurück zu Hause stellte mir nach einem Vortrag jemand die Frage, wer der interessanteste Mensch gewesen sei, den ich während meiner Fahrradtour getroffen habe. Vielleicht hatte er eine brave Sonntagsschulantwort und den Namen einer christlichen Person, die mich tief inspiriert hat, erwartet. Auch davon gab es auf meiner Reise jede Menge. Da waren die zwei evangelischen Ordensschwestern in Darmstadt, die Frau in einer alten Tracht in einem Dorf in Holland, wo die Zeit stillzustehen schien, und die Pastorin in Dänemark, die in ihrer Freizeit ihre Muskeln beim CrossFit trainierte. Doch am Ende waren viele Begegnungen auf meiner Reise völlig anders, als ich es mir im Vorfeld ausgemalt hatte. Und dazu gehört auch die Begegnung mit Andy, an den der Preis für den interessantesten Menschen meiner Reise geht. Wenn ich eins gelernt habe, ist es, dass Gott die besten Abenteuergeschichten in unserem Leben schreibt. Ein Abenteuer, das für jeden von uns verschiedene Formen annimmt, wenn wir bereit sind, uns überraschen zu lassen und die Führung Gott zu übergeben. Bei mir ist es eine E-Bike-Tour durch Europa geworden.

Wenn ich erzähle, dass ich eine einjährige Fahrradtour gemacht habe, kommt bei meinem Gegenüber oft ein falsches Bild von mir auf. Das Bild einer Carola, die schon immer gern Berge erklommen hat, gewandert und Fahrrad gefahren ist. Die sich endlich den Traum erfüllt hat, ein Jahr lang nur unterwegs zu sein, um ihre Liebe zum Fahrradfahren auszuleben. Das Gegenteil hätte nicht mehr der Fall sein können. Wenn man mir die Wahl zwischen einem gemütlichen Tag auf der Couch und einer Wanderung gegeben hätte, hätte ich mich schon immer, ohne zu überlegen, für die Couch entschieden. Meine Mutter scheiterte regelmäßig daran, mich zu einem Spaziergang zu überreden. Tatsächlich war ich nicht nur keine Outdoor-Sportlerin, sondern hatte generell vor dieser Tour 2 Jahre so gut wie keinen Sport mehr gemacht. Wenig überraschend waren deswegen auch die Reaktionen meiner Familie und Freunde. Du willst ein Jahr lang Fahrrad fahren? Meine Schwestern sahen mich beide ungläubig an. E-Bike, das ist nicht ganz so anstrengend. Aber ja genau, erwiderte ich bestimmt. Ich sah ihnen an, dass sie das nicht unbedingt überzeugte. Es war ihnen nicht neu, dass ich Reisen und Christen aus verschiedenen Denominationen und Kulturen besuchen wollte, denn ich redete schon lange von einem Projekt, das so oder so ähnlich aussehen könnte. Durch die Umzüge in meiner Kindheit und auch als Erwachsene habe ich immer wieder die Erfahrung gemacht, dass man als Christ das Privileg hat, überall auf der Welt leicht Anschluss zu finden, weil der Glaube an Jesus verbindet. Schon früh konnte ich dadurch Einblicke in verschiedene Kirchen und Denominationen bekommen und Ökumene liegt mir seit vielen Jahren besonders am Herzen. Dieses Herzensthema mit meiner Arbeit im Social Media Marketing zu verbinden, war schon lange mein Anliegen. Aber dass ich dafür mit dem E-Bike unterwegs sein wollte, ja, damit hatte niemand gerechnet, inklusive mir. Carola, allein schon über einen längeren Zeitraum unterwegs zu sein, ist extrem anstrengend. Als Pilotin kannte meine Schwester Ellen das permanente Reisen gut. Ich darf in schönen Hotels schlafen, aber selbst dann ist es mental und körperlich wirklich herausfordernd. Ich glaube, du unterschätzt das wirklich. Sie schaute mich besorgt an. Ich erwiderte: Stellt euch vor, ich könnte Christen in ganz Europa begegnen, ihre Kirchen, ihre Gemeinschaft und ihre Art zu beten kennenlernen. Ich glaube, dass diese Erfahrungen nicht nur mich bereichern würden, sondern dass es sich wirklich lohnt, all das in Form von YouTube-Videos auf einem Kanal zu teilen, den ich gründen will. Klar, ich weiß, das wird nicht einfach, aber ich bin sicher, dass diese Arbeit unglaublich wertvoll sein könnte. Und wenn Gott bei mir ist, komme ich bestimmt auch durch die herausfordernden Momente, sagte ich. Damit hatte ich sicherlich recht. Aus heutiger Sicht muss ich trotzdem meiner großen Schwester recht geben. Ich hatte zwar schon viel Zeit im Ausland verbracht, war aber immer an einem Ort geblieben. Ich hatte absolut keine Vorstellung davon, wie viel Energie es mich kosten würde, innerhalb einer Woche an mindestens 3 verschiedenen Orten aufzuwachen. Und das über ein ganzes Jahr lang. Und all das, während ich mit meinem E-Bike unterwegs war. Etwas, was ich noch nie gemacht hatte. Als ich die Reise später wirklich umsetzte, waren alle in meiner Familie meine größten Unterstützer. Aber zu diesem Zeitpunkt konnte ich die Skepsis in der Stimme meiner Schwester Linda noch deutlich hören. Wie um alles in der Welt bist du bloß auf diese Idee gekommen? Ja, das war eine gute Frage. Die Idee kam mir scheinbar aus dem Nichts, während ich mit 2 Freundinnen aus meiner Gemeinde im Park saß. Wir sprachen gerade darüber, wie es uns ging und welche Themen uns aktuell herausforderten, als ihre Stimmen verschwammen und ich vor meinem inneren Auge sah, wie ich auf einem E-Bike über eine europäische Karte fuhr. Immer wieder versuchte ich mich auf das Gespräch mit meinen Freundinnen zu konzentrieren. Und immer wieder kehrten meine Gedanken zurück zu dem Bild von mir auf dem E-Bike. Konnte man überhaupt weitere Touren mit E-Bikes machen oder nur Tagesausflüge? Wäre es möglich, all mein Kameraequipment mit einem E-Bike zu transportieren?
Und traute ich mir wirklich zu, so viel Zeit auf einem Fahrrad zu verbringen? So viele Fragen ratterten auf Hochtouren durch meinen Kopf. Und obwohl ich keine Antworten hatte, spürte ich tief in mir, dass diese Idee alles verändern könnte. Sie löste in mir einen Gefühlsmix aus Aufregung und Angst aus. Einen Mix, an dem ich die besten Ideen immer erkennen konnte. Wenn ich in meinem Leben vor schwierigen Entscheidungen stehe, dann bete ich und bitte Gott, mir dabei zu helfen, die richtige Entscheidung zu treffen. Oft bitte ich auch Freundinnen, für mich und die Entscheidung zu beten. Egal, ob es ein Jobangebot oder eine neue Wohnung ist. Darüber zu beten, hilft mir immer sehr. So auch diesmal. Am Ende unseres Treffens bat ich meine Freundinnen um Gebet und entschied, auch selbst ein paar Wochen darüber zu beten und zu recherchieren. Je länger ich darüber betete, desto mehr setzte sich die Idee tief in mir fest. Nach und nach bat ich jetzt auch andere Christen um Gebet. Menschen, die mich gut kannten. Menschen, die mich kaum kannten. Und Menschen verschiedenen Alters. Alle sagten mir das Gleiche. Sie haben das Gefühl, dass Gott, wenn ich diesen Weg gehen möchte, bei mir sein und diese Reise segnen wird. Aber die finale Entscheidung liegt bei dir, Carola. Ein klares Ja oder ein klares Nein, das hatte ich mir von Gott erhofft. Doch das bekam ich nicht, so oft ich auch betete. Und das frustrierte mich sehr. Stundenlang wälzte ich mich nachts hin und her, zählte immer wieder alle Gründe auf, warum ich es nicht machen sollte. Und trotzdem gab es ein Gefühl in mir, dass ich so sicher war, diesen Weg gehen zu wollen. Nach 2 Monaten setzte ich mir schließlich eine Deadline, zu der ich eine Entscheidung treffen musste. Ich wollte eine Pfingstjugendkonferenz in einem evangelischen Kloster in Darmstadt besuchen und mich nach dem Besuch entscheiden, ob ich mein Leben komplett auf den Kopf stellen würde. Als ich das Programmblatt der Konferenz sah, musste ich schmunzeln. Einer der Programmpunkte war ein Workshop, in dem es darum ging, wichtige Entscheidungen gemeinsam mit Gott zu treffen. Ich war also am perfekten Ort, um einen Beschluss zu fassen. Aber darüber hinaus nutzte ich das Wochenende vor allem, um zu beten. Und einen Satz hörte ich im Gebet immer und immer wieder. Gott versprach mir: Ich bin bei dir. Ich glaube, dass Gott manchmal durchaus sehr klar spricht, wenn es um Entscheidungen in unserem Leben geht. Aber in diesem Fall bin ich sehr dankbar dafür, dass Gott mir zwar klar gesagt hat, dass er mit mir gehen und die Reise segnen wird, aber die finale Entscheidung bei mir liegt. Im Gebet hatte ich schließlich so einen tiefen Frieden über die Entscheidung, dass ich trotz aller Zweifel und dem Gefühl, nicht fit genug, nicht ausgebildet genug und nicht zäh genug zu sein, überzeugt und hoffnungsvoll war, dass Gott diese Reise für etwas Gutes nutzen könnte. Und das hat mir schließlich gereicht, um loszufahren und mich für die größte Challenge meines Lebens zu entscheiden.

0: Am 3. März 2023 startet Carola Mehltretter ihre Reise mit dem Zug. Die erste Herausforderung wartet schon auf dem Frankfurter Hauptbahnhof. Neben ihr das schwere E-Bike, dazu 20 Kilo Gepäck. Sie muss das Gleis wechseln, ihr Rad passt nicht in den Aufzug. Die Uhr tickt. Zum Glück packt eine freundliche Mitreisende an, sonst wäre der Zug ohne sie abgefahren. Carola ist unterwegs nach München, ihrer alten Heimat. Dort kennt sie viele Menschen, weiß, wo sie übernachten kann. In der bayerischen Hauptstadt angekommen, trifft sie Christen verschiedener Konfessionen, führt Interviews für ihren YouTube-Kanal. Ihr Ziel? Einen lebendigen Einblick in die Kirchenlandschaft Deutschlands geben. Sie besucht Gottesdienste der evangelisch-lutherischen St. Matthäuskirche, der Freikirche ICF und der katholischen Heilig-Geist-Kirche. Ein Gottesdienst berührt sie besonders.
1: Die Atmosphäre in einer katholischen Kirche ist schwer mit der in den modernen Gottesdiensträumen, die ich von klein auf kenne, vergleichbar. Die Heilig-Geist-Kirche ist eine der ältesten Kirchen in ganz München. Sie ist mit prächtigen Fresken, vielen alten Kunstwerken und einer großen Orgel ausgestattet. Die hohen Decken, der Hall, die aufwendigen Verzierungen und der Geruch von Weihrauch machen einfach viel her. Trotzdem muss ich zugeben, dass ich an den Besuch der katholischen Messe die wenigsten Erwartungen hatte. Ich selbst bin in einer evangelischen Freikirche aufgewachsen und wurde in der evangelischen Landeskirche mit meinen Freunden konfirmiert. Diese zwei christlichen Kontexte sind mir also sehr vertraut. Dementsprechend hatte ich erwartet, mich von diesen Gottesdiensten am persönlichsten angesprochen zu fühlen. Mit dem, was mich aber an diesem Abend in dieser katholischen Messe inmitten von Weihrauch und barocken Fresken erwartete, hatte ich einfach nicht gerechnet. Selten wurde ich von einer Predigt auf so persönliche Ebene angesprochen wie an diesem Abend. Es schien mir, als wäre ich ganz allein in dem riesigen Raum und der Priester würde nur zu mir sprechen. Er erzählte von Mose, der auf eine Reise geschickt wurde, die ihm unmöglich erschien. Eine Reise voller Herausforderungen, denen er sich nicht gewachsen fühlte. Das konnte ich gut nachempfinden. Obwohl ich an diesem Punkt klarstellen muss, dass meine Radtour definitiv nicht vergleichbar ist mit dem Auszug der Israeliten aus Ägypten. Jetzt, am Beginn meiner Reise, fühle ich mich, als wäre ich in eine Achterbahn gestiegen, ohne zu wissen, wie viele Loopings mich erwarten würden. Dieser Moment, wenn man steil nach oben fährt und es plötzlich ganz ruhig wird. In der Achterbahn sitzt man meistens neben jemandem, der einen mit der gleichen Mischung aus Angst und Begeisterung anguckt und einem die Hand drückt. Doch diesmal saß ich ganz allein in meiner Achterbahn. Und ich war kurz davor, an der Spitze anzukommen und mich auf eine Fahrt zu begehen, von der ich absolut nicht einschätzen konnte, wo sie mich hinführen würde. Und so saß ich dort und hörte von Mose, der sich, genau wie ich in diesem Moment, klein und unbedeutend gefühlt hatte. Der in so vielerlei Hinsicht nicht der Richtige für diese Mission war. Aber mit Gott an der Seite würde Mose die unglaublichsten Sachen erleben. Und plötzlich fühlte sich der Achterbahnwagen nicht mehr so einsam an. Neben mir hatte jemand Platz genommen, der meine Hand hielt und in dessen Blick keine Spur von Angst lag. Die Atmosphäre, die an diesem Abend mit Weihrauch, Lichtern, Musik geschaffen wurde und die Schönheit des Raums, in dem ich saß, lösten in mir ein Gefühl von Ehrfurcht aus. Ehrfurcht vor der Größe und Macht eines Gottes, der Meere zerteilt, Essen vom Himmel regnen lässt und gleichzeitig hier neben mir saß und meine Hand hielt. Und mir wurde schlagartig klar, dass ich diesen Zugang zu Gott nur dadurch erfahren hatte, dass ich mich in einen christlichen Kontext begeben hatte, der mir bis dahin nicht sehr vertraut war. Ich musste mein Lachen über die Ironie der Situation unterdrücken. Ich, Carola, die allen erzählen will, wie bereichernd es ist, neue und fremde christliche Kontexte zu erleben, ging insgeheim in diesen Gottesdienst mit der Erwartung, Gott hier nicht so persönlich zu begegnen, wie in den mir vertrauten Umgebungen. Und nun saß ich hier und bestätigte meine eigene Theorie. Ich hatte noch viel zu lernen. Ich hatte viele Herausforderungen, die auf mich warteten. Aber vor allem hatte ich jemanden an meiner Seite, mit dem ich all das schaffen konnte.

Im Lesezeichen XXL sind wir heute mit Carola Mehltretter unterwegs. Mit dem E-Bike radelt sie quer durch Europa.

Selbstzweifeln und Mut, erzählt sie in ihrem Buch »Ein Jahr, 10 Länder« und »Die Challenge meines Lebens«. Es hat rund 220 Seiten, ist im Herder Verlag erschienen und kostet 22 Euro. In unserem Online-Shop ist es erhältlich. Gleich geht die Radtour weiter. Carola Mehltretter reist nach Dänemark und Holland. Sie übernachtet in einem Zirkuswagen und teilt eine ihrer schönsten Begegnungen. Bleiben Sie dran.

Andere Länder, fremde Kulturen, neue Gesichter. Wer reist, taucht ein in eine unbekannte Welt. Carola Mehltretter hat das ein ganzes Jahr lang getan. Allein tourt sie mit dem E-Bike quer durch Europa. Unterwegs begegnet sie Christen verschiedener Konfessionen, die ihr von ihrem Glauben und ihrem Leben erzählen. Die 28-Jährige trifft faszinierende Menschen. Ordensschwestern im Kloster, eine dänische Pastorin, die Kraftsport macht, eine Niederländerin in traditioneller Tracht. Ihre Erlebnisse beschreibt die Autorin in ihrem Buch »Ein Jahr, 10 Länder« und die Challenge meines Lebens, sprich die Herausforderung ihres Lebens. Heute lesen wir daraus vor. Im März 2023 radelt Carola Mehltretter los und das trotz fehlender Fitness. Ihr E-Bike ist schwer bepackt. Technisches Equipment, eine Drohne, ein Laptop, alles für die Videos, die sie unterwegs dreht und auf YouTube veröffentlicht. Zunächst ist sie in Deutschland unterwegs, doch auf dem Weg ins Gebetshaus Augsburg lassen ihre Kräfte nach. Ein heftiger Infekt bremst sie aus. Carola beißt die Zähne zusammen, muss aber schließlich umdisponieren. Der ursprüngliche Plan

0: Bahn, über Polen und das Baltikum nach Skandinavien zu reisen, ist vom Tisch. Stattdessen wählt sie kürzere Etappen und nimmt auch die Bahn. Nach einem Aufenthalt in Schweden reist sie weiter nach Dänemark und hat dort ihre erste Reifenpanne. Es wird für sie zu einem Kraftakt, den Schaden zu reparieren. Meist bucht Carola Unterkünfte über Airbnb, eine Online-Plattform, auf der Privatpersonen Apartments oder Zimmer günstig anbieten. Eine dieser Übernachtungen findet in einem ganz besonderen Ambiente statt. Genaueres jetzt von Simona Brande-Bussemeier.
1: Auf dem Weg zu meiner letzten Unterkunft in Dänemark musste ich gegen sehr starken Wind ankämpfen. Ich war zum Glück halbwegs gesund und hatte keine so lange Strecke vor mir. Außerdem war ich jetzt schon fast 2 Monate unterwegs und hatte mich kürzlich in der Dusche vor mir selbst erschreckt, weil meine Arme mir plötzlich so ungewohnt muskulös vorkamen. Ich konnte diesmal also davon ausgehen, dass ich es zu meiner Unterkunft schaffen würde. Doch der Weg dahin war sehr anstrengend. Das lange Gras auf dem Wegrand neigte sich tief unter dem Wind. Ich hatte das Gefühl, jeden Moment vom starken Gegenwind umgeworfen zu werden. Noch eine halbe Stunde, Carola, das schaffst du, redete ich mir immer wieder zu, während ermutigende Lobpreislieder laut in meinen Ohren dröhnten. Ich schaffte es tatsächlich. Verschwitzt und müde kam ich endlich an und wurde mit einer der außergewöhnlichsten Unterkünfte meiner Reise belohnt. Die Besitzer hatten 2 alte Zirkuswagen gekauft und in Airbnbs verwandelt. In jedem Wagen waren bis zu 4 Abteile, die eigene Zugänge hatten. Gerade mal 2 bis 3 Schritte konnte ich in meinem Abteil machen. Trotzdem gab es alles. Eine Sitzecke mit Tisch und Stuhl, eine Kochecke mit Waschbecken und einer Kochplatte und natürlich ein Bett. Da ich die erste Besucherin der Saison war, war ich ganz alleine auf dem Platz. Zwischen den beiden Zirkuswagen stand ein großes Zelt mit Tischen und einem Kühlschrank, wo man sich Marshmallows und Snacks kaufen konnte, die am Lagerfeuerplatz zum Einsatz kommen konnten. Normalerweise bin ich die Erste, die sich auf die Gelegenheit für ein Lagerfeuer stürzt. Aber an dem Tag wollte ich einfach nur noch warm duschen und mich in mein Bett einkuscheln. Der kalte Wind war mir in die Knochen gekrochen. Aber zum Glück gab es einen Heizer, der mein kleines Abteil im Zirkuswagen gemütlich warm machte. Am nächsten Morgen fühlte ich mich ausgeruht und bereit für meinen letzten Fahrradtag in Dänemark. Nach und nach brachte ich all meine Taschen aus dem Zirkusabteil, zog mein Bett ab und suchte nach den Gastgebern Maria und Carlos, um mich zu verabschieden. Maria erzählte mir, wie sehr sie diesen Zirkus als Kind geliebt hatte und dass sie nach dem Bankrott des Zirkus nicht widerstehen konnte, die Wagen zu kaufen, ohne richtig zu wissen, was sie daraus machen könnte. Das Ergebnis konnte sich sehen lassen. In unserem Gespräch erzählte ich ihr auch von meiner Reise und warum ich unterwegs war. Sie sah mich sehr interessiert an. Weißt du, mein Mann und ich gehen heute Abend zu einem Event bei unserer Kirche. Wenn du magst, kannst du gerne mitkommen. Das hatte ich wirklich nicht erwartet. Überhaupt eine Christin in freier Wildbahn zu treffen, die regelmäßig eine Kirche besuchte und dann noch jemanden, der mich zu sich in den Gottesdienst einlud. Das war fast zu schön, um wahr zu sein. Ich wollte ihr so gerne zusagen, aber meine Unterkunft für die nächste Nacht war schon gebucht. Ich war dort zwar 2 Nächte und hätte auch erst am nächsten Tag ankommen können, aber ich konnte es mir nicht leisten, 2 Übernachtungen parallel zu bezahlen. Maria winkte nach meiner Erklärung lächelnd ab. Ach, kein Problem. Es hat in der nächsten Nacht sowieso niemand dein Abteil im Zirkuswagen besucht. Du kannst dort gerne eine Nacht kostenlos unterkommen. Mir blieb vor Überraschung fast der Mund offen stehen. Natürlich nahm ich ihr großzügiges Angebot dankend an und saß am gleichen Abend mit ihr und ihrem Mann Carlos im Auto auf dem Weg zu ihrer Kirche. Dabei handelte es sich um eine dänische Freikirche. Allerdings fand ich leider nicht heraus, was diese Freikirche wirklich ausmachte, weil der Besuch dort spontan war und ich mehr damit beschäftigt war, die Menschen vor Ort kennenzulernen, die mich sehr nett aufnahmen. Nach einer kurzen Andacht teilten sich alle in kleine Gruppen auf, die sich anschließend zu Hause bei verschiedenen Kirchenmitgliedern versammelten. Es gab Abendbrot und eine Art Bibelkreis, in dem jeder darüber sprechen konnte, wie es ihm ging und wie die Gruppe für die Person beten könnte. Es tat mir so gut, darüber zu sprechen, wie schön Erlebnisse wie diese waren, aber wie herausfordernd sich so viele andere Teile dieser Reise anfühlten. Vor allem seit meinem ersten platten Reifen begleitete mich immer wieder die Angst, dass mein Reifen jeden Moment wieder kaputt gehen könnte. Die anderen in der Gruppe beteten gerne für mich und boten mir an, sie jederzeit anrufen zu können, wenn ich unterwegs Hilfe brauchte. Als ich nachts wieder in meinem Zirkuswagenabteil lag, fühlte ich mich reich gesegnet. Ich hatte gar nicht nach einer Kirche gesucht, und Gott hatte mir trotzdem so tolle Begegnungen mit Maria, Carlos und den anderen Gemeindemitgliedern geschenkt.

0: Nach Dänemark macht Carola Mehltritter einen Zwischenstopp in Deutschland. Dann radelt sie weiter in die Niederlande. Sie hofft, dort noch blühende Tulpenfelder zu sehen.
1: Nach einem langen Fahrradtag veränderte sich meine Umgebung nach und nach. Von unendlich vielen Kuhweiden zu Häusern mit Strohdächern, die zu einem Städtchen namens Staphorst gehörten, in dem ich unterkommen wollte. Ich hatte auf Airbnb ein günstiges Zimmer gefunden, wo ich ein paar Tage an meinen Videos arbeiten wollte. Je weiter ich in das Städtchen fuhr, desto mehr wunderte ich mich über das, was ich sah. Die Bewohner gingen ihren alltäglichen Aufgaben nach. Sie spazierten mit ihren Hunden über die Straße, sprachen mit ihren Nachbarn und arbeiteten in ihren Gärten. Ungewöhnlich war jedoch, dass viele Frauen lange Röcke und Schürzen in dunklen Farben trugen. Über ihren Oberkörpern kreuzten sich florale Stoffe in blauen Mustern. Besonders beeindruckend war ihr Kopfschmuck, der aus einem schwarzen Stoff bestand, der von einem silbernen Bogen umrandet war. Sie wirkten auf mich wie aus einer vergangenen Zeit. Ich schaute mich irritiert um. War ich aus Versehen in einem Filmset gelandet? Doch je weiter ich in das Städtchen hineinfuhr, desto klarer wurde es, dass ich mich in einem echten Ort mit echten Menschen befand. Meine Gastgeberin Minke erzählte mir, dass Staphorst einer der letzten zwei Orte sei, in dem Frauen im Alltag noch traditionelle niederländische Tracht trugen. Ich konnte mein Glück kaum fassen, dass ich durch Zufall in dieser besonderen Stadt gelandet war. Gerade wollte ich meine Taschen hoch in mein Zimmer tragen, als ich mich daran erinnerte, nach dem WLAN-Passwort zu fragen. Minke lächelte mich freundlich an und etwas in ihren Augen funkelte, als sie sagte: Das Passwort ist Christ is King. Ich blinzelte kurz, während die Bedeutung dieser Worte tiefer in mich einsank. Dunkel erinnerte ich mich daran, dass sie Gott auch in ihrem Airbnb-Profil erwähnte. »Bist du gläubig?«, fragte ich sie. Minke schenkte mir ein strahlendes Lächeln. »Ja, das bin ich.« Sofort erzählte ich ihr von meinem Projekt und warum ich unterwegs war. Wir beide kamen aus dem Staunen gar nicht mehr heraus, dass wir uns durch Airbnb als Geschwister im Glauben gefunden hatten. Plötzlich hatten wir uns so viel zu erzählen und mal wieder breitete sich das vertraute Gefühl in mir aus, bei Familienfreunden unterzukommen. Und so wurde aus meinen Tagen, in denen ich mich ursprünglich voll auf den Schnitt meiner Videos konzentrieren wollte, ein paar wunderschöne Tage, in denen ich Staphorst, Minke und ihren Mann Albert kennenlernen durfte. Minke zeigte mir die Stadt und lud mich jeden Abend zum gemeinsamen Abendessen mit ihrem Mann ein. Vor dem Essen lasen sie immer einen Bibeltext und beteten. An einem Abend versuchte ich mich sogar daran, den Bibeltext auf Niederländisch vorzulesen. Das Gefühl, Gottes Wort in der Sprache meiner Kindheit vorzulesen, erfüllte mich mit Wärme. Zwar konnte ich mich leider kaum noch in Niederländisch ausdrücken, aber ich verstand viel und der Klang der Sprache weckte nostalgische Kindheitserinnerungen in mir. Sie erklärte sich sogar dazu bereit, mir ein Interview für meinen YouTube-Kanal zu geben. Dabei erfuhr ich, dass ihr Sohn Missionar war und sie selbst auch gern im Ausland missionarisch gearbeitet hätte, aber gesundheitlich eingeschränkt war. Irgendwann war ihr klar geworden, dass sie auch dort, wo sie war, Menschen aus der ganzen Welt begegnen konnte, wenn sie ihr Haus auf Airbnb für Fremde öffnete. »Ich habe Freunde auf der ganzen Welt«, erzählte sie mir stolz. Sie sagte, dass sie niemanden ihren Glauben aufdrängte, aber ihre Gäste oft zum Gottesdienst einlud und einfach offen für Gespräche war. Während sie sprach, wurde mir richtig warm ums Herz. Sie war so authentisch und herzlich. Jeder Gast, der bei ihr unterkam, konnte sich unglaublich glücklich schätzen. Für unser Interview zog sie sogar die Tracht an, die die Frauen hier im Ort trugen. Eigentlich durften nur Frauen, die hier geboren waren, diese Tracht tragen, weshalb es eine große Ehre für Minke war, als sie als Zugezogene die Erlaubnis dafür bekommen hatte. Über 400 Frauen lebten hier, die noch regelmäßig die traditionelle Tracht trugen. Darunter auch viele junge Frauen in meinem Alter. Minke war als junge Frau mit ihrem Mann und ihren kleinen Kindern nach Staphorst gezogen und erzählte, dass sie vor allem die Hilfsbereitschaft der Menschen sie hier beeindruckte. Sie erzählte, dass die Tracht für die Menschen in Staphorst weit mehr ist als nur Kleidung. Sie ist ein Zeichen ihres tief verwurzelten christlichen Glaubens und ihrer Zusammengehörigkeit. Die dunklen Farben und der schlichte Stil seien bewusst gewählt, um Bescheidenheit und Zurückhaltung auszudrücken. Obwohl Minke die Tracht nur zu besonderen Anlässen trägt, sprach sie von der tiefen Bedeutung dieser Kleidung. Am Sonntag zum Beispiel legten die Frauen oft mehrere Stofflagen an und trugen besondere Muster, um die Festlichkeit des Tages zu unterstreichen. Zudem tragen dann viele Frauen auch ihre verzierten Bibeln an einer langen, silbernen Kette bei sich. Ich besuchte auch die Kirche von Minke und ihrem Mann. Minke erzählte, dass ihre Kirche sehr viel liberaler sei als die streng reformierten Kirchengemeinden des Städtchens, die hauptsächlich von den alteingesessenen Staphorstern besucht werden. Die Sonntagsruhe ist besonders den alteingesessenen Staphorstern sehr wichtig. Anders als Minke nehmen viele streng reformierte Staphorster in ihren Unterkünften am Sonntag keine Gäste auf. Zudem finden dann auch keine Fußballspiele statt und das Schwimmbad bleibt geschlossen. Stattdessen besuchen sie zwei Gottesdienste, einmal vormittags und einmal nachmittags. Leider waren die Mitglieder dieser streng reformierten Kirchen nicht offen dafür, mich vor der Kamera kennenzulernen. Ich hoffe jedoch, dass ich vielleicht irgendwann an diesen besonderen Ort zurückkehren kann und dann auch eine dieser Kirchen mit meiner Kamera besuchen kann, um mehr über die Frauen in der traditionellen Tracht und ihren Glauben zu erfahren. Auch mein Traum vom blühenden Tulpenfeld ging noch in Erfüllung. Zwar waren die meisten Tulpenfelder bereits verblüht, aber von Albert bekam ich einen Tipp, wo ich ein einsames Tulpenfeld, an dem er kürzlich vorbeigefahren war, finden könnte. So schaffte ich es doch noch, ein paar schöne Aufnahmen von Tulpen zu machen. Nach diesen Tagen verabschiedete ich mich zwar nur ungern, aber sehr dankbar von Minke und Albert, die mir in so kurzer Zeit schon so ans Herz gewachsen waren.

Mein nächster Stopp war Fortuisen, etwa 80 Kilometer entfernt. Zu meiner Überraschung kam ich auch hier wieder in einem Airbnb bei einem christlichen Ehepaar unter, das mich mit in den Gottesdienst nahm. Ich war überrascht, so viele Christen durch Zufall in den Niederlanden zu treffen. Als Kind hatte ich nie Christen außerhalb meiner eigenen Gemeinde kennengelernt. Zwar war ich auch in einer Region gelandet, in der viele gläubige Menschen lebten, aber ich fühlte mich dennoch ermutigt, dass Gott mich auf dieser Reise zu den richtigen Menschen führen würde. Während meiner Zeit dort sprach ich mit Lukas, einem Freund aus Frankfurt, der für die Fernsehserie The Chosen arbeitet. Lukas gab mir den Kontakt zu seiner niederländischen Kollegin Dagmar, die mir von dem Festival Opwekking erzählte, das schon in ein paar Tagen stattfinden würde. Opwekking bedeutet Erweckung und ist der Name des größten christlichen Festivals in den Niederlanden. Es fand über das Pfingstwochenende statt und vor allem der gemeinsame Lobpreis am Pfingstsonntag sollte ein ganz besonderes Erlebnis sein. Dagmar lud mich ein, während des Festivals an einem Abend teilzunehmen, an dem eine Episode von The Chosen gezeigt wurde. Doch ich wollte nicht nur für diesen einen Abend kommen. Das Festival klang nach genau der Art von Veranstaltung, die ich von Anfang bis Ende miterleben wollte. Allerdings fehlte mir ein Zelt, um auf dem Festivalgelände zu übernachten. Zum Glück bot Dagmar mir an, ein Zelt für mich mitzubringen. Schlafsack und Isomatte hatte ich ohnehin immer dabei, also musste ich nur noch herausfinden, wie ich zu dem Festivalgelände kommen könnte. Ich fragte schließlich meine Gastgeberin, ob sie bereit wäre, in ihrer Gemeinde zu fragen, ob es vielleicht noch einen Platz in einem Auto von Gemeindemitgliedern gab, die das Festival auch besuchen wollten. Wieder einmal erlebte ich, wie hilfsbereit wir als christliche Community sind. 3 Tage später wurde ich von Laura und Laura abgeholt. Die 2 Lauras waren in meinem Alter und besuchten das Festival schon seit ihrer Kindheit. Eine von ihnen ging in die gleiche Gemeinde wie meine Gastgeberin und hatte nicht gezögert, mir einen Platz in ihrem Auto anzubieten. Während der Fahrt wurde schnell klar, dass wir uns gut verstanden. So fand ich mich auf einem riesigen Festivalgelände mit 60.000 Christen wieder und war mal wieder sehr dankbar für die Erlebnisse, die ich auf dieser Reise machen durfte. Die 2 Lauras adoptierten mich nicht nur auf ihrem Zeltplatz, sondern luden mich auch großzügig ein, an ihrem mitgebrachten Essen teilzuhaben. Gemeinsam besuchten wir jeden Tag Gottesdienste und erkundeten das riesige Gelände, auf dem Christen aus vielen verschiedenen Hintergründen zusammenkamen. Wie geplant besuchte ich auch die Vorstellung der The Chosen-Episode und führte ein Interview mit Dagmar über die Show. Das Pfingstwochenende war unglaublich heiß und ich saß im Schatten eines großen Campingwagens neben unseren Zelten und las ein Buch. Plötzlich tauchte ein Pappteller mit einem Pfannkuchen vor meiner Nase auf. Überrascht drehte ich mich um und schaute in das freundliche Gesicht eines Mannes mittleren Alters, der mir den Pfannkuchen anbot. Wir kamen ins Gespräch und er lud mich ein, zu seiner Gruppe zu kommen, wo man zusammensaß und gemeinsam am Pfannkuchenteig arbeitete. Ich setzte mich zu Marike, einer Frau in meinem Alter, die gerade dabei war, Mehl in eine Schüssel zu schütten. Während wir uns unterhielten, stellte sich heraus, dass der Großteil der Gruppe gehörlos war und sich hauptsächlich über Gebärdensprache verständigte. Marike konnte aber auch gut Lippen lesen und so klappte es gut, uns zu verständigen, obwohl ich keine Gebärdensprache sprechen kann. Wir verstanden uns so gut, dass ich die nächsten Stunden bei der Gruppe blieb. Zusammen backten wir Pfannkuchen und erzählten uns aus unserem Leben. Leider mussten sie noch am selben Abend schon wieder abreisen. Trotzdem fühlte ich mich so gesegnet, einfach spontan von der Gruppe aufgenommen worden zu sein. Danach nahm ich mir fest vor, Gebärdensprache auf die Liste der Sprachen zu setzen, die ich in meinem Leben unbedingt noch lernen möchte.
Das absolute Highlight des Festivals war das gemeinsame Singen am Pfingstsonntag. Zusätzlich zu den bereits tausenden Festivalbesuchern kamen weitere Christen aus vielen Orten in den Niederlanden, die nur für den Pfingstgesang gekommen waren. Als ich schließlich in einem Meer aus Menschen stand und wir gemeinsam Lobpreislieder sangen, fühlte ich mich, als würde ich einen kleinen Einblick darauf bekommen, wie der Himmel eines Tages aussehen könnte. So viele Menschen aus so vielen verschiedenen Hintergründen, die gemeinsam Gott anbeten. Es war ein Bild, das ich nie vergessen werde.

Im Lesezeichen XXL begleiten wir heute Carola Mehltretter auf ihrer Abenteuer- und Glaubensreise. Mit dem E-Bike radelt sie quer durch Europa, um Christen verschiedener Konfessionen zu treffen und ihren Glauben kennenzulernen. Ihre Erlebnisse erzählt sie in ihrem Buch »Ein Jahr, 10 Länder und die Challenge meines Lebens«. Eines liegt der jungen Frau besonders am Herzen, zu zeigen, wie vielfältig Kirche sein kann und was Christen weltweit verbindet. Eindrücke ihrer Reise teilt sie auf ihrem englischsprachigen YouTube-Kanal. Die Videos lassen sich übrigens auch direkt im Buch per QR-Code aufrufen. Das Buch hat rund 220 Seiten, ist im Herder Verlag erschienen und kostet 22 Euro. In unserem Online-Shop ist es erhältlich. 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Dann reisen wir mit ihr nach Irland und Schottland.

0: Irland. Saftig grüne Wiesen und Hügel, malerische Dörfer, Regenbogenwetter und offene Herzen. So hat Carola Mehltretter Land und Leute auf ihrer Radreise wahrgenommen. 2023 schwingt sie sich in den Sattel und tritt in die Pedale. Mit dem E-Bike tourt die damals 28-Jährige ein Jahr lang durch Europa. Eine Zeit voll unvergesslicher Begegnungen, inspirierender Geschichten, aber auch echter Grenzerfahrungen. Davon erzählt die Autorin in ihrem Buch »Ein Jahr, 10 Länder und die Challenge meines Lebens«, auf Deutsch die Herausforderung ihres Lebens. Tatsächlich ist die Radtour eine Herausforderung für die junge Frau, die vorher kaum Sport gemacht hat. Immer mal überbrückt sie auch eine Strecke mit dem Zug. Ihr Rad ist schwer bepackt mit technischem Equipment, denn Carola dokumentiert ihre Reise regelmäßig auf ihrem YouTube-Kanal. Wann immer möglich übernachtet die Social-Media-Managerin bei Bekannten. Ansonsten bucht sie Übernachtungen über die Online-Plattform Airbnb. Obwohl Carola allein unterwegs ist, bleibt es nur bei wenigen unangenehmen Erlebnissen. Ihr Weg führt von Deutschland über Schweden nach Dänemark, durch die Niederlande bis auf die grüne Insel Irland. Was Carola dort erlebt hat, das erfahren Sie jetzt von Simona Brande-Bussemeier.
1: Wenn ich gefragt werde, welches Land ich auf meiner Reise am besten fand, antworte ich ohne zu zögern: Irland. Jedes Land, das ich auf meiner Reise besucht habe, hatte etwas Besonderes. Aber Irland war nicht nur eines der wenigen Länder, die ich zuvor noch nicht besucht hatte, sondern auch ein Land, von dem ich gehört hatte, dass die Menschen dort besonders offen und freundlich sein sollen. Nach meiner Ankunft in Rosslare nahm ich Kontakt zu Primrose auf, einer Freundin meiner Familie. Sie und ihr Mann hatten während eines Besuches in Frankfurt bei meinen Eltern übernachtet und meine Mutter hatte ihr von meiner geplanten Reise erzählt. Primrose, die ursprünglich aus Irland stammt, aber nicht mehr dort lebt, bat meine Eltern, mir auszurichten, dass ich mich bei ihr melden könnte. So fragte ich sie, ob sie Kontakte zu Christen in Irland hätte, bei denen ich vielleicht 1 oder 2 Nächte unterkommen könnte. Primrose sollte mir eine große Hilfe sein. Sie stellte den Kontakt zu 3 Familien in der Nähe von Cork her, die mich einluden, ein paar Tage bei ihnen zu bleiben. So machte ich mich auf den Weg entlang der Südküste Irlands in Richtung Cork. Sofort war ich verzaubert von der wunderschönen Natur, die dieses Land zu bieten hat. Überall, wohin ich blickte, leuchtete das satte Grün und ich entdeckte unzählige alte Gebäude und versteckte Ruinen. Doch dieses frische Grün hatte seinen Preis: jede Menge Regen. In Irland sagt man, man erlebe alle 4 Jahreszeiten an einem einzigen Tag. Und ich kann das nur bestätigen. Strahlende Sonne, strömender Regen und stürmischer Wind, der mich mehrmals fast umwarf, wechselten sich mehrmals am Tag ab. Es gab kaum einen Tag, an dem ich nur 1 dieser Naturphänomene erlebte. Und das, obwohl ich dort Ende Juni ankam. Dazu kamen noch andere Herausforderungen. Zwar gab es nicht viele hohe Berge, die ich erklimmen musste, aber dafür jede Menge steile Hügel. Kaum hatte ich einen geschafft und stand außer Atem auf der Spitze, sah ich schon den nächsten vor mir. Zum Glück hatte ich inzwischen ein größeres Selbstvertrauen in meine körperlichen Fähigkeiten und traute mir immer längere Strecken zu. Wichtig hierfür war, in einem Café oder Restaurant etwa 1 Stunde lang eine Pause einzulegen, um die Batterie meines E-Bikes aufzuladen. Diese konnte ich einfach aus meinem Fahrrad herausnehmen und mit einem normalen Stecker in der Wand laden. So war es mir möglich, auch längere Strecken von über 7 Stunden zu fahren. Anfangs plante ich noch genau, wo ich meine Pausen machen wollte und rief vorher an, um zu fragen, ob es in Ordnung wäre, dort meine Batterie aufzuladen. Doch mit der Zeit merkte ich, dass ich mich auf die Freundlichkeit der Iren verlassen konnte. So plante ich meine Pausen nicht mehr so genau und hielt einfach dort an, wo es mir gefiel. Tatsächlich erlebte ich nicht ein einziges Mal, dass mir jemand verbot, meine Batterie zu laden. Dafür bin ich sehr dankbar. Der erste Kontakt, den mir Primrose vermittelt hatte, war Tanja. Sie und ihre Familie wohnten kurz vor Cork. In ihren Nachrichten hatte sie mir geschrieben, dass ihre Familie zu Hause Deutsch spricht. Ursprünglich kamen sie aus Namibia, wohin ihre deutschen Vorfahren ausgewandert waren. Das gab mir direkt ein gutes Gefühl, denn ich tat mich noch etwas schwer, den irischen Akzent zu verstehen. So würde es schon mal keine Kommunikationsprobleme geben. Trotzdem klopfte mein Herz laut, als ich über die weißen Kiesel auf der Einfahrt fuhr und von meinem Fahrrad abstieg. Tanja hatte in unseren WhatsApp-Gesprächen so nett gewirkt, doch jetzt stand ich vor einem fremden Haus, mit Menschen, die ich nicht kannte. Hier zu klingeln, um die Nacht in diesem Haus zu verbringen, kostete mich Überwindung. Doch ich hätte mir keine Sorgen machen müssen. Tanja begrüßte mich super herzlich mit einer Umarmung und stellte mir ihren Sohn Nikolai und ihren Mann Rolf vor. Nach einer warmen Dusche saß ich am Küchentisch und wir unterhielten uns, während wir gemeinsam kochten. Als ich später am Abend in mein Bett stieg, fühlte ich mich bereits wie zu Hause und kuschelte mich tief in die warmen Decken ein. Am nächsten Morgen zeigte mir Nikolai die Enten im Garten und wir holten gemeinsam ein paar Eier für das Frühstück ins Haus. Als ich mich mittags von ihnen verabschiedete, fühlte sich mein Herz schwer an und ich lächelte bei dem Gedanken daran, was für ein mulmiges Gefühl ich gestern vor dem Klingeln am Haus noch gehabt hatte. Es war mal wieder erstaunlich, wie schnell Fremde zu Freunden werden konnten. Ein paar Stunden später stand ich vor einem süßen alten Haus mit einer blauen Tür. Ich schaute an mir herunter. Meine Regenkleidung hielt meist etwa eine Stunde, bevor das Wasser in die unteren Schichten meiner Kleidung eindrang. Doch heute hat es so stark geregnet, dass ich selbst nach der kurzen Fahrt komplett durchnässt war. Alles tropfte an mir herab und ich befürchtete, dass ich nicht besonders präsentabel aussah. Als mir Caroline die Tür öffnete, entschuldigte ich mich sofort für das Wasser und den Matsch, der an mir hing. Doch sie lachte nur und fragte mich, ob ich mich schon an das irische Wetter gewöhnt hätte. Die alten Steine ihres Hauses machten alles darin so gemütlich und ich fühlte mich sofort wohl. Nach einem sehr leckeren Essen setzten wir uns mit ihrem Mann Maiko vor den Fernseher, um ein Fußballspiel anzuschauen. Wir hatten das Spiel erst ein paar Minuten verfolgt, als das Bild plötzlich schwarz wurde und alle Lichter um uns herum ausgingen. Verwirrt schaute ich mich um, doch Caroline legte mir beruhigend ihre Hand auf die Schulter. Mach dir keine Sorgen. Bei Stürmen wie diesem passiert es manchmal, dass der Strom ausfällt. Kurzerhand zündeten wir ein paar Kerzen an und spielten zu dritt Karten. Als ich meine Kerze später auf dem Nachttisch abstellte und sie ausblies, fühlte ich mich, als wäre ich in eine andere Zeit gereist. Ohne Strom, Internet oder Fernseher, einfach einen Abend mit Fremden bei Kerzenschein Karten zu spielen und sich besser kennenzulernen, das war etwas Besonderes. Der Stromausfall hatte den Abend richtig gemütlich gemacht. Caroline und ich hatten sogar noch meine restliche Strecke durch Irland durchgesprochen. Sie hatte mir an fast jedem Ort von Christen erzählt, die sie fragen könnte, ob ich bei ihnen unterkommen dürfte. Bevor ich einschlief, dankte ich Gott dafür, wie sehr er mich versorgte. In Schweden hatte ich mir noch solche Sorgen gemacht, ob mich Christen bei sich aufnehmen würden. Und jetzt schien es, als würden mir die Kontakte nur so zufliegen. Nach ein paar Tagen Fahrradfahren kam ich schließlich in Cork an. Die zweitgrößte Stadt Irlands ist bekannt für ihren großen Hafen, ihre historische Architektur, eine dynamische Kunst- und Kulturszene und den berühmten English Market, wo es viele Leckereien gibt. Doch ich war in erster Linie hier, um bei Primroses Schwester unterzukommen und gemeinsam mit ihr und ihrer Familie einen Gottesdienst zu besuchen. Als ich bei ihnen ankam, erzählten sie mir, dass in den 4 Tagen, die ich bei ihnen verbringen würde, nicht nur ein, sondern gleich 2 Geburtstage in ihrer Familie gefeiert würden. Ich war erneut beeindruckt von der Gastfreundschaft dieser Menschen, die eine wildfremde Person einluden, 4 Tage bei ihnen zu bleiben und an so besonderen Momenten in der Familie teilzuhaben. So kam ich in den Genuss von jeder Menge Geburtstagskuchen und natürlich besonders schöner Gemeinschaft. Am Sonntag war mein letzter Tag bei ihnen und ich freute mich darauf, mit der Familie einen Gottesdienst der Carrigaline Baptist Church zu besuchen. Ich selbst war als Jugendliche einige Jahre Teil einer Baptistengemeinde und habe dort meinen persönlichen Glauben an Jesus entdeckt, wofür ich unglaublich dankbar bin. Da ich oft umgezogen bin und Teil verschiedener Gemeinden war, fühle ich mich keiner Denomination zu 100% zugehörig. Dennoch waren die Baptisten ein wichtiger Teil meiner Glaubensreise und so freute ich mich besonders darauf, den Gottesdienst der Carrigaline Baptist Church zu besuchen. Die Gemeinde feiert ihren Gottesdienst in einer Sporthalle und gehört zu denjenigen, die freier in der Gestaltung der Gottesdienste und der Kleidung ihrer Mitglieder sind. Die Mehrheit der Frauen trug eine Hose und die Band spielte moderne Lobpreislieder, die mir größtenteils schon von zu Hause bekannt waren. Nach dem Gottesdienst gab es Kaffee, Tee und Kekse. Während ich meinen typischen schwarzen Tee schlürfte, an dessen Geschmack ich mich immer noch nicht richtig gewöhnt hatte, lernte ich 4 Frauen in meinem Alter kennen, mit denen ich mich auf Anhieb gut verstand. Seit meiner Ankunft in Irland hatte ich immer wieder vorgehabt, in einen Pub zu gehen, mich aber im letzten Moment immer wieder dagegen entschieden. Ich war inzwischen daran gewöhnt, allein in einem Café oder Restaurant zu sitzen, doch in einem Pub stellte ich mir das irgendwie unangenehm vor. Dabei hatte ich oft gehört, dass man gerade in irischen Pubs sehr schnell Anschluss findet. Trotzdem hatte ich mich bis jetzt nicht getraut und gehofft, dass ich mich einmal einer Gruppe wie heute anschließen könnte. Nun fragten die 4 mich, ob ich später am Tag mit ihnen in einen Pub gehen wollte. Natürlich, sagte ich begeistert zu. Die 4 Frauen waren so nett, mich sogar von zu Hause abzuholen. So stieg ich später am Tag in ein kleines rotes Auto ein, dem man schon von Weitem ansah, dass alle Mitfahrerinnen darin eine gute Zeit miteinander hatten. Während der Autofahrt mischte sich Gelächter mit irischer Musik, bei der die ein oder andere laut mitsang. Ich lächelte, als mir klar wurde, wie sehr ich einen Mädelsabend wie diesen vermisst hatte. Ich schätzte die Zeit, die ich bei Familien und Ehepaaren verbrachte, sehr. Aber es war auch wirklich schön, mit ein paar Frauen in meinem Alter einen Abend zu verbringen. Am Pub angekommen wurde mir ein Cider empfohlen, den ich brav bestellte, und ich lernte Lydia, Amy, Isabel und Eva besser kennen. Als ich abends wieder vor der Haustür abgesetzt wurde, verabschiedete ich mich nur ungern. Der Abend war so schön gewesen, voller guter Gespräche und Live-Musik.

0: 3 Monate verbringt Carola Mehltretter in Irland und erlebt dabei herzliche Gastfreundschaft. Sie bekommt auch Einblicke in den Konflikt zwischen Katholiken und Protestanten in Nordirland und hört Geschichten, die auf Versöhnung hoffen lassen. Ungemütliches Herbstwetter hält sie nicht auf. Sie zieht noch ein Regencape über die Regenjacke und radelt weiter. Von Belfast setzt sie schließlich mit der Fähre nach Schottland über.
1: Kennst du diesen Moment, wenn du noch im Halbschlaf bist und kurz überlegen musst, an welchem Ort du dich gerade eigentlich befindest? Vor meiner E-Bike-Tour kannte ich das Gefühl nur aus dem Urlaub. Nun war ich fast seit 8 Monaten auf Reise durch Europa und es ging mir fast jeden Morgen so. Ein kurzer mentaler Zwischenstopp der Desorientierung auf dem Weg von meiner Traumwelt in den neuen Tag. Doch inzwischen hatte ich angefangen, diesem Moment nicht mehr die Macht zu geben, mich in Panik zu versetzen. Stattdessen übte ich, mir immer wieder bewusst zu machen, wie aufregend es ist, die Augen zu öffnen und davon überrascht zu werden, wo ich mich gerade befinde. An diesem Morgen wachte ich in einem liebevoll eingerichteten Gästezimmer in Edinburgh auf. Nach meinem Aufenthalt in Glasgow hatte ich mich von meiner turbulenten Anreise nach Schottland erholt und war nach ein paar Tagen bei meinen Gastgebern Helen und Mike angekommen, die mich am Abend zuvor mit einem leckeren Essen empfangen hatten. Sie luden mich ein, Mike am nächsten Tag zu einem Gebetstreffen in seiner Kirche zu begleiten, in der er Pfarrer war. Ich freute mich über die Einladung und löcherte Mike auf dem Weg in die Kirche mit Fragen. Habe ich das richtig verstanden, dass wir in eine anglikanische Kirche gehen? Er lächelte mich freundlich durch eine große Zahnlücke an. Ja und nein. Wir gehen in eine episkopale Kirche. Sie ist quasi der schottische Zweig der Church of England. Aha, da hatte ich mal wieder etwas Neues gelernt. Das Kirchengebäude sah von außen wie eine typische kleine Kirche aus, die ich wahrscheinlich auch in Deutschland in einigen Dörfern finden könnte. Innen war das Gebäude für eine episkopale Kirche eher untypisch, bis auf ein paar bunte Glasfenster relativ schlicht gehalten. Im Gegensatz zu der reformierten Kirche in den Niederlanden und der kalvinistischen Church of Scotland, die betont schlicht und funktional sind, findet man in der episkopalen Kirche häufig reich verzierte Altäre und Wände. Auf dem Weg in den Gemeindesaal sprach mich ein älterer Herr an und fragte, ob ich wegen des Gebetstreffens gekommen sei. In seinem Blick konnte ich die Freude erkennen, als ich seine Frage bejahte, und hatte sofort ein schlechtes Gewissen, dass ich nur zu Besuch dort war und nach diesem Tag nicht wiederkommen würde. Deswegen fügte ich schnell hinzu: Ich besuche gerade Mike und Helen und wollte mir euer Gebetstreffen mal ansehen. Schnell wurde ich in britischer Manier mit Tee und Keksen versorgt und den anderen aus der Gruppe vorgestellt. Insgesamt hatten sich etwa 10 ältere Damen und Herren versammelt, die mich mit Fragen löcherten. Woher ich kam, warum ich gerade hier gelandet war und ob ich wirklich ganz allein unterwegs war. Inzwischen hatte ich eine Art Routine entwickelt, mit der ich diese Fragen beantwortete. Das störte mich entgegen vieler Erwartungen aber gar nicht, denn es war jedes Mal wieder schön zu sehen, dass sich Menschen für mein Projekt interessierten. Nach dem Kennenlernen begann das sogenannte keltische Gebet. Dabei gibt es je nach Anlass vorgefertigte Gebete, bei denen festgelegt ist, welche Teile die Gemeinde zusammenbetet und wann der Leiter des Gebets allein spricht. Das keltische Gebet ist eine Gebetsform, die aus der Tradition des frühen keltischen Christentums stammt, das sich ab dem 4. Jahrhundert in Irland, Schottland und Wales entwickelte. In den Gebeten spielen die Schöpfung und die Verbindung zur Natur eine große Rolle. Die Wurzeln gehen bis in die Zeit der Missionierung der Kelten durch Mönche wie St. Patrick und St. Columba zurück, die Elemente der keltischen Kultur in den christlichen Glauben integrierten. Die Gebete bestehen meist aus kurzen poetischen Versen, die zu bestimmten Tageszeiten, bei alltäglichen Aufgaben oder in besonderen Momenten des Lebens allein oder zusammen mit anderen gesprochen werden. Nicht nur hier, sondern auch bei anderen schottischen Familien, die ich besuchte, lernte ich das keltische Gebet kennen. Während des Gebets hatte ich plötzlich das Gefühl, Gott tief aus meinem Innern zu mir sprechen zu hören. Es war ein Gefühl, das all die Strapazen und den Stress der letzten Tage unwichtig erscheinen ließ. Dieses Gebetstreffen entfachte in mir wieder neu das Feuer dafür, andere Menschen zu ermutigen, die Art und Weise, wie andere Christinnen und Christen beten und Gott begegnen, kennenzulernen. In mir breitete sich eine tiefe Dankbarkeit dafür aus, heute in diesem kleinen Dorf in der Nähe von Edinburgh in einer episkopalen Kirche zu sitzen und mich nicht nur den Menschen hier, sondern besonders Gott so nahe zu fühlen. Als Mike und ich nach einem sehr herzlichen Abschied schließlich aus dem Gebäude traten, zog ich mir gerade die Kapuze meiner Regenjacke über den Kopf, als Mike gut gelaunt einen Kommentar darüber machte, wie schön es war, dass das Wetter heute so gut war. Ich verkniff mir mein Lachen beim Blick auf den Nieselregen, über den ich mich eben noch geärgert hatte. So unterschiedlich können verschiedene Perspektiven auf die gleiche Wetterlage sein. Wahrscheinlich hatte ich noch nicht genug Zeit in Schottland verbracht, um die grauen Wolken als Gewinn wahrzunehmen.

Im Lesezeichen XXL sind wir heute mit Carola Mehltretter unterwegs. Mit dem E-Bike radelt sie quer durch Europa, um Christen verschiedener Konfessionen zu treffen und ihren Glauben kennenzulernen. Was die junge Frau unterwegs erlebt hat, das erzählt sie in ihrem Buch »Ein Jahr, 10 Länder und die Challenge meines Lebens«. Es hat rund 220 Seiten, ist im Herder Verlag erschienen und kostet 22 Euro. In unserem Onlineshop ist es erhältlich. Nach einem Segenslied geht die Radreise weiter. Kurz vor der Dämmerung hat Carola mitten in der Einsamkeit eine Reifenpanne und kaum noch Strom in der Batterie. Und das ist noch nicht die gefährlichste Situation der Tour. Sie dürfen gespannt sein auf diese letzte Etappe.

0: Wenn jemand eine Reise tut, so kann er was erzählen, wusste schon der Dichter Matthias Claudius. Carola Mehltretter kann das nur bestätigen. Mit dem E-Bike radelt sie quer durch Europa, übernachtet auf einem Segelboot, tanzt zum Dudelsack in Schottland und verabredet sich über eine Dating-App zum Gottesdienst. Von dieser unvergesslichen Reise berichtet die Autorin in ihrem Buch »Ein Jahr, 10 Länder und die Challenge meines Lebens«. Auf Deutsch die Herausforderung ihres Lebens. Heute lesen wir daraus vor. Carola Mehltretter liebt es zu reisen und neue Menschen kennenzulernen. Als sie im März 2023 mit dem Rad losfährt, geht es nicht um sportliche Leistungen. Sie legt auch mal eine Strecke mit dem Zug zurück. Ihr E-Bike ist schwer bepackt mit technischem Equipment, denn auf ihrem YouTube-Kanal teilt sie regelmäßig Eindrücke von ihrer Reise. Vor allem von den Gottesdienstbesuchen unterschiedlicher Kirchen und Gemeinden und den Gesprächen mit Christen. Wenn die Social-Media-Managerin mal nicht bei Bekannten übernachten kann, bucht sie Unterkünfte über die Online-Plattform Airbnb. Besonders in Irland erlebt sie herzliche Gastfreundschaft. Von Schottland macht sie sich auf den Weg nach England, nicht ahnend, dass sie bald in eine Notlage geraten wird. Simona Brande-Bussemeier liest weiter.
1: Gefüllt mit neuen Erlebnissen und Eindrücken verabschiedete ich mich 2 Tage später von meinen Gastgebern in Edinburgh und machte mich auf den Weg zur schottisch-englischen Grenze. Es würde ein paar Tage dauern, bis ich dort ankam, und es ist gut, dass ich zu diesem Zeitpunkt noch nicht wusste, wie viele Herausforderungen mich auf dem Weg erwarteten. Die erste ließ nicht lange auf sich warten. Nach etwa 45 Minuten Fahrt bemerkte ich, dass die Kette meines E-Bikes eingeklemmt war. Das äußerte sich so, dass sich das Fahrrad nicht mehr bewegte, wenn ich in die Pedale trat. Glücklicherweise konnte ich das Problem im nächsten Fahrradshop lösen, doch leider sollten noch zahlreiche weitere Hindernisse auf mich zukommen. Der Supermarkt im Dorf meines nächsten Airbnbs hatte gerade in der Woche zuvor geschlossen, sodass ich nach einem langen Fahrradtag nochmal meine Fahrradbatterie aufladen musste, um in die nächste Stadt zu fahren. Unterwegs waren mehrere Wege von Überschwemmungen betroffen und auch meine Gesundheit war nicht mehr ganz auf der Höhe. Tatsächlich hatte ich das Gefühl, seit meiner Erkrankung, die ich gleich zu Beginn meiner Reise bekommen hatte, nicht wirklich wieder ganz gesund geworden zu sein. Zwar hatte ich mich von den schlimmsten Symptomen nach ein paar Wochen erholt, aber einen leichten Husten war ich einfach nie losgeworden und ich fühlte mich generell seitdem nie zu 100% gesund. Und ich fühlte mich generell seitdem nie zu 100% gesund.

mit 30 km/h einen steilen Berg hinunterfuhr. Wer schon mal ein Fahrrad mit plattem Reifen gefahren ist, weiß, wie wackelig das sein kann. Wenn man dann aber noch 20 Kilogramm Gepäck auf dem Fahrrad hat und sich auf einem steilen Abhang befindet, gibt es plötzlich ein großes Problem. Ich bin sehr dankbar, dass ich es geschafft habe, wenn auch wackelig, aber sicher am Straßenrand zu halten. Doch jetzt begann die Panik erst richtig in mir aufzukommen. Den ganzen Tag hatte ich nach einem Restaurant oder Café Ausschau gehalten, um meine Fahrradbatterie aufzuladen. Es war das erste Mal, dass ich keine einzige Möglichkeit gefunden hatte, eine Pause zu machen und meine Batterie zu laden. Je nach Wetter und Route konnte ich Strecken von bis zu 4 Stunden ohne zusätzliches Aufladen mit meinem E-Bike und schwerem Gepäck bewältigen. Meine Strecke an diesem Tag sollte genau 4 Stunden dauern und ich war nur noch 30 Minuten von meinem Ziel entfernt. Ich hatte schließlich entschieden, mit weniger Unterstützung meiner Batterie zu fahren und gehofft, so bei meinem Ziel anzukommen. Doch weil es dadurch viel schwerer war, in die Pedale zu treten, merkte ich erst, dass mein Reifen platt war, als er schon wirklich komplett leer war. Mein Problem mit platten Reifen war, dass ich entweder eine Weile brauchte, um mich selbst darum zu kümmern, oder, wenn es dunkel wurde und ich nicht viel Zeit hatte, einen Fahrradshop benötigte, um das Problem schnell zu lösen. In diesem Moment hatte ich beides nicht. Mein Akku war fast leer und der Blick auf die Uhr verriet mir, dass ich noch etwa 30 Minuten Zeit hatte, bis es dämmern würde. Aufgrund meiner ständigen Suche nach einem Restaurant, die mich schon den ganzen Tag beschäftigt hatte, war ich mir sicher, dass es erst recht keinen Fahrradladen in der Nähe gab. Ich versuchte, meinen Atem ruhig zu halten und fixierte meine Augen auf die dunklen Tannen, die neben dem Weg standen. Ich war in meinem absoluten Worst-Case-Szenario angekommen. Wie so oft war es mein erster Reflex zu beten. Jetzt ist dein Moment, etwas Großes zu machen, Gott. Ich gebe mein Bestes, aber diesen Reifen im Dunkeln selbst zu wechseln, wird sehr herausfordernd. Es verging nicht mal genug Zeit, um richtig in Panik zu verfallen. Da sah ich eine Frau mit einem Hund aus dem Wald herausspazieren. Wäre sie auf einem weißen Pferd angeritten gekommen, hätte sie nicht weniger heroisch auf mich gewirkt. Ich wusste, dass sie wahrscheinlich meine einzige Chance auf Hilfe sein würde. Also sprach ich sie direkt an. Entschuldigung, wissen Sie vielleicht, ob es in der Nähe einen Fahrradladen gibt? Mir war natürlich klar, dass es keinen Laden in der Nähe gab. Aber es kam mir höflicher vor, erst einmal deutlich zu machen, dass ich Hilfe brauchte, um ihr die Chance zu geben, mir ihre Hilfe von sich aus anzubieten. Mitleidig schaute sie auf meinen platten Reifen. Oh, damit kommst du ganz sicher nicht bis zum nächsten Fahrradladen. Dorthin braucht man selbst mit dem Auto 20 Minuten. Unglücklich schaute ich auf mein Fahrrad und dann auf sie. Sie hielt einen Moment inne und lächelte mich dann freundlich an. Weißt du was? Wir kriegen dein Fahrrad schon irgendwie in mein Auto. Ich setze dich gern beim Fahrradladen ab. Sofort schossen mir Tränen der Erleichterung in die Augen und ich bedankte mich überschwänglich bei ihr. An meiner Stimme war unmissverständlich zu hören, wie nah ich den Tränen war. Aber das war mir egal. Sie sollte ruhig wissen, wie dankbar ich ihr war. Als sie dann ein paar Minuten später mit ihrem Auto vorfuhr, bekam meine Erleichterung jedoch einen starken Dämpfer. Ihr Auto war so klein, dass ich nie im Leben daran gedacht hätte, ein Fahrrad darin unterzubringen. Es dauerte etwas, mein Fahrrad auseinanderzubauen und dann in das Auto zu verfrachten, aber mit vereinten Kräften klappte es schließlich. Nur die Klappe des Kofferraums ließ sich nicht schließen. Ich kroch also hinten in den Kofferraum, um das Fahrrad und den losen Reifen festzuhalten. Der Hund wurde auf den Schoß der Fahrerin genommen und seine Leine kurzerhand am Kofferraum befestigt, sodass ich mit einer Hand den Kofferraum an der Leine halbwegs geschlossen halten und mit der anderen das Fahrrad festhalten konnte. Bevor wir losfuhren, rief ich noch beim Fahrradladen an, der mir zusagte, den Laden 5 Minuten länger geöffnet zu lassen, um mir zu helfen. Wir sollten uns aber beeilen, denn länger würde er nicht warten.
Als wir beim Fahrradladen ankamen, sprang meine Retterin direkt aus dem

Auto, um das Rad mit dem leeren Reifen schon mal hineinzubringen. Ich versuchte hektisch, mich von dem E-Bike zu befreien, das auf mir lag, und rückwärts aus dem Auto zu krabbeln. Als sie zurückkam, konnte sie mich gerade noch auffangen, als ich eine Bewegung falsch einschätzte und rückwärts aus dem Auto in ihre Arme plumpste. Der Reifen war zum Glück schnell repariert, aber jetzt musste ich meine Batterie auf jeden Fall nochmal laden, denn ich war um einiges weiter von meinem Ziel entfernt als an dem Ort, wo mein Reifen platt geworden war. Ich legte so viel Dankbarkeit in meine Stimme wie möglich, als ich mich von meiner Retterin verabschiedete. Ohne sie hätte ich an dem Tag ein wirklich großes Problem gehabt. Zum Glück fand ich im Ort schnell ein Restaurant, in dem ich die Batterie eine Stunde laden konnte, während ich endlich etwas aß. Danach machte ich mich auf den Weg zu meinem Airbnb, dem ich vorher schon so nah gewesen war. Wenn es etwas gab, das ich, neben Plattenreifen, beim Fahrradfahren um jeden Preis vermeiden wollte, dann war es, im Dunkeln in ländlichen Gebieten Fahrrad zu fahren. An diesem Abend ließ es sich leider nicht vermeiden und ich fühlte mich, als hätte die Nacht mich verschluckt. Immer wieder versuchte ich, nicht an die Autos zu denken, die mich jeden Moment übersehen und überfahren konnten. Dafür war aber meine Aussicht auf den Sternenhimmel ziemlich spektakulär. Diese Fahrt war zum Glück nur noch eine Stunde lang und schließlich hatte ich es endlich zu meiner Unterkunft geschafft. In meinem warmen Bett konnte ich zum ersten Mal tief durchatmen. Solche Tage waren der Grund, warum ich mich inzwischen wirklich ausgebrannt fühlte. Die Erlebnisse in den Gemeinden und die Menschen, die ich unterwegs treffen durfte, waren die Belohnung für Tage wie heute, die ich durchstehen musste. So dankbar ich auch für mein E-Bike war, manchmal träumte ich davon, auf einen kleinen Van umzusteigen, den ich statt des Fahrrads fahren könnte. Doch gleichzeitig merkte ich immer wieder, wie stark mein Vertrauen in Gott an den Tagen wie diesen wuchs. Wenn ich an dem Tag nicht in eine so herausfordernde Situation geraten wäre, hätte ich Gottes Wirken nicht so deutlich erleben können. Diese Erfahrung, Gottes Hilfe so deutlich und praktisch zu erleben, veränderte etwas in mir, auch wenn diese Situationen immer wieder sehr energieraubend waren.

0: Von Großbritannien führt Carolas Reise weiter nach Nordspanien. Sie will den Jakobsweg radeln. Doch das Januarwetter verwandelt die ohnehin holprige Strecke in einen Matschpfad. Als dann auch noch eine Reifenpanne dazukommt, muss sie ihr E-Bike mühsam zur nächsten Herberge schieben. Der schwerste Tag ihrer ganzen Tour. Carola muss umdisponieren. Bei einer Missionarsfamilie kann sie durchatmen und neue Kräfte sammeln. Schließlich erreicht sie Portugal.
1: Die wohl gefährlichste Situation meiner Fahrradtour erlebte ich in der letzten Stunde meines letzten Fahrradtages. Müde und ausgepowert war ich einer Straße gefolgt, ohne über die Schilder nachzudenken, an denen ich vorbeifuhr. Und so fand ich mich plötzlich auf einer vierspurigen Autobahn wieder, wo ich und mein E-Bike absolut nichts zu suchen hatten. Inzwischen war es dunkel und alles um mich herum dröhnte laut. Die Autos schossen in bunten Lichtblitzen an mir vorbei und es gab nur einen dünnen Streifen an der Seite der Autobahn, auf dem ich hoffte, vor den Autos sicher zu sein. Ich trug zwar meine Sicherheitsweste, aber die Autos waren so schnell, dass sie kaum Zeit hatten, mir auszuweichen. Mein Körper war im absoluten Ausnahmezustand. Alles in mir schrie mich an, mich aus dieser Situation herauszubringen. Noch nie hatte ich so intensiv das Gefühl, kurz davor zu sein, mich ernsthaft zu verletzen. Und dann passierte etwas, das ich bis heute schwer in Worte fassen kann. Ich sprach mit Gott und legte mein Leben bewusst in seine Hände. Schon oft hatte ich mein Leben symbolisch in seine Hände gelegt, aber noch nie hatte es sich so greifbar angefühlt wie in diesem Moment. Ich sagte Gott, dass ich keine Kontrolle über die Situation hatte, aber dass ich wusste, dass er die volle Kontrolle hatte. Dann bat ich ihn, mich zu bewahren, wenn er noch etwas mit mir vorhatte. Wenn nicht, würde ich auch das akzeptieren. Mich überkam ein Friede, den ich nur als übernatürlich beschreiben kann. Die Geräuschkulisse der vorbeibrausenden Autos um mich herum wurde leiser und ich konzentrierte mich auf meinen Herzschlag, der laut in meinen Ohren pochte. In diesem Moment fühlte ich mich so abhängig von Gott wie nie zuvor. Und wenn ich daran zurückdenke, war es auf eine schwer beschreibbare Art und Weise ein befreiendes Gefühl. Alles, was ich tun konnte, war so gut wie möglich über den schmalen Streifen mit meinem Fahrrad zu balancieren und immer wieder in die Pedale zu treten. Nochmal treten und nochmal treten. Stück für Stück näherte ich mich einer Ausfahrt. Als ich wieder auf einem normalen Weg angekommen war, fuhr ich rechts ran und stieg ab. Ich ging in die Knie und atmete tief durch. Nach und nach hatte ich das Gefühl, wieder klar denken zu können. Das hätte auch ganz anders ausgehen können. Ich dankte Gott und plötzlich erinnerte ich mich an meinen ersten Fahrradtag, an dem ich durch den dunklen Wald gefahren war. Ich musste schmunzeln. Auch wenn ich mir einen entspannten letzten Fahrradtag gewünscht hatte, war dieser Tag irgendwie das passende Ende des Fahrradteils meiner Reise gewesen. Wie man im Englischen sagt, go out with a bang. Und genau so fühlte es sich an. Zum Glück hatte mich Gott vor dem wortwörtlichen Knall eben bewahrt. Als ich eine Stunde später in das Bett meines Airbnb-Zimmers fiel, hätte ich gleichzeitig lachen und weinen können. Der Fahrradteil meiner Reise war hiermit offiziell beendet. Ich war so stolz auf mich, obwohl ich mir wünschte, dass ich in Spanien und Portugal mehr hätte Fahrrad fahren können. Aber der heutige Tag hatte mich in meiner Entscheidung bestätigt, mein E-Bike von hier nach Hause zu schicken. Ich hatte meinen Frieden damit, diesen Teil meiner Reise hier abzuschließen, nachdem ich über die Grenze nach Portugal gereist war. Aber ein paar Wochen hatte ich noch vor mir, bis ich mein Jahr beenden und nach Hause fliegen würde. In Porto hatte ich das Privileg, eine sehr besondere Kirche zu besuchen, die Surf Church Porto. Sie ist Teil des Surf Church Collective, das weltweit Surfkirchen gründet. So gibt es inzwischen nicht nur in Portugal, sondern auch auf Hawaii, in Südafrika, Brasilien und Mexiko, El Salvador und in vielen anderen Teilen der Welt Surf Churches. Die Surf Churches verbinden die Leidenschaft ihrer Mitglieder für das Surfen mit dem christlichen Glauben. Die Gemeinde in Porto ist kein Teil einer Denomination, aber wurde von dem baptistischen Pastor und Surfer Samuel Cianelli gegründet. Die Gemeinde legt Wert auf eine persönliche Beziehung zu Jesus und richtet sich an die Surf-, Skate- und Studentengemeinschaft in Nordportugal. Ihr Motto? We love waves, we love Jesus. Wir lieben Wellen, wir lieben Jesus. Um die Surf-Community zu erreichen, treffen sie sich regelmäßig zum gemeinsamen Surfen vor dem Gottesdienst am Strand von Matosinhos in Porto. Ihr Ziel ist es, durch persönliche Beziehungen und gemeinschaftliche Aktivitäten das Evangelium zu verbreiten und Menschen in ihrer Beziehung zu Jesus Christus zu stärken. So erzählten mir Gemeindemitglieder nach dem Gottesdienst, dass sie schon oft tiefe Gespräche mit anderen Surfern geführt hatten, während sie am Strand oder im Wasser unterwegs waren. Mich faszinierte diese Verbindung durch ein gemeinsames Hobby in einer Kirche. Zu meiner Überraschung traf ich auch einige Menschen, die nicht surften und sich trotzdem dort sehr wohl fühlten. Als Leute in der Gemeinde mir anboten, mir eine kleine Einführung zu geben und Surfausrüstung der Kirche auszuleihen, nahm ich ihr großzügiges Angebot an und konnte sogar vor dem Gottesdienst mit einer Gruppe zum Surfen ins Wasser gehen. Dass ich zum Surfen keinerlei Talent hatte, störte zum Glück niemanden. Und ich war mal wieder fasziniert davon, wie vielfältig das Zusammenkommen von Christen an verschiedenen Orten in der Welt aussehen konnte. In Schottland hatte ich zu keltischer Musik getanzt und in Portugal ritt ich eine Welle oder versuchte es zumindest. Jeder Platz auf der Welt hatte seine eigenen Ansätze, mit Gott und miteinander zu connecten. Was für ein Segen, dass ich das erleben durfte.

was ich aus der Reise mitnehme, ist das Vertrauen, dass es immer eine Lösung für mein Problem gibt, wenn ich mit Gott unterwegs bin. Die Lösung mag mir vielleicht nicht gefallen, aber solange ich mich an Jesus halte, kann ich darauf vertrauen, dass ich gut für die Situation gerüstet bin. Gott hat mich immer wieder so praktisch versorgt. Wenn ich einen platten Reifen hatte, hat er mir Helfer geschenkt. Wenn ich mich einsam gefühlt habe, hat er mir neue Freundschaften geschenkt. Wenn ich Angst hatte, nicht genug finanzielle Mittel für die Reise zu haben, hat er mir Menschen geschenkt, die nicht nur ihr Zuhause, sondern auch ihr Essen mit mir geteilt haben. Und wenn ich mich unfähig und ungeeignet gefühlt habe, hat er mich daran erinnert, dass ich seine Tochter bin und damit alle Qualifikationen habe, die ich brauche, um ihm zu folgen. Wenn ich eines weiß, dann, dass Gott wirklich bei mir war. Ganz praktisch konnte ich in diesem Jahr sehen, dass ich überall, wo ich hingehe, Menschen finde, zu denen ich durch unseren gemeinsamen Glauben eine ganz besondere Bindung habe. Wie Jesus selbst gesagt hat, als er zum Vater für seine Nachfolger betete: Ich bleibe bei ihnen und du bleibst in mir. Genauso sollen auch sie vollkommen eins sein. Dann wird die Welt erkennen, dass du mich gesandt hast und dass du meine Jünger liebst, wie du mich liebst. Ich habe die Erfahrung gemacht, wie bereichernd es ist, Christen in anderen Ländern und aus anderen Denominationen kennenzulernen. Denn mit all unserer Unterschiedlichkeit sind wir trotzdem eins. Meine Reise zu ihnen hat mich verändert und meinen Glauben vertieft. Die Geschichten, die ich von anderen Christen auf meiner Reise gehört habe, sind Schätze, die ich mit mir trage. Nicht jeder kann durch die Welt reisen und Christen besuchen. Aber ich hoffe, dass dieses Buch und auch meine Videos die ein oder andere Person inspirieren könnten, für andere Christen zu beten oder neue Begegnungen zu suchen. Vielleicht nutzt es ja sogar jemand als Anstoß dazu, an dem Ort, wo er lebt oder gerade Urlaub macht, neugierig zu sein und den Gottesdienst einer anderen Kirche zu besuchen. Wir werden uns in diesem Leben nie bei allem einig sein. Aber was für ein starkes Zeichen ist es, wenn wir uns trotzdem mit Liebe und Wertschätzung begegnen. Ich hoffe, dass ich auf meine Weise auch etwas dazu beitragen kann, dass andere die Gemeinschaft der Christen sehen und darin Jesu Liebe erkennen können. Das ist meine Vision, denn die Liebe zu Jesus verbindet uns Christen. Wir müssen nur aufeinander zugehen, um Einheit zu leben.

Der Glaube an Jesus verbindet Menschen, so die Erfahrung von Carola Mehltretter. Auf einer Radreise durch Europa hat sie Christen verschiedener Konfessionen kennengelernt. Von inspirierenden Begegnungen, Höhen und Tiefen, Selbstzweifeln und Mut erzählt sie in ihrem Buch »Ein Jahr, 10 Länder und die Challenge meines Lebens«. Simona Brandl-Bussemeier hat heute daraus gelesen. Unsere Sprecherin, selbst leidenschaftliche Radfahrerin, konnte Ihnen nur einige Texte vorstellen. Vielleicht möchten Sie mal alle 220 Seiten lesen und dabei zum Beispiel herausfinden, was es mit der Verabredung per Dating-App zum Gottesdienst auf sich hat. Carola teilt Eindrücke ihrer Radtour auch auf ihrem englischsprachigen YouTube-Kanal. Die Videos lassen sich übrigens direkt per QR-Code im Buch aufrufen. Das Buch ist im Herder Verlag erschienen und für 22 Euro in unserem Online-Shop erhältlich. 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Ich hoffe, Sie haben gerne zugehört. Vielleicht haben Sie ja Lust bekommen, auch mal aufs Fahrrad zu steigen. Egal, wie Ihr Wochenende aussieht, ich wünsche Ihnen eine gute Zeit mit viel Rückenwind von Gott. Mein Name ist Simone Nickel.

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2: Ich bin Felix Becker. Nach der Ankündigung der USA, tausende Soldaten aus Deutschland abzuziehen, will die NATO mehr Details. Zugleich betont das Bündnis, Europa müsse künftig mehr für seine eigene Verteidigung tun.
3: Hintergrund ist der geplante Abzug von rund 5000 US-Soldaten innerhalb eines Jahres. Derzeit sind in Deutschland etwa 35.000 bis 40.000 amerikanische Soldaten stationiert. Die NATO verweist darauf, dass sich die Mitgliedstaaten bereits auf höhere Verteidigungsausgaben verständigt haben. Noah Ulrich, Redaktion.
2: Der Tankrabatt kommt bei den Autofahrern offenbar nur teilweise an. Nach Angaben des ADAC sind die Spritpreise im Schnitt weniger stark gesunken, als die Steuersenkung eigentlich vorsieht. Bei Super E10 lag der Preis zuletzt knapp unter 2 Euro. Diesel kostete etwas mehr als 2 Euro pro Liter. Das Bundeskartellamt will jetzt prüfen, wie viel der Entlastung tatsächlich weitergegeben wird. Seit dem Sturz des Assad-Regimes sind viele Menschen nach Syrien zurückgekehrt. Medienberichten zufolge haben seit Ende 2024 rund 1,6 Millionen Flüchtlinge das Land wieder erreicht. Die meisten kamen aus der Türkei, dem Libanon und aus Jordanien. Auch aus Deutschland kehrten mehrere tausend Syrer zurück. Die deutschen Behörden prüfen derzeit aber noch nicht, ob Schutzstatus widerrufen wird. Dafür sei die Lage in Syrien noch nicht stabil genug. Der frühere Formel-1-Pilot Alessandro Zanardi ist tot. Er wurde 59 Jahre alt. Der Italiener verlor 2001 bei einem Unfall auf dem Lausitzring beide Beine. Danach startete er eine zweite Karriere im Parasport. Im Handbike gewann Zanardi 4-mal Gold und 2-mal Silber bei den Paralympics. Zuvor war er viele Jahre in der Formel 1 aktiv, unter anderem für Lotus und Williams. Der in der Ostsee gestrandete Buckelwal ist wieder frei. Nach Angaben des Rettungsteams wurde das Tier am Vormittag in der Nordsee freigesetzt. Der rund 12 Meter lange Buckelwal hatte wochenlang vor der Insel Pöhl festgesessen. Eine private Initiative hatte ihn trotz Kritik von Experten in Richtung Nordsee gebracht.
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2: Die aktuellen Temperaturen: Köln, Bonn 26, in Hamburg 25, ebenso auch in Bremen und Berlin, Dresden 26, Frankfurt am Main 25, Stuttgart 24, München 23, Erfurt 24 und Münster 27 Grad. Heute im Westen und Nordwesten zunehmend bewölkt, sonst verbreitet freundlich und trocken. Später im Westen und Nordwesten Schauer und einzelne Gewitter, Höchstwerte zwischen 25 und 29 Grad. Im äußersten Nordwesten und an den Küsten deutlich kühler. Die Aussichten: morgen wechselnd bewölkt, im Osten und Südosten länger sonnig, im Westen und Nordwesten sowie im Mittelgebirgsraum und teilweise auch im Norden Schauer. Die Höchstwerte liegen zwischen 19 und 26 Grad im Westen und bis zu 30 Grad im Osten.
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5: Ein neues Lied. Originelle und junge, zum Teil taufrische Werke des christlichen Musikschaffens gibt es in den folgenden Minuten zu hören. Ich bin Markus Baum, schön, dass Sie eingeschaltet haben. Vielleicht hatte das eine oder andere Stück bereits ein Vorleben, aber in der Form, wie es jetzt gleich erklingen wird, ist es tatsächlich neu, hat noch keinen Staub angesetzt. Ich werde die Songs am Stück auf Sie wirken lassen, werde also nicht dazwischen gehen, aber Sie sollen wenigstens wissen, was Sie erwartet. Los geht's mit Judy Bailey und dem der Jahreszeit entsprechenden Wunsch »Fill me up with sunshine«. Anschließend gibt's wieder mal einen musikalischen Zugang zum Psalm 23. Aus der Feder von Bastin Rauschmeier und Florian Sitzmann, gesungen von Bastian Benoa und Veronika Lohmer. Anna-Marie Stein empfiehlt Step Out of the Shadow, aus dem Schatten ins Licht treten. Das hilft nicht nur dem Vitamin-D-Haushalt. Björn Amadeus hat mit der Musik- und Bandarbeit der Evangelischen Kirche von Westfalen, genauer mit der Jugendarbeit Jünger, einen Song geschaffen. Auf einem Jünger-Festival im Februar war Premiere. Eva Schäfer hat auf Timo Böckings Album Gospel with Passion 2 den Song You Know My Heart gesungen. Das ist auch erst seit ein paar Tagen auf dem Markt. Und der Song Bewahre mein Herz der Psychologin und Mediatorin Lisa Storm kam Anfang des Jahres heraus mit dem Album Barmherzigkeit bleibt. Der texanische Pop- und Hip-Hop-Künstler Forrest Frank, Jahrgang 1995, tritt zusammen mit Noah Hayden als Duo Party Wave auf. Einer der jüngsten Streiche der beiden ist das Lied Till Forever Ends. Und aus der Reihe der vielen Lieder zur Jahreslosung 2026 hat es mir der Song Alles Neu von Arndt Herrmann und Hans-Werner Scharnowski angetan. Wir hören ihn gesungen von Jördis Thielsch und Timo Scharnowski. Miron Rafis, ein junger Künstler aus Speyer, rührt mit seinem Song Wie nach Hause kommen an ein Gefühl, das sollte jede und jeder kennen und mit etwas Positivem, Wünschenswerten verbinden können. Terri-Ann Bass Woods, eine Künstlerin aus Memphis, Tennessee, kommt aus einer Arbeit für Mädchen namens Angel Street Memphis, wo es um nicht weniger als um Ermächtigung geht und um Selbstentdeckung und Selbsterfahrung. Oasis of Hope ist ein Gemeinschaftswerk, das Terri-Ann zusammen mit Madison Ryan Ward geschaffen hat. Nelly Jacobi hört Stimmen, aber nicht, wie Sie jetzt vielleicht denken, es geht um Fremd- und Selbsteinreden. Und es geht darum, dass Menschen Gott tatsächlich wahrnehmen können. Der Singer-Songwriter Jay King aus Florida hatte einen holprigen und dornenreichen Werdegang, hat nicht aufgegeben, ist mit Gottes Hilfe dagelandet, wo er heute steht, und singt »It will be all right«. Schließlich laden Leslie Ann Jost und Martin Pepper ein »Hoff mit mir das Beste«. Und los geht's, wie gesagt, mit Judy Bailey »Fill me up«. 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
3: Ich bin Felix Becker. Nach der Ankündigung der USA, tausende Soldaten aus Deutschland abzuziehen, will die NATO mehr Details. Zugleich betont das Bündnis, Europa müsse künftig mehr für seine eigene Verteidigung tun.
4: Hintergrund ist der geplante Abzug von rund 5000 US-Soldaten innerhalb eines Jahres. Derzeit sind in Deutschland etwa 35.000 bis 40.000 amerikanische Soldaten stationiert. Die NATO verweist darauf, dass sich die Mitgliedstaaten bereits auf höhere Verteidigungsausgaben verständigt haben. Noah Ulrich, Redaktion.
3: Der Tankrabatt kommt bei den Autofahrern offenbar nur teilweise an. Nach Angaben des ADAC sind die Spritpreise im Schnitt weniger stark gesunken, als die Steuersenkung eigentlich vorsieht. Bei Super E10 lag der Preis zuletzt knapp unter 2 Euro. Diesel kostete etwas mehr als 2 Euro pro Liter. Das Bundeskartellamt will jetzt prüfen, wie viel der Entlastung tatsächlich weitergegeben wird. Seit dem Sturz des Assad-Regimes sind viele Menschen nach Syrien zurückgekehrt. Medienberichten zufolge haben seit Ende 2024 rund 1,6 Millionen Flüchtlinge das Land wieder erreicht. Die meisten kamen aus der Türkei, dem Libanon und aus Jordanien. Auch aus Deutschland kehrten mehrere tausend Syrer zurück. Die deutschen Behörden prüfen derzeit aber noch nicht, ob Schutzstatus widerrufen wird. Dafür sei die Lage in Syrien noch nicht stabil genug. Der frühere Formel-1-Pilot Alessandro Zanardi ist tot. Er wurde 59 Jahre alt. Der Italiener verlor 2001 bei einem Unfall auf dem Lausitzring beide Beine. Danach startete er eine zweite Karriere im Parasport. Im Handbike gewann Zanardi 4-mal Gold und 2-mal Silber bei den Paralympics. Zuvor war er viele Jahre in der Formel 1 aktiv, unter anderem für Lotus und Williams. Die Ergebnisse in der ersten Fußball-Bundesliga. Union Berlin, Köln 2:2, Bayern, Heidenheim 3:3, Eintracht Frankfurt, HSV 1:2, Hoffenheim, VfB Stuttgart 3:3 und Werder Bremen spielte gegen Augsburg mit 1:3.
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3: Die aktuellen Temperaturen: Köln-Bonn 26, in Hamburg 25, ebenso auch in Bremen und Berlin, Dresden 26, Frankfurt am Main 25, Stuttgart 24, München 23, Erfurt 24 und Münster 27 Grad. Heute im Westen und Nordwesten zunehmend bewölkt, sonst verbreitet freundlich und trocken. Später im Westen und Nordwesten Schauer und einzelne Gewitter, Höchstwerte zwischen 25 und 29 Grad. Im äußersten Nordwesten und an den Küsten deutlich kühler. Die Aussichten: morgen wechselnd bewölkt, im Osten und Südosten länger sonnig, im Westen und Nordwesten sowie im Mittelgebirgsraum und teilweise auch im Norden Schauer. Die Höchstwerte liegen zwischen 19 und 26 Grad im Westen und bis zu 30 Grad im Osten.
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0: 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Es ist 19 Uhr. 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
1: Ich bin Felix Becker. Nach der Ankündigung der USA, tausende Soldaten aus Deutschland abzuziehen, will die NATO mehr Details. Zugleich betont das Bündnis, Europa müsse künftig mehr für seine eigene Verteidigung tun.
2: Hintergrund ist der geplante Abzug von rund 5000 US-Soldaten innerhalb eines Jahres. Derzeit sind in Deutschland etwa 35.000 bis 40.000 amerikanische Soldaten stationiert. Die NATO verweist darauf, dass sich die Mitgliedstaaten bereits auf höhere Verteidigungsausgaben verständigt haben. Noah Ulrich, Redaktion.
1: Der Tankrabatt kommt bei den Autofahrern offenbar nur teilweise an. Nach Angaben des ADAC sind die Spritpreise im Schnitt weniger stark gesunken, als die Steuersenkung eigentlich vorsieht. Bei Super E10 lag der Preis zuletzt knapp unter 2 Euro. Diesel kostete etwas mehr als 2 Euro pro Liter. Das Bundeskartellamt will jetzt prüfen, wie viel der Entlastung tatsächlich weitergegeben wird. Seit dem Sturz des Assad-Regimes sind viele Menschen nach Syrien zurückgekehrt. Medienberichten zufolge haben seit Ende 2024 rund 1,6 Millionen Flüchtlinge das Land wieder erreicht. Die meisten kamen aus der Türkei, dem Libanon und aus Jordanien. Auch aus Deutschland kehrten mehrere tausend Syrer zurück. Die deutschen Behörden prüfen derzeit aber noch nicht, ob Schutzstatus widerrufen wird. Dafür sei die Lage in Syrien noch nicht stabil genug. Der frühere Formel-1-Pilot Alessandro Zanardi ist tot. Er wurde 59 Jahre alt. Der Italiener verlor 2001 bei einem Unfall auf dem Lausitzring beide Beine. Danach startete er eine zweite Karriere im Parasport. Im Handbike gewann Zanardi 4-mal Gold und 2-mal Silber bei den Paralympics. Zuvor war er viele Jahre in der Formel 1 aktiv, unter anderem für Lotus und Williams. Die Ergebnisse in der ersten Fußball-Bundesliga. Union Berlin, Köln 2:2, Bayern, Heidenheim 3:3, Eintracht Frankfurt, HSV 1:2, Hoffenheim, VfB Stuttgart 3:3 und Werder Bremen spielte gegen Augsburg mit 1:3.
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1: Die aktuellen Temperaturen: Köln-Bonn 26, in Hamburg 25, ebenso auch in Bremen und Berlin, Dresden 26, Frankfurt am Main 25, Stuttgart 24, München 23, Erfurt 24 und Münster 27 Grad. Heute im Westen und Nordwesten zunehmend bewölkt, sonst verbreitet freundlich und trocken. Später im Westen und Nordwesten Schauer und einzelne Gewitter, Höchstwerte zwischen 25 und 29 Grad. Im äußersten Nordwesten und an den Küsten deutlich kühler. Die Aussichten: morgen wechselnd bewölkt, im Osten und Südosten länger sonnig, im Westen und Nordwesten sowie im Mittelgebirgsraum und teilweise auch im Norden Schauer. Die Höchstwerte liegen zwischen 19 und 26 Grad im Westen und bis zu 30 Grad im Osten.
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3: Wir hören aus dem Neuen Testament, aus dem Brief des Paulus an die Epheser, Kapitel 6, die Verse 18 bis 24.
4: Betet alle Zeit mit Bitten und Flehen im Geist. Und wacht dazu mit aller Beharrlichkeit im Gebet für alle Heiligen und für mich, dass mir das Wort gegeben werde, wenn ich meinen Mund auftue, freimütig das Geheimnis des Evangeliums zu verkündigen, dessen Bote ich bin in Ketten, dass ich mit Freimut davon rede, wie ich es muss. Damit aber auch ihr wisst, wie es um mich steht und was ich mache, wird euch Tychikus alles berichten, mein lieber Bruder und treuer Diener in dem Herrn, den ich eben dazu gesandt habe zu euch, dass ihr erfahrt, wie es um uns steht und dass er eure Herzen tröste. Friede sei mit den Brüdern und Liebe mit Glauben von Gott, dem Vater und dem Herrn Jesus Christus. Die Gnade sei mit allen, die lieb haben unseren Herrn Jesus Christus in Unvergänglichkeit.
3: Das war der Bibeltext für den heutigen Tag, entnommen aus der großen Hörbibel, mit freundlicher Genehmigung der Deutschen Bibelgesellschaft. Hier noch einmal die Bibelstelle, Neues Testament, Brief an die Epheser, Kapitel 6, die Verse 18 bis 24. Gedanken dazu kommen jetzt von Rebecca Hamberger aus Ansbach.
5: Das sind die letzten Verse aus dem Epheserbrief. Paulus schreibt diesen Brief, als er im Gefängnis sitzt. Er erzählt darin, wie sich die gute Nachricht entwickelt hat, hebt hervor, was Christus für die Gemeinde getan hat und beschreibt, wie sich das auf das Leben der Nachfolger Jesu und der christlichen Gemeinde auswirkt. Er schreibt von der Einheit der Gläubigen, die der Geist Gottes wirkt. In den Versen vorher wird die geistliche Waffenrüstung beschrieben. Die Christen in Ephesus sollen sich mit Wahrheit, Gerechtigkeit und dem Evangelium des Friedens ausrüsten. Das Schild des Glaubens, der Helm des Heils und das Schwert des Geistes sind ebenfalls Teil der Ausrüstung. Und wofür? Damit sie geschützt sind und gegen die listigen Anschläge des Teufels bestehen können. So können sie diese Angriffe überwinden. Wenn der Kampf gewonnen ist, können sie auch danach noch aufrecht stehen. Paulus schließt diese Aufforderung an, intensiv mit Bitten und beharrlichem Flehen für alle Heiligen einzustehen. Genauso sollen die Leser des Briefs auch für ihn beten. Er fordert sie auf, alle Zeit mit Bitten und Flehen im Geist einzustehen. Gebete unter der Leitung und in der Kraft des Heiligen Geistes zu sprechen. Das sind nicht unsere eigenen Gedanken, sondern die Worte, die dem Willen des Vaters entsprechen. Paulus bestärkt sie alle Zeit, mit Bitten und Flehen im Geist einzustehen. Alle Zeit, nicht nur sonntags oder vor dem Schlafengehen oder bei Problemen. Das Wort, das hier im Griechischen für alle Zeit verwendet wird, bedeutet von Zeit zu Zeit im Sinne von regelmäßig. Folglich fortlaufend beten zu jeder Zeit. Durch das beständige Gebet wird auch die geistliche Waffenrüstung eingesetzt. Ohne Gebet ist das nicht möglich. Durch das Gebet um Schutz wird Gott einen Schutzraum über und um den Betenden aufrichten. In den Versen davor wird deutlich, weshalb das Gebet so wichtig ist. Auf diese Weise für meine Familie und meine Freunde im Gebet einzustehen, ist verständlich. Paulus sagt aber, Christen sollen für alle Heiligen beten. Was für ein Vorrecht, zu wissen, ich brauche die andere Person nicht zu kennen, für die ich bete. Gott kennt die fremde Person bei ihrem Namen. Er weiß, was sie braucht. Der Heilige Geist wird mir im Gebet Ideen schenken, wofür ich beten soll. Ich denke dabei gerade an die Christen, die verfolgt werden. Diese Geschwister brauchen besonders den Schutz Gottes und dafür können wir uns im Gebet einsetzen. Auch Paulus bittet hier, dass alle, die den Brief lesen, für ihn beten. Sein Wunsch ist es, dass er freimütig das Geheimnis des Evangeliums verkünden wird. Ein Wort, das mir noch aufgefallen ist, ist das Wort Wachen. Betet alle Zeit mit allem Bitten und Flehen im Geist und wacht dazu mit aller Beharrlichkeit und Flehen für alle Heiligen. In einer anderen Bibelübersetzung steht an dieser Stelle, bleibt wachsam und betet auch beständig für alle, die zu Christus gehören. Das erinnert mich an die Geschichte von Hannah. Diese steht im Lukas-Evangelium, Kapitel 2, Vers 37 und 38. Hannah ist 84 Jahre alt und ihr Mann ist schon lang gestorben. Von ihr wird berichtet, dass sie Gott dient mit Gebet und Fasten Tag und Nacht. Eines Tages sind auch Maria und Josef mit Jesus im Tempel. Da kommt Hannah dazu und beginnt Gott zu loben. Allen, die auf die verheißene Erlösung Israels warten, erzählt Hannah von Jesus. Hannah dient Gott Tag und Nacht. Sie ist wach im Geist. Sie beobachtet, sieht hin und hört zu. Sie ist bereit, erkennt die Situation und handelt entsprechend. Sie erkennt, dass Jesus der versprochene Erlöser ist. Daraufhin lobt Hannah Gott und erzählt es weiter. Das bedeutet für mich wachsam sein. Auch heute möchte ich erkennen, was Gott tun will. Durch meine Beziehung mit dem Heiligen Geist wird er mir zeigen, was der Vater tun möchte. Ich verbringe Zeit mit ihm und darf meine Fragen stellen. Durch dieses Aufmerksamsein lerne ich immer mehr zu erkennen, wo und wie ich mich verhalten möchte. Im Vertrauen auf Jesus kann ich dann entsprechend vorangehen und danach handeln. Das ist ein aktiver Prozess, der mein aufmerksames Hinhören und wachsames Handeln fordert. Diese Beziehung mit Gott ist das wichtigste und wertvollste Geschenk in meinem Leben. Zurück zu Paulus. Er kann nicht einfach reisen, weil er zu dieser Zeit im Gefängnis sitzt. Er ist darauf angewiesen, dass ein anderer den Brief überbringt. Paulus schickt einen Mann, den er kennt und liebt, um seine Botschaft zu überbringen. Jemanden, der auch Anteil an seinem Leben hat, der dabei ist und davon erzählen kann. Und jemand, dem Paulus zutraut, auch die Anliegen der Christen in Ephesus anzuhören und ihm, Paulus, nach seiner Rückkehr wieder davon zu berichten. Dafür hat er seinen Freund Tychikus ausgewählt. Ihm ist dieser Botendienst möglich. Er hat die Ressourcen, Begabungen und die Möglichkeit, das zu tun. Es ist ein Geschenk der Freundschaft, miteinander unterwegs zu sein, sich gegenseitig zu ergänzen. Auch mit einem wachen Geist und im Gebet. So unterstützen wir uns auch heute noch in der Gemeinde Jesu. Ich schließe mit den Segensworten von Paulus. Ich wünsche Ihnen Frieden, Liebe und immer stärkeren Glauben. Das schenke Ihnen Gott, unser Vater, Jesus Christus, unser Herr. Gottes Gnade sei mit Ihnen, die Sie, unseren Herrn Jesus Christus, lieben, und schenke Ihnen unvergängliches Leben.
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0: 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Es ist 20 Uhr. 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
1: Ich bin Felix Becker. Nach der Ankündigung der USA, tausende Soldaten aus Deutschland abzuziehen, will die NATO mehr Details. Zugleich betont das Bündnis, Europa müsse künftig mehr für seine eigene Verteidigung tun.
2: Hintergrund ist der geplante Abzug von rund 5000 US-Soldaten innerhalb eines Jahres. Derzeit sind in Deutschland etwa 35.000 bis 40.000 amerikanische Soldaten stationiert. Die NATO verweist darauf, dass sich die Mitgliedstaaten bereits auf höhere Verteidigungsausgaben verständigt haben. Noah Ulrich, Redaktion.
1: Der Tankrabatt kommt bei den Autofahrern offenbar nur teilweise an. Nach Angaben des ADAC sind die Spritpreise im Schnitt weniger stark gesunken, als die Steuersenkung eigentlich vorsieht. Bei Super E10 lag der Preis zuletzt knapp unter 2 Euro. Diesel kostete etwas mehr als 2 Euro pro Liter. Das Bundeskartellamt will jetzt prüfen, wie viel der Entlastung tatsächlich weitergegeben wird. Seit dem Sturz des Assad-Regimes sind viele Menschen nach Syrien zurückgekehrt. Medienberichten zufolge haben seit Ende 2024 rund 1,6 Millionen Flüchtlinge das Land wieder erreicht. Die meisten kamen aus der Türkei, dem Libanon und aus Jordanien. Auch aus Deutschland kehrten mehrere tausend Syrer zurück. Die deutschen Behörden prüfen derzeit aber noch nicht, ob Schutzstatus widerrufen wird. Dafür sei die Lage in Syrien noch nicht stabil genug. Der frühere Formel-1-Pilot Alessandro Zanardi ist tot. Er wurde 59 Jahre alt. Der Italiener verlor 2001 bei einem Unfall auf dem Lausitzring beide Beine. Danach startete er eine zweite Karriere im Parasport. Im Handbike gewann Zanardi 4-mal Gold und 2-mal Silber bei den Paralympics. Zuvor war er viele Jahre in der Formel 1 aktiv, unter anderem für Lotus und Williams. Die Ergebnisse in der ersten Fußball-Bundesliga. Union Berlin, Köln 2:2, Bayern, Heidenheim 3:3, Eintracht Frankfurt, HSV 1:2, Hoffenheim, VfB Stuttgart 3:3 und Werder Bremen spielte gegen Augsburg mit 1:3.
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1: In den kommenden Stunden im Osten und Südosten zunächst noch gering bewölkt, sonst wolkig. Im Westen und Nordwesten abziehende Schauer, anfangs auch Gewitter, später Auflockerungen. Bis in den frühen Morgen hinein bewegen sich die Temperaturen zwischen 14 Grad am Niederrhein und bis 4 Grad im Südosten Bayerns. Die Aussichten morgen wechselnd bewölkt, im Osten und Südosten länger sonnig. Im Westen und Nordwesten sowie im Mittelgebirgsraum und teilweise auch im Norden Schauer, nachmittags teils kräftig. Die Höchstwerte erreichen 19 bis 26 Grad im Westen, sonst bis zu 30 Grad im Osten.
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3: Singet dem Herrn ein neues Lied. Diese Aufforderung steht schon in den Psalmen, dem Liederbuch des Alten Testaments der Bibel. Der Sonntag Kantate ist nach dieser Aufforderung benannt. Pfarrer in Ruhestand Christian Hälke hat sein Referat mit diesem Titel überschrieben. Er weiß, wovon er spricht, ist er doch selbst musikbegeistert, hat einige Lieder selbst verfasst und auch neu erarbeitet. Er berichtet davon, dass Musik im Leben der christlichen Gemeinde schon immer eine Rolle gespielt hat. In unterschiedlicher Ausführung, mal solo, mal im Chor, mal a cappella und mal mit Instrumenten. Zeitgenössische Elemente sind immer in die Musik und in die Texte mit eingeflossen. Dazu mehr jetzt gleich von Christian Hälke.
4: Die christliche Kirche in der Spätantike war von Anfang an eine singende Kirche. Psalmen und andere poetische Texte des Alten Testaments dienten als Gesänge und Gebete im Gottesdienst und in der häuslichen Andacht. Im Neuen Testament sind Lobgesänge, Kantika und Christuslieder überliefert. Kolosser 1, 15 bis 20 und Philipper 2, 5 bis 11 zum Beispiel. Die griechische Übersetzung setzte sich damals fort in der Kunstprosa der Kirchenväter und in den Liturgien der orthodoxen Kirchen des Orients. Auf Bischof Ambrosius geht der abendländische lateinische Hymnus zurück, in der Form ein vierzeiliges Strophenlied, im Inhalt ein lobpreisendes Bekenntnis zu dem dreieinigen Gott, in den Festzeiten des Kirchenjahres und in den Gebetszeiten des Tageslaufs. Die Liturgiereform unter Papst Gregor I. förderte vielgestaltige, oft recht kunstvoll einstimmige Gesänge, den gregorianischen Choral, Vertonungen der regelmäßig gebrauchten Gottesdiensttexte, Ordinarien genannt, biblische oder freie Kehrverse zu den Psalmen, Antiphonen genannt. Priester, Solisten und eine Chorgruppe, sie nannte sich Schola, führten nun den Gesang aus, nicht mehr die versammelte Gemeinde. Aus meiner Sicht war das ein Rückschritt. Andererseits habe ich mitbekommen, wie Menschen ins Kloster nach Marienstadt kamen, um den einstimmigen Mönchsgesang mal zu erleben. Im Mittelalter vor der Jahrtausendwende traten neue lateinische Singmodelle auf. Unter anderem wurden vorgegebene Melodiebögen mit Texten unterlegt, so beim Kyrie, Tropen genannt, und bei der letzten Silbe des Halleluja Sequenzen genannt. Die Sequenz entwickelte sich zu einer dreizeiligen Strophenform. Der Endreim wurde nun als prägendes Stilmittel auf alle poetischen Gattungen übertragen. Den althochdeutschen Evangelienerzählungen und ersten Hymnenübersetzungen folgten die deutschen Einzelstrophen der Leisen, nach dem abschließenden Kyrie eleis benannt. Bei Pilgerreisen und Prozessionen, bei Predigtgottesdiensten und geistlichen Oster- und Weihnachtsspielen wurden diese vom Volk angestimmt. Die Mehrstimmigkeit entfaltete sich. Im hohen und späten Mittelalter entstanden gefühlsbewegte Hymnen der Passions- und Abendmahlsfrömmigkeit, auch Zeugnisse aus geistlicher Minne und Mystik. Es gab jetzt Übersetzungen aus der lateinischen Liturgie und Übernahmen aus dem weltlichen Musizieren, Kontrafakturen genannt. Und es gab Lieder aus dem Volkstum und Brauchtum, Kantiones genannt. Nonnenklöster und Bruderschaften vermittelten in ihren Handschriften einen Eindruck vom Umfang und der Vielfalt des geistlichen Singens. Die Glaubensbewegung der Reformation löste eine impulsive Singbewegung aus. Singen und Sagen wurden in Dienst genommen, um das neu entdeckte Evangelium von Gottes Gnade in Jesus Christus für den verlorenen Menschen zu verkündigen. Auch im Lied sollte das biblische Wort unter dem Volk lebendig sein. Durch den konsequent genutzten Buchdruck bekam das Liedgut rasch eine Breitenwirkung. Flugblätter, kleine Sammlungen, zum Beispiel das Acht-Liederbuch Nürnberg 1523-24, das Enchiridion, das Handbüchlein Erfurt 1524. Es gab ein mehrstimmiges Chorbuch aus Wittenberg 1524. Dann die einstimmigen Gemeindegesangbücher Wittenberg 1529 und Leipzig 1545. Neben Wittenberg bildeten sich Liedzentren in Nürnberg und Augsburg, Straßburg und Konstanz. Starke Beachtung fanden die Gesangbücher der böhmischen Brüder und der Genfer Psalter. Die Dichter und Sänger der Reformation, besonders intensiv Martin Luther, knüpften in Übersetzung, Umformung und Erweiterung an das Liedgut der alten und mittelalterlichen Kirche an. Vom Geist und Gestalt des Volksliedes ausgehend schufen sie ein Kirchenlied, das alle Themen und Typen umfasst. Aktuelle Zeit- und Bekenntnislieder, exemplarische Psalm- und Bibellieder, christozentrische Festlieder, katechetische Lehrlieder und ausgesprochene Gottesdienstlieder. Der Gemeindegesang trat liturgisch vollberechtigt neben Predigt und Gebet. Bis heute ist das geistliche Singen ein unverzichtbares Element des evangelischen Gottesdienstes. Die Gemeinde sang einstimmig ohne Begleitung. Dies meint das Wort Choral. Vor allem in den Städten gab es Kantoreien aus Schülern und Bürgern. In den mehrstimmigen Liedsätzen war die Melodie damals meist als Tenorstimme verarbeitet. Das Kirchenlied erlangte schließlich einen angesehenen Rang in der Hausmusik, auch in der Schul- und Kirchenmusik. Die Spätreformation und Frühorthodoxie war geprägt durch konfessionelle Kämpfe um die reine Lehre. Besonders in der Abwehr der Gegenreformation trat nun im Lied die Bitte um Erhaltung der Kirche in den Vordergrund. Beharrlich wurde das lutherische Liedgut in einer Reihe von verbindlichen, den jeweiligen Sonntag zugeordneten, auswendig gesungenen Kernliedern geprägt. Daneben fand der Genfer Psalter von Lobwasser weite Verbreitung oder rief neue Reime zu Psalmen hervor, zum Beispiel von Becker. Krieg, Pest und Hunger ließen die Kreuz- und Trostlieder entstehen. Mit der Sehnsucht nach einem seligen Sterben und dem lieben jüngsten Tag. Als Gegenbewegung zu einer äußeren Rechtgläubigkeit blühte mancherorts eine innerliche, emotionsbetonte Gläubigkeit auf. Sie wurde beeinflusst von der mittelalterlichen Jesusmystik und der Bildersprache des Hohen Lieds, vermittelt durch die Andachtsbücher von Martin Moller und Johann Arndt. In der Praxis der Kirchenmusik gewann die homophone Liedbearbeitung und Begleitung mit der Melodie im Sopran an Bedeutung, Kantionalsatz genannt. Immer häufiger veröffentlichten namentlich genannte und bekannte Komponisten ihre Liedsammlungen. Im 17. Jahrhundert ist das Lebensgefühl der Menschen geprägt von den Schrecken des Dreißigjährigen Krieges, der als Glaubenskampf begann. Er weitete sich zu einem Machtkampf der europäischen Mächte aus. Ganz Deutschland lag verwüstet da. 2/3 der Bevölkerung waren ausgelöscht. In Dichtung, Musik und bildender Kunst drückte sich eine spannungsvolle Polarität aus. Vergänglichkeit, Todesnähe, Weltflucht einerseits, Sinnenfreude, Lebensgenuss, Weltsucht andererseits. Die persönlichen Anliegen des Einzelnen wurden nun verstärkt in das Liedgut mit einbezogen. Das waren Tageszeitenlieder und darin auch ein neues Verhältnis zur Natur. Klage- und Vertrauenslieder und trotz schwerem Leid auch Lob und Dank. Festlieder hatten einen Blick auf die Passion und einen Ausblick auf die himmlische Welt. Die herausragenden Gedichte, zum Beispiel von Paul Gerhardt, jetzt im Klanggewand von Krüger und Ebeling, spiegeln das Ich im Wir der Gemeinde wider, aber auch die eigene Glaubenserfahrung im Horizont der Heilstat Gottes. Eine seelsorgerlich tröstende und ermutigende Ausrichtung ist in den Liedern zu spüren. Für das Jahr 2007, dem 400. Geburtstag von Paul Gerhardt, habe ich alle 139 Lieder von ihm neu erarbeitet und veröffentlicht. Andere Dichter sind stärker von mystischer Gottesschau und allegorischer Liebeslyrik geprägt. Erst allmählich fanden diese Lieder der Privatandacht den Weg in die kirchlichen Gesangbücher. Im gelehrten Kunsthandwerk standen weltliche wie geistliche Autoren auf der Höhe ihrer Zeit. Als stilbildend erwiesen sich die Regeln von Opitz. Es ging um natürliche Wortbetonung im Vers und reinen Endreim. In diesem Sinne bearbeitete man auch Lieder der Tradition. Typisch für Barocklieder sind kunstvolle Vers- und Strophenformen, Alexandriner genannt, und sapphistische Strophe. Es gab blumige Titel und wortgewaltigen Überschwung zu allen Gelegenheiten des Lebens. Dichterbünde und Sprachgesellschaften veredelten die deutsche Sprache und schufen so die Grundlagen für die Blütezeit des Kirchenlieds. Die Melodiegestaltung geriet unter den Einfluss der aus Italien übernommenen Oper. Eine Melodie empfand man mehr oder weniger als solistische Oberstimme, Modo ni genannt, über einen harmonisch-akkordischen Akkord, Generalbass genannt. Für den Kirchengesang wurde die Orgel das bevorzugte Begleitinstrument. Das Tonartensystem stürzte sich nun auf Dur und Moll, nicht mehr auf die alten Kirchentonarten. In rhetorisch sprechenden und malerisch abbildenden Motivformeln versuchte man, eine engere Wort-Ton-Beziehung zu erreichen. Im allmählichen Wiederaufbau nach dem Dreißigjährigen Krieg, in der Reformorthodoxie und im Frühpietismus machte sich eine neue Frömmigkeit bemerkbar. Geistliche Erfahrung und gelebter Glaube wurden bedeutsamer als dogmatische Korrektheit der Lehre. Immer entschiedener erklang der Ruf zur Buße und Bekehrung, Heiligung und persönlicher Heilsgewissheit. Die Erweckten sammelten sich sowohl bei den Reformierten um Theodor Undereck sowie bei den Lutheranern um Philipp Jakob Spener. Es gab Hausbibelkreise und Erbauungsstunden, die Collegia Pietatis. Vielfach distanzierten Christen sich vom gottesdienstlichen Leben der Volkskirche. Die Schranken der Konfessionen wurden zunehmend durchlässiger. Das geistliche Singen wurde begeistert und intensiv gepflegt. Man konzentrierte sich auf individuelle Seelenlieder und erweckliche Gruppenlieder. Die Sprache klingt jetzt innerlich erbaulich, bisweilen auch missionarisch-kämpferisch. Der Inhalt der Lieder ist Ausdruck einer unmittelbaren Jesusbeziehung. Die Melodien schlossen sich der Art der Solo-Aria an, insbesondere im Dreierrhythmus der hüpfenden Weisen, Dactylus genannt, zeigte sich eine geistliche Aufbruchstimmung. Das 18. Jahrhundert war durch die Zeit des Pietismus und der Orthodoxie geprägt. Der Geist einer pietistischen Glaubenshaltung und Lebensführung, bisher auf die erweckten Kreise konzentriert, breitete sich nun auch auf Fürstenhöfe, Universitäten und Landeskirchen aus. In verschiedenen Wellen von Erweckungs- und Gemeinschaftsbewegungen lebt der Pietismus bis heute weiter. In gottesdienstlichen Festliedern und allgemeinen Trostliedern wurde das Erbe der Väter weiterhin geachtet und benutzt. Doch trat es in den Hintergrund gegenüber den bibeldurchtränkten Gebets- und Betrachtungsliedern, den Jesus- und Jüngerliedern einer entschiedenen Nachfolge. Durch seine Ausdrucksfähigkeit der Seelenregungen bereitete der Pietismus eine neue Epoche der deutschen Lyrik vor. Es bildeten sich verschiedene Zentren mit starker Ausstrahlungskraft. Halle mit einer pädagogisch-karitativen Wirkung. Das entsprechende Liedgut ist umfassend bei Freilinghausen in Halle um 1701 gesammelt. Es gab nun Herrnhut mit einem gemeinschaftsbildenden und universal-ökumenischen Akzent. Dem geistlichen Lied wuchsen durch die Singstunde, durch die Liedliturgien, durch die Bildung von Posaunenchören neue Wirkungsmöglichkeiten zu. Ich habe als junger Mensch in einem der ältesten Posaunenchöre in Hermannsburg in der Lüneburger Heide das Musizieren im Posaunenchor erlernt. In Württemberg wurde ein nüchterner Biblizismus, in der Erweckungsbewegung am Niederrhein eine mehr weltabgewandte Gottesanbetung gepflegt. Etliche Dichter und Musiker stimmten in Melodie und Ziel mit dem Pietismus nicht überein. Gleichwohl sind ihre Werke von dessen Gestalt und Gehalt durchdrungen. Die Melodien passten sich in ausgeglichenem Rhythmus Isometrik genannt, zunehmend dem schlichten Duktus des weltlichen Volkslieds an. In Bachs Orgelwerken, Kantaten und Passionen und Händels Oratorien erreichte die Kirchenmusik einen glanzvollen Höhepunkt. Ich habe in meiner Hermannsburger Heimatgemeinde mal im Chor mitgesungen. Wir haben die Matthäus-Passion von Bach eingeübt und vorgetragen. Das war für mich damals eine großartige Horizonterweiterung, Jesu Leiden und Sterben so musikalisch zu empfinden. Das war mir damals sehr wichtig geworden. So etwas kannte ich noch nicht. Auf den Pietismus folgt die Zeit der Aufklärung und der Bibelfrömmigkeit. Die Wurzeln eines aufgeklärten Denkens reichen weit in das westeuropäische Geistesleben zurück. Auch die theologische Orthodoxie und der kirchliche Pietismus gehören trotz ihrer inneren Gegensätze zu den Wegbereitern. Neue naturwissenschaftliche Entdeckungen, naturrechtliche Erkenntnisse in Bezug auf Obrigkeit und Volk, die kritische Vernunft als oberstes Prinzip und der Fortschritt als leuchtende Hoffnung ließen die biblische Offenbarungsreligion als überholt erscheinen. Die Ideen von Toleranz, Gewissensfreiheit, Weltbürgertum und Lebensglück durch Tugend und Pflicht bestimmten nun den Zeitgeist. Das Kirchenlied wurde als geeignetes Mittel angesehen, Religion und Humanität zu fördern. In belehrender Sprache diente es als Einstimmung und Echo auf die moralisierende Predigt. Nur wenige Beispiele haben die Zeiten überdauert. Die Reflexionen über Gott und Schöpfer und die ethischen Appelle zur Nächstenliebe bei Geller zum Beispiel. Andere Dichter kleideten ihre Gedanken in ein hymnisches Pathos, so bei Klopstock, oder drückten ihre Kritik am herrschenden Rationalismus in einem schlichten Bibelglauben aus, so bei Matthias Claudius. Die Aufklärung empfand das alte Liedgut in Form und Inhalt als höchst unzeitgemäß. Es wurde entweder dem herrschenden Geschmack angepasst und bis zur Unkenntlichkeit umgedichtet oder aber ausgeschieden und durch flache, symbolarme Neudichtungen ersetzt. In den reformierten Kirchen wich der Liedpsalter von Lobwasser der Neubearbeitung durch Matthias Jorsen, der aber die Genfer Melodien als wesentliches Liedelement beibehielt. Vor wenigen Jahren habe ich seine Reime der Psalmen neu vertont im Stil unserer Zeit. Das hat mir Freude bereitet und mich bereichert. Ich konnte es im reformierten Konvent unserer EKHN in Offenbach einmal vorstellen. Während die weltliche Musik die Blüte der Klassik erlebte, sank die Kirchenmusik auf ihren Tiefstand. Beim Singen kam man mit wenigen Lehnmelodien aus. Neu entstandene Melodien gaben sich nüchtern und gefühlig, ohne rhythmische Vielfalt und ohne melodischen Schwung. Das Tempo des Singens verlangsamte sich immer mehr. Es sollte Würde und Feierlichkeit darstellen. Nach jeder Liedzeile fügte der Organist improvisierende Zwischenspiele ein. Die deutsche Klassik im 19. Jahrhundert in ihrer bedeutenden Dichtungen und Romantik in ihrer Hinwendung zum volkstümlichen, zum christlich verklärten Mittelalter und zum religiös-künstlerischen Lebensentwurf, sie bereiteten den Boden für eine neue Wertschätzung des Kirchenliedes. Die nationalen Motive der Freiheitskriege gegen Napoleon und die geistlichen Impulse der Erweckungsbewegungen gaben ihm das prägende Profil. In gefühlvollen Fest- und Glaubensliedern suchten die Dichter, das kirchliche Bekenntnis aktuell auszusprechen. Ihr eigenständiger Beitrag ist das Missionslied, das am Pietismus anknüpfte und den Blick auf die weltweite Verbreitung des Evangeliums öffnete. Missionsgesellschaften hatten tatkräftig vorgearbeitet. Meist abseits von gottesdienstlichen Gelegenheiten entstand das geistliche Volkslied in seiner speziellen Stilisierung von Text und Melodie. Der angelsächsische Bereich wurde erstmals in diesem Gesangbuch berücksichtigt. Aus einem neuen Geschichtsbewusstsein von Volkstum und Kirchlichkeit wurde das wertvolle Liedgut früherer Epochen wiederentdeckt, zum Beispiel durch Arndt, und umfassend gesammelt von Knapp, von Wilhelm Tümpel und Melodien bei Zahn. Frühes Liedgut wurde von der jungen Wissenschaft der Germanistik systematisch nach Herkunft und Verbreitung erforscht. Die landeskirchlichen Gesangbücher übernahmen zunehmend das verschüttete Erbe in ursprünglicher und maßvoll überarbeiteter Fassung. Erste Schritte zur Vereinheitlichung des geistlichen Singens wurde kirchenamtlich eingeleitet, so der Eisenacher Entwurf 1854 mit 150 Kernliedern. Im 20. Jahrhundert fällt die Singbewegung unter Kirchenkampf. Nach dem Ersten Weltkrieg mit seinen Umbrüchen in Staat und Kirche und Gesellschaft bereiteten Lutherrenaissance und Liturgiebelebung den Boden für einen neuen Zugang zu Gottesdienst und Kirchenjahr. Aus der kritischen Auseinandersetzung mit Neuromantik und Kulturprotestantismus erwuchsen die Jugend-, Sing- und Orgelbewegung. Sie fand ihren Niederschlag in zahlreichen Liederbüchern und Chorsammlungen, so bei Jöde, Richard Gölz, Gottfried Grote, Riedmüller und Stier. Ein wichtiges Anliegen der Singbewegung war die Vergegenwärtigung der Reformationszeit. Durch romantische Verklärung ritterlicher Ideale und bündischer Lebensform ergaben sich auch Berührungsflächen mit der nationalsozialistischen Bewegung. Anpassung an den Zeitgeist und geistliche Mittäterschaft bleiben in der Kirche nicht aus. Selbst im geistlichen Singen war die kirchliche Haltung gespalten. Die regimekonformen deutschen Christen gaben Gesangbücher heraus, von allen alttestamentlichen Spuren gereinigt. Die bekennende Kirche hielt in Wort und Geist am reformatorischen Liedgut fest. Sie nahm Lieder aus den Erfahrungen des Kirchenkampfes auf. Als gesungene Gemeindelieder wurden sie weithin erst nach Kriegsende bekannt. Die Melodien orientierten sich bewusst an den Melodien der Tradition. Das Streben nach Vereinheitlichung im Kirchengesang führte zu zwei wichtigen Ergebnissen. Deutsches Evangelisches Gesangbuch 1915 als Angebot eines überregionalen Liedbestandes und Evangelisches Kirchengesangbuch EKG 1950 als Ergebnis der theologischen Bekenntnisbewegung und kirchenmusikalischen Singebewegung. Nach und nach wurde es von allen deutschen Landeskirchen und der Evangelischen Kirche in Österreich als Stammteil eingeführt, ergänzt durch landeskirchliche Regionalteile. Dieses Gesangbuch erwies sich in der Zeit der organisatorischen Trennung der Kirche in Deutschland Ost und Deutschland West als einigendes Band der Gemeinschaft im geistlichen Singen. Und dann kam das neue Lied und Lieder aus der Ökumene dazu. Nach der Notsituation des Zweiten Weltkrieges und der Nachkriegszeit ereignete sich nach 1960 der Aufbruch eines vielfältigen neuen Singens. Anregungen kamen durch Gottesdienste mit Jazz-Elementen, durch Spirituals und biblische Chansons. Antriebe gab es durch Preisausschreiben und Werkstattgespräche, Anforderungen durch Jugendevangelisation, Gottesdienste in anderer Gestalt und Kirchentage. Angebote gab es durch Liedermacher, Arbeitsgemeinschaften, kirchenmusikalische Verbände von Kirchen und Freikirchen, zum Beispiel auch dem Christlichen Sängerbund. Feiern und Feste lebendiger Liturgie spiegelten das Bemühen wider, um eine zeitgemäße Auslegung biblischer Texte und christlicher Themen mit dem Ziel, die weltweiten Probleme der Gegenwart aufzunehmen. Arrangementsstilmittel aus Protestsongs und Popularmusik wurden aufgenommen. Durch Schallplatten, Einzelblätter, durch Sammlungen und schließlich durch landeskirchliche Beihefte fand das neue Liedgut Eingang in Kirchengemeinden. Ich bin Ende der 60er Jahre auf einer Wochenendveranstaltung für neue Lieder gewesen. Ich weiß noch, wie ich viele Stunden in der Nacht die Schallplatten aufgelegt habe. Es wuchs damals ein starkes Bewusstsein von weltweiter und konfessioneller Ökumene. Geistliche Lieder aus anderen Kulturen und Ländern, aus Kirchen und Kommunitäten, zum Beispiel aus Tese, fanden Verbreitung. Auch Liederbücher wie Shalom 1971 und Cantate Domini 1974 fanden in Übertragung und Bearbeitung ebenfalls Verbreitung. Als ich 1985 in Wolzhausen im hessischen Hinterland meinen Fahrdienst dort begann, gab es eine Missionsschwester. Sie war über die VEM in Hongkong tätig. Damals war ein neues chinesisches Gesangbuch erschienen. Ich habe damals einige Lieder daraus in unsere Sprache übertragen. Diese Lieder haben eine chinesische Melodie. Bei etlichen Tagungen und Treffen war ich eingeladen, die Lieder zu singen. Die Chinesen sangen sie in ihrer Sprache und wir anderen mit dem Text meiner Übertragung. Seit 1969 gab es die Arbeitsgemeinschaft für ökumenisches Liedgut, AOL genannt. Und es gab Veröffentlichungen, unter anderem gemeinsame Kirchenlieder 1973 und das Kirchenliederbuch Leuchte bunter Regenbogen 1983. Es stellte gemeinsam verantwortete Gesänge bereit, die auch in Auswahl in den katholischen Einheitsgesangbuch Gotteslob 1975, in das Gesangbuch der Altkatholiken Lobt Gott ihr Christen 1986 und in das EG 1993 übernommen wurden. Die Erarbeitung des EG habe ich sehr bewusst mitbekommen. Das EG bietet die Vielfalt der traditionellen und zeitgenössischen Lieder, die Weite der Ökumene und die Breite der Zielgruppen in einer Fülle von anregenden alten und neuen Singformen. Liedsatz, Kanon, Singspruch, liturgischer Gesang, Refrain und Erzähllied. Seit einigen Jahren wird nun am Nachfolgegesangbuch des EG gearbeitet. Zum Ende des Jahres 2025 gab es für einige Gemeinden Exemplare, um es auszuprobieren und Verbesserungsvorschläge zu machen. Ich bin gespannt, ob meine Melodie zu EG 642, weil Gott die Welt geschaffen hat, noch im Anhang meiner EKN stehen wird oder vielleicht sogar im Stammteil. Und ich freue mich, wenn weitere Lieder von mir drin sein werden. Sollte das nicht so sein, wäre dies auch in Ordnung. Zum Schluss habe ich noch einen Vorschlag, denn seit einigen Jahren werden in Kirchen nicht mehr an jedem Sonntag Gottesdienste gefeiert. Die Christen sollen dann anderswohin gehen.

0: in unserer Tradition für jeden Sonntag Vorschläge, zum Beispiel zu finden im Losungsheft der Herrnhuter Brüdergemeinde oder im kirchlichen Amtskalender. Vorschläge für die Epistel, die Lesung aus dem AT oder einen Brief aus dem NT, das Evangelium, den Predigtext. Die Bibeltexte können laut vorgelesen werden. An manchen Orten haben die Christen im Gottesdienst auch neben dem Gesangbuch ihre Bibel dabei. Man könnte dann die biblischen Texte mitlesen. Es gibt für jeden Sonntag einen Wochenspruch und das Wochenlied. Und in unserer Tradition gibt es für jeden Bibeltext passende Liedvorschläge. Psalmlesung im Wechsel, Gebete und das Unser Vater können vorkommen. Anstelle der Predigt können in 2 Minuten noch wenige Gedanken gesagt werden. So können Gottesdienste auch ohne Amtsperson stattfinden. Viele sprechen gern vom Priestertum aller Gläubigen. Und der Gesang klappt auch ohne ein Instrument, wenn einer anstimmt. Ich ende mit einem Zitat von Pfarrer Burkhard Weber, dem früheren Direktor unserer Evangelistenschule Joanneum in Wuppertal. Dort habe ich studiert. Wir dienen Gott nicht in einer vorbildlichen, sondern in einer vorfindlichen Kirche.
1: Singet dem Herrn ein neues Lied. Das waren Gedanken zum Sonntag Kantate und zur Geschichte der geistlichen Musik von Pfarrer im Ruhestand Christian Helke.
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Laudate omnes gentes, laudate dominum. Lobt alle Völker, lobt den Herrn. Herzlich willkommen zu dieser Sendung mit Taizé-Liedern und Lesungen aus dem Psalmen, sagt Volker Bethnartz.

Gott, lass meine Gedanken sich sammeln zu dir. So heißt es gleich im ersten Lied dieser Sendung. Ich freue mich, dass Sie eingeschaltet haben und wünsche Ihnen, dass Sie sich in dieser Stunde darauf einlassen können, vor Gott stille zu werden, Ihre Gedanken vor ihm, zu ihm zu sammeln. Gott, lass meine Gedanken sich sammeln zu dir. Bei dir ist das Licht, du vergisst mich nicht. Bei dir ist die Hilfe, bei dir ist die Geduld. Ich verstehe deine Wege nicht, aber du weißt den Weg für mich.

Bei Gott bin ich geborgen, still wie ein Kind. Bei ihm ist Trost und Heil. Ja, hin zu Gott verzehrt sich meine Seele, kehrt in Frieden ein.

Aus Psalm 104. Auf, mein Herz, preise den Herrn. Herr, mein Gott, wie groß du bist! In Hoheit und Pracht bist du gekleidet, in Licht gehüllt wie in einen Mantel. Den Himmel spannst du aus wie ein Zeltdach. Droben über dem Himmelsozean hast du deine Wohnung gebaut. Du nimmst die Wolken als Wagen oder fliegst auf den Flügeln des Windes. Stürme sind deine Boten und das Feuer ist dein Gehilfe. Du hast die Erde auf Pfeilern erbaut, nun steht sie fest und stürzt nicht zusammen. Die Fluten hatten das Land bedeckt, das Wasser stand über den Bergen. Vor deiner Stimme bekam es Angst, es floh vor dem Grollen deines Donners. Von den Bergen floss es ab in die Täler, an den Ort, den du ihm zugewiesen hast. Dann hast du dem Wasser Grenzen gesetzt, nie wieder darf es die Erde überfluten.

Weiter aus Psalm 104. Du lässt Quellen entspringen und zu Bächen werden, zwischen den Bergen suchen sie ihren Weg. Sie dienen den wilden Tieren als Tränke, Wildesel löschen dort ihren Durst. An den Ufern bauen die Vögel ihre Nester, aus dem dichten Laub ertönt ihr Gesang. Vom Himmel schickst du den Regen auf die Berge und gibst der Erde reichlich zu trinken. Du lässt das Gras sprießen für das Vieh und lässt die Pflanzen wachsen, die der Mensch für sich anbaut, damit die Erde ihm Nahrung gibt. Der Wein macht ihn froh, das Öl macht ihn schön, das Brot macht ihn stark. Auch die großen Bäume trinken sich satt, die Libanon-Zedern, die du gepflanzt hast. In ihren Zweigen nisten die Vögel, hoch in den Wipfeln hausen die Störche. Den Steinböcken gehören die hohen Berge, in den Felsen finden die Klippdachse Zuflucht.

isst von seinem Brot, trinkt aus seinem Kelch. Kommt zu ihm und ihr werdet nie mehr Hunger haben. Esst von seinem Brot, trinkt aus seinem Kelch. Glaubt an ihn und euch wird nicht mehr dürsten.

Weiter aus Psalm 104. Du hast den Mond gemacht, um die Zeit zu teilen. Die Sonne weiß, wann sie untergehen muss. Schickst du die Dunkelheit, so wird es Nacht und die Tiere im Dickicht regen sich. Die jungen Löwen brüllen nach Beute, sie erwarten von dir, Gott, dass du sie satt machst. Geht dann die Sonne auf, so ziehen sie sich zurück und ruhen in ihren Verstecken aus. Nun erwacht der Mensch, er geht an seine Arbeit und müht sich, bis es wieder Abend wird. Herr, was für Wunder hast du vollbracht!

Weiter aus Psalm 104. Herr, was für Wunder hast du vollbracht! Alles hast du weise geordnet, die Erde ist voll von deinen Geschöpfen. Da ist das weite, unermessliche Meer, darin wimmelt es von Lebewesen, von großen und kleinen Tieren. Schiffe ziehen dort ihre Bahn und die gefährlichen Meerungeheuer. Du hast sie geschaffen, um damit zu spielen. Alle deine Geschöpfe warten darauf, dass du ihnen Nahrung gibst zur rechten Zeit. Sie nehmen, was du ihnen ausstreust. Du öffnest deine Hand und sie alle werden satt.

Weiter aus Psalm 104. Die Herrlichkeit des Herrn bleibe für immer bestehen. Der Herr freue sich an allem, was er geschaffen hat. Er sieht die Erde an und sie bebt, er berührt die Berge und sie rauchen. Ich will dem Herrn singen mein Leben lang, meinen Gott will ich preisen, solange ich atme. Ich möchte ihn erfreuen mit meinem Lied, denn ich selber freue mich über ihn. Auf, mein Herz, preise den Herrn. Preist alle den Herrn. Halleluja.

Lieder aus Taizé standen in den letzten 60 Minuten auf dem Programm hier bei ERF Plus. Schön, dass Sie dabei waren. Ihnen ein herzliches Gott befohlen, Ihr Volker Bethnerz.

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1: Vater, ich habe etwas Angst vor dieser Nacht. Bestimmt werde ich immer wieder aufwachen. Träume wildes Zeug. Mein Schlaf ist so unruhig gewesen die letzten Nächte. Was, wenn es wieder so ist? Bitte schenke mir heute Nacht Ruhe. Gib mir tiefen und festen Schlaf, dass ich erholt aufwachen kann. Egal, was in meinem Kopf für ein Sturm tobt, du hast bewiesen, dass du jeden Sturm stillen kannst. Ein Wort von dir genügt. Und ich will auf dich schauen, nicht auf die Wellen. Ich will auf deine Stimme hören, nicht auf den peitschenden Wind. Ich will deinem Wort glauben und nicht der Erfahrung der letzten Nächte. Danke, dass du Schlaf erfunden hast. Ich lege mich ganz in deine Hände, Jesus. Du bist der Herr, und diese Nacht gehört dir.

0: regnet, setz ich ne Mütze auf. Und wenn es nochmal regnet, nehm ich den Regen gern in Kauf. Besser so, als wenn ich lauf.
1: Ein Jahr lang allein unterwegs mit dem Fahrrad. Das hat Carola Mehltretter gewagt. Die damals 28-Jährige radelt quer durch Europa, besucht Kirchen und Gemeinden und entdeckt dabei weit mehr als schöne Landschaften. Darüber hat sie ein Buch geschrieben. Ein Jahr, 10 Länder und die Challenge meines Lebens. Sprich, die Herausforderung ihres Lebens. Was die Autorin erlebt, berührt und an ihre Grenzen gebracht hat, das hören Sie heute im Lesezeichen XXL. Herzlich willkommen, sagt Simone Nickel.

0: Der Fahrradsong von Max Rabe, der musste einfach sein bei dieser Sendung über die Radreise von Carola Mehltretter. Die Autorin ist Jahrgang 1995, aufgewachsen in den USA, in den Niederlanden und in Deutschland. Heute lebt die Social Media Managerin in Frankfurt am Main. 2023 lässt sie den Alltag hinter sich und schwingt sich in den Sattel. Mit dem E-Bike macht sie sich auf den Weg von Nordeuropa über die britischen Inseln bis nach Spanien und Portugal. Ihre Eindrücke teilt sie auf YouTube. Wer ihr Buch zur Hand nimmt, kann die Videos auch direkt per QR-Code aufrufen. Lesen und erleben in einem. Warum Carola zu dieser außergewöhnlichen Reise aufgebrochen ist und welches Abenteuer sie in Irland erlebt hat, das erfahren Sie jetzt. Simona Brande-Bussemeier liest aus dem Buch Ein Jahr, 10 Länder und die Challenge meines Lebens.
1: Sie haben Ihr Ziel erreicht, sprach mein Navi mir freudig zu. Der Blick in die Tiefe ließ mich ernsthaft daran zweifeln. Hier wollte ich die Nacht definitiv nicht schlafen. Doch wo war mein Ziel dann? Immer wieder ging mein Blick von meinem Navi zu der Klippe und wieder zurück. Mein Weg hatte mich entlang der irischen Westküste zuerst tief in den irischen Wald von Glengariff geführt und dann hoch auf diesen Berg, wo mein vermeintliches Ziel sein sollte. Immer wieder hatte ich mir gesagt, dass ich gleich da sein würde, dass ich mich gleich ausruhen könnte, bis ich schließlich an dieser Klippe angekommen war. Ich wollte immer noch nicht ganz wahrhaben, dass ich eine Stunde lang diesen Berg umsonst hochgefahren war. Vorsichtig lief ich über die Straße, um eine bessere Sicht über die Klippe zu bekommen. Weit weg konnte ich ein kleines Haus erkennen, das eventuell mein Airbnb sein könnte. Ein kleines Haus, zu dem auf keiner meiner Karten ein Weg eingezeichnet war. Der Blick ins Inserat machte mir schnell klar, dass ich wohl selbst schuld an meiner Misere war. Tatsächlich wurde dort vor der Verwendung eines Navis gewarnt und mein Gastgeber Andy hatte eine ausführliche Wegbeschreibung zur Verfügung gestellt. Nachdem ich eine halbe Stunde später den ganzen Berg wieder heruntergefahren war, schien ich vom irischen Wald verschluckt worden zu sein. Der kleine Weg, auf den ich von der Straße abgebogen war, wurde immer unebener und steiler, sodass ich nach kurzer Zeit absteigen musste, um nicht umzufallen. Das tiefe Grün der nassen Bäume und die moosbewachsenen Steinmauern gaben mir das Gefühl, in ein Filmset gelaufen zu sein. Ich war neugierig. Wer wohnte hier wohl in dem kleinen, einsamen Haus, zu dem keine offizielle Straße zu führen schien? Doch so geheimnisvoll der Ort auch war, so anstrengend war es, mein E-Bike samt Gepäck dorthin zu schieben. Und wie es mein Glück mal wieder wollte, schien der Weg nicht enden zu wollen und immer steiler zu werden. Meine Arme schmerzten und der Schweiß lief mir über die Stirn. Und dann endlich ein großes Tor aus Holz, das mir von einem der Bilder auf Airbnb bekannt vorkam. Ich hatte den Weg nicht umsonst auf mich genommen und war selten so dankbar gewesen, irgendwo anzukommen. Jetzt fing es auch an zu regnen und ich konnte es kaum abwarten, ins Trockene zu kommen. Mein Gastgeber des Airbnb, das ich am Ende des grünen Waldweges fand, war Andy. Sein Lächeln voller schiefer Zähne empfing mich freundlich und ich musste mich zusammenreißen, meinen Blick von den kurzen Jeans-Shorts abzuwenden, in denen er mir durch den strömenden Regen entgegenstapfte. Ich folgte ihm zu dem Schuppen, wo ich mein Fahrrad abstellen durfte, und bewunderte auf dem Weg dorthin seine langen, weißen Haare, die ihm wellig über die Schultern fielen. Mein Fahrrad fand seinen Platz in einem Schuppen. Die Nacht verbrachte ich in einem alten Holzwagen, tief eingekuschelt in meinen Schlafsack. Meine Duschpläne hatte ich streichen müssen, nachdem klar wurde, dass es keine Dusche gab und die einzige Art, sich zu waschen, der kleine Teich hinter dem Schuppen war. Da blieb ich doch lieber ungewaschen. Die einzige Person, die sich daran stören konnte, war hier schließlich nur Andy. Unglaublicherweise erreichte ich mit einem einzigen Balken Handyempfang vorm Einschlafen noch meine Schwester. Sie saß gerade bei einem Spieleabend mit unseren gemeinsamen Freunden und ihre Stimmen zu hören, gab mir einen kleinen Stich. Während der Regen leise auf die Plastikfolie über meinem Holzwagen prasselte, dachte ich darüber nach, wie anders mein Abend heute ausgesehen hätte, wenn ich in Deutschland geblieben wäre. Wahrscheinlich wäre ich nach einem Spieleabend mit meinen Freunden zu meiner Wohnung nach Hause gelaufen, hätte beim Zähneputzen ein Video auf meinem Handy geguckt und wäre schließlich friedlich in meinem warmen Bett eingeschlafen. Ich hätte meinen Übernachtungsort nicht auf einer Klippe suchen müssen, hätte keine Stunde mein schweres E-Bike den steilen Weg hochgeschoben und würde jetzt nicht in einem alten Holzwagen ohne Türschloss irgendwo inmitten eines scheinbar nie endenden irischen Waldes liegen. Ja, das wäre ein entspannter Abend gewesen und es hätte mir sicherlich eine sorgenfreie Nacht beschert. Aber so wohlig warm die Vorstellung meines Zuhauses auch war, dieser Abend wäre doch schnell in Vergessenheit geraten. Von dem Abend, den ich heute erlebt hatte, würde ich vielleicht irgendwann mal meinen Kindern erzählen. Zurück zu Hause stellte mir nach einem Vortrag jemand die Frage, wer der interessanteste Mensch gewesen sei, den ich während meiner Fahrradtour getroffen habe. Vielleicht hatte er eine brave Sonntagsschulantwort und den Namen einer christlichen Person, die mich tief inspiriert hat, erwartet. Auch davon gab es auf meiner Reise jede Menge. Da waren die zwei evangelischen Ordensschwestern in Darmstadt, die Frau in einer alten Tracht in einem Dorf in Holland, wo die Zeit stillzustehen schien, und die Pastorin in Dänemark, die in ihrer Freizeit ihre Muskeln beim CrossFit trainierte. Doch am Ende waren viele Begegnungen auf meiner Reise völlig anders, als ich es mir im Vorfeld ausgemalt hatte. Und dazu gehört auch die Begegnung mit Andy, an den der Preis für den interessantesten Menschen meiner Reise geht. Wenn ich eins gelernt habe, ist es, dass Gott die besten Abenteuergeschichten in unserem Leben schreibt. Ein Abenteuer, das für jeden von uns verschiedene Formen annimmt, wenn wir bereit sind, uns überraschen zu lassen und die Führung Gott zu übergeben. Bei mir ist es eine E-Bike-Tour durch Europa geworden.

Wenn ich erzähle, dass ich eine einjährige Fahrradtour gemacht habe, kommt bei meinem Gegenüber oft ein falsches Bild von mir auf. Das Bild einer Carola, die schon immer gern Berge erklommen hat, gewandert und Fahrrad gefahren ist. Die sich endlich den Traum erfüllt hat, ein Jahr lang nur unterwegs zu sein, um ihre Liebe zum Fahrradfahren auszuleben. Das Gegenteil hätte nicht mehr der Fall sein können. Wenn man mir die Wahl zwischen einem gemütlichen Tag auf der Couch und einer Wanderung gegeben hätte, hätte ich mich schon immer, ohne zu überlegen, für die Couch entschieden. Meine Mutter scheiterte regelmäßig daran, mich zu einem Spaziergang zu überreden. Tatsächlich war ich nicht nur keine Outdoor-Sportlerin, sondern hatte generell vor dieser Tour 2 Jahre so gut wie keinen Sport mehr gemacht. Wenig überraschend wären deswegen auch die Reaktionen meiner Familie und Freunde. Du willst ein Jahr lang Fahrrad fahren? Meine Schwestern sahen mich beide ungläubig an. E-Bike, das ist nicht ganz so anstrengend. Aber ja genau, erwiderte ich bestimmt. Ich sah ihnen an, dass sie das nicht unbedingt überzeugte. Es war ihnen nicht neu, dass ich Reisen und Christen aus verschiedenen Denominationen und Kulturen besuchen wollte, denn ich redete schon lange von einem Projekt, das so oder so ähnlich aussehen könnte. Durch die Umzüge in meiner Kindheit und auch als Erwachsene habe ich immer wieder die Erfahrung gemacht, dass man als Christ das Privileg hat, überall auf der Welt leicht Anschluss zu finden, weil der Glaube an Jesus verbindet. Schon früh konnte ich dadurch Einblicke in verschiedene Kirchen und Denominationen bekommen und Ökumene liegt mir seit vielen Jahren besonders am Herzen. Dieses Herzensthema mit meiner Arbeit im Social Media Marketing zu verbinden, war schon lange mein Anliegen. Aber dass ich dafür mit dem E-Bike unterwegs sein wollte, ja, damit hatte niemand gerechnet, inklusive mir. Carola, allein schon über einen längeren Zeitraum unterwegs zu sein, ist extrem anstrengend. Als Pilotin kannte meine Schwester Ellen das permanente Reisen gut. Ich darf in schönen Hotels schlafen, aber selbst dann ist es mental und körperlich wirklich herausfordernd. Ich glaube, du unterschätzt das wirklich. Sie schaute mich besorgt an. Ich erwiderte: Stellt euch vor, ich könnte Christen in ganz Europa begegnen, ihre Kirchen, ihre Gemeinschaft und ihre Art zu beten kennenlernen. Ich glaube, dass diese Erfahrungen nicht nur mich bereichern würden, sondern dass es sich wirklich lohnt, all das in Form von YouTube-Videos auf einem Kanal zu teilen, den ich gründen will. Klar, ich weiß, das wird nicht einfach, aber ich bin sicher, dass diese Arbeit unglaublich wertvoll sein könnte. Und wenn Gott bei mir ist, komme ich bestimmt auch durch die herausfordernden Momente, sagte ich. Damit hatte ich sicherlich recht. Aus heutiger Sicht muss ich trotzdem meiner großen Schwester recht geben. Ich hatte zwar schon viel Zeit im Ausland verbracht, war aber immer an einem Ort geblieben. Ich hatte absolut keine Vorstellung davon, wie viel Energie es mich kosten würde, innerhalb einer Woche an mindestens 3 verschiedenen Orten aufzuwachen. Und das über ein ganzes Jahr lang. Und all das, während ich mit meinem E-Bike unterwegs war. Etwas, was ich noch nie gemacht hatte. Als ich die Reise später wirklich umsetzte, waren alle in meiner Familie meine größten Unterstützer. Aber zu diesem Zeitpunkt konnte ich die Skepsis in der Stimme meiner Schwester Linda noch deutlich hören. Wie um alles in der Welt bist du bloß auf diese Idee gekommen? Ja, das war eine gute Frage. Die Idee kam mir scheinbar aus dem Nichts, während ich mit 2 Freundinnen aus meiner Gemeinde im Park saß. Wir sprachen gerade darüber, wie es uns ging und welche Themen uns aktuell herausforderten, als ihre Stimmen verschwammen und ich vor meinem inneren Auge sah, wie ich auf einem E-Bike über eine europäische Karte fuhr. Immer wieder versuchte ich, mich auf das Gespräch mit meinen Freundinnen zu konzentrieren. Und immer wieder kehrten meine Gedanken zurück zu dem Bild von mir auf dem E-Bike. Konnte man überhaupt weitere Touren mit E-Bikes machen oder nur Tagesausflüge? Wäre es möglich, all mein Kameraequipment mit einem E-Bike zu transportieren?
Und traute ich mir wirklich zu, so viel Zeit auf einem Fahrrad zu verbringen? So viele Fragen ratterten auf Hochtouren durch meinen Kopf. Und obwohl ich keine Antworten hatte, spürte ich tief in mir, dass diese Idee alles verändern könnte. Sie löste in mir einen Gefühlsmix aus Aufregung und Angst aus. Einen Mix, an dem ich die besten Ideen immer erkennen konnte. Wenn ich in meinem Leben vor schwierigen Entscheidungen stehe, dann bete ich und bitte Gott, mir dabei zu helfen, die richtige Entscheidung zu treffen. Oft bitte ich auch Freundinnen, für mich und die Entscheidung zu beten. Egal, ob es ein Jobangebot oder eine neue Wohnung ist. Darüber zu beten, hilft mir immer sehr. So auch diesmal. Am Ende unseres Treffens bat ich meine Freundinnen um Gebet und entschied, auch selbst ein paar Wochen darüber zu beten und zu recherchieren. Je länger ich darüber betete, desto mehr setzte sich die Idee tief in mir fest. Nach und nach bat ich jetzt auch andere Christen um Gebet. Menschen, die mich gut kannten. Menschen, die mich kaum kannten. Und Menschen verschiedenen Alters. Alle sagten mir das Gleiche. Sie haben das Gefühl, dass Gott, wenn ich diesen Weg gehen möchte, bei mir sein und diese Reise segnen wird. Aber die finale Entscheidung liegt bei dir, Carola. Ein klares Ja oder ein klares Nein, das hatte ich mir von Gott erhofft. Doch das bekam ich nicht, so oft ich auch betete. Und das frustrierte mich sehr. Stundenlang wälzte ich mich nachts hin und her, zählte immer wieder alle Gründe auf, warum ich es nicht machen sollte. Und trotzdem gab es ein Gefühl in mir, dass ich so sicher war, diesen Weg gehen zu wollen. Nach 2 Monaten setzte ich mir schließlich eine Deadline, zu der ich eine Entscheidung treffen musste. Ich wollte eine Pfingstjugendkonferenz in einem evangelischen Kloster in Darmstadt besuchen und mich nach dem Besuch entscheiden, ob ich mein Leben komplett auf den Kopf stellen würde. Als ich das Programmblatt der Konferenz sah, musste ich schmunzeln. Einer der Programmpunkte war ein Workshop, in dem es darum ging, wichtige Entscheidungen gemeinsam mit Gott zu treffen. Ich war also am perfekten Ort, um einen Beschluss zu fassen. Aber darüber hinaus nutzte ich das Wochenende vor allem, um zu beten. Und einen Satz hörte ich im Gebet immer und immer wieder. Gott versprach mir: Ich bin bei dir. Ich glaube, dass Gott manchmal durchaus sehr klar spricht, wenn es um Entscheidungen in unserem Leben geht. Aber in diesem Fall bin ich sehr dankbar dafür, dass Gott mir zwar klar gesagt hat, dass er mit mir gehen und die Reise segnen wird, aber die finale Entscheidung bei mir liegt. Im Gebet hatte ich schließlich so einen tiefen Frieden über die Entscheidung, dass ich trotz aller Zweifel und dem Gefühl, nicht fit genug, nicht ausgebildet genug und nicht zäh genug zu sein, überzeugt und hoffnungsvoll war, dass Gott diese Reise für etwas Gutes nutzen könnte. Und das hat mir schließlich gereicht, um loszufahren und mich für die größte Challenge meines Lebens zu entscheiden.

0: Am 3. März 2023 startet Carola Mehltretter ihre Reise mit dem Zug. Die erste Herausforderung wartet schon auf dem Frankfurter Hauptbahnhof. Neben ihr das schwere E-Bike, dazu 20 Kilo Gepäck. Sie muss das Gleis wechseln, ihr Rad passt nicht in den Aufzug, die Uhr tickt. Zum Glück packt eine freundliche Mitreisende an, sonst wäre der Zug ohne sie abgefahren. Carola ist unterwegs nach München, ihrer alten Heimat. Dort kennt sie viele Menschen, weiß, wo sie übernachten kann. In der bayerischen Hauptstadt angekommen, trifft sie Christen verschiedener Konfessionen, führt Interviews für ihren YouTube-Kanal. Ihr Ziel? Einen lebendigen Einblick in die Kirchenlandschaft Deutschlands geben. Sie besucht Gottesdienste der evangelisch-lutherischen St. Matthäuskirche, der Freikirche ICF und der katholischen Heilig-Geist-Kirche. Ein Gottesdienst berührt sie besonders.
1: Die Atmosphäre in einer katholischen Kirche ist schwer mit der in den modernen Gottesdiensträumen, die ich von klein auf kenne, vergleichbar. Die Heilig-Geist-Kirche ist eine der ältesten Kirchen in ganz München. Sie ist mit prächtigen Fresken, vielen alten Kunstwerken und einer großen Orgel ausgestattet. Die hohen Decken, der Hall, die aufwendigen Verzierungen und der Geruch von Weihrauch machen einfach viel her. Trotzdem muss ich zugeben, dass ich an den Besuch der katholischen Messe die wenigsten Erwartungen hatte. Ich selbst bin in einer evangelischen Freikirche aufgewachsen und wurde in der evangelischen Landeskirche mit meinen Freunden konfirmiert. Diese zwei christlichen Kontexte sind mir also sehr vertraut. Dementsprechend hatte ich erwartet, mich von diesen Gottesdiensten am persönlichsten angesprochen zu fühlen. Mit dem, was mich aber an diesem Abend in dieser katholischen Messe inmitten von Weihrauch und barocken Fresken erwartete, hatte ich einfach nicht gerechnet. Selten wurde ich von einer Predigt auf so persönliche Ebene angesprochen wie an diesem Abend. Es schien mir, als wäre ich ganz allein in dem riesigen Raum und der Priester würde nur zu mir sprechen. Er erzählte von Mose, der auf eine Reise geschickt wurde, die ihm unmöglich erschien. Eine Reise voller Herausforderungen, denen er sich nicht gewachsen fühlte. Das konnte ich gut nachempfinden. Obwohl ich an diesem Punkt klarstellen muss, dass meine Radtour definitiv nicht vergleichbar ist mit dem Auszug der Israeliten aus Ägypten. Jetzt, am Beginn meiner Reise, fühle ich mich, als wäre ich in eine Achterbahn gestiegen, ohne zu wissen, wie viele Loopings mich erwarten würden. Dieser Moment, wenn man steil nach oben fährt und es plötzlich ganz ruhig wird. In der Achterbahn sitzt man meistens neben jemandem, der einen mit der gleichen Mischung aus Angst und Begeisterung anguckt und einem die Hand drückt. Doch diesmal saß ich ganz allein in meiner Achterbahn. Und ich war kurz davor, an der Spitze anzukommen und mich auf eine Fahrt zu begehen, von der ich absolut nicht einschätzen konnte, wo sie mich hinführen würde. Und so saß ich dort und hörte von Mose, der sich, genau wie ich in diesem Moment, klein und unbedeutend gefühlt hatte. Der in so vielerlei Hinsicht nicht der Richtige für diese Mission war. Aber mit Gott an der Seite würde Mose die unglaublichsten Sachen erleben. Und plötzlich fühlte sich der Achterbahnwagen nicht mehr so einsam an. Neben mir hatte jemand Platz genommen, der meine Hand hielt und in dessen Blick keine Spur von Angst lag. Die Atmosphäre, die an diesem Abend mit Weihrauch, Lichtern, Musik geschaffen wurde und die Schönheit des Raums, in dem ich saß, lösten in mir ein Gefühl von Ehrfurcht aus. Ehrfurcht vor der Größe und Macht eines Gottes, der Meere zerteilt, Essen vom Himmel regnen lässt und gleichzeitig hier neben mir saß und meine Hand hielt. Und mir wurde schlagartig klar, dass ich diesen Zugang zu Gott nur dadurch erfahren hatte, dass ich mich in einen christlichen Kontext begeben hatte, der mir bis dahin nicht sehr vertraut war. Ich musste mein Lachen über die Ironie der Situation unterdrücken. Ich, Carola, die allen erzählen will, wie bereichernd es ist, neue und fremde christliche Kontexte zu erleben, ging insgeheim in diesen Gottesdienst mit der Erwartung, Gott hier nicht so persönlich zu begegnen, wie in den mir vertrauten Umgebungen. Und nun saß ich hier und bestätigte meine eigene Theorie. Ich hatte noch viel zu lernen. Ich hatte viele Herausforderungen, die auf mich warteten. Aber vor allem hatte ich jemanden an meiner Seite, mit dem ich all das schaffen konnte.

Im Lesezeichen XXL sind wir heute mit Carola Mehltretter unterwegs. Mit dem E-Bike radelt sie quer durch Europa, um Christen verschiedener Konfessionen zu treffen und ihren Glauben kennenzulernen. Von inspirierenden Begegnungen, Gastfreundschaft, Höhen und Tiefen, Selbstzweifeln und Mut erzählt sie in ihrem Buch »Ein Jahr, 10 Länder« und »Die Challenge meines Lebens«. Es hat rund 220 Seiten, ist im Herder Verlag erschienen und kostet 22 Euro. In unserem Onlineshop ist es erhältlich. Gleich geht die Radtour weiter. Carola Mehltretter reist nach Dänemark und Holland. Sie übernachtet in einem Zirkuswagen und teilt eine ihrer schönsten Begegnungen. Bleiben Sie dran.

Andere Länder, fremde Kulturen, neue Gesichter. Wer reist, taucht ein in eine unbekannte Welt. Carola Mehltretter hat das ein ganzes Jahr lang getan. Allein tourt sie mit dem E-Bike quer durch Europa. Unterwegs

0: Schweizerin, die Kraftsport macht, eine Niederländerin in traditioneller Tracht. Ihre Erlebnisse beschreibt die Autorin in ihrem Buch »Ein Jahr, 10 Länder und die Challenge meines Lebens«, sprich die Herausforderung ihres Lebens. Heute lesen wir daraus vor. Im März 2023 radelt Carola Mehltretter los und das trotz fehlender Fitness. Ihr E-Bike ist schwer bepackt. Technisches Equipment, eine Drohne, ein Laptop, alles für die Videos, die sie unterwegs dreht und auf YouTube veröffentlicht. Zunächst ist sie in Deutschland unterwegs. Doch auf dem Weg ins Gebetshaus Augsburg lassen ihre Kräfte nach. Ein heftiger Infekt bremst sie aus. Carola beißt die Zähne zusammen, muss aber schließlich umdisponieren. Der ursprüngliche Plan, über Polen und das Baltikum nach Skandinavien zu reisen, ist vom Tisch. Stattdessen wählt sie kürzere Etappen und nimmt auch die Bahn. Nach einem Aufenthalt in Schweden reist sie weiter nach Dänemark und hat dort ihre erste Reifenpanne. Es wird für sie zu einem Kraftakt, den Schaden zu reparieren. Meist bucht Carola Unterkünfte über Airbnb, eine Online-Plattform, auf der Privatpersonen Apartments oder Zimmer günstig anbieten. Eine dieser Übernachtungen findet in einem ganz besonderen Ambiente statt. Genaueres jetzt von Simona Brande-Bussemeier.
1: Auf dem Weg zu meiner letzten Unterkunft in Dänemark musste ich gegen sehr starken Wind ankämpfen. Ich war zum Glück halbwegs gesund und hatte keine so lange Strecke vor mir. Außerdem war ich jetzt schon fast 2 Monate unterwegs und hatte mich kürzlich in der Dusche vor mir selbst erschreckt, weil meine Arme mir plötzlich so ungewohnt muskulös vorkamen. Ich konnte diesmal also davon ausgehen, dass ich es zu meiner Unterkunft schaffen würde. Doch der Weg dahin war sehr anstrengend. Das lange Gras auf dem Wegrand neigte sich tief unter dem Wind. Ich hatte das Gefühl, jeden Moment vom starken Gegenwind umgeworfen zu werden. Noch eine halbe Stunde, Carola, das schaffst du, redete ich mir immer wieder zu, während ermutigende Lobpreislieder laut in meinen Ohren dröhnten. Ich schaffte es tatsächlich. Verschwitzt und müde kam ich endlich an und wurde mit einer der außergewöhnlichsten Unterkünfte meiner Reise belohnt. Die Besitzer hatten 2 alte Zirkuswagen gekauft und in Airbnbs verwandelt. In jedem Wagen waren bis zu 4 Abteile, die eigene Zugänge hatten. Gerade mal 2 bis 3 Schritte konnte ich in meinem Abteil machen. Trotzdem gab es alles. Eine Sitzecke mit Tisch und Stuhl, eine Kochecke mit Waschbecken und einer Kochplatte und natürlich ein Bett. Da ich die erste Besucherin der Saison war, war ich ganz alleine auf dem Platz. Zwischen den beiden Zirkuswagen stand ein großes Zelt mit Tischen und einem Kühlschrank, wo man sich Marshmallows und Snacks kaufen konnte, die am Lagerfeuerplatz zum Einsatz kommen konnten. Normalerweise bin ich die Erste, die sich auf die Gelegenheit für ein Lagerfeuer stürzt, aber an dem Tag wollte ich einfach nur noch warm duschen und mich in mein Bett einkuscheln. Der kalte Wind war mir in die Knochen gekrochen, aber zum Glück gab es einen Heizer, der mein kleines Abteil im Zirkuswagen gemütlich warm machte. Am nächsten Morgen fühlte ich mich ausgeruht und bereit für meinen letzten Fahrradtag in Dänemark. Nach und nach brachte ich all meine Taschen aus dem Zirkusabteil, zog mein Bett ab und suchte nach den Gastgebern Maria und Carlos, um mich zu verabschieden. Maria erzählte mir, wie sehr sie diesen Zirkus als Kind geliebt hatte und dass sie nach dem Bankrott des Zirkus nicht widerstehen konnte, die Wagen zu kaufen, ohne richtig zu wissen, was sie daraus machen könnte. Das Ergebnis konnte sich sehen lassen. In unserem Gespräch erzählte ich ihr auch von meiner Reise und warum ich unterwegs war. Sie sah mich sehr interessiert an. »Weißt du, mein Mann und ich gehen heute Abend zu einem Event bei unserer Kirche. Wenn du magst, kannst du gerne mitkommen.« Das hatte ich wirklich nicht erwartet. überhaupt eine Christin in freier

Wildbahn zu treffen, die regelmäßig eine Kirche besuchte und dann noch jemanden, der mich zu sich in den Gottesdienst einlud. Das war fast zu schön, um wahr zu sein. Ich wollte ihr so gerne zusagen, aber meine Unterkunft für die nächste Nacht war schon gebucht. Ich war dort zwar 2 Nächte und hätte auch erst am nächsten Tag ankommen können, aber ich konnte es mir nicht leisten, 2 Übernachtungen parallel zu bezahlen. Maria winkte nach meiner Erklärung lächelnd ab. »Ach, kein Problem. Es hat in der nächsten Nacht sowieso niemand dein Abteil im Zirkuswagen besucht. Du kannst dort gerne eine Nacht kostenlos unterkommen.« Mir blieb vor Überraschung fast der Mund offen stehen. Natürlich nahm ich ihr großzügiges Angebot dankend an und saß am gleichen Abend mit ihr und ihrem Mann Carlos im Auto auf dem Weg zu ihrer Kirche. Dabei handelte es sich um eine dänische Freikirche. Allerdings fand ich leider nicht heraus, was diese Freikirche wirklich ausmachte, weil der Besuch dort spontan war und ich mehr damit beschäftigt war, die Menschen vor Ort kennenzulernen, die mich sehr nett aufnahmen. Nach einer kurzen Andacht teilten sich alle in kleine Gruppen auf, die sich anschließend zu Hause bei verschiedenen Kirchenmitgliedern versammelten. Es gab Abendbrot und eine Art Bibelkreis, in dem jeder darüber sprechen konnte, wie es ihm ging und wie die Gruppe für die Person beten könnte. Es tat mir so gut, darüber zu sprechen, wie schön Erlebnisse wie diese waren, aber wie herausfordernd sich so viele andere Teile dieser Reise anfühlten. Vor allem seit meinem ersten platten Reifen begleitete mich immer wieder die Angst, dass mein Reifen jeden Moment wieder kaputt gehen könnte. Die anderen in der Gruppe beteten gerne für mich und boten mir an, sie jederzeit anrufen zu können, wenn ich unterwegs Hilfe brauchte. Als ich nachts wieder in meinem Zirkuswagenabteil lag, fühlte ich mich reich gesegnet. Ich hatte gar nicht nach einer Kirche gesucht und Gott hatte mir trotzdem so tolle Begegnungen mit Maria, Carlos und den anderen Gemeindemitgliedern geschenkt.

0: Nach Dänemark macht Carola Mehltritter einen Zwischenstopp in Deutschland. Dann radelt sie weiter in die Niederlande. Sie hofft, dort noch blühende Tulpenfelder zu sehen.
1: Nach einem langen Fahrradtag veränderte sich meine Umgebung nach und nach. Von unendlich vielen Kuhweiden zu Häusern mit Strohdächern, die zu einem Städtchen namens Staphorst gehörten, in dem ich unterkommen wollte. Ich hatte auf Airbnb ein günstiges Zimmer gefunden, wo ich ein paar Tage an meinen Videos arbeiten wollte. Je weiter ich in das Städtchen fuhr, desto mehr wunderte ich mich über das, was ich sah. Die Bewohner gingen ihren alltäglichen Aufgaben nach. Sie spazierten mit ihren Hunden über die Straße, sprachen mit ihren Nachbarn und arbeiteten in ihren Gärten. Ungewöhnlich war jedoch, dass viele Frauen lange Röcke und Schürzen in dunklen Farben trugen. Über ihren Oberkörpern kreuzten sich florale Stoffe in blauen Mustern. Besonders beeindruckend war ihr Kopfschmuck, der aus einem schwarzen Stoff bestand, der von einem silbernen Bogen umrandet war. Sie wirkten auf mich wie aus einer vergangenen Zeit. Ich schaute mich irritiert um. War ich aus Versehen in einem Filmset gelandet? Doch je weiter ich in das Städtchen hineinfuhr, desto klarer wurde es, dass ich mich in einem echten Ort mit echten Menschen befand. Meine Gastgeberin Minke erzählte mir, dass Staphorst einer der letzten zwei Orte sei, in dem Frauen im Alltag noch traditionelle niederländische Tracht trugen. Ich konnte mein Glück kaum fassen, dass ich durch Zufall in dieser besonderen Stadt gelandet war. Gerade wollte ich meine Taschen hoch in mein Zimmer tragen, als ich mich daran erinnerte, nach dem WLAN-Passwort zu fragen. Minke lächelte mich freundlich an und etwas in ihren Augen funkelte, als sie sagte: Das Passwort ist Christ is King. Ich blinzelte kurz, während die Bedeutung dieser Worte tiefer in mich einsank. Dunkel erinnerte ich mich daran, dass sie Gott auch in ihrem Airbnb-Profil erwähnte. »Bist du gläubig?«, fragte ich sie. Minke schenkte mir ein strahlendes Lächeln. »Ja, das bin ich.« Sofort erzählte ich ihr von meinem Projekt und warum ich unterwegs war. Wir beide kamen aus dem Staunen gar nicht mehr heraus, dass wir uns durch Airbnb als Geschwister im Glauben gefunden hatten. Plötzlich hatten wir uns so viel zu erzählen und mal wieder breitete sich das vertraute Gefühl in mir aus, bei Familienfreunden unterzukommen. Und so wurde aus meinen Tagen, in denen ich mich ursprünglich voll auf den Schnitt meiner Videos konzentrieren wollte, ein paar wunderschöne Tage, in denen ich Staphorst, Minke und ihren Mann Albert kennenlernen durfte. Minke zeigte mir die Stadt und lud mich jeden Abend zum gemeinsamen Abendessen mit ihrem Mann ein. Vor dem Essen lasen sie immer einen Bibeltext und beteten. An einem Abend versuchte ich mich sogar daran, den Bibeltext auf Niederländisch vorzulesen. Das Gefühl, Gottes Wort in der Sprache meiner Kindheit vorzulesen, erfüllte mich mit Wärme. Zwar konnte ich mich leider kaum noch in Niederländisch ausdrücken, aber ich verstand viel und der Klang der Sprache weckte nostalgische Kindheitserinnerungen in mir. Sie erklärte sich sogar dazu bereit, mir ein Interview für meinen YouTube-Kanal zu geben. Dabei erfuhr ich, dass ihr Sohn Missionar war und sie selbst auch gern im Ausland missionarisch gearbeitet hätte, aber gesundheitlich eingeschränkt war. Irgendwann war ihr klar geworden, dass sie auch dort, wo sie war, Menschen aus der ganzen Welt begegnen konnte, wenn sie ihr Haus auf Airbnb für Fremde öffnete. »Ich habe Freunde auf der ganzen Welt«, erzählte sie mir stolz. Sie sagte, dass sie niemanden ihren Glauben aufdrängte, aber ihre Gäste oft zum Gottesdienst einlud und einfach offen für Gespräche war. Während sie sprach, wurde mir richtig warm ums Herz. Sie war so authentisch und herzlich. Jeder Gast, der bei ihr unterkam, konnte sich unglaublich glücklich schätzen. Für unser Interview zog sie sogar die Tracht an, die die Frauen hier im Ort trugen. Eigentlich durften nur Frauen, die hier geboren waren, diese Tracht tragen, weshalb es eine große Ehre für Minke war, als sie als Zugezogene die Erlaubnis dafür bekommen hatte. Über 400 Frauen lebten hier, die noch regelmäßig die traditionelle Tracht trugen. Darunter auch viele junge Frauen in meinem Alter. Minke war als junge Frau mit ihrem Mann und ihren kleinen Kindern nach Staphorst gezogen und erzählte, dass sie vor allem die Hilfsbereitschaft der Menschen sie hier beeindruckte. Sie erzählte, dass die Tracht für die Menschen in Staphorst weit mehr ist als nur Kleidung. Sie ist ein Zeichen ihres tief verwurzelten christlichen Glaubens und ihrer Zusammengehörigkeit. Die dunklen Farben und der schlichte Stil seien bewusst gewählt, um Bescheidenheit und Zurückhaltung auszudrücken. Obwohl Minke die Tracht nur zu besonderen Anlässen trägt, sprach sie von der tiefen Bedeutung dieser Kleidung. Am Sonntag zum Beispiel legten die Frauen oft mehrere Stofflagen an und trugen besondere Muster, um die Festlichkeit des Tages zu unterstreichen. Zudem tragen dann viele Frauen auch ihre verzierten Bibeln an einer langen, silbernen Kette bei sich. Ich besuchte auch die Kirche von Minke und ihrem Mann. Minke erzählte, dass ihre Kirche sehr viel liberaler sei als die streng reformierten Kirchengemeinden des Städtchens, die hauptsächlich von den alteingesessenen Staphorstern besucht werden. Die Sonntagsruhe ist besonders den alteingesessenen Staphorstern sehr wichtig. Anders als Minke nehmen viele streng reformierte Staphorster in ihren Unterkünften am Sonntag keine Gäste auf. Zudem finden dann auch keine Fußballspiele statt und das Schwimmbad bleibt geschlossen. Stattdessen besuchen sie zwei Gottesdienste, einmal vormittags und einmal nachmittags. Leider waren die Mitglieder dieser streng reformierten Kirchen nicht offen dafür, mich vor der Kamera kennenzulernen. Ich hoffe jedoch, dass ich vielleicht irgendwann an diesen besonderen Ort zurückkehren kann und dann auch eine dieser Kirchen mit meiner Kamera besuchen kann, um mehr über die Frauen in der traditionellen Tracht und ihren Glauben zu erfahren. Auch mein Traum vom blühenden Tulpenfeld ging noch in Erfüllung. Zwar waren die meisten Tulpenfelder bereits verblüht, aber von Albert bekam ich einen Tipp, wo ich ein einsames Tulpenfeld, an dem er kürzlich vorbeigefahren war, finden könnte. So schaffte ich es doch noch, ein paar schöne Aufnahmen von Tulpen zu machen. Nach diesen Tagen verabschiedete ich mich zwar nur ungern, aber sehr dankbar von Minke und Albert, die mir in so kurzer Zeit schon so ans Herz gewachsen waren.

Mein nächster Stopp war Fortuysen, etwa 80 Kilometer entfernt. Zu meiner Überraschung kam ich auch hier wieder in einem Airbnb bei einem christlichen Ehepaar unter, das mich mit in den Gottesdienst nahm. Ich war überrascht, so viele Christen durch Zufall in den Niederlanden zu treffen. Als Kind hatte ich nie Christen außerhalb meiner eigenen Gemeinde kennengelernt. Zwar war ich auch in einer Region gelandet, in der viele gläubige Menschen lebten, aber ich fühlte mich dennoch ermutigt, dass Gott mich auf dieser Reise zu den richtigen Menschen führen würde. Während meiner Zeit dort sprach ich mit Lukas, einem Freund aus Frankfurt, der für die Fernsehserie The Chosen arbeitet. Lukas gab mir den Kontakt zu seiner niederländischen Kollegin Dagmar, die mir von dem Festival Opwekking erzählte, das schon in ein paar Tagen stattfinden würde. Opwekking bedeutet Erweckung und ist der Name des größten christlichen Festivals in den Niederlanden. Es fand über das Pfingstwochenende statt und vor allem der gemeinsame Lobpreis am Pfingstsonntag sollte ein ganz besonderes Erlebnis sein. Dagmar lud mich ein, während des Festivals an einem Abend teilzunehmen, an dem eine Episode von The Chosen gezeigt wurde. Doch ich wollte nicht nur für diesen einen Abend kommen. Das Festival klang nach genau der Art von Veranstaltung, die ich von Anfang bis Ende miterleben wollte. Allerdings fehlte mir ein Zelt, um auf dem Festivalgelände zu übernachten. Zum Glück bot Dagmar mir an, ein Zelt für mich mitzubringen. Schlafsack und Isomatte hatte ich ohnehin immer dabei, also musste ich nur noch herausfinden, wie ich zu dem Festivalgelände kommen könnte. Ich fragte schließlich meine Gastgeberin, ob sie bereit wäre, in ihrer Gemeinde zu fragen, ob es vielleicht noch einen Platz in einem Auto von Gemeindemitgliedern gab, die das Festival auch besuchen wollten. Wieder einmal erlebte ich, wie hilfsbereit wir als christliche Community sind. 3 Tage später wurde ich von Laura und Laura abgeholt. Die 2 Lauras waren in meinem Alter und besuchten das Festival schon seit ihrer Kindheit. Eine von ihnen ging in die gleiche Gemeinde wie meine Gastgeberin und hatte nicht gezögert, mir einen Platz in ihrem Auto anzubieten. Während der Fahrt wurde schnell klar, dass wir uns gut verstanden. So fand ich mich auf einem riesigen Festivalgelände mit 60.000 Christen wieder und war mal wieder sehr dankbar für die Erlebnisse, die ich auf dieser Reise machen durfte. Die 2 Lauras adoptierten mich nicht nur auf ihrem Zeltplatz, sondern luden mich auch großzügig ein, an ihrem mitgebrachten Essen teilzuhaben. Gemeinsam besuchten wir jeden Tag Gottesdienste und erkundeten das riesige Gelände, auf dem Christen aus vielen verschiedenen Hintergründen zusammenkamen. Wie geplant besuchte ich auch die Vorstellung der The Chosen-Episode und führte ein Interview mit Dagmar über die Show. Das Pfingstwochenende war unglaublich heiß und ich saß im Schatten eines großen Campingwagens neben unseren Zelten und las ein Buch. Plötzlich tauchte ein Pappteller mit einem Pfannkuchen vor meiner Nase auf. Überrascht drehte ich mich um und schaute in das freundliche Gesicht eines Mannes mittleren Alters, der mir den Pfannkuchen anbot. Wir kamen ins Gespräch und er lud mich ein, zu seiner Gruppe zu kommen, wo man zusammensaß und gemeinsam am Pfannkuchenteig arbeitete. Ich setzte mich zu Marike, einer Frau in meinem Alter, die gerade dabei war, Mehl in eine Schüssel zu schütten. Während wir uns unterhielten, stellte sich heraus, dass der Großteil der Gruppe gehörlos war und sich hauptsächlich über Gebärdensprache verständigte. Marike konnte aber auch gut Lippen lesen und so klappte es gut, uns zu verständigen, obwohl ich keine Gebärdensprache sprechen kann. Wir verstanden uns so gut, dass ich die nächsten Stunden bei der Gruppe blieb. Zusammen backten wir Pfannkuchen und erzählten uns aus unserem Leben. Leider mussten sie noch am selben Abend schon wieder abreisen. Trotzdem fühlte ich mich so gesegnet, einfach spontan von der Gruppe aufgenommen worden zu sein. Danach nahm ich mir fest vor, Gebärdensprache auf die Liste der Sprachen zu setzen, die ich in meinem Leben unbedingt noch lernen möchte.
Das absolute Highlight des Festivals war das gemeinsame Singen am Pfingstsonntag. Zusätzlich zu den bereits tausenden Festivalbesuchern kamen weitere Christen aus vielen Orten in den Niederlanden, die nur für den Pfingstgesang gekommen waren. Als ich schließlich in einem Meer aus Menschen stand und wir gemeinsam Lobpreislieder sangen, fühlte ich mich, als würde ich einen kleinen Einblick darauf bekommen, wie der Himmel eines Tages aussehen könnte. So viele Menschen aus so vielen verschiedenen Hintergründen, die gemeinsam Gott anbeten. Es war ein Bild, das ich nie vergessen werde.

Im Lesezeichen XXL begleiten wir heute Carola Mehltretter auf ihrer Abenteuer- und Glaubensreise. Mit dem E-Bike radelt sie quer durch Europa, um Christen verschiedener Konfessionen zu treffen und ihren Glauben kennenzulernen. Ihre Erlebnisse erzählt sie in ihrem Buch Ein Jahr, 10 Länder und die Challenge meines Lebens. Eines liegt der jungen Frau besonders am Herzen, zu zeigen, wie vielfältig Kirche sein kann und was Christen weltweit verbindet. Eindrücke ihrer Reise teilt sie auf ihrem englischsprachigen YouTube-Kanal. Die Videos lassen sich übrigens auch direkt im Buch per QR-Code aufrufen. Das Buch hat rund 220 Seiten, ist im Herder Verlag erschienen und kostet 22 Euro. In unserem Online-Shop ist es erhältlich. 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Dann reisen wir mit ihr nach Irland und Schottland.

0: Irland. Saftig grüne Wiesen und Hügel, malerische Dörfer, Regenbogenwetter und offene Herzen. So hat Carola Mehltretter Land und Leute auf ihrer Radreise wahrgenommen. 2023 schwingt sie sich in den Sattel und tritt in die Pedale. Mit dem E-Bike tourt die damals 28-Jährige ein Jahr lang durch Europa. Eine Zeit voll unvergesslicher Begegnungen, inspirierender Geschichten, aber auch echter Grenzerfahrungen. Davon erzählt die Autorin in ihrem Buch »Ein Jahr, 10 Länder und die Challenge meines Lebens«, auf Deutsch die Herausforderung ihres Lebens. Tatsächlich ist die Radtour eine Herausforderung für die junge Frau, die vorher kaum Sport gemacht hat. Immer mal überbrückt sie auch eine Strecke mit dem Zug. Ihr Rad ist schwer bepackt mit technischem Equipment, denn Carola dokumentiert ihre Reise regelmäßig auf ihrem YouTube-Kanal. Wann immer möglich übernachtet die Social-Media-Managerin bei Bekannten. Ansonsten bucht sie Übernachtungen über die Online-Plattform Airbnb. Obwohl Carola allein unterwegs ist, bleibt es nur bei wenigen unangenehmen Erlebnissen. Ihr Weg führt von Deutschland über Schweden nach Dänemark, durch die Niederlande bis auf die grüne Insel Irland. Was Carola dort erlebt hat, das erfahren Sie jetzt von Simona Brande-Bussemeier.
1: Wenn ich gefragt werde, welches Land ich auf meiner Reise am besten fand, antworte ich ohne zu zögern: Irland. Jedes Land, das ich auf meiner Reise besucht habe, hatte etwas Besonderes. Aber Irland war nicht nur eines der wenigen Länder, die ich zuvor noch nicht besucht hatte, sondern auch ein Land, von dem ich gehört hatte, dass die Menschen dort besonders offen und freundlich sein sollen. Nach meiner Ankunft in Rosslare nahm ich Kontakt zu Primrose auf, einer Freundin meiner Familie. Sie und ihr Mann hatten während eines Besuches in Frankfurt bei meinen Eltern übernachtet und meine Mutter hatte ihr von meiner geplanten Reise erzählt. Primrose, die ursprünglich aus Irland stammt, aber nicht mehr dort lebt, bat meine Eltern, mir auszurichten, dass ich mich bei ihr melden könnte. So fragte ich sie, ob sie Kontakte zu Christen in Irland hätte, bei denen ich vielleicht 1 oder 2 Nächte unterkommen könnte. Primrose sollte mir eine große Hilfe sein. Sie stellte den Kontakt zu 3 Familien in der Nähe von Cork her, die mich einluden, ein paar Tage bei ihnen zu bleiben. So machte ich mich auf den Weg entlang der Südküste Irlands in Richtung Cork. Sofort war ich verzaubert von der wunderschönen Natur, die dieses Land zu bieten hat. Überall, wohin ich blickte, leuchtete das satte Grün und ich entdeckte unzählige alte Gebäude und versteckte Ruinen. Doch dieses frische Grün hatte seinen Preis. Jede Menge Regen. In Irland sagt man, man erlebe alle 4 Jahreszeiten an einem einzigen Tag. Und ich kann das nur bestätigen. Strahlende Sonne, strömender Regen und stürmischer Wind, der mich mehrmals fast umwarf, wechselten sich mehrmals am Tag ab. Es gab kaum einen Tag, an dem ich nur 1 dieser Naturphänomene erlebte, und das, obwohl ich dort Ende Juni ankam. Dazu kamen noch andere Herausforderungen. Zwar gab es nicht viele hohe Berge, die ich erklimmen musste, aber dafür jede Menge steile Hügel. Kaum hatte ich einen geschafft und stand außer Atem auf der Spitze, sah ich schon den nächsten vor mir. Zum Glück hatte ich inzwischen ein größeres Selbstvertrauen in meine körperlichen Fähigkeiten und traute mir immer längere Strecken zu. Wichtig hierfür war, in einem Café oder Restaurant etwa 1 Stunde lang eine Pause einzulegen, um die Batterie meines E-Bikes aufzuladen. Diese konnte ich einfach aus meinem Fahrrad herausnehmen und mit einem normalen Stecker in der Wand laden. So war es mir möglich, auch längere Strecken von über 7 Stunden zu fahren. Anfangs plante ich noch genau, wo ich meine Pausen machen wollte und rief vorher an, um zu fragen, ob es in Ordnung wäre, dort meine Batterie aufzuladen. Doch mit der Zeit merkte ich, dass ich mich auf die Freundlichkeit der Iren verlassen konnte. So plante ich meine Pausen nicht mehr so genau und hielt einfach dort an, wo es mir gefiel. Tatsächlich erlebte ich nicht ein einziges Mal, dass mir jemand verbot, meine Batterie zu laden. Dafür bin ich sehr dankbar. Der erste Kontakt, den mir Primrose vermittelt hatte, war Tanja. Sie und ihre Familie wohnten kurz vor Cork. In ihren Nachrichten hatte sie mir geschrieben, dass ihre Familie zu Hause Deutsch spricht. Ursprünglich kamen sie aus Namibia, wohin ihre deutschen Vorfahren ausgewandert waren. Das gab mir direkt ein gutes Gefühl, denn ich tat mich noch etwas schwer, den irischen Akzent zu verstehen. So würde es schon mal keine Kommunikationsprobleme geben. Trotzdem klopfte mein Herz laut, als ich über die weißen Kiesel auf der Einfahrt fuhr und von meinem Fahrrad abstieg. Tanja hatte in unseren WhatsApp-Gesprächen so nett gewirkt, doch jetzt stand ich vor einem fremden Haus, mit Menschen, die ich nicht kannte. Hier zu klingeln, um die Nacht in diesem Haus zu verbringen, kostete mich Überwindung. Doch ich hätte mir keine Sorgen machen müssen. Tanja begrüßte mich super herzlich mit einer Umarmung und stellte mir ihren Sohn Nikolai und ihren Mann Rolf vor. Nach einer warmen Dusche saß ich am Küchentisch und wir unterhielten uns, während wir gemeinsam kochten. Als ich später am Abend in mein Bett stieg, fühlte ich mich bereits wie zu Hause und kuschelte mich tief in die warmen Decken ein. Am nächsten Morgen zeigte mir Nikolai die Enten im Garten und wir holten gemeinsam ein paar Eier für das Frühstück ins Haus. Als ich mich mittags von ihnen verabschiedete, fühlte sich mein Herz schwer an und ich lächelte bei dem Gedanken daran, was für ein mulmiges Gefühl ich gestern vor dem Klingeln am Haus noch gehabt hatte. Es war mal wieder erstaunlich, wie schnell Fremde zu Freunden werden konnten. Ein paar Stunden später stand ich vor einem süßen alten Haus mit einer blauen Tür. Ich schaute an mir herunter. Meine Regenkleidung hielt meist etwa eine Stunde, bevor das Wasser in die unteren Schichten meiner Kleidung eindrang. Doch heute hat es so stark geregnet, dass ich selbst nach der kurzen Fahrt komplett durchnässt war. Alles tropfte an mir herab und ich befürchtete, dass ich nicht besonders präsentabel aussah. Als mir Caroline die Tür öffnete, entschuldigte ich mich sofort für das Wasser und den Matsch, der an mir hing. Doch sie lachte nur und fragte mich, ob ich mich schon an das irische Wetter gewöhnt hätte. Die alten Steine ihres Hauses machten alles darin so gemütlich und ich fühlte mich sofort wohl. Nach einem sehr leckeren Essen setzten wir uns mit ihrem Mann Maiko vor den Fernseher, um ein Fußballspiel anzuschauen. Wir hatten das Spiel erst ein paar Minuten verfolgt, als das Bild plötzlich schwarz wurde und alle Lichter um uns herum ausgingen. Verwirrt schaute ich mich um, doch Caroline legte mir beruhigend ihre Hand auf die Schulter. Mach dir keine Sorgen. Bei Stürmen wie diesem passiert es manchmal, dass der Strom ausfällt. Kurzerhand zündeten wir ein paar Kerzen an und spielten zu dritt Karten. Als ich meine Kerze später auf dem Nachttisch abstellte und sie ausblies, fühlte ich mich, als wäre ich in eine andere Zeit gereist. Ohne Strom, Internet oder Fernseher, einfach einen Abend mit Fremden bei Kerzenschein Karten zu spielen und sich besser kennenzulernen, das war etwas Besonderes. Der Stromausfall hatte den Abend richtig gemütlich gemacht. Caroline und ich hatten sogar noch meine restliche Strecke durch Irland durchgesprochen. Sie hatte mir an fast jedem Ort von Christen erzählt, die sie fragen könnte, ob ich bei ihnen unterkommen dürfte. Bevor ich einschlief, dankte ich Gott dafür, wie sehr er mich versorgte. In Schweden hatte ich mir noch solche Sorgen gemacht, ob mich Christen bei sich aufnehmen würden. Und jetzt schien es, als würden mir die Kontakte nur so zufliegen. Nach ein paar Tagen Fahrradfahren kam ich schließlich in Cork an. Die zweitgrößte Stadt Irlands ist bekannt für ihren großen Hafen, ihre historische Architektur, eine dynamische Kunst- und Kulturszene und den berühmten English Market, wo es viele Leckereien gibt. Doch ich war in erster Linie hier, um bei Primroses Schwester unterzukommen und gemeinsam mit ihr und ihrer Familie einen Gottesdienst zu besuchen. Als ich bei ihnen ankam, erzählten sie mir, dass in den 4 Tagen, die ich bei ihnen verbringen würde, nicht nur ein, sondern gleich 2 Geburtstage in ihrer Familie gefeiert würden. Ich war erneut beeindruckt von der Gastfreundschaft dieser Menschen, die eine wildfremde Person einluden, 4 Tage bei ihnen zu bleiben und an so besonderen Momenten in der Familie teilzuhaben. So kam ich in den Genuss von jeder Menge Geburtstagskuchen und natürlich besonders schöner Gemeinschaft. Am Sonntag war mein letzter Tag bei Ihnen und ich freute mich darauf, mit der Familie einen Gottesdienst der Carrigaline Baptist Church zu besuchen. Ich selbst war als Jugendliche einige Jahre Teil einer Baptistengemeinde und habe dort meinen persönlichen Glauben an Jesus entdeckt, wofür ich unglaublich dankbar bin. Da ich oft umgezogen bin und Teil verschiedener Gemeinden war, fühle ich mich keiner Denomination zu 100% zugehörig. Dennoch waren die Baptisten ein wichtiger Teil meiner Glaubensreise und so freute ich mich besonders darauf, den Gottesdienst der Carrigaline Baptist Church zu besuchen. Die Gemeinde feiert ihren Gottesdienst in einer Sporthalle und gehört zu denjenigen, die freier in der Gestaltung der Gottesdienste und der Kleidung ihrer Mitglieder sind. Die Mehrheit der Frauen trug eine Hose und die Band spielte moderne Lobpreislieder, die mir größtenteils schon von zu Hause bekannt waren. Nach dem Gottesdienst gab es Kaffee, Tee und Kekse. Während ich meinen typischen schwarzen Tee schlürfte, an dessen Geschmack ich mich immer noch nicht richtig gewöhnt hatte, lernte ich 4 Frauen in meinem Alter kennen, mit denen ich mich auf Anhieb gut verstand. Seit meiner Ankunft in Irland hatte ich immer wieder vorgehabt, in einen Pub zu gehen, mich aber im letzten Moment immer wieder dagegen entschieden. Ich war inzwischen daran gewöhnt, allein in einem Café oder Restaurant zu sitzen, doch in einem Pub stellte ich mir das irgendwie unangenehm vor. Dabei hatte ich oft gehört, dass man gerade in irischen Pubs sehr schnell Anschluss findet. Trotzdem hatte ich mich bis jetzt nicht getraut und gehofft, dass ich mich einmal einer Gruppe wie heute anschließen könnte. Nun fragten die 4 mich, ob ich später am Tag mit ihnen in einen Pub gehen wollte. Natürlich, sagte ich begeistert zu. Die 4 Frauen waren so nett, mich sogar von zu Hause abzuholen. So stieg ich später am Tag in ein kleines rotes Auto ein, dem man schon von weitem ansah, dass alle Mitfahrerinnen darin eine gute Zeit miteinander hatten. Während der Autofahrt mischte sich Gelächter mit irischer Musik, bei der die ein oder andere laut mitsang. Ich lächelte, als mir klar wurde, wie sehr ich einen Mädelsabend wie diesen vermisst hatte. Ich schätzte die Zeit, die ich bei Familien und Ehepaaren verbrachte, sehr. Aber es war auch wirklich schön, mit ein paar Frauen in meinem Alter einen Abend zu verbringen. Am Pub angekommen wurde mir ein Cider empfohlen, den ich brav bestellte, und ich lernte Lydia, Amy, Isabel und Eva besser kennen. Als ich abends wieder vor der Haustür abgesetzt wurde, verabschiedete ich mich nur ungern. Der Abend war so schön gewesen, voller guter Gespräche und Live-Musik.

0: drei Monate verbringt Carola Mehltretter in Irland und erlebt dabei herzliche Gastfreundschaft. Sie bekommt auch Einblicke in den Konflikt zwischen Katholiken und Protestanten in Nordirland und hört Geschichten, die auf Versöhnung hoffen lassen. Ungemütliches Herbstwetter hält sie nicht auf. Sie zieht noch ein Regencape über die Regenjacke und radelt weiter. Von Belfast setzt sie schließlich mit der Fähre nach Schottland über.
1: Kennst du diesen Moment, wenn du noch im Halbschlaf bist und kurz überlegen musst, an welchem Ort du dich gerade eigentlich befindest? Vor meiner E-Bike-Tour kannte ich das Gefühl nur aus dem Urlaub. Nun war ich fast seit 8 Monaten auf Reise durch Europa und es ging mir fast jeden Morgen so. Ein kurzer mentaler Zwischenstopp der Desorientierung auf dem Weg von meiner Traumwelt in den neuen Tag. Doch inzwischen hatte ich angefangen, diesem Moment nicht mehr die Macht zu geben, mich in Panik zu versetzen. Stattdessen übte ich, mir immer wieder bewusst zu machen, wie aufregend es ist, die Augen zu öffnen und davon überrascht zu werden, wo ich mich gerade befinde. An diesem Morgen wachte ich in einem liebevoll eingerichteten Gästezimmer in Edinburgh auf. Nach meinem Aufenthalt in Glasgow hatte ich mich von meiner turbulenten Anreise nach Schottland erholt und war nach ein paar Tagen bei meinen Gastgebern Helen und Mike angekommen, die mich am Abend zuvor mit einem leckeren Essen empfangen hatten. Sie luden mich ein, Mike am nächsten Tag zu einem Gebetstreffen in seiner Kirche zu begleiten, in der er Pfarrer war. Ich freute mich über die Einladung und löcherte Mike auf dem Weg in die Kirche mit Fragen. »Habe ich das richtig verstanden, dass wir in eine anglikanische Kirche gehen?« Er lächelte mich freundlich durch eine große Zahnlücke an. »Ja und nein. Wir gehen in eine episkopale Kirche. Sie ist quasi der schottische Zweig der Church of England.« Aha, da hatte ich mal wieder etwas Neues gelernt. Das Kirchengebäude sah von außen wie eine typische kleine Kirche aus, die ich wahrscheinlich auch in Deutschland in einigen Dörfern finden könnte. Innen war das Gebäude für eine episkopale Kirche eher untypisch, bis auf ein paar bunte Glasfenster relativ schlicht gehalten. Im Gegensatz zu der reformierten Kirche in den Niederlanden und der kalvinistischen Church of Scotland, die betont schlicht und funktional sind, findet man in der episkopalen Kirche häufig reich verzierte Altäre und Wände. Auf dem Weg in den Gemeindesaal sprach mich ein älterer Herr an und fragte, ob ich wegen des Gebetstreffens gekommen sei. In seinem Blick konnte ich die Freude erkennen, als ich seine Frage bejahte, und hatte sofort ein schlechtes Gewissen, dass ich nur zu Besuch dort war und nach diesem Tag nicht wiederkommen würde. Deswegen fügte ich schnell hinzu: »Ich besuche gerade Mike und Helen und wollte mir euer Gebetstreffen mal ansehen.« Schnell wurde ich in britischer Manier mit Tee und Keksen versorgt und den anderen aus der Gruppe vorgestellt. Insgesamt hatten sich etwa 10 ältere Damen und Herren versammelt, die mich mit Fragen löcherten. Woher ich kam, warum ich gerade hier gelandet war und ob ich wirklich ganz allein unterwegs war. Inzwischen hatte ich eine Art Routine entwickelt, mit der ich diese Fragen beantwortete. Das störte mich entgegen vieler Erwartungen aber gar nicht, denn es war jedes Mal wieder schön zu sehen, dass sich Menschen für mein Projekt interessierten. Nach dem Kennenlernen begann das sogenannte keltische Gebet. Dabei gibt es je nach Anlass vorgefertigte Gebete, bei denen festgelegt ist, welche Teile die Gemeinde zusammenbetet und wann der Leiter des Gebets allein spricht. Das keltische Gebet ist eine Gebetsform, die aus der Tradition des frühen keltischen Christentums stammt, das sich ab dem 4. Jahrhundert in Irland, Schottland und Wales entwickelte. In den Gebeten spielen die Schöpfung und die Verbindung zur Natur eine große Rolle. Die Wurzeln gehen bis in die Zeit der Missionierung der Kelten durch Mönche wie St. Patrick und St. Columba zurück, die Elemente der keltischen Kultur in den christlichen Glauben integrierten. Die Gebete bestehen meist aus kurzen poetischen Versen, die zu bestimmten Tageszeiten, bei alltäglichen Aufgaben oder in besonderen Momenten des Lebens allein oder zusammen mit anderen gesprochen werden. Nicht nur hier, sondern auch bei anderen schottischen Familien, die ich besuchte, lernte ich das keltische Gebet kennen. Während des Gebets hatte ich plötzlich das Gefühl, Gott tief aus meinem Innern zu mir sprechen zu hören. Es war ein Gefühl, das all die Strapazen und den Stress der letzten Tage unwichtig erscheinen ließ. Dieses Gebetstreffen entfachte in mir wieder neu das Feuer dafür, andere Menschen zu ermutigen, die Art und Weise, wie andere Christinnen und Christen beten und Gott begegnen, kennenzulernen. In mir breitete sich eine tiefe Dankbarkeit dafür aus, heute in diesem kleinen Dorf in der Nähe von Edinburgh in einer episkopalen Kirche zu sitzen und mich nicht nur den Menschen hier, sondern besonders Gott so nahe zu fühlen. Als Mike und ich nach einem sehr herzlichen Abschied schließlich aus dem Gebäude traten, zog ich mir gerade die Kapuze meiner Regenjacke über den Kopf, als Mike gut gelaunt einen Kommentar darüber machte, wie schön es war, dass das Wetter heute so gut war. Ich verkniff mir mein Lachen beim Blick auf den Nieselregen, über den ich mich eben noch geärgert hatte. So unterschiedlich können verschiedene Perspektiven auf die gleiche Wetterlage sein. Wahrscheinlich hatte ich noch nicht genug Zeit in Schottland verbracht, um die grauen Wolken als Gewinn wahrzunehmen.

Im Lesezeichen XXL sind wir heute mit Carola Mehltretter unterwegs. Mit dem E-Bike radelt sie quer durch Europa, um Christen verschiedener Konfessionen zu treffen und ihren Glauben kennenzulernen. Was die junge Frau unterwegs erlebt hat, das erzählt sie in ihrem Buch »Ein Jahr, 10 Länder und die Challenge meines Lebens«. Es hat rund 220 Seiten, ist im Herder Verlag erschienen und kostet 22 Euro. In unserem Onlineshop ist es erhältlich. Nach einem Segenslied geht die Radreise weiter. Kurz vor der Dämmerung hat Carola mitten in der Einsamkeit eine Reifenpanne und kaum noch Strom in der Batterie. Und das ist noch nicht die gefährlichste Situation der Tour. Sie dürfen gespannt sein auf diese letzte Etappe.

0: Wenn jemand eine Reise tut, so kann er was erzählen, wusste schon der Dichter Matthias Claudius. Carola Mehltretter kann das nur bestätigen. Mit dem E-Bike radelt sie quer durch Europa, übernachtet auf einem Segelboot, tanzt zum Dudelsack in Schottland und verabredet sich über eine Dating-App zum Gottesdienst. Von dieser unvergesslichen Reise berichtet die Autorin in ihrem Buch »Ein Jahr, 10 Länder und die Challenge meines Lebens«. Auf Deutsch, die Herausforderung ihres Lebens. Heute lesen wir daraus vor. Carola Mehltretter liebt es zu reisen und neue Menschen kennenzulernen. Als sie im März 2023 mit dem Rad losfährt, geht es nicht um sportliche Leistungen. Sie legt auch mal eine Strecke mit dem Zug zurück. Ihr E-Bike ist schwer bepackt mit technischem Equipment, denn auf ihrem YouTube-Kanal teilt sie regelmäßig Eindrücke von ihrer Reise. Vor allem von den Gottesdienstbesuchen unterschiedlicher Kirchen und Gemeinden und den Gesprächen mit Christen. Wenn die Social-Media-Managerin mal nicht bei Bekannten übernachten kann, bucht sie Unterkünfte über die Online-Plattform Airbnb. Besonders in Irland erlebt sie herzliche Gastfreundschaft. Von Schottland macht sie sich auf den Weg nach England. Nicht ahnend, dass sie bald in eine Notlage geraten wird. Simona Brande-Bussemeier liest weiter.
1: Gefüllt mit neuen Erlebnissen und Eindrücken verabschiedete ich mich 2 Tage später von meinen Gastgebern in Edinburgh und machte mich auf den Weg zur schottisch-englischen Grenze. Es würde ein paar Tage dauern, bis ich dort ankam. Und es ist gut, dass ich zu diesem Zeitpunkt noch nicht wusste, wie viele Herausforderungen mich auf dem Weg erwarteten. Die erste ließ nicht lange auf sich warten. Nach etwa 45 Minuten Fahrt bemerkte ich, dass die Kette meines E-Bikes eingeklemmt war. Das äußerte sich so, dass sich das Fahrrad nicht mehr bewegte, wenn ich in die Pedale trat. Glücklicherweise konnte ich das Problem im nächsten Fahrradshop lösen, doch leider sollten noch zahlreiche weitere Hindernisse auf mich zukommen. Der Supermarkt im Dorf meines nächsten Airbnbs hatte gerade in der Woche zuvor geschlossen, sodass ich nach einem langen Fahrradtag nochmal meine Fahrradbatterie aufladen musste, um in die nächste Stadt zu fahren. Unterwegs waren mehrere Wege von Überschwemmungen betroffen und auch meine Gesundheit war nicht mehr ganz auf der Höhe. Tatsächlich hatte ich das Gefühl, seit meiner Erkrankung, die ich gleich zu Beginn meiner Reise bekommen hatte, nicht wirklich wieder ganz gesund geworden zu sein. Zwar hatte ich mich von den schlimmsten Symptomen nach ein paar Wochen erholt, aber einen leichten Husten war ich einfach nie losgeworden und ich fühlte mich generell seitdem nie zu 100% gesund. Das war natürlich nicht die beste Voraussetzung für eine Fahrradtour im Oktober durch das stürmische Schottland, aber ich versuchte, das Beste draus zu machen. Mein größtes Problem hatte ich jedoch, als ich es gerade über die englische Grenze geschafft hatte. Ein kleiner Ast hatte sich zwischen den Reifen meines E-Bikes und die Abdeckung des Reifens geklemmt und kurze Zeit später bemerkte ich, dass mein Reifen platt war. Leider stellte ich das genau in dem Moment fest, als ich mit 30 km/h einen steilen Berg hinunterfuhr. Wer schon mal ein Fahrrad mit plattem Reifen gefahren ist, weiß, wie wackelig das sein kann. Wenn man dann aber noch 20 Kilogramm Gepäck auf dem Fahrrad hat und sich auf einem steilen Abhang befindet, gibt es plötzlich ein großes Problem. Ich bin sehr dankbar, dass ich es geschafft habe, wenn auch wackelig, aber sicher am Straßenrand zu halten. Doch jetzt begann die Panik erst richtig in mir aufzukommen. Den ganzen Tag hatte ich nach einem Restaurant oder Café Ausschau gehalten, um meine Fahrradbatterie aufzuladen. Es war das erste Mal, dass ich keine einzige Möglichkeit gefunden hatte, eine Pause zu machen und meine Batterie zu laden. Je nach Wetter und Route konnte ich Strecken von bis zu 4 Stunden ohne zusätzliches Aufladen mit meinem E-Bike und schwerem Gepäck bewältigen. Meine Strecke an diesem Tag sollte genau 4 Stunden dauern und ich war nur noch 30 Minuten von meinem Ziel entfernt. Ich hatte schließlich entschieden, mit weniger Unterstützung meiner Batterie zu fahren und gehofft, so bei meinem Ziel anzukommen. Doch weil es dadurch viel schwerer war, in die Pedale zu treten, merkte ich erst, dass mein Reifen platt war, als er schon wirklich komplett leer war. Mein Problem mit platten Reifen war, dass ich entweder eine Weile brauchte, um mich selbst darum zu kümmern, oder wenn es dunkel wurde und ich nicht viel Zeit hatte, einen Fahrradshop benötigte, um das Problem schnell zu lösen. In diesem Moment hatte ich beides nicht. Mein Akku war fast leer und der Blick auf die Uhr verriet mir, dass ich noch etwa 30 Minuten Zeit hatte, bis es dämmern würde. Aufgrund meiner ständigen Suche nach einem Restaurant, die mich schon den ganzen Tag beschäftigt hatte, war ich mir sicher, dass es erst recht keinen Fahrradladen in der Nähe gab. Ich versuchte, meinen Atem ruhig zu halten und fixierte meine Augen auf die dunklen Tannen, die neben dem Weg standen. Ich war in meinem absoluten Worst-Case-Szenario angekommen. Wie so oft war es mein erster Reflex zu beten. Jetzt ist dein Moment, etwas Großes zu machen, Gott. Ich gebe mein Bestes, aber diesen Reifen im Dunkeln selbst zu wechseln, wird sehr herausfordernd. Es verging nicht mal genug Zeit, um richtig in Panik zu verfallen. Da sah ich eine Frau mit einem Hund aus dem Wald herausspazieren. Wäre sie auf einem weißen Pferd angeritten gekommen, hätte sie nicht weniger heroisch auf mich gewirkt. Ich wusste, dass sie wahrscheinlich meine einzige Chance auf Hilfe sein würde. Also sprach ich sie direkt an. Entschuldigung, wissen Sie vielleicht, ob es in der Nähe einen Fahrradladen gibt? Mir war natürlich klar, dass es keinen Laden in der Nähe gab. Aber es kam mir höflicher vor, erst einmal deutlich zu machen, dass ich Hilfe brauchte, um ihr die Chance zu geben, mir ihre Hilfe von sich aus anzubieten. Mitleidig schaute sie auf meinen platten Reifen. Oh, damit kommst du ganz sicher nicht bis zum nächsten Fahrradladen. Dorthin braucht man selbst mit dem Auto 20 Minuten. Unglücklich schaute ich auf mein Fahrrad und dann auf sie. Sie hielt einen Moment inne und lächelte mich dann freundlich an. Weißt du was? Wir kriegen mein Fahrrad und dann auf sie. Sie hielt einen Moment inne und lächelte mich dann freundlich an. Weißt du was?

mit ihrem Auto vorfuhr, bekam meine Erleichterung jedoch einen starken Dämpfer. Ihr Auto war so klein, dass ich nie im Leben daran gedacht hätte, ein Fahrrad darin unterzubringen. Es dauerte etwas, mein Fahrrad auseinanderzubauen und dann in das Auto zu verfrachten, aber mit vereinten Kräften klappte es schließlich. Nur die Klappe des Kofferraums ließ sich nicht schließen. Ich kroch also hinten in den Kofferraum, um das Fahrrad und den losen Reifen festzuhalten. Der Hund wurde auf den Schoß der Fahrerin genommen und seine Leine kurzerhand am Kofferraum befestigt, sodass ich mit einer Hand den Kofferraum an der Leine halbwegs geschlossen halten und mit der anderen das Fahrrad festhalten konnte. Bevor wir losfuhren, rief ich noch beim Fahrradladen an, der mir zusagte, den Laden 5 Minuten länger geöffnet zu lassen, um mir zu helfen. Wir sollten uns aber beeilen, denn länger würde er nicht warten. Als wir beim Fahrradladen ankamen, sprang meine Retterin direkt aus dem Auto, um das Rad mit dem leeren Reifen schon mal hineinzubringen. Ich versuchte hektisch, mich von dem E-Bike zu befreien, das auf mir lag, und rückwärts aus dem Auto zu krabbeln. Als sie zurückkam, konnte sie mich gerade noch auffangen, als sie eine Bewegung falsch einschätzte und rückwärts aus dem Auto in ihre Arme plumpste. Der Reifen war zum Glück schnell repariert, aber jetzt musste ich meine Batterie auf jeden Fall nochmal laden, denn ich war um einiges weiter von meinem Ziel entfernt als an dem Ort, wo mein Reifen platt geworden war. Ich legte so viel Dankbarkeit in meine Stimme wie möglich, als ich mich von meiner Retterin verabschiedete. Ohne sie hätte ich an dem Tag ein wirklich großes Problem gehabt. Zum Glück fand ich im Ort schnell ein Restaurant, in dem ich die Batterie eine Stunde laden konnte, während ich endlich etwas aß. Danach machte ich mich auf den Weg zu meinem Airbnb, dem ich vorher schon so nah gewesen war. Wenn es etwas gab, das ich, neben Plattenreifen, beim Fahrradfahren um jeden Preis vermeiden wollte, dann war es, im Dunkeln in ländlichen Gebieten Fahrrad zu fahren. An diesem Abend ließ es sich leider nicht vermeiden und ich fühlte mich, als hätte die Nacht mich verschluckt. Immer wieder versuchte ich, nicht an die Autos zu denken, die mich jeden Moment übersehen und überfahren konnten. Dafür war aber meine Aussicht auf den Sternenhimmel ziemlich spektakulär. Diese Fahrt war zum Glück nur noch eine Stunde lang und schließlich hatte ich es endlich zu meiner Unterkunft geschafft. In meinem warmen Bett konnte ich zum ersten Mal tief durchatmen. Solche Tage waren der Grund, warum ich mich inzwischen wirklich ausgebrannt fühlte. Die Erlebnisse in den Gemeinden und die Menschen, die ich unterwegs treffen durfte, waren die Belohnung für Tage wie heute, die ich durchstehen musste. So dankbar ich auch für mein E-Bike war, manchmal träumte ich davon, auf einen kleinen Van umzusteigen, den ich statt des Fahrrads fahren könnte. Doch gleichzeitig merkte ich immer wieder, wie stark mein Vertrauen in Gott an den Tagen wie diesen wuchs. Wenn ich an dem Tag nicht in eine so herausfordernde Situation geraten wäre, hätte ich Gottes Wirken nicht so deutlich erleben können. Diese Erfahrung, Gottes Hilfe so deutlich und praktisch zu erleben, veränderte etwas in mir, auch wenn diese Situationen immer wieder sehr energieraubend waren.

0: Von Großbritannien führt Carolas Reise weiter nach Nordspanien. Sie will den Jakobsweg radeln. Doch das Januarwetter verwandelt die ohnehin holprige Strecke in einen Matschpfad. Als dann auch noch eine Reifenpanne dazukommt, muss sie ihr E-Bike mühsam zur nächsten Herberge schieben. Der schwerste Tag ihrer ganzen Tour. Carola muss umdisponieren. Bei einer Missionarsfamilie kann sie durchatmen und neue Kräfte sammeln. Schließlich erreicht sie Portugal.
1: Die wohl gefährlichste Situation meiner Fahrradtour erlebte ich in der letzten Stunde meines letzten Fahrradtages. Müde und ausgepowert war ich einer Straße gefolgt, ohne über die Schilder nachzudenken, an denen ich vorbeifuhr. Und so fand ich mich plötzlich auf einer vierspurigen Autobahn wieder, wo ich und mein E-Bike absolut nichts zu suchen hatten. Inzwischen war es dunkel und alles um mich herum dröhnte laut. Die Autos schossen in bunten Lichtblitzen an mir vorbei und es gab nur einen dünnen Streifen an der Seite der Autobahn, auf dem ich hoffte, vor den Autos sicher zu sein. Ich trug zwar meine Sicherheitsweste, aber die Autos waren so schnell, dass sie kaum Zeit hatten, mir auszuweichen. Mein Körper war im absoluten Ausnahmezustand. Alles in mir schrie mich an, mich aus dieser Situation herauszubringen. Noch nie hatte ich so intensiv das Gefühl, kurz davor zu sein, mich ernsthaft zu verletzen. Und dann passierte etwas, das ich bis heute schwer in Worte fassen kann. Ich sprach mit Gott und legte mein Leben bewusst in seine Hände. Schon oft hatte ich mein Leben symbolisch in seine Hände gelegt, aber noch nie hatte es sich so greifbar angefühlt wie in diesem Moment. Ich sagte Gott, dass ich keine Kontrolle über die Situation hatte, aber dass ich wusste, dass er die volle Kontrolle hatte. Dann bat ich ihn, mich zu bewahren, wenn er noch etwas mit mir vorhatte. Wenn nicht, würde ich auch das akzeptieren. Mich überkam ein Friede, den ich nur als übernatürlich beschreiben kann. Die Geräuschkulisse der vorbeibrausenden Autos um mich herum wurde leiser. Und ich konzentrierte mich auf meinen Herzschlag, der laut in meinen Ohren pochte. In diesem Moment fühlte ich mich so abhängig von Gott wie nie zuvor. Und wenn ich daran zurückdenke, war es auf eine schwer beschreibbare Art und Weise ein befreiendes Gefühl. Alles, was ich tun konnte, war so gut wie möglich über den schmalen Streifen mit meinem Fahrrad zu balancieren und immer wieder in die Pedale zu treten. Nochmal treten. Und nochmal treten. Stück für Stück näherte ich mich einer Ausfahrt. Als ich wieder auf einem normalen Weg angekommen war, fuhr ich rechts ran und stieg ab. Ich ging in die Knie und atmete tief durch. Nach und nach hatte ich das Gefühl, wieder klar denken zu können. Das hätte auch ganz anders ausgehen können. Ich dankte Gott und plötzlich erinnerte ich mich an meinen ersten Fahrradtag, an dem ich durch den dunklen Wald gefahren war. Ich musste schmunzeln. Auch wenn ich mir einen entspannten letzten Fahrradtag gewünscht hatte, war dieser Tag irgendwie das passende Ende des Fahrradteils meiner Reise gewesen. Wie man im Englischen sagt, go out with a bang. Und genau so fühlte es sich an. Zum Glück hatte mich Gott vor dem wortwörtlichen Knall eben bewahrt. Als ich eine Stunde später in das Bett meines Airbnb-Zimmers fiel, hätte ich gleichzeitig lachen und weinen können. Der Fahrradteil meiner Reise war hiermit offiziell beendet. Ich war so stolz auf mich, obwohl ich mir wünschte, dass ich in Spanien und Portugal mehr hätte Fahrrad fahren können. Aber der heutige Tag hatte mich in meiner Entscheidung bestätigt, mein E-Bike von hier nach Hause zu schicken. Ich hatte meinen Frieden damit, diesen Teil meiner Reise hier abzuschließen, nachdem ich über die Grenze nach Portugal gereist war. Aber ein paar Wochen hatte ich noch vor mir, bis ich mein Jahr beenden und nach Hause fliegen würde. In Porto hatte ich das Privileg, eine sehr besondere Kirche zu besuchen, die Surf Church Porto. Sie ist Teil des Surf Church Collective, das weltweit Surfkirchen gründet. So gibt es inzwischen nicht nur in Portugal, sondern auch auf Hawaii, in Südafrika, Brasilien und Mexiko, El Salvador und in vielen anderen Teilen der Welt Surf Churches. Die Surf Churches verbinden die Leidenschaft ihrer Mitglieder für das Surfen mit dem christlichen Glauben. Die Gemeinde in Porto ist kein Teil einer Denomination, aber wurde von dem baptistischen Pastor und Surfer Samuel Cianelli gegründet. Die Gemeinde legt Wert auf eine persönliche Beziehung zu Jesus und richtet sich an die Surf-, Skate- und Studentengemeinschaft in Nordportugal. Ihr Motto? We love waves, we love Jesus. Wir lieben Wellen, wir lieben Jesus. Um die Surf-Community zu erreichen, treffen sie sich regelmäßig zum gemeinsamen Surfen vor dem Gottesdienst am Strand von Matosinhos in Porto. Ihr Ziel ist es, durch persönliche Beziehungen und gemeinschaftliche Aktivitäten das Evangelium zu verbreiten und Menschen in ihrer Beziehung zu Jesus Christus zu stärken. So erzählten mir Gemeindemitglieder nach dem Gottesdienst, dass sie schon oft tiefe Gespräche mit anderen Surfern geführt hatten, während sie am Strand oder im Wasser unterwegs waren. Mich faszinierte diese Verbindung durch ein gemeinsames Hobby in einer Kirche. Zu meiner Überraschung traf ich auch einige Menschen, die nicht surften und sich trotzdem dort sehr wohl fühlten. Als Leute in der Gemeinde mir anboten, mir eine kleine Einführung zu geben und Surfausrüstung der Kirche auszuleihen, nahm ich ihr großzügiges Angebot an und konnte sogar vor dem Gottesdienst mit einer Gruppe zum Surfen ins Wasser gehen. Dass ich zum Surfen keinerlei Talent hatte, störte zum Glück niemanden. Und ich war mal wieder fasziniert davon, wie vielfältig das Zusammenkommen von Christen an verschiedenen Orten in der Welt aussehen konnte. In Schottland hatte ich zu keltischer Musik getanzt und in Portugal ritt ich eine Welle oder versuchte es zumindest. Jeder Platz auf der Welt hatte seine eigenen Ansätze, mit Gott und miteinander zu connecten. Was für ein Segen, dass ich das erleben durfte.

Was ich aus der Reise mitnehme, ist das Vertrauen, dass es immer eine Lösung für mein Problem gibt, wenn ich mit Gott unterwegs bin. Die Lösung mag mir vielleicht nicht gefallen, aber solange ich mich an Jesus halte, kann ich darauf vertrauen, dass ich gut für die Situation gerüstet bin. Gott hat mich immer wieder so praktisch versorgt. Wenn ich einen platten Reifen hatte, hat er mir Helfer geschenkt. Wenn ich mich einsam gefühlt habe, hat er mir neue Freundschaften geschenkt. Wenn ich Angst hatte, nicht genug finanzielle Mittel für die Reise zu haben, hat er mir Menschen geschenkt, die nicht nur ihr Zuhause, sondern auch ihr Essen mit mir geteilt haben. Und wenn ich mich unfähig und ungeeignet gefühlt habe, hat er mich daran erinnert, dass ich seine Tochter bin und damit alle Qualifikationen habe, die ich brauche, um ihm zu folgen. Wenn ich eines weiß, dann, dass Gott wirklich bei mir war. Ganz praktisch konnte ich in diesem Jahr sehen, dass ich überall, wo ich hingehe, Menschen finde, zu denen ich durch unseren gemeinsamen Glauben eine ganz besondere Bindung habe. Wie Jesus selbst gesagt hat, als er zum Vater für seine Nachfolger betete: Ich bleibe bei ihnen und du bleibst in mir. Genauso sollen auch sie vollkommen eins sein. Dann wird die Welt erkennen, dass du mich gesandt hast und dass du meine Jünger liebst, wie du mich liebst. Ich habe die Erfahrung gemacht, wie bereichernd es ist, Christen in anderen Ländern und aus anderen Denominationen kennenzulernen. Denn mit all unserer Unterschiedlichkeit sind wir trotzdem eins. Meine Reise zu ihnen hat mich verändert und meinen Glauben vertieft. Die Geschichten, die ich von anderen Christen auf meiner Reise gehört habe, sind Schätze, die ich mit mir trage. Nicht jeder kann durch die Welt reisen und Christen besuchen. Aber ich hoffe, dass dieses Buch und auch meine Videos die ein oder andere Person inspirieren könnten, für andere Christen zu beten oder neue Begegnungen zu suchen. Vielleicht nutzt es ja sogar jemand als Anstoß dazu, an dem Ort, wo er lebt oder gerade Urlaub macht, neugierig zu sein und den Gottesdienst einer anderen Kirche zu besuchen. Wir werden uns in diesem Leben nie bei allem einig sein. Aber was für ein starkes Zeichen ist es, wenn wir uns trotzdem mit Liebe und Wertschätzung begegnen. Ich hoffe, dass ich auf meine Weise auch etwas dazu beitragen kann, dass andere die Gemeinschaft der Christen sehen und darin Jesu Liebe erkennen können. Das ist meine Vision, denn die Liebe zu Jesus verbindet uns Christen. Wir müssen nur aufeinander zugehen, um Einheit zu leben.

Der Glaube an Jesus verbindet Menschen, so die Erfahrung von Carola Mehltretter. Auf einer Radreise durch Europa hat sie Christen verschiedener Konfessionen kennengelernt. Von inspirierenden Begegnungen, Höhen und Tiefen, Selbstzweifeln und Mut erzählt sie in ihrem Buch »Ein Jahr, 10 Länder und die Challenge meines Lebens«. Simona Brandl-Bussemeier hat heute daraus gelesen. Unsere Sprecherin, selbst leidenschaftliche Radfahrerin, konnte Ihnen nur einige Texte vorstellen. Vielleicht möchten Sie mal alle 220 Seiten lesen und dabei zum Beispiel herausfinden, was es mit der Verabredung per Dating-App zum Gottesdienst auf sich hat. Carola teilt Eindrücke ihrer Radtour auch auf ihrem englischsprachigen YouTube-Kanal. Die Videos lassen sich übrigens direkt per QR-Code im Buch aufrufen. Das Buch ist im Herder Verlag erschienen und für 22 Euro in unserem Online-Shop erhältlich. Alle Infos zu dieser Sendung, ein Gespräch mit der Autorin und unsere Lesungen zum Nachhören finden Sie auf erf.de/lesezeichen oder in der ERF Plus App. Unsere Reise hier im Lesezeichen XXL geht zu Ende. Ich hoffe, Sie haben gerne zugehört. Vielleicht haben Sie ja Lust bekommen, auch mal aufs Fahrrad zu steigen. Egal, wie Ihr Wochenende aussieht, ich wünsche Ihnen eine gute Zeit mit viel Rückenwind von Gott. Mein Name ist Simone Nickel.

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1: Zum Abschluss des Tages laden wir Sie ein, das Gebet Martin Luthers aus seinem Abendsegen mitzubeten.
2: Das walte Gott, Vater, Sohn und Heiliger Geist. Amen. Ich danke dir, mein himmlischer Vater, durch Jesus Christus, deinen lieben Sohn, dass du mich diesen Tag gnädiglich behütet hast. Und bitte dich, du wollest mir vergeben alle meine Sünde, wo ich Unrecht getan habe, und mich diese Nacht auch gnädiglich behüten. Denn ich befehle mich, meinen Leib und Seele und alles in deine Hände. Dein heiliger Engel sei mit mir, dass der böse Feind keine Macht an mir finde. Amen.
1: Und nun flugs und fröhlich geschlafen, so wie Martin Luther es empfiehlt. Wir wünschen Ihnen eine gute und gesegnete Nacht unter dem Schutz Gottes.

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1: Befiehl dem Herrn deine Wege und hoffe auf ihn. Er wird's wohl machen.
2: Die vergangene Woche war sehr ereignisreich. Ich brauche etwas Zeit, um das Gewesene zu verarbeiten. Die guten und auch die schwierigen Dinge. Manches muss ich in Gedanken und vor Gott nochmals bewegen und es dann in Gottes gute Hände legen. Er wird das Beste daraus machen. Es sind nur noch ein paar Stunden bis zum sonntäglichen Gottesdienst. Gut, dass ich dann die Möglichkeit habe, mich durch Predigt und Lieder ermutigen und korrigieren zu lassen. Welch eine Chance, mitten im Trubel einfach mal die Stopptaste zu drücken. Vielleicht geht es Ihnen ähnlich. Und wenn Sie möchten, können Sie das Vaterunser jetzt gerne mitsprechen.
1: Vater unser im Himmel, geheiligt werde dein Name. Dein Reich komme, dein Wille geschehe, wie im Himmel, so auf Erden. Unser tägliches Brot gib uns heute und vergib uns unsere Schuld, wie auch wir vergeben unseren Schuldigern. Und führe uns nicht in Versuchung, sondern erlöse uns von dem Bösen. Denn dein ist das Reich und die Kraft und die Herrlichkeit in Ewigkeit. Amen.
2: Beginnen Sie den Sonntag mit dem Segen des Herrn. Und der Friede Gottes, der höher ist als alle Vernunft, bewahre eure Herzen und Sinne in Christus Jesus. Amen.

dein bester Freund. 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

meiner Reise oder der Weg, auf dem ich gehe? Woran kann ich dich erkennen?

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1: Angedacht. Unter Gottes Schirm. Cornelia Hause aus Wilkau-Haslau denkt nach über Psalm 91 und den Unterschied zwischen äußerer Sicherheit und tiefer Geborgenheit. Wir verlesen Ihren Beitrag und beginnen mit dem Bibeltext.
2: Wer unter dem Schirm des Höchsten sitzt und unter dem Schatten des Allmächtigen bleibt, der spricht zu dem Herrn: Meine Zuversicht und meine Burg, mein Gott, auf den ich hoffe. Denn er errettet dich vom Strick des Jägers und von der verderblichen Pest. Er wird dich mit seinen Fittichen decken, und Zuflucht wirst du haben unter seinen Flügeln. Seine Wahrheit ist Schirm und Schild, dass du nicht erschrecken musst vor dem Grauen der Nacht, vor dem Pfeil, der des Tages fliegt, vor der Pest, die im Finstern schleicht, vor der Seuche, die am Mittag Verderben bringt. Wenn auch 1000 fallen zu deiner Seite und 10.000 zu deiner Rechten, so wird es doch dich nicht treffen. Ja, du wirst es mit eigenen Augen sehen und schauen, wie den Frevlern vergolten wird. Denn der Herr ist deine Zuversicht, der Höchste ist deine Zuflucht. Es wird dir kein Übel begegnen und keine Plage wird sich deinem Hause nahen. Denn er hat seinen Engeln befohlen, dass sie dich behüten auf allen deinen Wegen, dass sie dich auf den Händen tragen und du deinen Fuß nicht in einen Stein stoßest. Über Löwen und Ottern wirst du gehen und junge Löwen und Drachen niedertreten. Er liebt mich, darum will ich ihn erretten. Er kennt meinen Namen, darum will ich ihn schützen. Er ruft mich an, darum will ich ihn erhören. Ich bin bei ihm in der Not. Ich will ihn herausreißen und zu Ehren bringen. Ich will ihn sättigen mit langem Leben und will ihm zeigen mein Heil. Ich habe oft mit Kindern oder in Familiengottesdiensten über Psalm 91 gesprochen, habe Teile des Textes als Lied singen oder als Merkvers auswendig lernen lassen. Dazu diente nicht selten ein Schirm als Veranschaulichung. Häufig hörte ich auch den Vers 11 vom Schutz der Engel als Taufspruch. Es ist sicher eine Sehnsucht in uns Menschen, die der Psalm berührt. Rettung, Bewahrung, keine Plagen, sondern Schutz und Sicherheit, Vergeltung aller Ungerechtigkeit, ja sogar ein langes Leben und Heil. Doch obwohl diese Aufzählung wie eine Auswahl an guten Wünschen klingt, ist der Psalm mehr als das. Der Schreiber, viele nehmen an, dass es Mose war, formuliert ein Bekenntnis. Alle die guten Verheißungen kann derjenige bezeugen, der unter dem Schirm des Höchsten sitzt und unter dem Schatten des Allmächtigen bleibt. Im Umkehrschluss heißt das auch: Wer sich nicht unter diesem Schatten des Allmächtigen befindet, wird die Ereignisse des Lebens auch nicht aus der Perspektive des Psalmbeters betrachten können. Eines sagt der Psalm ganz bestimmt nicht. Er behauptet nicht, dass es für den Menschen, der unter Gottes Schirm ist, keine Not gibt, kein Unrecht und keine Krankheit. Aber mitten in Not, und gerade deswegen ist es möglich, unter der Schirmherrschaft Gottes in allen Ängsten den Zufluchtsort zu finden und zu glauben, was Joachim Neander in seinem Lied beschreibt. In wie viel Not hat nicht der gnädige Gott über mir Flügel gebreitet? In Leid und Krisen ist es mir nicht immer nach Loben zumute. Es fühlt sich durchaus nicht immer so an, als ob sich keine Plage meiner Hütte nähern dürfte. Aber hier geht es um Wahrheiten, die unabhängig von Gefühlen feststehen. In Vers 4 heißt es, deine Wahrheit ist Schirm und Schild. Wahrheit bedeutet nicht nur, dass Gott nicht lügt. Das Wort steht für absolute Zuverlässigkeit und Treue, einen über alle begrenzte Sicht hinausreichenden Halt. Haben Sie auch an diesen Gott geklammert in Ihrem Leben und Entscheidungen getroffen, ganz bewusst im Rechnen mit dem höheren Schutz Gottes? Ich kann sagen, ja, aber ich kenne auch die Stunden des Zweifels. Der Psalm hat mir ganz neu vor Augen geführt, was den Unterschied macht zwischen einem Leben unter eigener Regie und Sicherheit und dem Leben eines Menschen, der Gott vertraut. Erstens, der Schatten des Höchsten. Der Psalmbeter behauptet, ein Mensch, der sich unter dem Schatten der Flügel Gottes befindet, kann vertrauensvoll die Möglichkeiten Gottes in Anspruch nehmen. Neulich beim Spaziergang in der Sonne fiel mir wieder ein, wie ich als Kind spielerisch versuchte, meinen eigenen Schatten zu überholen oder beim Gehen auf diesen zu treten. Das eine wie das andere ist unmöglich und ich kann meinen Schatten auch nicht loswerden. Das gilt im ursprünglichen wie auch im übertragenen Sinn für alle Schatten, die das Leben wirft. Los bekomme ich meinen Schatten nur, wenn ich in einen größeren Schatten trete, in dem mein eigener verschwindet. Im Sommer ist dieses Bild besonders naheliegend. Da ist es sehr gut nachvollziehbar, wie erfreulich und erholsam ein Schattenplatz sein kann. Ausruhen im Schatten kann geradezu eine Rettung sein, denn im Schatten ist es gefühlt gleich ein paar Grad Celsius weniger heiß. Allerdings kennen die meisten das Gefühl, im Schatten eines anderen zu stehen, auch als ein Bild für die eigene Bedeutungslosigkeit, zu der man dann verurteilt ist. Ich werde nicht wahrgenommen mit meinen Stärken, weil ein anderer überlegen ist. Manche Menschen können die Leistung eines anderen auch bewusst in den Schatten stellen. Aber Gott ist ja so nicht. Wenn er uns in seinen Schatten einlädt, dann nicht, damit wir unsichtbar werden, sondern gerade deswegen, weil er uns sieht. Er tut es, damit uns nichts mehr trennen kann von seiner Liebe, weder Hohes noch Tiefes, noch irgendeine andere Kreatur. So steht's im Römerbrief, Kapitel 8 in der Bibel. Abgesehen von der Wirkung ist ein Schatten nie zu trennen von dem, der ihn wirft. Es macht keinen großen Unterschied, ob ich mich im Schatten eines Baumes oder eines Hauseingangs ausruhe. Aber ob mein Ruheort im Schatten eines Raubtiers oder eines Hirten liegt, das ist eine ganz andere Sache. Zweitens, der Schirm des Höchsten. Ich habe gelesen, dass die Vorstellung von einem Schirm im Altertum eher mit einem Baldachin verknüpft ist. Kostbar verziert, wurde er für eine hochgestellte Persönlichkeit aufgespart und meist getragen, um den Herrscher vor der heißen Sonne zu schützen. Bei einer Audienz am königlichen Hof galt im Orient zudem der Schattenwurf eines solchen Schirmes als Begrenzung des engsten Machtbereiches des Regenten. Wer also ganz nah zu ihm treten durfte, der trat in seinen Schatten, was gleichbedeutend war mit einem geschützten Ort. Auch der Begriff Schirmherr kommt von dieser Vorstellung. Er hat die Aufgabe, seinen Herrschaftsbereich zu hüten, auch wenn das die Schirmherren der Geschichte nicht immer so ernst nahmen. In der Bibel werden die Worte Schirm und Schutz in Bezug auf den Gott Israels in jedem Fall gleichgesetzt mit der Vorstellung eines Zufluchtsortes oder Verstecks, eines Schutzraums. Drittens. Mein Gott, auf den ich hoffe. Mein Gott, das rufen auch ungläubige Menschen häufig aus. Für sie ist es eine Floskel, eine Redewendung und die Möglichkeit, Schreck oder Erstaunen zu zeigen. Dabei können diese beiden Worte so viel mehr bedeuten. Der Psalmist sagt, wer diese Worte von Herzen spricht, der befindet sich unter dem Schirm des Höchsten. Wenn ich sie aus tiefem Herzen ausrufen kann und damit den Höchsten, den Allmächtigen und den Herrn meine, dann gelten und erschließen sich mir auch die Verheißungen des Psalms. Mein Gott ist der Herr. Die vier gesperrt geschriebenen Buchstaben Herr stehen für den Namen des Bundesgottes Israels. Er lautet Jahwe Und in diesem Namen liegt die Bedeutung. Gott heilt, rettet und hilft. Jesus Christus wird diesen heilenden, rettenden und helfenden Gott als der Heiland und Erlöser aller Menschen bekannt machen und durch seine Passion und Auferstehung begreifbar machen. Zu seinem Schüler und Weggefährten Thomas sagte Jesus in der Begegnung nach Ostern, er solle seine Wundmale berühren. Das hatte Thomas ja erbeten, um glauben und begreifen zu können. Und das Bekenntnis, das dann folgte, lautete: Mein Gott und mein Herr. Mary B. M. Duncan, eine schottische Dichterin und Pianistin im 19. Jahrhundert, sagte: Gottes Namen kennen heißt daher, Gott selber kennen, wie er sich im Evangelium geoffenbart hat. Gottes Namen nicht nur auszurufen, sondern ihn anzurufen, macht ganz bestimmt nicht nur in Schreckmomenten Sinn. Und der oberflächliche Umgang damit kann mich zumindest erinnern, woran denke ich zuallererst, wenn ein Glücksfall oder ein Verlust eintritt? Viertens, trotz Gefahren. John Arrowsmith, ein englischer Theologe und Akademiker des 17. Jahrhunderts, schrieb zu dem Psalm 91: Es gibt eine dreifache Bewahrung, welche die Gemeinde des Herrn und deren einzelne Glieder von der göttlichen Vorsehung erwarten dürfen, nämlich Bewahrung vor Gefahr, in Gefahr und durch Gefahr. Daran muss ich immer wieder denken. Ich wünsche mir die Bewahrung vor Gefahr. Und ja, es gibt sie. Aber nicht selten lese ich in der Bibel, dass die Hilfe Gottes gerade erst mitten im Sturm, im Gefängnis, in der Anfechtung kam. Und es gibt wohl auch die Not, durch die ich erst in der Lage bin, die Blickrichtung zu ändern, mich selbst besser zu erkennen und auf dem Weg zum Heil zu bleiben. Fünftens, unter seinen Fittichen und Flügeln. Bei dem englischen Baptistenpastor Charles Haddon Spurgeon aus dem 19. Jahrhundert las ich in seiner Auslegung auch eine Erklärung zum Bild der Fittiche und Flügel in Vers 4. Er schreibt: Der Psalmist dachte sicher an die Flügel der Cherubim im Allerheiligsten, als er diesen Satz schrieb. Wer Gemeinschaft mit Gott hat, ist beschützt und sicher. Nichts Böses kann ihn überfallen, weil die ausgestreckten Flügel der Macht und Liebe Gottes ihn decken. Im Frühjahr sah ich mit meinem Mann beim Spaziergang eine Schwanenfamilie, deren 6 Küken anfangs auf dem Wasser schwammen und später zu unserer Überraschung auf dem Rücken eines Elternteils wieder zu entdecken waren. Nur 1-2 Köpfchen lugten unter den Federn hervor. Dieses Bild hatten wir auch noch vor Augen, als wir einen Monat später an derselben Stelle die Schwanenfamilie wieder sahen. Leider hatten sie nur noch 4 Küken. Ob Raubvögel die anderen 2 geholt hatten? Unter den Flügeln waren sie zu diesem Zeitpunkt dann ganz sicher nicht gewesen. So nah, erinnert der Psalm, so nah soll ein Mensch bleiben bei Gott. Am ehesten kann wohl ein Kind sich so vertrauensvoll im Schutz der Eltern aufgehoben fühlen. Ich erinnere mich, dass ich als Kind oft mit der Vorstellung einschlief, dass Gottes Hände mich umschließen. Und diese Zusage gilt nicht nur Kindern. Sechstens, unter seinem Schutz und Schild. Angriffe bleiben nicht aus. Auch wenn ich jedem wünsche, dass keine Pfeile auf ihn abgeschossen werden, der Glaube wird angefochten bleiben. Ich habe kürzlich gelesen, dass Angriffe von Greifvögeln auf Menschen gar nicht selten erfolgen. Besonders wenn die Vögel ein Nest verteidigen wollen und sich bedroht fühlen, können sie einen Wanderer oder Radfahrer von oben attackieren. Um Verletzungen durch die scharfen Krallen möglichst zu vermeiden, empfehlen die Ratgeber, den eigenen Kopf unbedingt zu schützen. Da die Vögel immer den höchsten Punkt angreifen, kann ein Hut ein kleiner Schutz sein. Auch ein über den Kopf erhobener Stock kann den Vogel abfangen. Unter dem Schatten Gottes bleiben, das erinnert mich an den Schutz, unter den ich auch meinen Kopf meine Gedanken stellen darf. Im Epheserbrief Kapitel 6 empfiehlt der Apostel Paulus: Seid stark in dem Herrn und in der Macht seiner Stärke. Zieht an die Waffenrüstung Gottes und nehmt den Helm des Heils. Mit Helmen ist es ja so, dass manche sie aus Eitelkeit oder Selbstüberschätzung als überflüssig betrachten. Doch ein Schutzhelm ist in vielen Bereichen Pflicht und kann das Leben retten. Im Blick auf mein Versagen und Unheilvolles als Folge falscher Entscheidungen, Worte und Taten findet der Feind bestimmt genug Angriffspunkte, mich zu verklagen. Da hilft es nicht, die Hände über dem Kopf zusammenzuschlagen oder einen Stock zu schwingen. Der Helm des Heils ist mir geschenkt. Solange ich ihn nicht absetze, werde ich bewahrt. Nicht vor Schwierigkeiten oder Nöten, aber vor dem Bösen. Mein Leben bei Gott ist bewahrt, unangreifbar für die feindlichen Anläufe des Teufels. Das gilt besonders in Sorge, Zweifel, Unzufriedenheit, Angst und Schmerz. Neben dem Helm erwähnt Paulus im Epheserbrief auch den Schild des Glaubens. Mit ihm lassen sich die feurigen Pfeile des Bösen auslöschen. Der Hirtenjunge David ist einst dem schwer bewaffneten Riesen Goliath ohne Rüstung entgegengetreten. Aber er hatte in seiner Liebe zu Gott einen unsichtbaren Schild. Der Schild ist kein so liebliches Symbol wie der Schirm. Aber den Platz im Schatten Gottes soll ich nicht als einen Ort missverstehen, an dem es keine Kämpfe gibt. Siebtens, in seinem Schatten bleiben. Wer darf zuversichtlich von Gott als Burg und Hoffnung sprechen? Wer im Schatten des Höchsten bleibt, ja geradezu dort wohnt. In Psalm 84, Vers 4 heißt es: Der Vogel hat ein Haus gefunden und die Schwalbe ein Nest für ihre Jungen. Deine Altäre, Herr Zebaoth. Spurgeon schreibt: Wir müssen den Herrn zu unserer Wohnung machen, indem wir ihn zu unserer Wohnung erwählen. Dann ist er unser Schutz. Wie viel nun unsere eigene Wahl ist und wie viel Gottes Vorsehung, darüber lässt sich streiten. Mir scheint, dass es mehr der Herr ist, der mich zieht. Er zieht mich zurück und heraus und zu sich hin. Er weckt das Vertrauen und tröstet mich über die Wunden, die ich mir oft selbst schlage oder wieder aufreiße. Gottes Wohnung war in biblischer Zeit die Stiftshütte und Tempel. Doch ich hätte heute keinen Zutritt, auch wenn dieses Gebäude in Israel noch stünde. Ich denke an Apostelgeschichte 8 und an den Kämmerer, also den Finanzminister der äthiopischen Königin. Er konnte seine Gottsuche nicht zum Ziel bringen. Er konnte die Wohnung Gottes nicht betreten, so sehr er es gewünscht hätte. Er war nicht würdig, dazu zu gehören. Fast 4000 Reisekilometer hatte er auf sich genommen. Und am Schluss hatte er nur eine Schriftrolle, deren Inhalt ihm rätselhaft blieb. Aber Gott wollte bei ihm wohnen und in ihm bleiben. Er sandte ihm einen Dolmetscher. Philippus konnte dem weitgereisten Mann erklären, dass Gott in Jesus auch ihn zu sich einlädt. Gottes Geist nahm Wohnung im Herzen dieses Mannes. Der Tempel in Jerusalem war sicher ein wunderschönes Gebäude und die Lade des Bundes mit dem Gesetz und den riesigen Engeln darüber als allerheiligster Ort, als Sinnbild für den Thron Gottes, einmalig. Wenn tatsächlich Mose den Psalm 91 geschrieben hat, dann konnte er aus eigener Erinnerung diesen Ort der Begegnung damals noch im heiligen Zelt vor Augen haben. Obwohl er nicht selbst der Hohepriester war, durfte er Gott begegnen und ihm vom Allerheiligsten her reden hören. Gott sprach mit Mose wie mit einem Freund. Doch das war noch nicht das letzte Ziel Gottes. Achtens, und das Heil schauen. Der Psalm lenkt am Schluss den Blick weit über die damalige Zeit hinaus. Ich will ihn sättigen mit langem Leben und will ihn mein Heil schauen lassen. Jesus sagte später zu seinen Jüngern: Wenn jemand mich liebt, wird er sich nach meinen Worten richten. Mein Vater wird ihn lieben und wir werden zu ihm kommen und bei ihm wohnen. Der Vorhang zwischen dem Heiligen und dem Allerheiligsten im Tempel zerriss, als Jesus starb. Der Blick auf das Heiligste wurde frei. Jeder, der Gott sucht, darf hinzutreten zum Thron der Gnade. Ich darf im Schatten Gottes wohnen und zu ihm sagen, meine Zuversicht und meine Burg, mein Gott, auf den ich hoffe. Ich kann mich auf den Boden der Tatsachen stellen, die das Kreuz und das leere Grab geschaffen haben. Meine Schuld ist verschlungen vom Schatten des Kreuzes Jesu. Solange in Kirchen noch das Kreuz hängt, haben sie ihre Daseinsberechtigung als Hinweis auf den, der die Tür aufschließt, der das Reich Gottes öffnet und uns unter die stärkste und beste aller Schirmherrschaften bringt. Ob nun ein langes oder kurzes Leben auf der Erde, ob ein Mensch lebenssatt stirbt oder aus dem Leben gerissen wird. Im Psalm heißt es, ich werde ihm mein Heil zeigen. Das erinnert mich an den betagten Simeon. Er hatte von Gott versprochen bekommen, dass er vor seinem Tod noch den Messias sehen wird. Und als er den kleinen Jesus auf den Armen hält, da sagt er, nun lässt du deinen Diener in Frieden sterben, denn meine Augen haben den Heiland gesehen. Ein Licht, das auch die Heidenwelt erleuchtet und deinem Volk Israel Größe und Herrlichkeit bringt. Manchmal habe ich es satt, den Kampf zu kämpfen mit Schmerzen und Schwachheit, immer neuem Versagen und schuldig werden. Irgendwann darf ich es auch satt haben, satt sein von dieser Erde und die Ewigkeit schmecken. Bis dahin aber will ich im Schatten des Höchsten bleiben und sagen, meine Zuversicht bist du. Zuletzt möchte ich Ihnen noch einen Gedanken näher bringen, der mir geholfen hat. Was verspricht Gott eigentlich und was nicht? Sicherheit und Geborgenheit. In einer Andacht von Bernd Weber fand ich einen interessanten Gedanken über den Unterschied zwischen Sicherheit und Geborgenheit. Er schreibt, Sicherheit ist die Gewissheit, mir passiert nichts. Geborgenheit dagegen ist die Gewissheit, was mir auch immer passieren mag. Ich bin von Gott gehalten und getragen. Es gibt nichts, das mich von der Liebe Gottes trennen kann. Damit ist Geborgenheit viel mehr als Sicherheit. Denn die Sicherheit stirbt, wenn das Unglück kommt. Die Geborgenheit aber bleibt. Während ich diese Zeilen schreibe, liegen 4 Wochen hinter mir, in denen mein Mann nach einem Sturz mit gravierender Schulterverletzung keine zeitnahe ärztliche Hilfe fand und die Chance auf Wiederherstellung seiner Leistungskraft im Handwerk immer kleiner wird. Es ist kein Selbstläufer für mich, die Seele vor den Pfeilen zu schützen, die auf mein Vertrauen zielen. In schweren Enttäuschungen und Ängsten scheint die Übermacht erbarmungslos zu sein, der Absturz vorprogrammiert. Gut, wenn man sich gegenseitig ermutigen und gemeinsam fliehen kann in den Schutzraum Gottes. Ich möchte aber auch in weniger großen Schwierigkeiten immer wieder den Schritt aus der Hitze des Gefechts im Alltagskampfes des Lebens herausmachen in den Schatten des Höchsten. Wenn ich mir Zeit nehme, um über Gottes Wille und Gedanken nachzudenken, die Bibel lese und bete, kann meine Perspektive wieder geweitet, das Ziel klar sichtbar werden und mein Herz kann ruhiger schlagen. Und wenn Zweifel bleiben, dann möchte ich Sie ermutigen. Bewahren Sie sich die Sehnsucht. Bleiben Sie auf der Suche. Allein schon der herzliche Wunsch, im Vertrauen leben zu können, kann ein Gebet sein, das Jesus hört. Kommen Sie unter den Schirm des Höchsten. Seine Wahrheit ist Schirm und Schild.

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1: Ein Jahr lang allein unterwegs mit dem Fahrrad. Das hat Carola Mehltretter gewagt. Die damals 28-Jährige radelt quer durch Europa, besucht Kirchen und Gemeinden und entdeckt dabei weit mehr als schöne Landschaften. Darüber hat sie ein Buch geschrieben, ein Jahr, 10 Länder und die Challenge meines Lebens, sprich die Herausforderung ihres Lebens. Was die Autorin erlebt, berührt und an ihre Grenzen gebracht hat, das hören Sie heute im Lesezeichen XXL. Herzlich willkommen, sagt Simone Nickel.

0: Der Fahrradsong von Max Rabe, der musste einfach sein bei dieser Sendung über die Radreise von Carola Mehltretter. Die Autorin ist Jahrgang 1995, aufgewachsen in den USA, in den Niederlanden und in Deutschland. Heute lebt die Social Media Managerin in Frankfurt am Main. 2023 lässt sie den Alltag hinter sich und schwingt sich in den Sattel. Mit dem E-Bike macht sie sich auf den Weg von Nordeuropa über die britischen Inseln bis nach Spanien und Portugal. Ihre Eindrücke teilt sie auf YouTube. Wer ihr Buch zur Hand nimmt, kann die Videos auch direkt per QR-Code aufrufen. Lesen und erleben in einem. Warum Carola zu dieser außergewöhnlichen Reise aufgebrochen ist und welches Abenteuer sie in Irland erlebt hat, das erfahren Sie jetzt. Simona Brande-Bussemeier liest aus dem Buch Ein Jahr, 10 Länder und die Challenge meines Lebens.
1: Sie haben Ihr Ziel erreicht, sprach mein Navi mir freudig zu. Der Blick in die Tiefe ließ mich ernsthaft daran zweifeln. Hier wollte ich die Nacht definitiv nicht schlafen. Doch wo war mein Ziel dann? Immer wieder ging mein Blick von meinem Navi zu der Klippe und wieder zurück. Mein Weg hatte mich entlang der irischen Westküste zuerst tief in den irischen Wald von Glengariff geführt und dann hoch auf diesen Berg, wo mein vermeintliches Ziel sein sollte. Immer wieder hatte ich mir gesagt, dass ich gleich da sein würde, dass ich mich gleich ausruhen könnte, bis ich schließlich an dieser Klippe angekommen war. Ich wollte immer noch nicht ganz wahrhaben, dass ich eine Stunde lang diesen Berg umsonst hochgefahren war. Vorsichtig lief ich über die Straße, um eine bessere Sicht über die Klippe zu bekommen. Weit weg konnte ich ein kleines Haus erkennen, das eventuell mein Airbnb sein könnte. Ein kleines Haus, zu dem auf keiner meiner Karten ein Weg eingezeichnet war. Der Blick ins Inserat machte mir schnell klar, dass ich wohl selbst schuld an meiner Misere war. Tatsächlich wurde dort vor der Verwendung eines Navis gewarnt und mein Gastgeber Andy hatte eine ausführliche Wegbeschreibung zur Verfügung gestellt. Nachdem ich eine halbe Stunde später den ganzen Berg wieder heruntergefahren war, schien ich vom irischen Wald verschluckt worden zu sein. Der kleine Weg, auf den ich von der Straße abgebogen war, wurde immer unebener und steiler, so dass ich nach kurzer Zeit absteigen musste, um nicht umzufallen. Das tiefe Grün der nassen Bäume

schien der Weg nicht enden zu wollen und immer steiler zu werden. Meine Arme schmerzten und der Schweiß lief mir über die Stirn. Und dann endlich ein großes Tor aus Holz, das mir von einem der Bilder auf Airbnb bekannt vorkam. Ich hatte den Weg nicht umsonst auf mich genommen und war selten so dankbar gewesen, irgendwo anzukommen. Jetzt fing es auch an zu regnen und ich konnte es kaum abwarten, ins Trockene zu kommen. Mein Gastgeber des Airbnb, das ich am Ende des grünen Waldweges fand, war Andy. Sein Lächeln voller schiefer Zähne empfing mich freundlich und ich musste mich zusammenreißen, meinen Blick von den kurzen Jeans-Shorts abzuwenden, in denen er mir durch den strömenden Regen entgegenstapfte. Ich folgte ihm zu dem Schuppen, wo ich mein Fahrrad abstellen durfte, und bewunderte auf dem Weg dorthin seine langen weißen Haare, die ihm wellig über die Schultern fielen. Mein Fahrrad fand seinen Platz in einem Schuppen. Die Nacht verbrachte ich in einem alten Holzwagen, tief eingekuschelt in meinen Schlafsack. Meine Duschpläne hatte ich streichen müssen, nachdem klar wurde, dass es keine Dusche gab und die einzige Art, sich zu waschen, der kleine Teich hinter dem Schuppen war. Da blieb ich doch lieber ungewaschen. Die einzige Person, die sich daran stören konnte, war hier schließlich nur Andy. Unglaublicherweise erreichte ich mit einem einzigen Balken Handyempfang vorm Einschlafen noch meine Schwester. Sie saß gerade bei einem Spieleabend mit unseren gemeinsamen Freunden und ihre Stimmen zu hören, gab mir einen kleinen Stich. Während der Regen leise auf die Plastikfolie über meinem Holzwagen prasselte, dachte ich darüber nach, wie anders mein Abend heute ausgesehen hätte, wenn ich in Deutschland geblieben wäre. Wahrscheinlich wäre ich nach einem Spieleabend mit meinen Freunden zu meiner Wohnung nach Hause gelaufen, hätte beim Zähneputzen ein Video auf meinem Handy geguckt und wäre schließlich friedlich in meinem warmen Bett eingeschlafen. Ich hätte meinen Übernachtungsort nicht auf einer Klippe suchen müssen, hätte keine Stunde mein schweres E-Bike den steilen Weg hochgeschoben und würde jetzt nicht in einem alten Holzwagen ohne Türschloss irgendwo inmitten eines scheinbar nie endenden irischen Waldes liegen. Ja, das wäre ein entspannter Abend gewesen und es hätte mir sicherlich eine sorgenfreie Nacht beschert. Aber so wohlig warm die Vorstellung meines Zuhauses auch war, dieser Abend wäre doch schnell in Vergessenheit geraten. Von dem Abend, den ich heute erlebt hatte, würde ich vielleicht irgendwann mal meinen Kindern erzählen. Zurück zu Hause stellte mir nach einem Vortrag jemand die Frage, wer der interessanteste Mensch gewesen sei, den ich während meiner Fahrradtour getroffen habe. Vielleicht hatte er eine brave Sonntagsschulantwort und den Namen einer christlichen Person, die mich tief inspiriert hat, erwartet. Auch davon gab es auf meiner Reise jede Menge. Da waren die zwei evangelischen Ordensschwestern in Darmstadt, die Frau in einer alten Tracht in einem Dorf in Holland, wo die Zeit stillzustehen schien. Und die Pastorin in Dänemark, die in ihrer Freizeit ihre Muskeln beim Crossfit trainierte. Doch am Ende waren viele Begegnungen auf meiner Reise völlig anders, als ich es mir im Vorfeld ausgemalt hatte. Und dazu gehört auch die Begegnung mit Andy, an den der Preis für den interessantesten Menschen meiner Reise geht. Wenn ich eins gelernt habe, ist es, dass Gott die besten Abenteuergeschichten in unserem Leben schreibt. Ein Abenteuer, das für jeden von uns verschiedene Formen annimmt, wenn wir bereit sind, uns überraschen zu lassen und die Führung Gott zu übergeben. Bei mir ist es eine E-Bike-Tour durch Europa geworden.

Wenn ich erzähle, dass ich eine einjährige Fahrradtour gemacht habe, kommt bei meinem Gegenüber oft ein falsches Bild von mir auf. Das Bild einer Carola, die schon immer gern Berge erklommen hat, gewandert und Fahrrad gefahren ist. Die sich endlich den Traum erfüllt hat, ein Jahr lang nur unterwegs zu sein, um ihre Liebe zum Fahrradfahren auszuleben. Das Gegenteil hätte nicht mehr der Fall sein können. Wenn man mir die Wahl zwischen einem gemütlichen Tag auf der Couch und einer Wanderung gegeben hätte, hätte ich mich schon immer, ohne zu überlegen, für die Couch entschieden. Meine Mutter scheiterte regelmäßig daran, mich zu einem Spaziergang zu überreden. Tatsächlich war ich nicht nur keine Outdoor-Sportlerin, sondern hatte generell vor dieser Tour 2 Jahre so gut wie keinen Sport mehr gemacht. Wenig überraschend waren deswegen auch die Reaktionen meiner Familie und Freunde. Du willst ein Jahr lang Fahrrad fahren? Meine Schwestern sahen mich beide ungläubig an. E-Bike, das ist nicht ganz so anstrengend. Aber ja genau, erwiderte ich bestimmt. Ich sah ihnen an, dass sie das nicht unbedingt überzeugte. Es war ihnen nicht neu, dass ich Reisen und Christen aus verschiedenen Denominationen und Kulturen besuchen wollte, denn ich redete schon lange von einem Projekt, das so oder so ähnlich aussehen könnte. Durch die Umzüge in meiner Kindheit und auch als Erwachsene habe ich immer wieder die Erfahrung gemacht, dass man als Christ das Privileg hat, überall auf der Welt leicht Anschluss zu finden, weil der Glaube an Jesus verbindet. Schon früh konnte ich dadurch Einblicke in verschiedene Kirchen und Denominationen bekommen und Ökumene liegt mir seit vielen Jahren besonders am Herzen. Dieses Herzensthema mit meiner Arbeit im Social Media Marketing zu verbinden, war schon lange mein Anliegen. Aber dass ich dafür mit dem E-Bike unterwegs sein wollte, ja, damit hatte niemand gerechnet, inklusive mir. Carola, allein schon über einen längeren Zeitraum unterwegs zu sein, ist extrem anstrengend. Als Pilotin kannte meine Schwester Ellen das permanente Reisen gut. Ich darf in schönen Hotels schlafen, aber selbst dann ist es mental und körperlich wirklich herausfordernd. Ich glaube, du unterschätzt das wirklich. Sie schaute mich besorgt an. Ich erwiderte: Stellt euch vor, ich könnte Christen in ganz Europa begegnen, ihre Kirchen, ihre Gemeinschaft und ihre Art zu beten kennenlernen. Ich glaube, dass diese Erfahrungen nicht nur mich bereichern würden, sondern dass es sich wirklich lohnt, all das in Form von YouTube-Videos auf einem Kanal zu teilen, den ich gründen will. Klar, ich weiß, das wird nicht einfach, aber ich bin sicher, dass diese Arbeit unglaublich wertvoll sein könnte. Und wenn Gott bei mir ist, komme ich bestimmt auch durch die herausfordernden Momente, sagte ich. Damit hatte ich sicherlich recht. Aus heutiger Sicht muss ich trotzdem meiner großen Schwester recht geben. Ich hatte zwar schon viel Zeit im Ausland verbracht, war aber immer an einem Ort geblieben. Ich hatte absolut keine Vorstellung davon, wie viel Energie es mich kosten würde, innerhalb einer Woche an mindestens 3 verschiedenen Orten aufzuwachen. Und das über ein ganzes Jahr lang. Und all das, während ich mit meinem E-Bike unterwegs war. Etwas, was ich noch nie gemacht hatte. Als ich die Reise später wirklich umsetzte, waren alle in meiner Familie meine größten Unterstützer. Aber zu diesem Zeitpunkt konnte ich die Skepsis in der Stimme meiner Schwester Linda noch deutlich hören. Wie um alles in der Welt bist du bloß auf diese Idee gekommen? Ja, das war eine gute Frage. Die Idee kam mir scheinbar aus dem Nichts, während ich mit 2 Freundinnen aus meiner Gemeinde im Park saß. Wir sprachen gerade darüber, wie es uns ging und welche Themen uns aktuell herausforderten, als ihre Stimmen verschwammen und ich vor meinem inneren Auge sah, wie ich auf einem E-Bike über eine europäische Karte fuhr. Immer wieder versuchte ich, mich auf das Gespräch mit meinen Freundinnen zu konzentrieren. Und immer wieder kehrten meine Gedanken zurück zu dem Bild von mir auf dem E-Bike. Konnte man überhaupt weitere Touren mit E-Bikes machen oder nur Tagesausflüge? Wäre es möglich, all mein Kameraequipment mit einem E-Bike zu transportieren?
Und traute ich mir wirklich zu, so viel Zeit auf einem Fahrrad zu verbringen? So viele Fragen ratterten auf Hochtouren durch meinen Kopf. Und obwohl ich keine Antworten hatte, spürte ich tief in mir, dass diese Idee alles verändern könnte. Sie löste in mir einen Gefühlsmix aus Aufregung und Angst aus. Einen Mix, an dem ich die besten Ideen immer erkennen konnte. Wenn ich in meinem Leben vor schwierigen Entscheidungen stehe, dann bete ich und bitte Gott, mir dabei zu helfen, die richtige Entscheidung zu treffen. Oft bitte ich auch Freundinnen, für mich und die Entscheidung zu beten. Egal, ob es ein Jobangebot oder eine neue Wohnung ist. Darüber zu beten, hilft mir immer sehr. So auch diesmal. Am Ende unseres Treffens bat ich meine Freundinnen um Gebet und entschied, auch selbst ein paar Wochen darüber zu beten und zu recherchieren. Je länger ich darüber betete, desto mehr setzte sich die Idee tief in mir fest. Nach und nach bat ich jetzt auch andere Christen um Gebet. Menschen, die mich gut kannten. Menschen, die mich kaum kannten. Und Menschen verschiedenen Alters. Alle sagten mir das Gleiche. Sie haben das Gefühl, dass Gott, wenn ich diesen Weg gehen möchte, bei mir sein und diese Reise segnen wird. Aber die finale Entscheidung liegt bei dir, Carola. Ein klares Ja oder ein klares Nein, das hatte ich mir von Gott erhofft. Doch das bekam ich nicht, so oft ich auch betete. Und das frustrierte mich sehr. Stundenlang wälzte ich mich nachts hin und her, zählte immer wieder alle Gründe auf, warum ich es nicht machen sollte. Und trotzdem gab es ein Gefühl in mir, dass ich so sicher war, diesen Weg gehen zu wollen. Nach 2 Monaten setzte ich mir schließlich eine Deadline, zu der ich eine Entscheidung treffen musste. Ich wollte eine Pfingstjugendkonferenz in einem evangelischen Kloster in Darmstadt besuchen und mich nach dem Besuch entscheiden, ob ich mein Leben komplett auf den Kopf stellen würde. Als ich das Programmblatt der Konferenz sah, musste ich schmunzeln. Einer der Programmpunkte war ein Workshop, in dem es darum ging, wichtige Entscheidungen gemeinsam mit Gott zu treffen. Ich war also am perfekten Ort, um einen Beschluss zu fassen. Aber darüber hinaus nutzte ich das Wochenende vor allem, um zu beten. Und einen Satz hörte ich im Gebet immer und immer wieder. Gott versprach mir: Ich bin bei dir. Ich glaube, dass Gott manchmal durchaus sehr klar spricht, wenn es um Entscheidungen in unserem Leben geht. Aber in diesem Fall bin ich sehr dankbar dafür, dass Gott mir zwar klar gesagt hat, dass er mit mir gehen und die Reise segnen wird, aber die finale Entscheidung bei mir liegt. Im Gebet hatte ich schließlich so einen tiefen Frieden über die Entscheidung, dass ich trotz aller Zweifel und dem Gefühl, nicht fit genug, nicht ausgebildet genug und nicht zäh genug zu sein, überzeugt und hoffnungsvoll war, dass Gott diese Reise für etwas Gutes nutzen könnte. Und das hat mir schließlich gereicht, um loszufahren und mich für die größte Challenge meines Lebens zu entscheiden.

0: Am 3. März 2023 startet Carola Mehltretter ihre Reise mit dem Zug. Die erste Herausforderung wartet schon auf dem Frankfurter Hauptbahnhof. Neben ihr das schwere E-Bike, dazu 20 Kilo Gepäck. Sie muss das Gleis wechseln, ihr Rad passt nicht in den Aufzug. Die Uhr tickt. Zum Glück packt eine freundliche Mitreisende an, sonst wäre der Zug ohne sie abgefahren. Carola ist unterwegs nach München, ihrer alten Heimat. Dort kennt sie viele Menschen, weiß, wo sie übernachten kann. In der bayerischen Hauptstadt angekommen, trifft sie Christen verschiedener Konfessionen, führt Interviews für ihren YouTube-Kanal. Ihr Ziel? Einen lebendigen Einblick in die Kirchenlandschaft Deutschlands geben. Sie besucht Gottesdienste der evangelisch-lutherischen St. Matthäuskirche, der Freikirche ICF und der katholischen Heilig-Geist-Kirche. Ein Gottesdienst berührt sie besonders.
1: Die Atmosphäre in einer katholischen Kirche ist schwer mit der in den modernen Gottesdiensträumen, die ich von klein auf kenne, vergleichbar. Die Heilig-Geist-Kirche ist eine der ältesten Kirchen in ganz München. Sie ist mit prächtigen Fresken, vielen alten Kunstwerken und einer großen Orgel ausgestattet. Die hohen Decken, der Hall, die aufwendigen Verzierungen und der Geruch von Weihrauch machen einfach viel her. Trotzdem muss ich zugeben, dass ich an den Besuch der katholischen Messe die wenigsten Erwartungen hatte. Ich selbst bin in einer evangelischen Freikirche aufgewachsen und wurde in der evangelischen Landeskirche mit meinen Freunden konfirmiert. Diese zwei christlichen Kontexte sind mir also sehr vertraut. Dementsprechend hatte ich erwartet, mich von diesen Gottesdiensten am persönlichsten angesprochen zu fühlen. Mit dem, was mich aber an diesem Abend in dieser katholischen Messe inmitten von Weihrauch und barocken Fresken erwartete, hatte ich einfach nicht gerechnet. Selten wurde ich von einer Predigt auf so persönliche Ebene angesprochen wie an diesem Abend. Es schien mir, als wäre ich ganz allein in dem riesigen Raum und der Priester würde nur zu mir sprechen. Er erzählte von Mose, der auf eine Reise geschickt wurde, die ihm unmöglich erschien. Eine Reise voller Herausforderungen, denen er sich nicht gewachsen fühlte. Das konnte ich gut nachempfinden. Obwohl ich an diesem Punkt klarstellen muss, dass meine Radtour definitiv nicht vergleichbar ist mit dem Auszug der Israeliten aus Ägypten. Jetzt, am Beginn meiner Reise, fühle ich mich, als wäre ich in eine Achterbahn gestiegen, ohne zu wissen, wie viele Loopings mich erwarten würden. Dieser Moment, wenn man steil nach oben fährt und es plötzlich ganz ruhig wird. In der Achterbahn sitzt man meistens neben jemandem, der einen mit der gleichen Mischung aus Angst und Begeisterung anguckt und einem die Hand drückt. Doch diesmal saß ich ganz allein in meiner Achterbahn. Und ich war kurz davor, an der Spitze anzukommen und mich auf eine Fahrt zu begehen, von der ich absolut nicht einschätzen konnte, wo sie mich hinführen würde. Und so saß ich dort und hörte von Mose, der sich, genau wie ich in diesem Moment, klein und unbedeutend gefühlt hatte. Der in so vielerlei Hinsicht nicht der Richtige für diese Mission war. Aber mit Gott an der Seite würde Mose die unglaublichsten Sachen erleben. Und plötzlich fühlte sich der Achterbahnwagen nicht mehr so einsam an. Neben mir hatte jemand Platz genommen, der meine Hand hielt und in dessen Blick keine Spur von Angst lag. Die Atmosphäre, die an diesem Abend mit Weihrauch, Lichtern, Musik geschaffen wurde und die Schönheit des Raums, in dem ich saß, lösten in mir ein Gefühl von Ehrfurcht aus. Ehrfurcht vor der Größe und Macht eines Gottes, der Meere zerteilt, Essen vom Himmel regnen lässt und gleichzeitig hier neben mir saß und meine Hand hielt. Und mir wurde schlagartig klar, dass ich diesen Zugang zu Gott nur dadurch erfahren hatte, dass ich mich in einen christlichen Kontext begeben hatte, der mir bis dahin nicht sehr vertraut war. Ich musste mein Lachen über die Ironie der Situation unterdrücken. Ich, Carola, die allen erzählen will, wie bereichernd es ist, neue und fremde christliche Kontexte zu erleben, ging insgeheim in diesen Gottesdienst mit der Erwartung, Gott hier nicht so persönlich zu begegnen, wie in den mir vertrauten Umgebungen. Und nun saß ich hier und bestätigte meine eigene Theorie. Ich hatte noch viel zu lernen. Ich hatte viele Herausforderungen, die auf mich warteten. Aber vor allem hatte ich jemanden an meiner Seite, mit dem ich all das schaffen konnte.

Im Lesezeichen XXL sind wir heute mit Carola Mehltretter unterwegs. Mit dem E-Bike radelt sie quer durch Europa, um Christen verschiedener Konfessionen zu treffen und ihren Glauben kennenzulernen. Von inspirierenden Begegnungen, Gastfreundschaft, Höhen und Tiefen, Selbstzweifeln und Mut erzählt sie in ihrem Buch »Ein Jahr, 10 Länder« und »Die Challenge meines Lebens«. Es hat rund 220 Seiten, ist im Herder Verlag erschienen und kostet 22 Euro. In unserem Onlineshop ist es erhältlich. Gleich geht die Radtour weiter. Carola Mehltretter reist nach Dänemark und Holland. Sie übernachtet in einem Zirkuswagen und teilt eine ihrer schönsten Begegnungen. Bleiben Sie dran.